0: Es ist 5 Uhr.
1: 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Der die Erde anschaut und sie bebt. Er rührt die Berge an und sie rauchen. Das sind Worte aus Psalm 104, Vers 32. Mount Pelee, ein vermeidbarer Verlust, Teil 1. Der knapp 1400 Meter hohe Vulkan liegt auf der Karibikinsel Martinique, die zu den kleinen Antillen gehört. Als er in den Jahren 1792 und 1851 ausbrach, richtete er zwar nicht viel Schaden an, zerstörte jedoch die gesamte Vegetation rund um den Gipfel. Daher sein französischer Name Pelée, gleich kahl oder abgeschält. Im Jahr 1902 war Martinique eine französische Kolonie, die Hauptstadt St. Pierre zählte ungefähr 26.000 Einwohner und für den 11. Mai waren Wahlen angesetzt. Hier ein Auszug aus dem Tagebuch des Vulkans. 23. April 1902. Ein leichtes Erdbeben lässt Teller aus den Regalen fallen. 24. April. Ein kleiner Ausbruch mit Ascheregen und leichtem Schwefelgeruch. Der Bürgermeister erklärt, Schwefel sei gesund. 30. April. Drei schwere Erdbeben erschüttern die Region. 2. Mai. Vulkanasche legt sich wie ein Schneesturm über das Land. 4. Mai. Aus einer Erdspalte steigen heiße Dämpfe auf, die erste Todesopfer fordern. 5. Mai. Ameisen, Tausendfüßler und giftige Schlangen verlassen den Berg und überschwemmen die Stadt. Vögel verenden in der Luft durch vulkanische Gase und fallen wie Steine vom Himmel. Es gibt bereits 600 Todesopfer. Aber eine Untersuchungskommission stellt fest, der Pelée zeigt bislang kein Verhalten, das eine Evakuierung von St. Pierre rechtfertigen würde. Der Vulkan warnte, doch die Bevölkerung reagierte nicht. Ihr fehlte das Wissen darüber, wie sich ein Vulkan verhalten kann. Und die Behörden? Sie hatten einzig und allein die Wahl am 11. Mai im Kopf. Das Leben warnt auch mich. Es kann schnell zu Ende sein. Bereite ich mich vor und suche Rettung? Oder lebe ich weiter, als ob nichts wäre?

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Aus der Übersetzung Neues Leben, erstes Buch Könige, Kapitel 15, Vers 25 bis Kapitel 17, Vers 24. Nadab herrscht in Israel. Die Herrschaft Nadabs, des Sohnes Jerobeams über Israel, begann im zweiten Jahr der Regierungszeit von König Asa in Juda. Er regierte 2 Jahre in Israel. Doch er tat, was dem Herrn missfiel, und folgte darin ganz dem Beispiel seines Vaters, indem er ebenso wie Jerobeam sündigte und Israel zur Sünde verleitete. Schließlich zettelte Baasha, der Sohn Ahias aus dem Stamm Issachar, eine Verschwörung gegen Nadab an. Er ermordete ihn, als Nadab mit dem israelitischen Heer Gibbeton eine Stadt der Philister belagerte. Baasha tötete Nadab im 3. Jahr der Herrschaft König Asas in Juda und wurde der nächste König. Sofort ließ er alle Nachkommen Jerobeams umbringen, so dass kein einziges Mitglied der Familie am Leben blieb, wie es der Herr durch den Propheten Ahia von Silo vorausgesagt hatte. Das geschah, weil Jerobeam durch die Sünden, die er begangen und zu denen er Israel verleitet hatte, den Zorn des Herrn, des Gottes Israel, erregt hatte. Alles Weitere über Nadabs Herrschaft und seine Taten steht im Buch der Geschichte der Könige Israels beschrieben. Baasha herrscht in Israel. Asa und König Baasha von Israel lagen ihr ganzes Leben miteinander im Krieg. Die Herrschaft Baaschas über ganz Israel begann im 3. Jahr der Regierungszeit König Asas in Juda. Baasha regierte 24 Jahre in Tirza. Doch er tat, was dem Herrn missfiel, und folgte dem Beispiel Jerobeams, sündigte wie er und verführte wie er das israelitische Volk zur Sünde. Diese Botschaft des Herrn über Baasha empfing der Prophet Jehu, der Sohn Hananis. Ich habe dich aus dem Staub emporgehoben und zum Herrscher über mein Volk der Israeliten gemacht, doch du bist dem schlechten Vorbild Jerobeams gefolgt. Du hast mein Volk zur Sünde verleitet, so dass es meinen Zorn auf sich gezogen hat. Deshalb werde ich Baasha und seine Familie auslöschen, so wie ich die Nachkommen Jerobeams, des Sohnes Nebats, ausgelöscht habe. Diejenigen Mitglieder von Baaschas Familie, die in der Stadt sterben, werden den Hunden zum Opfer fallen, und die auf dem Feld sterben, werden von den Vögeln gefressen werden. Alles Weitere über Baaschas Herrschaft, seine Taten und das ganze Ausmaß seiner Macht steht im Buch der Geschichte der Könige Israels beschrieben. Als Baasha starb, wurde er in Tirza begraben. Nach ihm wurde sein Sohn Ela König. Die Botschaft des Herrn an Baasha und seine Familie war vom Propheten Jehu, dem Sohn Hananis, verkündet worden, weil Baasha getan hatte, was dem Herrn missfiel und ihn durch seine Taten zornig gemacht hatte, genau wie zuvor die Familie Jerobeams. Der 2. Grund war aber, dass Baasha die Familie Jerobeams ausgerottet hatte. Ela herrscht in Israel. Die Herrschaft Elas, des Sohnes Baaschas, begann im 26. Jahr der Regierungszeit König Asas in Juda. Er regierte 2 Jahre lang in Tirza. Dann begann einer seiner Männer, Simri, der Befehlshaber über die Hälfte der Streitwagen, eine Verschwörung gegen ihn. Eines Tages war Ela in Tirza im Haus von Arza, dem Palastaufseher, und betrank sich. Simri verschaffte sich Zugang zum Haus, schlug ihn nieder und tötete ihn. Das geschah im 27. Jahr von König Asas Herrschaft in Juda. Danach wurde Simri der nächste König. Sobald er als König auf dem Thron saß, brachte er die gesamte Königsfamilie von Baasha um. Er ließ nicht einen einzigen männlichen Nachkommen am Leben und verschonte auch keine Verwandten und Freunde. Auf diese Weise löschte Simri die ganze Familie Baaschas aus,
wie es der Herr durch den Propheten Jehu gegen Baascha vorhergesagt hatte. Das geschah wegen der Sünden Baaschas und seines Sohnes Ela und weil beide Israel zur Sünde verleitet hatten. Auf diese Weise hatten sie mit ihrem Götzendienst den Zorn des Herrn, des Gottes Israel, herausgefordert. Alles Weitere über Elas Herrschaft und seine Taten steht im Buch der Geschichte der Könige Israels beschrieben. Simri herrscht in Israel. Die Herrschaft Simris begann im 27. Jahr der Regierungszeit König Asas in Juda, doch er regierte nur 7 Tage in Tirza. Das Heer belagerte zu dieser Zeit gerade die Stadt Gibbethon, die den Philistern gehörte. Als beim Heer die Nachricht eintraf, Simri hat sich gegen den König verschworen und ihn ermordet, wählten die Israeliten Omri, den Heerführer, am selben Tag noch im Lager zum neuen König. Omri führte das ganze Heer von Gibbethon nach Tirza und ließ die Stadt angreifen. Als Simri sah, dass die Stadt eingenommen war, verschanzte er sich in der Zitadelle des Palastes, setzte den Palast in Brand und starb dort. Denn auch er hatte getan, was dem Herrn missfiel, und war dem Vorbild Jerobeams gefolgt und hatte gesündigt, wie er und wie Jerobeam Israel zur Sünde verleitet. Alles Weitere über Simris Herrschaft und die Einzelheiten seiner Verschwörung ist im Buch der Geschichte der Könige Israels beschrieben. Omri herrscht in Israel. Damals waren die Israeliten in 2 Lager gespalten. Die eine Hälfte des Volkes wollte Tibni, den Sohn Ginats, zum König machen, die andere Hälfte unterstützte Omri. Doch Omris Anhänger waren den Anhängern von Tibni, dem Sohn Ginats, überlegen. Tibni wurde getötet und Omri wurde König. Die Herrschaft Omris über Israel begann im 31. Jahr der Regierungszeit König Asas in Juda. Er regierte insgesamt 12 Jahre, 6 davon in Tirza. Dann erwarb er den Berg Samaria für 2 Talente Silber von seinem Besitzer Schemer. Er baute dort eine Stadt und nannte sie nach Schemer, dem Besitzer des Berges Samaria. Doch auch Omri tat, was dem Herrn missfiel, und noch schlimmer als alle vor ihm. Er folgte in allem dem Beispiel Jerobeams, des Sohnes von Nebat, und sündigte wie dieser, indem er, wie Jerobeam, die Israeliten zum Götzendienst verleitete. Auf diese Weise erregten sie den Zorn des Herrn, des Gottes Israels. Alles Weitere über Omris Herrschaft, das ganze Ausmaß seiner Macht und seine Taten, ist im Buch der Geschichte der Könige Israels beschrieben. Als Omri starb, wurde er in Samaria begraben. Sein Sohn Ahab wurde der nächste König. Ahab herrscht in Israel. Die Herrschaft Ahabs, des Sohnes Omris, über Israel begann im 38. Jahr der Regierungszeit König Asas in Juda. Er regierte 22 Jahre in Samaria über Israel. Doch Ahab tat, was dem Herrn missfiel, mehr als alle Könige vor ihm. Und als genügte es noch nicht, ein Leben wie Jerobeam, der Sohn Nebats, zu führen, nahm er auch noch Isabel, die Tochter von Et-Baal, dem König von Sidon, zur Frau und begann, den Baal anzubeten. Zuerst baute er dem Baal in Samaria einen Tempel und darin einen Altar. Dann ließ er ein Aschera-Bild aufstellen. Er tat mehr, was den Zorn des Herrn, des Gottes Israels, erregte, als alle Könige Israels vor ihm. Während seiner Herrschaft baute Hiel, ein Mann aus Bethel, Jericho wieder auf. Als er den Grundstein legte, starb dabei sein ältester Sohn Abiram. Und als er die Stadttore einsetzte, kam sein jüngster Sohn Segub dabei um. Alles geschah genau so, wie es Josua, der Sohn Nuns, im Auftrag des Herrn vorausgesagt hatte.
Elia wird von Raben ernährt. Und Elia aus Tischbe in Gilead sagte zu Ahab: So wahr der Herr, der Gott Israels, lebt, der Gott, dem ich diene. Die nächsten Jahre wird weder Tau noch Regen fallen, es sei denn, ich ordne es an. Dann sprach der Herr zu Elia: Geh von hier weg und ziehe nach Osten und versteck dich am Bach Krit, der zum Jordan fließt. Trink aus dem Bach. Den Raben habe ich befohlen, dich zu versorgen. Elia machte sich auf und tat, was der Herr ihm befohlen hatte, und blieb am Bach Krit, der zum Jordan fließt. Die Raben brachten ihm morgens und abends Brot und Fleisch, und er trank aus dem Bach. Doch nach einer Weile trocknete der Bach aus, denn im Land fiel kein Regen mehr. Die Witwe von Zarpath. Da sprach der Herr zu Elia: Steh auf und geh nach Zarpath in der Nähe von Sidon und bleib dort. Ich habe dort einer Witwe den Auftrag gegeben, dich zu versorgen. Also machte er sich auf und ging nach Zarpath. Als er an den Toren der Stadt ankam, sah er eine Witwe, die Holz auflas, und er rief ihr zu und fragte: Würdest du mir einen Becher Wasser holen, damit ich trinken kann? Als sie sich auf den Weg machte, es zu holen, rief er ihr nach: Und bring mir bitte auch ein Stück Brot mit. Doch sie antwortete: So wahr der Herr, dein Gott, lebt, ich habe kein einziges Stück Brot mehr. Im Topf ist nur noch eine Handvoll Mehl und im Krug nur noch ein kleiner Rest Öl. Ich habe gerade ein paar Zweige gesammelt, um diese Mahlzeit zu bereiten für mich und meinen Sohn. Wir werden essen und sterben. Doch Elia sagte zu ihr: Hab keine Angst. Geh und mach, was du gesagt hast, aber backe mir zuerst einen kleinen Laib Brot und bring ihn heraus. Dann backe für dich und deinen Sohn. Denn so spricht der Herr, der Gott Israels: Das Mehl im Topf wird nicht aufgebraucht werden und das Öl im Krug nicht zur Neige gehen, bis zu dem Tag, an dem der Herr dem Land Regen schenkt. Sie ging los und tat, was Elia ihr aufgetragen hatte, und sie, Elia und ihr Sohn aßen viele Tage lang. Denn das Mehl im Topf nahm kein Ende, und das Öl im Krug ging nicht zur Neige, wie es der Herr durch Elia versprochen hatte. Einige Zeit später wurde der Sohn der Frau des Hauses krank. Es ging ihm immer schlechter und schließlich hörte er auf zu atmen. Da sagte sie zu Elia: Mann Gottes, was habe ich mit dir zu schaffen? Bist du gekommen, um mich an meine Sünden zu erinnern und dann meinen Sohn zu töten? Aber Elia antwortete: Gib mir deinen Sohn. Er nahm ihn ihr aus den Armen, trug ihn hinauf in das obere Zimmer, in dem er wohnte, und legte ihn auf sein Bett. Dann flehte er zum Herrn und sprach: Herr, mein Gott, warum bringst du Unglück über diese Witwe, die mich in ihr Haus aufgenommen hat und hast ihren Sohn sterben lassen? Und er warf sich dreimal über das Kind und flehte zum Herrn und sprach: Herr, mein Gott, lass das Leben in dieses Kind wieder zurückkehren. Der Herr erhörte Elias Gebet und das Leben kehrte in das Kind zurück und es wurde wieder lebendig. Elia nahm es und trug es vom oberen Zimmer hinunter ins Haus und übergab es seiner Mutter. Sieh, dein Sohn lebt, sagte er. Da sagte die Frau zu Elia: Jetzt weiß ich bestimmt, dass du ein Mann Gottes bist und der Herr wahrhaftig durch dich spricht. Aus der Übersetzung das Buch Apostelgeschichte, Kapitel 10, die Verse 23 bis 48. Petrus in Caesarea. Da bat Petrus sie ins Haus und beherbergte sie dort.
Am nächsten Morgen stand er auf und zog mit ihnen los, und einige von den Jesus-Nachfolgern aus Joppe reisten mit ihm. Wiederum am folgenden Morgen kamen sie nach Caesarea. Dort erwartete Cornelius sie schon. Er hatte seine Verwandten und auch seine engsten Freunde zusammengerufen. In dem Augenblick, als Petrus in das Haus eintrat, kam Cornelius ihm entgegen und fiel vor seinen Füßen nieder, um ihn anzubeten. Doch Petrus hob ihn hoch und sagte: »Steh wieder auf, denn auch ich bin nur ein gewöhnlicher Mensch.« Mit diesen Worten trat er ins Haus ein und sah die vielen Leute, die dort zusammengekommen waren. Dann sagte er zu ihnen: »Ihr wisst genau, dass es für eine jüdische Person tabu ist, mit einem Menschen aus einem anderen Volk Umgang zu haben oder zu ihm zu kommen. Doch Gott hat mir gezeigt, dass ich keinen Menschen grundsätzlich als minderwertig oder unrein bezeichnen darf. Deshalb bin ich auch ohne Widerrede gekommen, als ich gerufen wurde. Und jetzt sagt mir, weswegen habt ihr mich hierher geholt?« Da sagte Cornelius: »Vor 4 Tagen betete ich in meinem Haus bis etwa um diese Zeit 3 Uhr. Da stand auf einmal ein Mann in leuchtender Kleidung vor mir, der sagte: „Cornelius, dein Gebet ist erhört worden und Gott denkt an deine Hilfe für die Notleidenden. So sende nun Leute nach Joppe und lass Simon herbeiholen, der den Beinamen Petrus hat. Der ist zu Gast im Haus von Simon, dem Gerber, direkt am Meer. Sofort habe ich dann die Männer zu dir geschickt. Du hast gut daran getan, dass du tatsächlich gekommen bist. Und jetzt sind wir alle hier vor Gott zusammen, um die Botschaft zu hören, die Gott, der Herr, dir anvertraut hat.« Die Rede von Petrus. Da ergriff Petrus das Wort und sagte: »Wirklich und wahrhaftig begreife ich jetzt, dass Gott die Menschen nicht nach dem Äußeren beurteilt, sondern es ist so: Gott freut sich über alle Menschen, die ihn respektieren und gerecht leben, ganz gleich, zu welchem Volk sie gehören. Ihr kennt ja die Botschaft, die Gott dem Volk Israel gesandt hat. Er hat allen die gute Nachricht vom Frieden verkündet, der durch den Messias Jesus kommt. Der ist der wahre Herrscher über alle Menschen. Ihr kennt auch die Ereignisse, die zuerst in Galiläa und dann in ganz Judäa geschehen sind, nachdem Johannes die Taufe als Ausdruck der Lebenserneuerung öffentlich verkündigte. Und ihr wisst ja auch von Jesus, der aus Nazareth stammte. Ihn hat Gott gesalbt mit dem Heiligen Gottesgeist und mit Kraft. Der zog umher und machte alle gesund, die vom Teufel, dem Zerstörer, überwältigt worden waren, denn Gott selbst war mit ihm. Wir persönlich sind Augenzeugen von all dem, was er getan hat, sowohl in den von Juden besiedelten Gebieten als auch in Jerusalem. Den haben sie umgebracht, indem sie ihn an das Kreuzesholz hängten. Doch Gott hat Jesus am 3. Tag auferweckt. Er zeigte sich als lebendig, allerdings nicht etwa der gesamten Bevölkerung, sondern nur den von Gott schon vorher handverlesenen Augenzeugen, nämlich uns. Wir haben nach seiner Auferstehung von den Toten zusammen mit ihm gegessen und mit ihm getrunken. Uns hat er auch den Auftrag gegeben, dem jüdischen Volk öffentlich zu verkündigen und eindringlich unser Zeugnis dafür abzulegen, dass er der von Gott eingesetzte Richter der Lebenden und der Toten ist. Ihn, Jesus, bestätigen auch alle Propheten und sagen, dass jeder, der an ihn glaubt, durch seinen Namen Vergebung aller Schuld erfahren kann. Das Kommen des Gottesgeistes. Während Petrus noch diese Worte redete, fiel der Heilige Gottesgeist auf alle herab, die seiner Botschaft zuhörten. Da gerieten die an Jesus Glaubenden,
die einen jüdischen Hintergrund hatten und deshalb beschnitten waren, die, die zusammen mit Petrus dorthin gekommen waren, völlig außer sich. Denn sie sahen, dass das Geschenk des Heiligen Gottesgeistes auch auf Menschen aus nichtjüdischen Völkern ausgegossen worden war. Sie hörten nämlich, wie die Anwesenden in unbekannten Sprachen redeten und auf diese Weise Gott die Ehre gaben. Da ergriff Petrus das Wort. Könnte irgendjemand jetzt etwas dagegen einwenden, dass diese Leute im Wasser untergetaucht werden? Denn sie haben doch den Heiligen Gottesgeist genauso erhalten wie wir auch. So ordnete er an, dass sie im Namen von Jesus Christus getauft werden sollten. Danach baten sie ihn, noch einige Tage bei ihnen zu bleiben. Aus der Übersetzung das Buch Psalm 134. Ein Loblied in der Nacht. Ein Lied auf der Pilgerreise. Auf, preist den Herrn, all ihr Diener des Herrn, die ihr steht in der Nacht im Haus des Herrn. Hebt eure Hände empor zum Heiligtum und preist den Herrn. Der Herr sende dir Segen vom Zion herab, er, der Himmel und Erde gemacht hat. Aus der Übersetzung Neues Leben, Sprüche Kapitel 17, die Verse 9 bis 11. Großzügig zu sein gegenüber den Fehlern eines anderen hält die Liebe lebendig. Das ständige Reden darüber trennt die besten Freunde. Einem klugen Menschen nützt eine einzige Zurechtweisung mehr als einem Narren 100 Peitschenschläge auf den Rücken. Ein böser Mensch sucht nur den Aufstand, doch er wird hart bestraft.

0: Uhr und 30 Minuten.
1: Herzlich willkommen im Open Doors Hoffnungszentrum für verfolgte Christen. Danke, dass ihr heute dabei seid. Wir haben wieder bei uns Peter von Open Doors Holland. Er ist Reisekoordinator. Peter, herzlichen Dank, dass du heute da bist. Und wir freuen uns sehr, wieder von dir zu hören. Wir bleiben noch ein bisschen in Afrika. Ihr habt dort einige Jahre gelebt.
2: Ja.
1: Und heute geht es nach Mosambik. Mosambik, Mitte der 80er Jahre.
2: Ja.
1: Würdest du bitte beschreiben, wie können wir uns den Kontext vorstellen? Was war damals in Mosambik los?
2: Ja, ja. Thank you. Yes, in that time Mosambik was.
3: Ich danke dir. Ja, damals war es in Mosambik nicht einfach, ein Christ zu sein, denn es herrschte ein Bürgerkrieg wie in Angola. Wir haben letzte Woche darüber gesprochen. Und hier war es ein Bürgerkrieg zwischen RENAMO und FRELIMO. FRELIMO war eine kommunistische Regierungspartei und die RENAMO war eine Gruppierung gegen die Regierung. Beide waren große Gruppen und wir mussten zu der Zeit ins Land. Wir mussten immer wieder in die Länder gehen, in denen es Probleme gibt, Angriffe, wo es für Christen nicht einfach ist zu leben. Das ist unser Ziel, dort hinzugehen und unsere Brüder und Schwestern zu treffen. So waren wir viele Male in Mosambik.
1: Aber wie war denn die Situation der Christen dort? Weil sie sind ja nicht unbedingt im Kreuzfeuer der Rebellen.
2: Ja, ja.
3: Die Situation der Christen war schrecklich, denn es fehlte an allem. Es gab keine Lebensmittel. Das war ein echtes Problem, nicht nur im Süden, sondern auch im Norden an der Grenze zu Malawi. Es gab keine Lebensmittel und keine Bibeln. Die Kirche wuchs, aber es gab keine Bibeln. Menschen saßen im Gefängnis, weil sie Christen waren. Das war auch ein großes Problem. Die Portugiesen verließen ein paar Jahre zuvor, im Jahr 1975, das Land. Das war 5 oder 6 Jahre, bevor ich nach Mosambik kam. Und sie ließen alles einfach zurück, wie es war, zerstört. Sie verließen einfach das Land und gingen nach Portugal zurück und ließen dieses Volk zurück. Und es gab nichts mehr. Es war nicht nur schlimm für die Christen. Es war für alle Menschen in Mosambik schlimm. Egal ob im Norden oder im Süden, es war schwierig für die Menschen dort zu leben.
1: Was war der Unterschied zwischen dem allgemeinen Desaster in diesem Land für jedermann? Was war das besonders Schwierige für Christen?
2: Ja, ja.
3: Das Problem für die Christen war, dass sie oft ins Gefängnis kamen. Ich reiste viel mit meinem Freund dort herum. Er war ein Kollege, aber er wurde auch ein Freund. Er lebte in Mosambik und war lange Zeit inhaftiert. Er hatte eine schwere Zeit. In Afrika ist es oft unfassbar, was die Menschen einander antun. Und genau so war es auch in Mosambik. Sie tun alles, um andere Menschen zu zerstören. Zu dieser Zeit war es schrecklich. Weißt du, die Situation war schrecklich. Aber das habe ich letztes Mal auch schon gesagt. Die Christen waren bescheiden und so wunderbare, wunderbare Menschen.
1: Wenn du sagst, ja, du hast letztes Mal gesagt, du triffst die demütigsten Menschen der Welt, triffst du in Mosambik.
2: Ja.
1: Hast du ein Beispiel, um uns das ein bisschen greifbar zu machen?
2: Yes, I remember once.
3: Ich erinnere mich, dass wir immer von Swasiland nach Mosambik gefahren sind. Aber wir sind auch aus anderen Ländern nach Mosambik gereist, aus Simbabwe oder aus Malawi. Denn Malawi ist ein langgezogenes Land und der südliche Teil ist von Mosambik umgeben. Und Malawi war frei. Darum hatten wir viele Möglichkeiten, von Malawi nach Mosambik und dort in ganz viele Orte zu reisen. Und genau das haben wir getan. Wir lagerten Bibeln in Malawi. Wir hatten Material und Literatur dort. Und manchmal kam auch meine Frau mit. Ich erinnere mich an eine bestimmte Geschichte, als wir dort zusammen waren. Wenn man mit den Mosambikanern dort in Kontakt kommt, merkt man, wie ich schon sagte, ihre Bescheidenheit. Ich brachte ihnen beispielsweise auch Kleidung, weil sie nichts hatten. Ich erinnere mich an einen Pastor, der predigen musste und nur ein Set Kleidungsstücke hatte. Ein Hemd und eine Hose, ein paar Sandalen, das war's.
4: Wenn seine Frau alles wusch, musste er drinnen warten, bis alles gewaschen und getrocknet ist. Erst dann konnte er es anziehen, um eine Predigt zu halten.
3: Wir brachten also auch andere Dinge mit, manchmal Lebensmittel oder Medikamente, aber auch Kleidung. Wir brachten den ärmsten Leuten Kleidung, denn sie hatten nichts. Und dann gaben wir sie ihnen und sie wollten nichts annehmen. Dann taten sie es doch und sie lächelten und sahen sie an und gaben sie der nächsten Person und sagten, das ist für dich, weil du es mehr brauchst als ich. Das ist so rührend. Ich glaube, ich bin in mehr als 80 Länder der Welt gereist. Ich weiß nicht, wie viele es waren. Aber dieses eine, dieses mosambikanische Volk hat mein Herz berührt. Sie sind so bescheiden, immerzu. Wenn man ihnen Essen gibt, geben sie es jemand anderem. Wenn du es einer Person gibst, musst du sagen, das ist für dich. Du darfst es nicht weggeben. Es ist für dich. Hör gut zu, es ist für dich. In Ordnung? Verstehst du? Ja. Und wenn du dich umdrehst, dann geben sie es trotzdem weiter. Und vielleicht ist es auch biblisch. In der Bibel steht, dass man sich auch um andere kümmern soll. Das ist es, was sie tun. Sie sind ein echtes Vorbild für mich.
1: Jetzt ist es so ein bisschen schwierig für mich zu verstehen, wenn du von so einem Volk sprichst, das so demütig ist, dann gleichzeitig zu sehen, was für eine Schärfe von den Rebellengruppen ausgeht. Ja. Bist du manchmal in eine Situation gekommen, wo du gesagt hast, das war jetzt wirklich gefährlich?
3: Ja, und manchmal habe ich es nicht erwartet. Ich erinnere mich, viele Momente fallen mir jetzt ein, ich erinnere mich an Übergaben auf den Straßen von Maputo, der Hauptstadt, inmitten all der Leute, die uns sahen. Und wir dachten, das ist der beste Ort für die Übergabe der Bibeln. Und der Ort, um sie von einem LKW zum anderen zu bringen, ist dort, wo es niemand erwartet. Das haben wir dann auch manchmal mitten in Maputo gemacht. Auch vor der Polizeistation, wo die Leute zusehen. Und dann haben wir einfach so getan, als wäre es normal, Pakete zu überbringen. Man konnte ja nicht sehen, dass es Bibeln waren. Aber wir haben die Pakete dort übergeben. Und oft ging es gut. Soweit ich weiß, ging es meistens gut. Aber einmal bin ich in den Straßen von Maputo spazieren gegangen. Es war in der Nähe des Wassers, ein schöner Strand mit Palmen. Es ist ein herrliches Land, wunderschön. Ich bin dort spazieren gegangen und auf einmal kam ein Soldat, sah mich und richtete seine Waffe auf mich. Ich glaube, es war eine AK-50, eine große halbautomatische Waffe, und er richtete sie auf mich. Da war niemand sonst, nur ich. Ich bekam Angst. Was sollte ich tun? Mein Portugiesisch war nicht gut. Sein Englisch war wie mein Portugiesisch, also auch schlecht. Und er schaute mich an und sagte, ich hasse dich, oder ich hasse dich, ich mag dich nicht. Es war hart. Und ich sah in seine dunklen Augen und dachte, okay, Peter, Zeit nach Hause zu gehen. Und damit meinte ich nicht zu meiner Frau.
1: Das war's.
2: Time to go home. Not home to my
1: wife. Ja, schon klar.
3: Und manchmal gibt es diese Gebete, diese kurzen Stoßgebete. Und ich dachte, Jesus, was soll ich tun? Was kann ich sagen, wenn er mir sagt, dass er mich nicht mag?
2: And he said he doesn't like me.
3: Ich sagte zu ihm, okay, aber ich mag dich und der Herr auch. Der Soldat schaute mich an, senkte seine Waffe und ging einfach weg.
4: Was ging in seinem Kopf vor sich? Ich weiß es nicht, aber so ist es. Der Herr beantwortet auch Stoßgebete.
1: War das dann in deinem Herzen auch schon so angekommen, dass du sagen konntest?
4: Oh, ich weiß, dass ich gezittert habe. Aber ja, ich hatte das Gefühl, dass ich das sagen soll, und das habe ich auch getan. Und immer, wenn ich in Schwierigkeiten bin, auch an anderen Grenzen, dann bete ich. Natürlich nicht laut und nicht mit gefalteten Händen und nicht mit geschlossenen Augen, denn dann bekommt man Probleme. Aber ich bete immer. Ich bete immer für die Menschen, wenn ich an Grenzpunkten bin. Oft sind meine Taschen voller Bibeln. Dann bete ich für den Mann, der hinter dem Röntgengerät sitzt. Ich bete für die Menschen. Das ist es, was ich immer tue. Also betete ich auch für diesen Soldaten. Und der Herr tat ein Wunder. Es war wirklich ein Wunder.
1: Also kannst du schon sagen, dass diese Art von Reisen auch deine Perspektive auf diese Menschen verändert haben, die eigentlich deine Feinde sind?
4: Ja, manchmal schon. Sie alle brauchen Jesus. Wenn sie also ein Feind Jesu sind, dann brauchen sie Jesus. Das Beste, was wir tun können, wenn jemand gegen uns ist, für ihn zu beten. Dass der Herr sein Herz berührt. Ich bete oft so, und das ist nicht gut, dass ich dem Herrn Ideen biete, tu dies oder tu das. Aber wir können auch einfach beten, Herr, ich bete für diesen Mann, bitte berühre sein Herz. Und er weiß, was gut ist für diese Person. Er weiß es besser als ich.
1: Jetzt, wenn wir daran denken, ihr seid ja dorthin gegangen, um den Christen zu helfen. Und wenn ich solche Geschichten höre, dann brauchen Christen ja auch diese Gnade, zu sagen, ich liebe meine Feinde. Ja. Aber was haben Sie dort am meisten gebraucht in Mosambik?
4: Was sie brauchen, das, was ich letztes Mal schon gesagt habe, es ist immer das Gleiche, präsent zu sein, für sie da zu sein und zu beten, aber vor allem einfach nur da zu sein und ihnen zu sagen, Gott liebt euch. Aber weil du ja schon dort bist, wissen sie schon, dass Gott sie liebt. Denn er hat ja jemanden geschickt. Da zu sein ist das Beste. Wenn ich zum Beispiel im Krankenhaus bin, brauche ich Ermutigung. Und das kann eine Karte sein. Wenn jemand eine Karte schickt und schreibt, ich bete für dich. Oder wenn mich jemand besucht. Das ist toll. Denn er hat den Weg auf sich genommen. Und ich sage das immer wieder, weil es so wahr ist, damit sie wissen. Jemand ist sich ihrer Situation bewusst und liebt sie. Das ist so wichtig. Das haben wir auch in Afrika getan, präsent zu sein. Und natürlich haben wir Bibeln und Lebensmittel gebracht. LKWs voll. Wir haben viele Dinge mitgebracht, aber das Wichtigste war, dass wir da waren. Und natürlich auch Gottes Wort.
1: Ja, das wollte ich dich als nächstes fragen. Gab es ein Projekt, das daraus entstanden ist? Oder wie habt ihr das konsolidiert? Wie habt ihr ein System reingebracht? Ja.
4: Wir haben viele Dinge in Mosambik gemacht, weil es dort nichts gab. Wir haben zum Beispiel herausgefunden, dass es einen Mangel an, was heißt einen Mangel? Es gab absolut keine Kinderbibeln. Es gab keine Kinderbibeln in Afrika. Nicht in Mosambik, nicht in Angola, nicht in Malawi. Nicht in Südafrika, nirgendwo. Es gab sie nicht. Das haben wir also auch gebracht, Kinderbibeln. Sie wurden in ihre Stammessprachen übersetzt. Die Geschichtenbibeln, die wir auch in Osteuropa und Russland verwendet haben. Es gab einen großen Mangel an allem. Bibeln. Es gab keine Bibel. Also haben wir Bibeln mitgebracht. Aber es gab auch einen Mangel an Ausbildung. Und das ist überall auf der Welt so, wo wir arbeiten. Sogar in China und im Nahen Osten. Und auch in Afrika. Es gab keine Ausbildung. Die Leute nennen sich dann Pastoren, aber einige dieser Pastoren konnten nicht einmal lesen oder schreiben, sodass wir viel unterrichten mussten. Und als ich dort war, begann ich mit zwei meiner Kollegen darüber nachzudenken, wie wir ihnen helfen können. Wie können wir etwas schaffen, das den Pastoren hilft, anderen zu helfen? weil sie es nicht wussten. Wenn jemand Jesus annehmen will, was dann? Was können wir tun? Kleinigkeiten, die man nicht wusste. Also haben wir Schulungen begonnen und angefangen, Leute in Südafrika aus verschiedenen Stämmen zu unterrichten.
2: We started to train people in South Africa, other tribes. How does it work?
4: Funktioniert das so und so? Gefällt es dir? Ist es zu schwierig? Ist es zu leicht? So haben wir angefangen und es hat sich entwickelt. Dann haben wir Leute aus Simbabwe angefragt, aus Mosambik, Angola, Sambia, Malawi. Wir haben sie eingeladen, zu Open Doors zu kommen und mit ihnen besprochen, wie wir Menschen am besten ausbilden können. Und sie haben uns geholfen. Wir nannten das Projekt Timothy. Es ist so schön, Projekt Timothy. Oder Projekt 222. 222. Leicht zu merken. Denn es steht in 2. Timotheus 2, Vers 2. Ganz einfach. Und dort steht es geschrieben: Was du von mir in Gegenwart vieler Zeugen gehört hast, das gib an zuverlässige Christen weiter, die wiederum fähig sind, andere im Glauben zu unterweisen. Wir unterrichteten also die zuverlässigen Leute, die Besten, und sie unterrichteten andere. Es war wie ein Schneeballeffekt, denn wir haben nur ein paar Leute in diesen Ländern ausgebildet, ein paar Leute, und sie haben dann andere ausgebildet. Und es wuchs und viele Leute wurden unterrichtet. So wuchs die Kirche. Es war eine Win-Win-Situation. Wir haben immer 222 gesagt. Der Name Timothy kam erst später. Und das Projekt läuft noch immer.
1: Ich wollte dich gerade fragen, heute ist dasselbe Programm noch am Laufen.
4: Es läuft überall in Afrika, immer noch. Der Herr nutzt es immer noch. 222.
1: Ja. Aber es ist natürlich auch fantastisch, dass ihr diese ganzen Völker mit einbezogen habt in die Frage, wie können wir das am besten unter diesen Völkern verbreiten.
4: Sie wissen es besser als wir.
1: Und du hast natürlich eine Menge gelernt, auch wie denkt jemand aus Malawi, wie denkt jemand aus Zimbabwe. Ja, natürlich.
4: Es gibt einen Unterschied. Und in Malawi und Mosambik gibt es mehr als 20 Stämme. Und überall funktioniert es anders. Aber es ist so gut, sie einzubeziehen, damit sie uns helfen, und so helfen wir dann wieder ihnen.
1: Hast du, Peter, noch eine ganz kurze Geschichte, was bei diesem Training herausgekommen ist?
4: Ich vergesse keine Geschichte. Denn als sie zu uns kamen, zur Ausbildung, da haben wir sie, alle diese Pastoren, zu uns nach Hause eingeladen. Wir hatten ein kleines Haus, aber wir hatten einen großen runden Tisch. Und wenn man einen runden Tisch hat, ist das super, denn man kann so viele Leute dran setzen, wie man will. Wir haben also zusammen gegessen und es war großartig. Und dann hatten wir Gemeinschaft. Wir haben geredet und zusammen gesungen. Oh, und diese Afrikaner, die können singen. Himmlisch. Du musst dir südafrikanische Chöre im Internet ansehen. Wenn wir singen, ist das ein Chor. Aber wenn sie singen, dann bewegen sie sich, sie tanzen. Und wenn sie ein Lied singen und darin heißt es, wir wollen zu Jesus gehen, dann sind sie schon auf halbem Weg da, weil sie springen. Es ist wunderbar. Wir hatten die schönste Zeit zusammen, als wir Gott zusammen lobten. Das werde ich nie vergessen. Und ich liebe diese Lieder noch immer.
1: Du hast ein großes Stück Afrika in deinem Herzen behalten. Ihr seid dann nach einigen Jahren wieder zurückgegangen nach Europa. Und darum wird es auch in der nächsten Folge gehen. Und es wird insofern spannend, als es auch mit der DDR zu tun hat.
2: Ja.
1: Mit dem Eisernen Vorhang zu tun hat.
2: Yes.
1: Euer Leben ist noch lange nicht zu Ende. Und wenn du erfahren möchtest, worum es sich da handelt, dann schalt einfach das nächste Mal wieder ein. Bis bald. Tschüss.
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0: Ganz herzlich begrüßen. Am Mikrofon begleiten Sie Tabea und Marc Thorsten Wardein. Thomas Steinlein hat das Buch Vom Hören zum Sehen geschrieben. Er ist selber blind und fuhr alleine mit dem Zug nach Altenkirchen zum Interview.
1: Das ist für mich eigentlich Alltag. Ich fahre sehr oft mit dem Zug. Also insofern, und die ICE sind ja ganz angenehm. Das ist ja, man hat auch ja zwischendurch hier in Deutschland gute Hilfen. Zum Beispiel, wenn man auf einen großen Bahnhof umsteigen muss. Ich muss jetzt in Köln umsteigen. Dann kann man mit der Fahrkarte auch so eine Umsteigehilfe bestellen. Ne, wenn dann die Zeiten des Umsteigens nicht so groß sind, dass die dann auch einem helfen, zum nächsten Bahnsteig zu kommen.
0: Und wie ist das, wenn man jetzt eine Platzkarte hat? Gibt es da auch Möglichkeiten, den Platz richtig zu finden?
1: Also die Hilfen, die bringen einen bis zum Wagen. Und da muss man da drin mal fragen, welcher Platz das ist. Da kann man Leute einfach fragen.
0: Also das heißt, man muss übers Sprechen gehen, man muss übers Hören gehen.
1: Ja.
0: Wie ist das eigentlich, wenn man jetzt zum Beispiel also unterwegs ist und man kommt auf irgendeinen Widerstand? Hört man das oder?
1: Ja. Also ich bin ja von Geburt an blind. Das heißt, das ist trainiert, das ist, ne, also man hat sich, das Gehör ist ja ganz anders ausgeprägt. Also das ist nicht so, dass man besonders hört, das kann jeder Mensch, nur die meisten brauchen das ja nicht, weil sie sich auf ihre Augen verlassen und pflegen das dann nicht. Und wenn man als Kind so unbewusst das lernt, mit seinem Gehör ganz anders umzugehen, dann hört man das.
2: Nach der Musik erzählt Ihnen Thomas Steinlein, wie er Jesus kennengelernt hat.

0: Thomas Steinlein hat das Buch Vom Hören zum Sehen geschrieben. Er ist selber blind. Thomas Steinlein lebt bewusst als Christ.
1: Das ist gekommen, als ich 28 war, habe ich mich durch einen Freund mal in eine Kirchgemeinde einladen lassen. Bin mehr oder weniger aus Mitleid mitgegangen, weil er mich ein paar Mal eingeladen hatte und dachte, ich gehe dann halt mal mit, dass er nicht so traurig ist. Und wollte das dann abhaken. Ja, und das ist halt passiert. Ich habe plötzlich gemerkt und gewusst und gespürt, das stimmt alles. Und es ist einfach so eine Situation entstanden, wo ich mein Leben völlig neu angepackt habe, eben mit dem Bewusstsein, dass ich jetzt als Christ leben möchte.
2: Was heißt denn das jetzt ganz praktisch? Hat man da also, gibt es zum Beispiel, wenn man so eine Kirchgemeinde gibt, gibt es zum Beispiel auch andere Leute, die jetzt blind sind, oder gibt es einen christlichen Blindenverband, oder gibt es auch Leute, mit denen man das teilen kann?
1: Ja, es gibt eine christliche Seelsorgeinitiative in allen möglichen Kirchen Deutschlands, also in den Landeskirchen. Es gibt die Vernetzung, so viele gibt es ja nicht, die dann bekennende Christen sind. Aber ich selber bin jetzt nicht ständig nur mit Blinden zusammen, sondern ich bin einfach ganz normal integriert in einer ganz normalen Gemeinde und bin jetzt nicht so speziell nur in einem Kreis, wo Menschen sind, die also dann eine Behinderung haben.
2: Sie machen Musik. Ist das schon von Kind auf, dass Sie da also, dass Sie das interessiert hat, Musik zu machen?
1: Ja, also das, ganz bewusst als Kind habe ich Musik gemacht, gesungen, habe auch Klavierunterricht mit 6 Jahren begonnen, aber so richtig bewusst, dass ich das wollte, war das, als ich 14 war. Da habe ich mir aber bewusst entschieden, Musiker zu werden und wollte auch, habe dann auch wirklich geübt. Vorher war ich ziemlich faul. Das war dann so aus eigenem Antrieb. Ne?
2: Und wie sind so diese CDs entstanden? Die Texte, ist das einfach, kommt einem das so in die Gedanken oder träumt man das? Also wie kommt man zu solchen Texten dann?
1: Ja, ganz verschieden. Also die Texte oder Musik, man kann etwas träumen oder man hat etwas im Kopf und bildet sogenannte Hooklines, also so kurze, prägnante Sätze oder musikalische Motive. Das ist ja, also ich mache ja Musik und Text beides in Personalunion und man muss natürlich auch ein bisschen sein Handwerk lernen. Also ich habe natürlich auch durch Vorbilder oder durch gewisse gelernt, wie man textet. Also Musik habe ich ja studiert, dann habe ich auch Songwriting und Tonsatz studiert und Klavier und Gesang. Also ich habe das schon auch dann beruflich nach vorn getrieben, ja. Und aber es nutzt alles Handwerk nichts, wenn man keine Ideen hat. Also das kann man auch nicht machen. Das ist ein Geschenk Gottes einfach auch, dass man irgendwelche Sachen im Kopf hat. Das kann in den verschiedensten Situationen sein. Bei mir passiert das meiste, wenn ich am Klavier sitze direkt und so vor mich hinspiele, dann kommen auf einmal so Gedanken, ne? oder Impulse.
0: Nach der Musik berichtet Ihnen Thomas Steinlein mehr über seine neue CD.

0: Thomas Steinlein hat das Buch Vom Hören zum Sehen geschrieben. Er ist selber blind. Thomas Steinlein lebt bewusst als Christ. Er hat eine eigene CD produziert.
1: Ja, also vom Regen in die Taufe heißt es ja, ne? Ich habe draus gemacht, vom Segen in die Taufe. Ja, das ist eine witzige Wortspielerei. Also die meisten sagen natürlich, ja, das ist ganz witzig. Das heißt ja noch lange nicht, dass sie dann sagen, ja, oder die Texte, dass sie dann sagen, ja, oh, da kann ich alles nachvollziehen. Ich meine, es ist natürlich schon was Fremdes. Für mich war das ja früher auch fremd. Wenn mir da jemand irgendwas von Gott oder Jesus erzählt hätte, naja, gut, hätte ich mir angehört. Und insofern, aber ich kenne jetzt nicht so negative Reaktionen, dass Leute das abschreckt oder abstoßend finden oder so. Das kenne ich eigentlich nicht. Nur manche sagen, ja, es ist halt schön, möchte ich auch mal so glauben können, kann ich aber nicht. Ja, diese typischen Reaktionen, was ja nicht stimmt, weil Gott jedem versprochen hat, dass er glauben kann, wenn er will. Also, aber ne, das sind so Ausreden manchmal oder so, oder dass man überhaupt nicht genauer drüber nachdenkt. Ich kann das sehr gut nachvollziehen. Ich habe früher da auch überhaupt nicht drüber nachgedacht.
2: Kann man Sie auch live hören oder machen Sie das alles im Studio?
1: Nein, ich bin viel live unterwegs. Also es gibt im Studio macht man die CDs und dann müssen die ja auch unter das Volk gebracht werden. Das heißt, ich habe schon im Jahr so um die 100, 120 Auftritte, Konzerte. Das ist auch, ja, diese Zahl reicht mir dann auch, also von der Kondition, von der Kraft her. Und das ist mir schon oft unterwegs in ganz Deutschland.
2: Haben Sie da Begleitung oder fahren Sie das alleine? Oder?
1: Das ist verschieden. Wir haben mit Band spielen wir manchmal, sehr oft im Duo mit einem Gitarristen. Manchmal bin ich allein. Das hängt, muss ich sagen, also auch von den finanziellen Gegebenheiten ab. Aber meistens zu zweit, so mit einem Gitarristen zusammen.
0: In der nächsten Sendung berichtet Ihnen Thomas Steinlein mehr über sein Leben. Falls Sie Kontakt mit Thomas Steinlein aufnehmen wollen, können Sie anrufen oder schreiben. 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

0: Wilfried Schulte spricht heute über die richtigen Prioritäten.
1: Es geht doch nichts über eine gute Planung. Der Mensch, der im Leben vorankommen will, muss seine Prioritäten kennen und auch einhalten. Dabei ist es entscheidend, die richtigen Prioritäten zu setzen, und unser Verhältnis zu Gott sollte schon eine hohe Priorität in unserem Leben einnehmen. Jesus selber hat durch sein Leben uns gezeigt, wie man eine Beziehung zu Gott aufbaut. Er ließ sich nicht durch die Ansprüche und Herausforderungen des Lebens bestimmen, sondern richtete sein Handeln nach dem Willen Gottes aus. Wissen Sie, was Jesus sagte? Ich kann nichts von mir selbst tun. Wie ich höre, so richte ich. Denn ich suche nicht meinen Willen, sondern den Willen dessen, der mich gesandt hat. Hier liegt ein ganz großes Geheimnis verborgen. Menschen, die auf Gott hören, lassen sich ihre Lebensagenda nicht mehr von Menschen aufzwingen. Und sie verzagen auch nicht, wenn große Herausforderungen auf sie zukommen. Denn sie hören nur noch eine Stimme, die Stimme Gottes. Jesus hat oft Nächte im Gebet verbracht, Zeit mit seinem Vater im Himmel. Jesus selbst hat über dieses Verhältnis gesagt: Denn der Vater liebt den Sohn und zeigt ihm alles, was er selbst tut. Da, wo wir uns in die Nähe Gottes begeben, offenbart Gott sich uns. Die Bibel beschreibt, wie Jesus die Jünger erst gerufen hat, um mit ihm zu sein, danach erst sandte er sie aus, um die Arbeit zu tun. Vielleicht stehen Sie heute unter besonders viel Druck. Sie müssen Entscheidungen treffen, Aufgaben planen und so vieles erledigen. Denken Sie an die richtigen Prioritäten. Stürzen Sie sich nicht in Aufgaben, bevor Sie Zeit in Ihre Beziehung zu Gott investiert haben. Es lohnt sich. Ob wir es wahrhaben wollen oder nicht, dies ist der beste und auch der schnellste Weg zum Ziel.
2: Liebe Hörer, Thomas Steinlein ist von Geburt an blind. Er arbeitet als Musiker. In der nächsten Sendung berichtet er mehr über sein Leben mit Jesus. Falls Sie Fragen oder Anregungen haben, können Sie uns schreiben oder anrufen. Die Angaben folgen mit der nächsten Melodie. Wir wünschen Ihnen Gottes Segen.
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0: die Bibel ein Märchenbuch? Die Bibel wird oft als Märchen der Vergangenheit dargestellt. Sie sei in einer Zeit geschrieben, in der die Menschheit noch keine Wissenschaft und Aufklärung kannte. Des Weiteren wird ihr vorgeworfen, so alt zu sein, und wer weiß, was da nicht schon alles verfälscht wird. Auch fehlen im Schriftkanon einige Bücher. Das Vertrauen in die Worte der Bibel ist im Lande Luthers nicht mehr prägend vorhanden. Allerdings kann die Bibel jederzeit auf den Prüfstand gestellt werden. Die wird jede Prüfung mit Bravour bestehen. Denn die Bibel ist ausnahmslos herausragend unter allen antiken Schriften. Durch die moderne Archäologie sind viele Standorte der biblischen Geschichte nachweisbar. Nicht nur die berühmten Jesaja-Schriftrollen vom Toten Meer, sondern gerade die Geschichte um Jesus, sein Leben und Wirken sind im Neuen Testament mit erstaunlicher Genauigkeit erhalten. Mehr als 24.000 Abschriften des Neuen Testaments sind aus den ersten Jahrhunderten erhalten. Sage und schreibe 5.000 von den Evangelien aus den ersten 65 Jahren. Hingegen gibt es von den Geschichten des Römischen Reiches wenige Abschriften, die dazu teilweise 1000 Jahre später verfasst wurden. Alexander der Große, 400 Jahre nach seinem Tod, von einem gewissen Adrien verfasst. Caesar und die Gallischen Kriege, davon gibt es nur 10 Manuskripte. Platons zusammenhängende Werke, davon gibt es gerade mal 7 Abschriften. Homers Ilias kann immerhin mit 663 aufgeschriebenen Handschriften trumpfen. All diese Abschriften wurden 400 bis 1000 Jahre nach dem Leben der genannten Helden verfasst. Und doch zweifelt niemand an ihrer Glaubwürdigkeit. Die Bibel dagegen ist einzigartig in Inhalt, Aussage und historischer Glaubwürdigkeit. Dazu spendet sie Trost, gibt Sinn und zeigt den Weg zur Versöhnung des Menschen mit ihrem Schöpfer. Trotzdem gibt es zwischen Kindermärchen und biblischen Erzählungen auch Gemeinsamkeiten. Die Bibel wie auch Märchen behandeln ganz grundsätzliche Lebensfragen. Sie erzählen, was die Menschen bewahren sollen. Jesus erzählt den Jüngern seine Botschaft oft in Gleichnissen. Er zeigt zuerst seinen Vater und deutet auf das Herz aller Dinge. Vom Rettungswillen deines geliebten Vaters gewinne die Dinge selbst ihren Sinn. Der aufmerksame Hörer lernt die Welt von Gott her neu zu entdecken. Von der Welt her sieht er nur verzerrte Bilder. Aber der größte Nachweis, dass die Bibel kein Märchen ist, ist die große Anzahl von Lebensgeschichten, die durch ihre Seiten verändert wurden. Durch den Heiligen Geist hat die Wahrheit der Bibel Millionen von Sünder in Heilige verwandelt. Drogenabhängige wurden geheilt. Hilflose und Versager wurden verwandelt. Harte Kriminelle reformiert. Sünder ermahnt und Hass in Liebe verwandelt. Und das trotz der Zerstörungswut vieler Menschen. Egal, wie lange wir Cinderella oder Schneewittchen und die 7 Zwerge lesen, solche Veränderungen können durch Märchen in der Seele des Menschen nicht erfolgen. Die Bibel hat dynamische und verändernde Macht, die nur das wahre Wort Gottes hat. Jesus versprach, dass der Heilige Geist diejenigen in die Wahrheit führen wird, die sich seinem Wort von Herzen öffnen. Johannes Evangelium, Kapitel 16, Vers 13. Somit sind für die, die glauben, diese heiligen Worte das Leben. Für andere ist die Bibel nur Torheit, wie der Apostel Paulus im 1. Korintherbrief, Kapitel 2, Vers 14 schreibt. 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
0: Seien Sie unserem Herrn Jesus Christus befohlen.
2: Es ist 6:30 Uhr.

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1: Ich begrüße Sie zur Sendereihe Durch die Bibel. Herzlich willkommen. Der Prophet Elia, ein unbequemer Zeitgenosse, der nicht davor zurückschreckte, die Konfrontation mit den Obersten des Volkes zu suchen. Ich erinnere nur daran, wie er König Ahab und die 450 Baalspropheten zu einer Machtprobe herausgefordert hat. Ahabs Ehefrau Isebel wollte Elia daraufhin sogar umbringen lassen. Und auch gegenüber König Ahasja, dem Nachfolger König Ahabs, zeigte Elia keine Scheu. Sondern als dieser von der Dachterrasse seines Palastes stürzte, sagte Elia ihm sein baldiges Ende voraus. Elia selbst, so der Bericht im zweiten Buch der Könige, wird eines Tages von Gott entrückt. Sein Nachfolger Elisa sieht lediglich, dass ein feuriger Wagen mit feurigen Rossen auftaucht, und dann ist sein Freund und Lehrmeister verschwunden. Allein schon die Tatsache, dass dieses Ereignis nicht weiter ausgeschmückt, sondern in einem einzigen Vers wiedergegeben wird, spricht dafür, dass sich Elisa diese Sache nicht ausgedacht hat. Er tritt nun in die Fußstapfen Elias, setzt aber in seiner Tätigkeit als Prophet ganz andere Schwerpunkte. Elisa. Als junger Mann wurde er von dem Propheten Elia dazu berufen, sein Schüler oder Jünger zu sein. Und Elisa, der zu diesem Zeitpunkt gerade dabei war, ein Feld zu pflügen, folgte ihm bereitwillig nach. Inzwischen ist Elisa nach der Entrückung Elias zu dessen Nachfolger aufgestiegen. Sein Handeln als Prophet unterscheidet sich allerdings sehr deutlich von dem des Elia. Gleich am Anfang des zweiten Buches der Könige wird darüber berichtet, wie er mit Gottes Hilfe verschiedene Wunder vollbringt und dadurch auf Gottes Barmherzigkeit und Gnade hinweist. Sein Vorgänger Elia kündigte dagegen eher Gottes Gericht an. Bevor ich im Rahmen dieser Sendung auf die Kapitel 3 und 4 zu sprechen komme, müssen noch die letzten drei Verse von Kapitel 2 berücksichtigt werden. Und die scheinen nun in völligem Widerspruch zu stehen zu allem, was ich Ihnen gerade über Elisa und über seine Botschaft der Gnade erzählt habe. Hier also aus Kapitel 2, die Verse 23 bis 25. Und er ging hinauf nach Bethel. Und als er den Weg hinanging, kamen kleine Knaben zur Stadt heraus und verspotteten ihn und sprachen zu ihm, »Kahlkopf, komm herauf, Kahlkopf, komm herauf!« Und er wandte sich um, und als er sie sah, verfluchte er sie im Namen des Herrn. Da kamen zwei Bären aus dem Walde und zerrissen 42 von den Kindern. Von da ging er auf den Berg Karmel und kehrte von da nach Samaria zurück. Fürchterlich, was hier geschildert wird. 42 kleine Lausbuben, die sich einen Jux daraus machen, dem Propheten etwas hinterherzurufen, einfach tot. Warum Elisa so handelt, wie er handelt, und warum Gott es anscheinend duldet, kann ich mir selbst nicht erklären. Aber ich möchte versuchen, mich dem Unerklärbaren wenigstens ein bisschen zu nähern. Wenn ich mir überlege, mit welchen moralischen Wertvorstellungen ein Mensch auf die Welt kommt, dann muss ich wohl sagen, mit überhaupt keinen. Ein kleiner Mensch muss erst lernen, was gut und was böse ist. Durch die Erziehung seiner Eltern, aber auch durch andere Erfahrungen. Ein Baby oder ein kleines Kind ähnelt sozusagen einem weißen, noch unbeschriebenen Blatt Papier. Falsch, sagt die Bibel. Ein schwarzer Klecks ist leider von Anfang an vorhanden, nämlich das innere Bestreben, sich gegen Gott aufzulehnen. Dafür gibt es den Begriff der Erbsünde, den man als moderner Mensch am liebsten als mittelalterliche Lehre abstempeln würde. Aber es führt kein Weg an der Beurteilung Gottes vorbei, der im ersten Buch Mose Kapitel 8 mit den folgenden Worten zitiert wird. Das Dichten und Trachten des menschlichen Herzens ist böse von Jugend auf. Anders ausgedrückt, seit dem Sündenfall kommt jeder Mensch bereits als Sünder zur Welt. Zu sündigen, das ist in seinem Inneren angelegt wie das Atemholen. Deshalb kann der Apostel Paulus im Römerbrief auch rundheraus behaupten, die Menschen sind allesamt Sünder und ermangeln des Ruhmes, den sie bei Gott haben sollten. Was hat das nun aber mit den 42 Lausbuben zu tun, die sich über den Propheten Elisa lustig gemacht haben und dann von zwei Bären getötet wurden? Nun, ich vermute, dass der Spott dieser Jungen nur ein Ausdruck war für die Verachtung, die auch die anderen Menschen ihm oder seinem Vorgänger Elia entgegengebracht haben. Denn auf dem Weg nach Bethel kommt er dort vorbei, wo schon Elia auf erbitterten Widerstand gestoßen war. Am Berg Karmel zum Beispiel, wo sich die Baals-Propheten versammelt hatten, oder an der Stadt Samaria. Und so spricht Elisa dort einen Fluch aus, wo er die Ehre Gottes verletzt sieht. Ein von Gott eingesetzter Prophet, der verspottet wird. Dabei handelt es sich ganz gewiss um eine Verletzung der Ehre Gottes. Nun möchte ich Ihnen aber auch noch einen anderen Erklärungsansatz vorstellen, den ich persönlich für sehr interessant halte. Dabei geht es um den hebräischen Begriff, der in der Lutherbibel mit »kleine Knaben« übersetzt wird. Dieser Begriff taucht im hebräischen Alten Testament auch an anderen Stellen auf. Und schnell wird deutlich, mal ist tatsächlich ein kleiner Junge gemeint, aber manchmal auch ein junger Mann. Isaak zum Beispiel war 28 Jahre alt, Josef sogar schon 31, als er so bezeichnet wurde. Und die Einwohner von Sodom, die das Haus Lots belagerten und mit seinen Gästen Unzucht treiben wollten, auch sie waren ganz gewiss keine kleinen Jungen mehr. Das Problem ist, dass es für den hebräischen Begriff in vielen anderen Sprachen keine eindeutige Übersetzung gibt, die in jedem Fall zutreffend ist. Möglicherweise also müsste man die fraglichen drei Verse aus dem zweiten Buch der Könige ein wenig anders übersetzen, als es gemeinhin getan wird. Die sogenannte Einheitsübersetzung tut es. Sie wurde im deutschen Sprachraum von evangelischen und katholischen Theologen gemeinsam erarbeitet. Und da hört sich der entscheidende Vers so an. Elisa ging nach Bethel, und während er den Weg hinaufstieg, kamen junge Burschen aus der Stadt und verspotteten ihn. Sie riefen ihm zu, »Kahlkopf, komm herauf, Kahlkopf, komm herauf!« Die ganze Schilderung bekommt durch diese kleine Änderung auf einmal einen ganz anderen Charakter. Wenden wir uns nun dem dritten Kapitel im zweiten Buch der Könige zu. Hier ist in Vers 1 von Joram die Rede, einem Sohn von König Ahab und Isebel. Joram ist aber nicht der direkte Nachfolger Ahabs, sondern vorher übernahm schon Ahasja dieses Amt. Doch nachdem dieser infolge seines Sturzes von der Dachterrasse starb, kam eben sein Bruder Joram an die Reihe. Hier nun die Verse 1 bis 3. Joram, der Sohn Ahabs, wurde König über Israel zu Samaria im 18. Jahr Josaphats, des Königs von Juda, und regierte 12 Jahre. Und er tat, was dem Herrn missfiel, doch nicht wie sein Vater und seine Mutter, denn er entfernte das Steinmal Baals, das sein Vater hatte machen lassen. Aber er blieb hangen an den Sünden Jerobiams, des Sohnes Nebats, der Israel sündigen machte, und ließ nicht ab davon. Jerobiam, Sie erinnern sich vielleicht, war nach der Teilung Israels der erste König des Nordreiches. Er ließ 2 goldene Kälber aufrichten und sprach damals zu dem Volk, »Siehe, da ist dein Gott Israel, der dich aus Ägyptenland geführt hat.« Diese üble Tradition wurde zur Zeit König Jorams also fortgeführt. Weiter ab Vers 4. Mescha aber, der König der Moabiter, besaß viele Schafe und hatte dem König von Israel Wolle zu entrichten von 100.000 Lämmern und von 100.000 Widdern. Als aber Ahab tot war, fiel der König der Moabiter ab vom König von Israel. So viel bekannt ist, war ein Teil des Landes Moab an das Nordreich Israel gefallen, und zwar zu der Zeit, als Omri König von Israel war. Der Rest von Moab musste seitdem Tributzahlungen leisten. Doch davon will der König der Moabiter nun nichts mehr wissen. Ich lese weiter ab Vers 6. Und alsbald zog der König Joram aus von Samaria und bot ganz Israel auf und sandte hin zu Josaphat, dem König von Juda, und ließ ihm sagen, »Der König der Moabiter ist von mir abgefallen. Komm mit mir, um gegen die Moabiter zu kämpfen.« Er sprach, »Ich will kommen. Ich bin wie du und mein Volk wie dein Volk und meine Rosse wie deine Rosse.« Einmal mehr kommt es nun zu einer gemeinsamen Aktion der beiden Brudervölker, also des Nordreiches Israel und des Südreiches Juda. und auch der König von Edom schließt sich an, um gegen die Moabiter vorzugehen. Doch nachdem sie sich mit ihren Truppen auf den Weg gemacht haben, gehen ihnen nach einer Woche die Wasservorräte aus. Was tun in dieser Situation? Ganz einfach, den Propheten Elisa um Rat fragen. Ich überspringe nun einige Verse und lese weiter ab Vers 13. Elisa aber sprach zum König von Israel, »Was habe ich mit dir zu schaffen? Geh hin zu den Propheten deines Vaters und zu den Propheten deiner Mutter.« Der König von Israel sprach zu ihm, »Nicht doch, denn der Herr hat diese drei Könige hergerufen, um sie in die Hände der Moabiter zu geben.« Elisa sprach, »So wahr der Herr Zebaoth lebt, vor dem ich stehe. Wenn ich nicht Josaphat, den König von Juda, ehrte, ich wollte dich nicht ansehen noch achten. So bringt mir nun einen Spielmann.« Und als der Spielmann auf den Saiten spielte, kam die Hand des Herrn auf Elisa, und er sprach, »So spricht der Herr, macht hier und da Gruben in diesem Tal. Denn so spricht der Herr, ihr werdet weder Wind noch Regen sehen, dennoch soll das Tal voll Wasser werden, dass ihr und euer Heer und euer Vieh trinken könnt. Und das ist noch ein Geringes vor dem Herrn. Er wird auch die Moabiter in eure Hände geben, so dass ihr Wüste machen werdet alle festen Städte und alle auserwählten Städte und fällen alle guten Bäume und verstopfen alle Wasserbrunnen und alle guten Äcker mit Steinen verderben.« Aber am nächsten Morgen, zur Zeit, da man Speisopfer opferte, siehe, da kam Wasser von Edom her und füllte das Land mit Wasser. Als aber alle Moabiter hörten, dass die Könige heraufzogen, um gegen sie zu kämpfen, riefen sie alle auf, die zur Rüstung alt genug und darüber waren, und stellten sich an der Grenze auf. Und als sie sich früh am Morgen aufmachten und die Sonne aufging über dem Gewässer, schien den Moabitern das Gewässer in der Ferne rot zu sein wie Blut. Und sie sprachen, »Das ist Blut. Die Könige haben sich mit dem Schwert umgebracht, und einer wird den anderen erschlagen haben. Ha, Moab, mach dich nun auf zur Beute.« Soweit die Verse 13 bis 23. Unter den Moabitern kommt es also zu einer völligen Fehleinschätzung der Lage. In der roten Morgensonne sehen die mit Wasser gefüllten Gruben aus der Ferne so aus, als wären es große Blutlachen. Die Moabiter sehen sich schon als Sieger, doch zu früh gefreut. Die gegnerischen Truppen gewinnen schnell die Oberhand. Ich lese weiter ab Vers 26. Als aber der König der Moabiter sah, dass ihm der Kampf zu stark war, nahm er 700 Mann mit sich, die das Schwert führten, um beim König von Edom durchzubrechen. Aber sie konnten's nicht. Da nahm er seinen erstgeborenen Sohn, der an seiner Statt König werden sollte, und opferte ihn zum Brandopfer auf der Mauer. Da kam ein großer Zorn über Israel, so dass sie von ihm abzogen und in ihr Land zurückkehrten. Als der König von Moab mit seiner Kriegskunst am Ende ist, will er sich also göttlichen Beistand holen. Er tut es, indem er seinen ältesten Sohn, also den zukünftigen Erben, als Brandopfer darbringt. Wahrscheinlich hofft er, dass der Gott Chemosh ihm hilft. Im ersten Buch der Könige wird Chemosh als der greuliche Götze der Moabiter bezeichnet. Wohl deshalb, weil die Israeliten davon gehört hatten, dass ihm sogar Menschen geopfert wurden. Nicht nur für die Israeliten, sondern auch für den Gott Israels ist das tatsächlich ein Greuel. Kapitel 4. Hier wird nun berichtet, wie Elisa gleich mehrfach als ein Prophet in Erscheinung tritt, der durch verschiedene Wundertaten zu einem Botschafter der Gnade Gottes wird. Und wie ich ganz am Ende der letzten Sendung schon angekündigt habe, statt wie sein Vorgänger Elia vor großem Publikum in Aktion zu treten, zieht Elisa es meistens vor, sich einzelnen Personen oder überschaubaren Personengruppen zuzuwenden. In Vers 1 wird berichtet, »Und es schrie eine Frau unter den Frauen der Prophetenjünger zu Elisa und sprach, »Dein Knecht, mein Mann, ist gestorben, und du weißt ja, dass dein Knecht den Herrn fürchtete. Nun kommt der Schuldherr und will meine beiden Kinder nehmen zu leibeigenen Knechten.« Die Prophetenjünger, das sind wohl prophetisch begabte Leute, die sich mit ihren Familien zu Gemeinschaften zusammengeschlossen haben, vergleichbar dem Leben in einem Orden. Als einer der Prophetenjünger stirbt, kommt es zu dieser Begegnung zwischen der Witwe und Elisa, der den Verstorbenen offenbar kannte. Das Wohl der Witwe liegt Elisa sehr am Herzen. Ab Vers 2 ist zu lesen: Elisa sprach zu ihr: Was soll ich dir tun? Sage mir, was hast du im Hause? Sie sprach: Deine Magd hat nichts im Hause als einen Ölkrug. Er sprach: Geh hin und erbitte draußen von allen deinen Nachbarinnen leere Gefäße, aber nicht zu wenig, und geh ins Haus und schließ die Tür zu hinter dir und deinen Söhnen und gieß in alle Gefäße. Und wenn du sie gefüllt hast, so stelle sie beiseite. Sie ging hin und tat so und schloss die Tür zu hinter sich und ihren Söhnen. Diese brachten ihr die Gefäße herbei, und sie goss ein. Und als die Gefäße voll waren, sprach sie zu ihrem Sohn: Reiche mir noch ein Gefäß her. Er sprach zu ihr: Es ist kein Gefäß mehr hier. Da stand das Öl, das heißt, es vermehrte sich nicht weiter. Und sie ging hin und sagte es dem Mann Gottes an. Er sprach: Geh hin, verkaufe das Öl und bezahle deinen Schuldherrn, du aber und deine Söhne nährt euch von dem Übrigen. Nachdem die Witwe sozusagen über eine eigene Ölquelle im Haus verfügt, kann sie mit den Erlösen ihre Schulden bezahlen und ist eine ihrer größten Sorgen erstmal los. Auch das nächste Wunder, von dem unser Bibeltext berichtet, kommt einer Frau zugute. Sie und Elisa haben sich bereits vor längerer Zeit kennengelernt, und Elisa besucht sie jedes Mal, wenn er durch ihren Wohnort kommt. Ab Vers 8 wird berichtet: Und es begab sich eines Tages, dass Elisa nach Schunem ging. Dort war eine reiche Frau, die nötigte ihn, dass er bei ihr aß. Und so oft er dort durchkam, kehrte er bei ihr ein und aß bei ihr. Und sie sprach zu ihrem Mann: Siehe, ich merke, dass dieser Mann Gottes heilig ist, der immer hier durchkommt. Lass uns ihm eine kleine Kammer oben machen und Bett, Tisch, Stuhl und Leuchter hinstellen, damit er dort einkehren kann, wenn er zu uns kommt. Tja, dieser Frau aus Schunem haben Leute wie ich es zu verdanken, dass es in manchen christlichen Familien bis auf den heutigen Tag ein solches Prophetenkämmerlein gibt. Hin und wieder bin ich nämlich auf Reisen, um in verschiedenen Gemeinden Vorträge zu halten oder im Gottesdienst zu predigen. Und immer wieder erlebe ich es, dass ich von gastfreundlichen Familien nicht nur zum Essen eingeladen werde, sondern auch zum Übernachten. Bei uns sind sie jederzeit willkommen, heißt es dann häufig. Gern stellen wir ihnen unser Gästezimmer zur Verfügung. Es ist zwar nur klein, aber fein. Als Elisa mal wieder bei jener Frau in Schunem übernachtete, dachte er darüber nach, wie er sich für ihre Gastfreundschaft bedanken könnte. Ab Vers 11 wird darüber berichtet. Und es begab sich eines Tages, dass Elisa dort einkehrte und sich oben in die Kammer legte und darin schlief. Danach sprach er zu seinem Diener Gehasi: Ruf die Schunemiterin. Und als Gehasi sie rief, trat sie vor ihn. Elisa aber hatte zu Gehasi gesprochen: Sage ihr, siehe, du hast uns all diesen Dienst getan. Was soll ich dir tun? Brauchst du Fürsprache beim König oder beim Feldhauptmann? Sie sprach: Ich wohne sicher unter meinen Leuten. Elisa sprach: Was soll ich dir dann tun? Gehasi sprach: Ach, sie hat keinen Sohn und ihr Mann ist alt. Er sprach: Rufe sie her. Und als er sie rief, trat sie in die Tür. Und er sprach: Um diese Zeit übers Jahr sollst du einen Sohn herzen. Sie sprach: Ach nicht, mein Herr, du Mann Gottes, täusche deine Magd nicht. Mit anderen Worten, mein lieber Prophet, mit so etwas macht man keine Scherze. Aber tatsächlich wird die Frau schwanger und bringt einen Sohn zur Welt. Doch Jahre später kommt es zu einer wahren Tragödie. Der Junge leidet plötzlich unter heftigen Kopfschmerzen. Ich lese weiter ab Vers 18. Als aber das Kind groß wurde, begab es sich, dass es hinaus zu seinem Vater zu den Schnittern ging und sprach zu seinem Vater: »O, mein Kopf, mein Kopf!« Er sprach zu einem Knecht: »Bringe ihn zu seiner Mutter.« Und der nahm ihn und brachte ihn hinein zu seiner Mutter, und sie setzte ihn auf ihren Schoß bis zum Mittag. Da starb er. Und sie ging hinauf und legte ihn aufs Bett des Mannes Gottes, schloss zu und ging hinaus und rief ihren Mann und sprach: »Schicke mir einen der Knechte und eine Eselin. ich will eilends zu dem Mann Gottes und bald zurückkommen. Er sprach, warum willst du zu ihm? Ist doch heute weder Neumond noch Sabbat. Der Ehemann wundert sich also, dass seine Frau den Propheten an einem Werktag aufsuchen will und nicht an einem arbeitsfreien Tag. Doch sie lässt sich nicht beirren. Sie sprach, lass es gut sein. Und sie sattelte die Eselin und sprach zum Knecht, treib an und halte mich nicht auf beim Reiten, bis ich dir's sage. So zog sie hin und kam zu dem Mann Gottes auf den Berg Karmel. Als aber der Mann Gottes sie kommen sah, sprach er zu seinem Diener Gehasi, siehe, die Schunemiterin ist da. So lauf ihr nun entgegen und frage sie, ob es ihr, ihrem Mann und ihrem Sohn gut gehe. Sie sprach, gut. Als sie aber zu dem Mann Gottes auf den Berg kam, umfing sie seine Füße. Gehasi aber trat herzu, um sie wegzustoßen. Aber der Mann Gottes sprach, lass sie, denn ihre Seele ist betrübt, und der Herr hat mir's verborgen und nicht kundgetan. Sie sprach, wann hab ich einen Sohn erbeten von meinem Herrn? Sagte ich nicht, du solltest mich nicht täuschen? Kurze Zwischenbemerkung. Die vorwurfsvollen Worte der Frau bedeuten so viel wie, was habe ich davon, dass du mir zu einem Sohn verholfen hast, wenn du jetzt nicht in der Lage bist, ihn wieder lebendig zu machen? Weiter ab Vers 29. Der Prophet Elisa sprach zu Gehasi, gürte deine Lenden und nimm meinen Stab in deine Hand und geh hin, und wenn dir jemand begegnet, so grüße ihn nicht, und grüß dich jemand, so danke ihm nicht, und lege meinen Stab auf des Knaben Antlitz. Aber die Mutter des Knaben sprach, so wahr der Herr lebt und so wahr du lebst, ich lasse nicht von dir. Da machte er sich auf und ging ihr nach. Gehasi aber ging vor ihnen hin und legte den Stab dem Knaben aufs Antlitz. Da war aber keine Stimme und kein Empfinden. Und er ging zurück Elisa entgegen und sagte ihm, der Knabe ist nicht aufgewacht. Und als Elisa ins Haus kam, siehe, da lag der Knabe tot auf seinem Bett. Und er ging hinein und schloss die Tür hinter sich zu und betete zu dem Herrn, und stieg aufs Bett und legte sich auf das Kind und legte seinen Mund auf des Kindes Mund und seine Augen auf dessen Augen und seine Hände auf dessen Hände und breitete sich so über ihn. Da wurde des Kindes Leib warm. Er aber stand wieder auf und ging im Haus einmal hierhin und dahin und stieg wieder aufs Bett und breitete sich über ihn. Da nieste der Knabe siebenmal, danach tat der Knabe seine Augen auf. Und Elisa rief Gehasi und sprach, ruf die Schunemiterin. Und als er sie rief, kam sie hinein zu ihm. Er sprach, da, nimm hin deinen Sohn. Da kam sie und fiel nieder zu seinen Füßen und neigte sich zur Erde und nahm ihren Sohn und ging hinaus. Soweit die Verse 29 bis 37. Zusammenfassend kann man sagen, zum zweiten Mal bekommt die Frau aus Schunem ihren Sohn geschenkt. Diesmal jedoch nicht trotz ihres Unglaubens, den sie vor seiner Geburt hegte, sondern wegen ihres beharrlichen Glaubens. Die nächste Episode, die in Kapitel 4 geschildert wird, ereignet sich im Kreise der Prophetenjünger in Gilgal. Eine Hungersnot macht ihnen zu schaffen, und sie wissen kaum noch, wie sie ihre hungrigen Mägen füllen können. Ich lese weiter ab Vers 38.

lege es den Leuten vor, dass sie essen. Da war nichts Böses mehr in dem Topf. Tja, beim Lesen dieser Verse musste ich natürlich sofort an die Redensart denken, was der Bauer nicht kennt, das isst er nicht. Aber hier steckt mehr dahinter. Was in der Lutherbibel als wilde Gurken bezeichnet wird, war möglicherweise eine Kürbisart, die es noch heute in den Steppen des Jordantales gibt, nämlich der Koloquintenkürbis, auch Purgiergurke oder Teufelsapfel genannt. Der medizinische Fachausdruck purgieren bedeutet nichts anderes als abführen. Und auch die Bezeichnung Teufelsapfel deutet darauf hin, dass der Verzehr dieser Kürbisart unangenehme Konsequenzen haben kann. Sie enthält nämlich Giftstoffe, die Brechreiz und Durchfälle hervorrufen. Soweit dürfte es bei den Prophetenjüngern aber gar nicht gekommen sein, weil der zubereitete Gemüseeintopf ziemlich bitter geschmeckt haben dürfte. Ob das Mehl auf natürliche Art und Weise die Nebenwirkungen beseitigt hat, wage ich zu bezweifeln. Wie es auch sei, mit Elisas Hilfe bekommen die Prophetenjünger jedenfalls mal wieder etwas Ordentliches zu essen. Die letzte Begebenheit, das letzte Wunder, das in Kapitel 4 geschildert wird, nimmt darauf Bezug, dass die Erstlingsfrüchte des Feldes normalerweise Gott zum Opfer dargebracht werden sollten. Dazu wurden sie den Priestern am Tempel übergeben. Dass nun im folgenden Bibeltext dem Propheten Elisa Brot und neues Getreide überbracht wird, ist somit ein Hinweis darauf, dass ihm die gleiche Würde wie einem Priester zugestanden wird. Doch er möchte diese Gaben lieber denen geben, die bei ihm sind. Ab Vers 42 ist zu lesen: Es kam aber ein Mann von Baal Shalisha und brachte dem Mann Gottes Erstlingsbrot, nämlich 20 Gerstenbrote und neues Getreide in seinem Kleid. Er aber sprach: Gib's den Leuten, dass sie essen. Sein Diener sprach: Wie soll ich davon 100 Mann geben? Er sprach: Gib den Leuten, dass sie essen. Denn so spricht der Herr: Man wird essen, und es wird noch übrig bleiben. Und er legte es ihnen vor, dass sie aßen, und es blieb noch übrig nach dem Wort des Herrn. Dieses Wunder erinnert mich als Christ natürlich daran, wie Jesus Christus knapp 900 Jahre später einmal 4000 und einmal 5000 Männer und ihre Familien satt gemacht hat, mit ein paar Broten und ein paar Fischen. Auch das nächste Kapitel im zweiten Buch der Könige wartet mit einem Wunder des Propheten Elisa auf. Dieses Wunder allerdings verrät nebenbei viele Einzelheiten über seine Wesensart und seinen Dienst. Deshalb herzliche Einladung an Sie, auch bei der nächsten Folge aus der Sendereihe Durch die Bibel wieder mit dabei zu sein.

0: Es ist 7 Uhr.
1: 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Der die Erde anschaut und sie bebt. Er rührt die Berge an und sie rauchen. Das sind Worte aus Psalm 104, Vers 32. Mount Pelee, ein vermeidbarer Verlust, Teil 1. Der knapp 1400 Meter hohe Vulkan liegt auf der Karibikinsel Martinique, die zu den kleinen Antillen gehört. Als er in den Jahren 1792 und 1851 ausbrach, richtete er zwar nicht viel Schaden an, zerstörte jedoch die gesamte Vegetation rund um den Gipfel. Daher sein französischer Name Pelée, gleich kahl oder abgeschält. Im Jahr 1902 war

Martinique eine französische Kolonie. Die Hauptstadt St. Pierre zählte ungefähr 26.000 Einwohner und für den 11. Mai waren Wahlen angesetzt. Hier ein Auszug aus dem Tagebuch des Vulkans. 23. April 1902. Ein leichtes Erdbeben lässt Teller aus den Regalen fallen. 24. April. Ein kleiner Ausbruch mit Ascheregen und leichtem Schwefelgeruch. Der Bürgermeister erklärt, Schwefel sei gesund. 30. April. Drei schwere Erdbeben erschüttern die Region. 2. Mai. Vulkanasche legt sich wie ein Schneesturm über das Land. 4. Mai. Aus einer Erdspalte steigen heiße Dämpfe auf, die erste Todesopfer fordern. 5. Mai. Ameisen, Tausendfüßler und giftige Schlangen verlassen den Berg und überschwemmen die Stadt. Vögel verenden in der Luft durch vulkanische Gase und fallen wie Steine vom Himmel. Es gibt bereits 600 Todesopfer. Aber eine Untersuchungskommission stellt fest, der Pelé zeigt bislang kein Verhalten, das eine Evakuierung von St. Pierre rechtfertigen würde. Der Vulkan warnte, doch die Bevölkerung reagierte nicht. Ihr fehlte das Wissen darüber, wie sich ein Vulkan verhalten kann. Und die Behörden? Sie hatten einzig und allein die Wahl am 11. Mai im Kopf. Das Leben warnt auch mich. Es kann schnell zu Ende sein. Bereite ich mich vor und suche Rettung? Oder lebe ich weiter, als ob nichts wäre?

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Aus der Übersetzung Neues Leben, erstes Buch Könige, Kapitel 15, Vers 25 bis Kapitel 17, Vers 24. Nadab herrscht in Israel. Die Herrschaft Nadabs, des Sohnes Jerobeams über Israel, begann im zweiten Jahr der Regierungszeit von König Asa in Juda. Er regierte 2 Jahre in Israel. Doch er tat, was dem Herrn missfiel, und folgte darin ganz dem Beispiel seines Vaters, indem er ebenso wie Jerobeam sündigte und Israel zur Sünde verleitete. Schließlich zettelte Baasha, der Sohn Ahijas aus dem Stamm Issachar, eine Verschwörung gegen Nadab an. Er ermordete ihn, als Nadab mit dem israelitischen Heer Gibbeton eine Stadt der Philister belagerte. Baasha tötete Nadab im 3. Jahr der Herrschaft König Asas in Juda und wurde der nächste König. Sofort ließ er alle Nachkommen Jerobeams umbringen, sodass kein einziges Mitglied der Familie am Leben blieb, wie es der Herr durch den Propheten Ahija von Silo vorausgesagt hatte. Das geschah, weil Jerobeam durch die Sünden, die er begangen und zu denen er Israel verleitet hatte, den Zorn des Herrn, des Gottes Israel, erregt hatte. Alles weitere über Nadabs Herrschaft und seine Taten steht im Buch der Geschichte der Könige Israels beschrieben. Baasha herrscht in Israel. Asa und König Baasha von Israel lagen ihr ganzes Leben miteinander im Krieg. Die Herrschaft Baaschas über ganz Israel begann im 3. Jahr der Regierungszeit König Asas in Juda. Baasha regierte 24 Jahre in Tirza. Doch er tat, was dem Herrn missfiel, und folgte dem Beispiel Jerobeams, sündigte wie er und verführte wie er das israelitische Volk zur Sünde. Diese Botschaft des Herrn über Baasha empfing der Prophet Jehu, der Sohn Hananis. Ich habe dich aus dem Staub emporgehoben und zum Herrscher über mein Volk der Israeliten gemacht, doch du bist dem schlechten Vorbild Jerobeams gefolgt. Du hast mein Volk zur Sünde verleitet, so dass es meinen Zorn auf sich gezogen hat. Deshalb werde ich Baasha und seine Familie auslöschen, so wie ich die Nachkommen Jerobeams, des Sohnes Nebats, ausgelöscht habe. Diejenigen Mitglieder von Baaschas Familie, die in der Stadt sterben, werden den Hunden zum Opfer fallen, und die auf dem Feld sterben, werden von den Vögeln gefressen werden. Alles weitere über Baaschas Herrschaft, seine Taten und das ganze Ausmaß seiner Macht steht im Buch der Geschichte der Könige Israels beschrieben. Als Baasha starb, wurde er in Tirza begraben. Nach ihm wurde sein Sohn Ela König. Die Botschaft des Herrn an Baasha und seine Familie war vom Propheten Jehu, dem Sohn Hananis, verkündet worden, weil Baasha getan hatte, was dem Herrn missfiel und ihn durch seine Taten zornig gemacht hatte, genau wie zuvor die Familie Jerobeams. Der 2. Grund war aber, dass Baasha die Familie Jerobeams ausgerottet hatte. Ela herrscht in Israel. Die Herrschaft Elas, des Sohnes Baaschas, begann im 26. Jahr der Regierungszeit König Asas in Juda. Er regierte 2 Jahre lang in Tirza. Dann begann einer seiner Männer, Simri, der Befehlshaber über die Hälfte der Streitwagen, eine Verschwörung gegen ihn. Eines Tages war Ela in Tirza im Haus von Arza, dem Palastaufseher, und betrank sich. Simri verschaffte sich Zugang zum Haus, schlug ihn nieder und tötete ihn. Das geschah im 27. Jahr von König Asas Herrschaft in Juda. Danach wurde Simri der nächste König. Sobald er als König auf dem Thron saß, brachte er die gesamte Königsfamilie von Baasha um. Er ließ nicht einen einzigen männlichen Nachkommen am Leben und verschonte auch keine Verwandten und Freunde. Auf diese Weise löschte Simri die ganze Familie Baaschas aus,
wie es der Herr durch den Propheten Jehu gegen Baascha vorhergesagt hatte. Das geschah wegen der Sünden Baaschas und seines Sohnes Ela und weil beide Israel zur Sünde verleitet hatten. Auf diese Weise hatten sie mit ihrem Götzendienst den Zorn des Herrn, des Gottes Israel, herausgefordert. Alles Weitere über Elas Herrschaft und seine Taten steht im Buch der Geschichte der Könige Israels beschrieben. Simri herrscht in Israel. Die Herrschaft Simris begann im 27. Jahr der Regierungszeit König Asas in Juda, doch er regierte nur 7 Tage in Tirza. Das Heer belagerte zu dieser Zeit gerade die Stadt Gibbethon, die den Philistern gehörte. Als beim Heer die Nachricht eintraf, Simri hat sich gegen den König verschworen und ihn ermordet, wählten die Israeliten Omri, den Heerführer, am selben Tag noch im Lager zum neuen König. Omri führte das ganze Heer von Gibbethon nach Tirza und ließ die Stadt angreifen. Als Simri sah, dass die Stadt eingenommen war, verschanzte er sich in der Zitadelle des Palastes, setzte den Palast in Brand und starb dort. Denn auch er hatte getan, was dem Herrn missfiel, und war dem Vorbild Jerobeams gefolgt und hatte gesündigt, wie er und wie Jerobeam Israel zur Sünde verleitet. Alles Weitere über Simris Herrschaft und die Einzelheiten seiner Verschwörung ist im Buch der Geschichte der Könige Israels beschrieben. Omri herrscht in Israel. Damals waren die Israeliten in 2 Lager gespalten. Die eine Hälfte des Volkes wollte Tibni, den Sohn Ginats, zum König machen, die andere Hälfte unterstützte Omri. Doch Omris Anhänger waren den Anhängern von Tibni, dem Sohn Ginats, überlegen. Tibni wurde getötet und Omri wurde König. Die Herrschaft Omris über Israel begann im 31. Jahr der Regierungszeit König Asas in Juda. Er regierte insgesamt 12 Jahre, 6 davon in Tirza. Dann erwarb er den Berg Samaria für 2 Talente Silber von seinem Besitzer Schemer. Er baute dort eine Stadt und nannte sie nach Schemer, dem Besitzer des Berges Samaria. Doch auch Omri tat, was dem Herrn missfiel, und noch schlimmer als alle vor ihm. Er folgte in allem dem Beispiel Jerobeams, des Sohnes von Nebat, und sündigte wie dieser, indem er, wie Jerobeam, die Israeliten zum Götzendienst verleitete. Auf diese Weise erregten sie den Zorn des Herrn, des Gottes Israels. Alles Weitere über Omris Herrschaft, das ganze Ausmaß seiner Macht und seine Taten, ist im Buch der Geschichte der Könige Israels beschrieben. Als Omri starb, wurde er in Samaria begraben. Sein Sohn Ahab wurde der nächste König. Ahab herrscht in Israel. Die Herrschaft Ahabs, des Sohnes Omris, über Israel begann im 38. Jahr der Regierungszeit König Asas in Juda. Er regierte 22 Jahre in Samaria über Israel. Doch Ahab tat, was dem Herrn missfiel, mehr als alle Könige vor ihm. Und als genügte es noch nicht, ein Leben wie Jerobeam, der Sohn Nebats, zu führen, nahm er auch noch Isabel, die Tochter von Etbaal, dem König von Sidon, zur Frau und begann, den Baal anzubeten. Zuerst baute er dem Baal in Samaria einen Tempel und darin einen Altar. Dann ließ er ein Aschera-Bild aufstellen. Er tat mehr, was den Zorn des Herrn, des Gottes Israels, erregte, als alle Könige Israels vor ihm. Während seiner Herrschaft baute Hiel, ein Mann aus Bethel, Jericho, wieder auf. Als er den Grundstein legte, starb dabei sein ältester Sohn Abiram. Und als er die Stadttore einsetzte, kam sein jüngster Sohn Segub dabei um. Alles geschah genau so, wie es Josua, der Sohn Nuns, im Auftrag des Herrn vorausgesagt hatte.
Elia wird von Raben ernährt. Und Elia aus Tischbe in Gilead sagte zu Ahab: So wahr der Herr, der Gott Israels, lebt, der Gott, dem ich diene. Die nächsten Jahre wird weder Tau noch Regen fallen, es sei denn, ich ordne es an. Dann sprach der Herr zu Elia: Geh von hier weg und ziehe nach Osten und versteck dich am Bach Krit, der zum Jordan fließt. Trink aus dem Bach. Den Raben habe ich befohlen, dich zu versorgen. Elia machte sich auf und tat, was der Herr ihm befohlen hatte, und blieb am Bach Krit, der zum Jordan fließt. Die Raben brachten ihm morgens und abends Brot und Fleisch, und er trank aus dem Bach. Doch nach einer Weile trocknete der Bach aus, denn im Land fiel kein Regen mehr. Die Witwe von Zarpat. Da sprach der Herr zu Elia: Steh auf und geh nach Zarpat in der Nähe von Sidon und bleib dort. Ich habe dort einer Witwe den Auftrag gegeben, dich zu versorgen. Also machte er sich auf und ging nach Zarpat. Als er an den Toren der Stadt ankam, sah er eine Witwe, die Holz auflas, und er rief ihr zu und fragte: Würdest du mir einen Becher Wasser holen, damit ich trinken kann? Als sie sich auf den Weg machte, es zu holen, rief er ihr nach: Und bring mir bitte auch ein Stück Brot mit. Doch sie antwortete: So wahr der Herr, dein Gott, lebt, ich habe kein einziges Stück Brot mehr. Im Topf ist nur noch eine Handvoll Mehl und im Krug nur noch ein kleiner Rest Öl. Ich habe gerade ein paar Zweige gesammelt, um diese Mahlzeit zu bereiten für mich und meinen Sohn. Wir werden essen und sterben. Doch Elia sagte zu ihr: Hab keine Angst. Geh und mach, was du gesagt hast, aber backe mir zuerst einen kleinen Laib Brot und bring ihn heraus. Dann backe für dich und deinen Sohn. Denn so spricht der Herr, der Gott Israels: Das Mehl im Topf wird nicht aufgebraucht werden und das Öl im Krug nicht zur Neige gehen, bis zu dem Tag, an dem der Herr dem Land Regen schenkt. Sie ging los und tat, was Elia ihr aufgetragen hatte, und sie, Elia und ihr Sohn aßen viele Tage lang. Denn das Mehl im Topf nahm kein Ende, und das Öl im Krug ging nicht zur Neige, wie es der Herr durch Elia versprochen hatte. Einige Zeit später wurde der Sohn der Frau des Hauses krank. Es ging ihm immer schlechter, und schließlich hörte er auf zu atmen. Da sagte sie zu Elia: Mann Gottes, was habe ich mit dir zu schaffen? Bist du gekommen, um mich an meine Sünden zu erinnern und dann meinen Sohn zu töten? Aber Elia antwortete: Gib mir deinen Sohn. Er nahm ihn ihr aus den Armen, trug ihn hinauf in das obere Zimmer, in dem er wohnte, und legte ihn auf sein Bett. Dann flehte er zum Herrn und sprach: Herr, mein Gott, warum bringst du Unglück über diese Witwe, die mich in ihr Haus aufgenommen hat und hast ihren Sohn sterben lassen? Und er warf sich dreimal über das Kind und flehte zum Herrn und sprach: Herr, mein Gott, lass das Leben in dieses Kind wieder zurückkehren. Der Herr erhörte Elias Gebet und das Leben kehrte in das Kind zurück und es wurde wieder lebendig. Elia nahm es und trug es vom oberen Zimmer hinunter ins Haus und übergab es seiner Mutter. Sieh, dein Sohn lebt, sagte er. Da sagte die Frau zu Elia: Jetzt weiß ich bestimmt, dass du ein Mann Gottes bist und der Herr wahrhaftig durch dich spricht. Aus der Übersetzung das Buch Apostelgeschichte, Kapitel 10, die Verse 23 bis 48. Petrus in Caesarea. Da bat Petrus sie ins Haus und beherbergte sie dort.
Am nächsten Morgen stand er auf und zog mit ihnen los, und einige von den Jesus-Nachfolgern aus Joppe reisten mit ihm. Wiederum am folgenden Morgen kamen sie nach Caesarea. Dort erwartete Cornelius sie schon. Er hatte seine Verwandten und auch seine engsten Freunde zusammengerufen. In dem Augenblick, als Petrus in das Haus eintrat, kam Cornelius ihm entgegen und fiel vor seinen Füßen nieder, um ihn anzubeten. Doch Petrus hob ihn hoch und sagte: »Steh wieder auf, denn auch ich bin nur ein gewöhnlicher Mensch.« Mit diesen Worten trat er ins Haus ein und sah die vielen Leute, die dort zusammengekommen waren. Dann sagte er zu ihnen: »Ihr wisst genau, dass es für eine jüdische Person tabu ist, mit einem Menschen aus einem anderen Volk Umgang zu haben oder zu ihm zu kommen. Doch Gott hat mir gezeigt, dass ich keinen Menschen grundsätzlich als minderwertig oder unrein bezeichnen darf. Deshalb bin ich auch ohne Widerrede gekommen, als ich gerufen wurde. Und jetzt sagt mir, weswegen habt ihr mich hierher geholt?« Da sagte Cornelius: »Vor 4 Tagen betete ich in meinem Haus bis etwa um diese Zeit 3 Uhr. Da stand auf einmal ein Mann in leuchtender Kleidung vor mir, der sagte: »Cornelius, dein Gebet ist erhört worden, und Gott denkt an deine Hilfe für die Notleidenden. So sende nun Leute nach Joppe und lass Simon herbeiholen, der den Beinamen Petrus hat. Der ist zu Gast im Haus von Simon, dem Gerber, direkt am Meer. Sofort habe ich dann die Männer zu dir geschickt. Du hast gut daran getan, dass du tatsächlich gekommen bist. Und jetzt sind wir alle hier vor Gott zusammen, um die Botschaft zu hören, die Gott, der Herr, dir anvertraut hat.« Die Rede von Petrus. Da ergriff Petrus das Wort und sagte: »Wirklich und wahrhaftig begreife ich jetzt, dass Gott die Menschen nicht nach dem Äußeren beurteilt, sondern es ist so: Gott freut sich über alle Menschen, die ihn respektieren und gerecht leben, ganz gleich, zu welchem Volk sie gehören. Ihr kennt ja die Botschaft, die Gott dem Volk Israel gesandt hat. Er hat allen die gute Nachricht vom Frieden verkündet, der durch den Messias Jesus kommt. Der ist der wahre Herrscher über alle Menschen. Ihr kennt auch die Ereignisse, die zuerst in Galiläa und dann in ganz Judäa geschehen sind, nachdem Johannes die Taufe als Ausdruck der Lebenserneuerung öffentlich verkündigte. Und ihr wisst ja auch von Jesus, der aus Nazareth stammte. Ihn hat Gott gesalbt mit dem Heiligen Gottesgeist und mit Kraft. Der zog umher und machte alle gesund, die vom Teufel, dem Zerstörer, überwältigt worden waren, denn Gott selbst war mit ihm. Wir persönlich sind Augenzeugen von all dem, was er getan hat, sowohl in den von Juden besiedelten Gebieten als auch in Jerusalem. Den haben sie umgebracht, indem sie ihn an das Kreuzesholz hängten. Doch Gott hat Jesus am 3. Tag auferweckt. Er zeigte sich als lebendig, allerdings nicht etwa der gesamten Bevölkerung, sondern nur den von Gott schon vorher handverlesenen Augenzeugen, nämlich uns. Wir haben nach seiner Auferstehung von den Toten zusammen mit ihm gegessen und mit ihm getrunken. Uns hat er auch den Auftrag gegeben, dem jüdischen Volk öffentlich zu verkündigen und eindringlich unser Zeugnis dafür abzulegen, dass er der von Gott eingesetzte Richter der Lebenden und der Toten ist. Ihn, Jesus, bestätigen auch alle Propheten und sagen, dass jeder, der an ihn glaubt, durch seinen Namen Vergebung aller Schuld erfahren kann. Das Kommen des Gottesgeistes. Während Petrus noch diese Worte redete, fiel der Heilige Gottesgeist auf alle herab, die seiner Botschaft zuhörten. Da gerieten die an Jesus Glaubenden,
die einen jüdischen Hintergrund hatten und deshalb beschnitten waren, die, die zusammen mit Petrus dorthin gekommen waren, völlig außer sich. Denn sie sahen, dass das Geschenk des Heiligen Gottesgeistes auch auf Menschen aus nichtjüdischen Völkern ausgegossen worden war. Sie hörten nämlich, wie die Anwesenden in unbekannten Sprachen redeten und auf diese Weise Gott die Ehre gaben. Da ergriff Petrus das Wort. Könnte irgendjemand jetzt etwas dagegen einwenden, dass diese Leute im Wasser untergetaucht werden? Denn sie haben doch den Heiligen Gottesgeist genauso erhalten wie wir auch. So ordnete er an, dass sie im Namen von Jesus Christus getauft werden sollten. Danach baten sie ihn, noch einige Tage bei ihnen zu bleiben. Aus der Übersetzung das Buch Psalm 134. Ein Loblied in der Nacht. Ein Lied auf der Pilgerreise. Auf, preist den Herrn, all ihr Diener des Herrn, die ihr steht in der Nacht im Haus des Herrn. Hebt eure Hände empor zum Heiligtum und preist den Herrn. Der Herr sende dir Segen vom Zion herab, er, der Himmel und Erde gemacht hat. Aus der Übersetzung Neues Leben, Sprüche Kapitel 17, die Verse 9 bis 11. Großzügig zu sein gegenüber den Fehlern eines anderen hält die Liebe lebendig. Das ständige Reden darüber trennt die besten Freunde. Einem klugen Menschen nützt eine einzige Zurechtweisung mehr als einem Narren 100 Peitschenschläge auf den Rücken. Ein böser Mensch sucht nur den Aufstand, doch er wird hart bestraft.

Und Tyros hat sich eine Feste gebaut und Silber angehäuft wie Staub und Gold wie Dreck der Straßen. Siehe, der Herr wird es einnehmen und seine Macht im Meer schlagen. Und es wird durch Feuer verzehrt werden. Es war ja so, Nebukadnezar hat ja nicht nur Jerusalem erobert. Er hat ja den ganzen Nahen Osten nach und nach erobert. Aber bevor er noch nach Ägypten ging, mit seiner Armee, hat er eben den Libanon erobert und speziell Tyros, die Stadt wollte er haben. Er hat 13 Jahre lang die Stadt belagert. Also ein unglaublicher Aufwand. Also, was das kostet, ja? Eine Armee, eine Stadt so lange belagern. Und die Libanesen in Tyros, die waren so schlau. Die haben ihren ganzen Reichtum auf Schiffe gepackt und sind rüber auf eine vorgelagerte Insel und haben neu Tyros aufgebaut. Nebukadnezar hat ganz Tyros zusammengeschlagen, aber er hat dafür keinen Kriegslohn bekommen. Ich meine, wenn die Amerikaner zum Beispiel in den Irak hineingehen, dann hoffen sie, dass die Unkosten wieder herausgeholt werden durch Öl und so weiter. Ja klar, also das ist quasi die Bezahlung für die Arbeit, was daraus kommt. Und im Propheten Hesekiel wird das beschrieben, wie Nebukadnezar eben 13 Jahre lang gearbeitet hat für keinen Lohn. Und dann ist er weitergegangen nach Ägypten und Gott sagt, du wirst Ägypten als Lohn bekommen, weil du in Tyros nichts bekommen hast. Aber später, nach Sacharja, kam Alexander der Große. 20-jähriger Mann aus Griechenland. Und der hat das vererbt bekommen durch Überlieferung. 150 Jahre früher haben ja die Perser, die zur Zeit von Sacharja, war das die Weltmacht. Ja? Sacharja haben wir gelesen, hat ja unter dem Perserkönig Darius im vierten Jahr hat er diese Kapitel geschrieben. Ja, also die Perser, die haben einen verheerenden Krieg geführt gegen die Griechen und das hat tiefe Wunden hinterlassen. Und 150 Jahre später kommt Alexander mit 10.000 Soldaten, um einen Rachefeldzug gegen Persien zu führen. Und er hat innerhalb von 13 Jahren alles erobert, den ganzen Nahen Osten, der persisch war, bis nach Indien. Alles erobert. Sagenhaft. Und der ist dann auch nach Tyros gekommen. Er hatte keine Flotte wie die Phönizier, aber er hatte eine gute Genietruppe. Die haben all die Ruinen von Alt-Tyros ins Meer geworfen. Und die haben da einen Damm gebaut, etwa einen Kilometer lang, bis rüber auf die Insel von Neu-Tyros. Und dann haben die mit so 30 Meter hohen Kampftürmen sind die rüber über den Damm und haben Tyros im Meer vollkommen zerschlagen, vernichtet. Und darauf geht diese Prophetie hier. Und Tyros hat sich eine Feste gebaut und Silber angehäuft wie Staub und Gold wie Dreck der Straßen. Siehe, der Herr wird es einnehmen und seine Macht im Meer schlagen. Und es wird durch Feuer verzehrt werden. Aber Alexander ging weiter zum Gazastreifen. Es gibt auch eine Überlieferung, wie er die Hauptstadt ganz lange, 5 Monate lang belagert hat und schließlich eingenommen hat. Darauf geht nun das Weitere. Sehen wird es Aschkelon und sich fürchten. Auch Gaza und es soll sehr zittern. Also die hören wegen Tyros und das war tatsächlich vorher. Und Alexander ging dann eben weiter nach Ägypten, aber zuerst noch durch den Gazastreifen und sich fürchten. Und Gaza, auch Gaza und es soll sehr zittern. Und Ekron, getäuscht ist seine Hoffnung. Und vertilgt wird der König aus Gaza und Aschkelon wird nicht mehr bewohnt sein. Und ein Bastard wird wohnen in Aschdod, also ein Mischvolk, ein Volk, das sich vermischt. Und so gibt es heute nicht mehr die Philister als ein reines Volk, ja? Die haben sich mit anderen Völkern vermischt. Ein Bastard wird wohnen in Aschdod und ich werde ausrotten den Hochmut der Philister. Und ich werde sein Blut aus seinem Mund hinwegtun und seine Gräuel zwischen seinen Zähnen. Und so wird auch er übrig bleiben für unseren Gott. Und er wird sein wie ein Tausendschaftsführer in Juda und Ekron wie der Jebusiter. Also Gott sagt,
über die Philister dort im Gazastreifen, darum herum, da wird das Gericht kommen. Aber schließlich hat Gott auch mit diesem Volk etwas vor. Er wird dort auch für die Endzeit einen Überrest herausholen. Man kann das nachlesen, in Zephania 2 wird für die Endzeit gesagt, wie Gott diesen Streifen, Landstrich am Meer, wie er den vernichten wird. Und auch am Schluss von Hesekiel 25 wird dieser Landstrich ganz vernichtet werden. Aber hier wird erklärt, es wird doch einen Überrest geben, der umkehren wird. Aber Gott wird dann sein Blut aus seinem Mund hinwegtun und seine Gräuel zwischen seinen Zähnen. Das heißt also, das ist ein Volk dort, das liebt es zu morden und zu reißen und Blut an seinen Zähnen zu haben. Gräuel zwischen seinen Zähnen. Aber Gott wird das alles wegtun und wird Menschen aus diesem Volk erneuern und die werden übrig bleiben für unseren Gott. Und die werden sogar im Land Israel eine besondere Stellung bekommen. Und er wird sein wie ein Tausendschaftsführer in Juda. Also wie ein Stammesfürst aus Israel wird er im Land Israel einen Platz bekommen. Mit anderen Worten, Gott hat hier eine Verheißung für einen palästinensischen Überrest. Es wird einen Überrest geben. Trotz diesen verheerenden Verwüstungen, die kommen werden. Und Ekron wie der Jebusiter. Ja, die Jebusiter, die wohnten ja zum Beispiel auch in der Stadt Jerusalem. Und wir sehen, als das Volk Israel eben unter David Jerusalem erobert hatte, da waren die Jebusiter in Jerusalem. Während Jahrhunderten hatten sie quasi wie eine Enklave in Israel, sogar in Jerusalem. Und Gott sagt also, Gott wird Ekron übrig lassen wie der Jebusiter, der so quasi ein Enklavendasein im Land Israel gekannt hat. Und an dieser Stelle möchte ich auch verweisen auf eine ganz schöne Passage in Hesekiel 47. Da wird das Land Israel im tausendjährigen Reich verteilt unter den israelitischen Stämmen. Die Grenzen werden genau angegeben in Hesekiel 47, 13 und folgende bis Kapitel 48. Aber jetzt schauen wir mal, was da steht in Vers 47, 21. Und dieses Land sollt ihr unter euch verteilen nach den Stämmen Israels. Und es soll geschehen, euch und den Fremdlingen, die in eurer Mitte weilen, welche Kinder in eurer Mitte gezeugt haben, sollt ihr es als Erbteil verlosen. Und sie sollen euch sein wie Eingeborene unter den Kindern Israel. Mit euch sollen sie um ein Erbteil losen inmitten der Stämme Israels. Und es soll geschehen, in dem Stamm, bei welchem der Fremdling weilt, daselbst sollt ihr ihm sein Erbteil geben, spricht der Herr, der Ewige. Also Gott sagt, Fremdstämmige, die nicht zum Volk Israel gehören, aber in diesem Land gewohnt haben, Kinder gezeugt haben, die sollen dort bleiben. Und zwar in welchem Stammesgebiet, wo sie auch sind, und die sollen quasi einen Platz bekommen wie Eingeborene aus Israel. Ganz eindrücklich. Man muss einfach alles aus der Bibel sehen. Man sieht einerseits das schreckliche Gericht über den Gazastreifen, aber auch Gottes Werk unter den Palästinensern, dass da auch, aber nur ein Überrest gerettet werden wird. Genauso wie wir sehen werden, auch aus dem Volk Israel wird nur ein Überrest gerettet. Aber darauf kommen wir ausführlich noch zu sprechen. Jetzt gehe ich weiter zu Vers 8. Gott sagt, und ich will mich lagern für mein Haus gegen ein Heer, gegen den Hin- und Herziehenden. Und kein Bedränger wird mehr über sie herziehen, denn nun habe ich mit meinen Augen hingesehen. Wir haben gesehen, ab Vers 7 wird gedanklich, geht der Prophet in die Endzeit. Ja, wie schließlich auch aus den Philistern im Gebiet von Gaza ein Überrest entstehen wird. Und das ist auch die Zeit, wo Gott sich einsetzen wird für seinen Tempel gegen ein Heer. Interessant, dass der hier steht für mein Haus. Das ist der dritte Tempel in der Endzeit. Aber wir kommen später noch mehr auf dieses Thema zu sprechen.
Und Gott verspricht hier, also es wird eine Zeit kommen für Israel, wo schließlich kein Bedränger mehr über sie herziehen wird. Gott schaut sein Volk an und will sich für dieses Volk einsetzen. Ja, wie wird er sich dafür einsetzen? Ganz einfach, indem er eben den Erlöser schickt. Und jetzt kommt Vers 9. Frohlocke sehr, Tochter Zion, jauchze, Tochter Jerusalem, siehe, dein König kommt zu dir, gerecht und mit Rettung. Mit Rettung begabt ist er, demütig ist er und auf einem Esel reitend und auf einem Füllen, einem Jungen der Eselinnen. Ja, Jahrhunderte nach Sacharja hat sich das erfüllt mit Tyrus, Gaza, Aschkelon und so weiter, wie wir gesehen haben. Und man muss noch ein bisschen warten. Und dann kam der Herr Jesus auf einem Esel vom Ölberg her am Palmsonntag und ritt nach Jerusalem ein. Die Volksmassen haben ihn begrüßt als König Messias. Aber die weiteren Tage zeigten, das war nur eine äußerliche Aufnahme. Vor Pilatus, angestachelt durch die Führer, schrie die Volksmenge, hinweg, hinweg mit ihm, kreuzige ihn. Aber Gott hat ihnen den König angeboten. Und dieser König hat 3 Jahre gepredigt und gesagt, das Reich Gottes ist nahe gekommen, tut Buße. Aber die Masse hat nicht Buße getan. Und dann konnte er das Reich nicht aufrichten. Das Reich musste verschoben werden. Und jetzt wird beschrieben, wie es dann aber einmal erfüllt wird, dass wirklich Frieden entsteht für Israel, durch viel Not hindurch. Vers 10. Und ich werde die Wagen ausrotten aus Ephraim und die Pferde aus Jerusalem. Und es wird ausgerottet werden der Kriegsbogen. Und er wird Frieden reden den Nationen. Und er wird herrschen von Meer zu Meer und vom Strom bis zu den Enden der Erde. Dieser Mann, der auf dem Esel nach Jerusalem einritt, das ist der Mann, der regieren wird über die ganze Welt und der den Krieg auf der Welt beenden wird. So dass alles Kriegsmaterial wird weggetan werden. Er wird Frieden reden zu allen Völkern und wird herrschen von einem Ozean bis zum anderen Ozean. Vom Strom, vom Euphrat bis ans Ende der Erde. Übrigens, wo ist das Ende der Erde? Ja, manchmal denkt man, das ist irgendwie eigenartig, aber es ist überhaupt nicht eigenartig. Wenn wir eine Weltkarte vor uns haben, wissen wir genau, wo die Welt aufhört. Ja, also so links oben bei Alaska und links unten bei Südamerika, ganz unten. Und dann rechts unten hört es so auf bei Australien. Und dann rechts oben, so mit dem Ende von Russland, ja? Das ist am Ende der Welt. Natürlich kann man sagen, ja, das ist natürlich wieder so Europa konzentriert. Was ist da in der Mitte auf der Weltkarte? Europa! Das ist auch nicht ganz die Weltsicht der Bibel. In Ezekiel 38 wird Jerusalem genannt, der Nabel der Erde. Ja, aber wenn man so die Weltkarte vor sich hat, da dieser Punkt, dieser Knotenpunkt der 3 Kontinente Europa, Asien und Afrika, ist ja nicht so ganz weit weg vom Zentrum der Weltkarte. Für Gott ist das Zentrum. Ja? Und wenn er sagt, dass er die Juden zerstreuen wird, von einem Ende der Erde bis zum anderen Ende der Erde, in 5. Mose 28, Vers 64, dann heißt das eben, die kommen bis nach Nordamerika, die kommen bis nach Südamerika, die kommen bis nach Australien, die kommen bis nach Südafrika, die kommen bis nach China und Russland. Und so ist es auch geschehen. Die Juden sind so wirklich bis ans Ende der Erde zerstreut worden. Und wenn der Herr Jesus dann einmal in Jerusalem regieren wird, von Meer zu Meer, vom Strom bis zu den Enden der Erde. Das heißt, er wird regieren bis Südamerika, bis Australien, bis Alaska und bis China und Russland und Japan. Vers 11. Auch du, um des Blutes deines Bundes willen, entlasse ich deine Gefangenen aus der Grube, in der kein Wasser ist. Kehrt zur Festung zurück, ihr Gefangenen der Hoffnung. Auch verkündige ich heute, das Doppelte werde ich dir vergelten.
denn ich habe mir Juda gespannt, den Bogen mit Ephraim gefüllt. An wen spricht Gott hier? Er spricht zu seinem Volk. Ja, in Vers 9 hat er die Tochter Zion aufgerufen, sie soll frohlocken. Und jetzt, Vers 11, spricht er zu den Gläubigen aus dem jüdischen Volk nach der Entrückung. Sie sollen zurückkehren zur Festung. Sie sind Gefangene, die gefangen sind und genau wissen, wir haben eine Hoffnung, dass wir wieder frei werden. Was ist damit gemeint? Nun, wir werden das im Weiteren alles klarer sehen, aber ich sage es mal einfach, was die Auflösung ist. In Matthäus 24 kündigte Herr Jesus ja die große Drangsalszeit an. Also die schrecklichste Zeit der Weltgeschichte von 3,5 Jahren, kurz vor seiner Wiederkunft in Macht und Herrlichkeit. Und da spricht er zu den jüdischen Gläubigen und sagt, dass die, die in Judäa sind, noch bevor die Drangsal beginnt, die sollen auf die Berge fliehen. Denn alsdann wird die Drangsal losgehen. Also, diese 144.000, also Offenbarung 7, die sich bekehren werden im Land Israel nach der Entrückung der Gemeinde, die wissen, sobald der Antichrist diesen Gräuel, ein Götzenbild, das sprechen kann, auf dem Tempelplatz aufstellen wird, davon spricht der Herr Jesus in Matthäus 24, Vers 15, dann müssen sie auf die Berge fliehen. Also sobald der Antichrist den Tempelplatz entweihen wird durch ein Götzenbild, dann wissen sie, jetzt kommt's. Und jetzt fliehen wir auf die Berge. Die Berge sind hauptsächlich im heutigen Westjordanland. Da werden sie hinfliehen. Und Jesaja 16 ruft Moab auf, diese Flüchtlinge aufzunehmen. Ich lese Jesaja 16. Ja, ich lese Vers 3. Schaffe Rat, triff Entscheidung. Mache der Nacht gleich deinen Schatten. Am hellen Mittag. Verbirg die Vertriebenen. Den Flüchtling entdecke nicht. Lass meine Vertriebenen bei dir weilen. Sei, o Moab, ein Schutz vor dem Verwüster. Denn der Bedrücker hat ein Ende, die Zerstörung hat aufgehört. Die Zertreter sind aus dem Land verschwunden und ein Thron wird durch Güte aufgerichtet werden und auf ihm wird im Zelt Davids einer sitzen in Wahrheit, der da richtet und nach Recht trachtet und der Gerechtigkeit kundig ist. In Vers 5 wird der Thron Davids erwähnt, auf den der Herr Jesus sitzen wird als König des Friedens, wenn er wiederkommt. Aber gerade vorher in den Versen wird Moab aufgerufen, es soll die Flüchtlinge Gottes aufnehmen. Moab ist das Gebiet von Mitteljordanien. Und da wird dieser Überrest, wenn er auf die Berge flieht, ins Westjordanland, dann hinübergehen nach Jordanien und wird dort von Moabitern Zuflucht bekommen. Und dann geht die große Drangsal los, die beginnt damit nach Daniel 11, Vers 40, der König des Nordens, Syrien, wird mit seinen Verbündeten das ganze Land überrennen und verwüsten. Aber der Überrest geht ins Ausland nach Moab. Und dort wird dieser Überrest von Gott während 3,5 Jahren versorgt werden, ernährt werden. Das wird ausführlich beschrieben in Offenbarung 12, wo dieser Überrest verglichen wird mit einer Frau, die den Messias geboren hat. Das ist das Volk Israel, das jüdische Volk. Und diese Frau muss dann in die Wüste fliehen und wird dort bewahrt von Gott während 3,5 Jahren. Also dieser Überrest muss fliehen ins Ausland, um so vor der Katastrophe im Land Israel verschont zu werden. Aber die werden wissen, wir sind da nur quasi für eine kurze Zeit wie Gefangene im Ausland, aber wir werden dann wieder zurückkehren. Denn bald wird der Messias kommen und er wird uns aus der Not heraus retten. In Lukas 21 hat der Herr Jesus auch gesagt, wenn man Jerusalem umzingelt sieht von Armeelagern, dann soll man auf die Berge fliehen.
Aber das ist nicht das Gleiche in Lukas 21 wie in Matthäus 24. In Matthäus 24 steht, wenn ein Gräuelbild auf dem Tempelplatz aufgestellt ist, am heiligen Ort, dann soll man auf die Berge fliehen. Und in Lukas steht, wenn Armeelager um Jerusalem aufgestellt sind, dann soll man fliehen. Lukas bezieht sich auf die Zeit vom Jahr 70. Es war nämlich so, im Jahr 68 haben die Römer Jerusalem mit Armeelagern umzingelt. Aber dann wurde plötzlich der Krieg gestoppt, weil der Kaiser in Rom Selbstmord gemacht hatte. Und dann konnten alle Juden aus Jerusalem und aus Judäa auf die Berge fliehen, im Westjordanland, und dann gingen sie hinüber nach Pella, ins heutige Jordanien. Und dort wurden sie von König Agrippa aufgenommen und die haben den ganzen Krieg vom Jahr 70, als Jerusalem dem Erdboden gleichgemacht wurde und mehr als 1 Million umkam, haben die überlebt. Das hat sich bereits erfüllt, Lukas 21. Aber das, was in Matthäus 24 steht, das hat sich noch nicht erfüllt. Man muss also sehen, die Ähnlichkeit, aber auch die Unterschiede beim Lesen. Ganz wichtig. Und noch ein Unterschied. In Lukas 21 steht, die in Jerusalem sind und die in Judäa sind, sollen auf die Berge fliehen. In Matthäus 24 steht, nur die in Judäa sind. Und wir werden im Weiteren heute sehen, Zacharia, in Jerusalem wird ein Überrest zurückbleiben. Nur die in der Landschaft, die werden fliehen ins Ausland. Und jetzt spricht Gott eben zu ihnen, auch du, um des Blutes deines Bundes willen, entlasse ich deine Gefangenen aus der Grube, in der kein Wasser ist. Also ihr Gefängnis wird verglichen mit einer Zisterne ohne Wasser, die als Gefängnis dient. Und warum werden sie sie entlassen? Wegen des Blutes deines Bundes. Das ist der neue Bund, den der Herr Jesus gestiftet hat, durch sein Blut. Also beim Abendmahl erklärt hat, das ist der neue Bund in meinem Blut. Und aufgrund des Werkes des Herrn Jesus wird einmal dieser gläubige Überrest gerettet werden. Und Gott sagt, wegen diesem Bund werde ich euch befreien. Vers 12, kehrt zur Festung zurück. Sie sollen zurückkehren nach Jerusalem. Ganz am Schluss der großen Drangsal werden die, wird dieser Überrest, dieser 144.000 zurückkehren und die werden in die Kämpfe um Jerusalem eingreifen. Also die können den Feinden dann in den Rücken fallen. Die kommen von Jordanien hier rüber. Und Gott sagt in Vers 12, auch verkündige ich heute, das Doppelte werde ich dir vergelten. Man muss für sich nachlesen, Jesaja 61, Vers 7, da sagt Gott zu Israel, all das Traurige, was ihr erlebt habt, ich werde euch alles doppelt erstatten. Im tausendjährigen Friedensreich. Also so macht Gott Mut, ihr müsst durch viel Not, aber am Schluss werde ich euch alles doppelt zurückgeben. Übrigens, wie bei Hiob. Am Schluss hat Hiob alles doppelt zurückbekommen, nachdem er durch all diese Nöte hindurchgegangen ist. Und so ist Hiob effektiv ein Bild auch des Volkes Israel, dass du so viele Nöte hindurchgehen musst, aber am Schluss heißt es, Gott wendete die Gefangenschaft Hiobs, gab ihm alles doppelt zurück. Vers 13, denn ich habe mir Juda gespannt, den Bogen mit Ephraim gefüllt. Also Juda wird verglichen mit einem Pfeilbogen und der Pfeil drin ist Ephraim. Ephraim steht immer als wichtigster Stamm für die 10 Stämme. Also auch da wird wieder das ganze Volk gesehen. Und wir müssen wieder wissen, unter denen, die heute Juden heißen, finden wir Blut aus allen 12 Stämmen. Ja, weil zur Zeit Jesu waren alle 12 Stämme im Land. Und natürlich sind im Jahr 70 die Geschlechtsregister verbrannt worden durch die Römer. Und seither haben die kreuz und quer geheiratet. Aber es ist Blut aus allen 12 Stämmen da. Oder man kann sagen, DNA aus allen 12 Stämmen. Und so, sagt Gott also, wird er dieses Volk brauchen bei den Kämpfen. Ich wecke deine Söhne auf, Zion, gegen deine Söhne Griechenland. Und mache dich wie das Schwert eines Helden. Hier sehen wir, Griechenland wird erwähnt, eine Macht aus Europa. An anderen Stellen in der Offenbarung sehen wir, das Römische Reich wird wieder erstehen und das Römische Reich wird dann auch in die Kämpfe im Nahen Osten verwickelt werden. Und da werden jetzt speziell, wird Griechenland, das eben auch zur EU gehört, erwähnt. Vers 14. Und der Ewige wird über ihnen erscheinen und sein Pfeil wird ausfahren wie der Blitz.
Und der Herr, der Ewige, wird ins Schofarhorn stoßen. Und er wird einhergehen in den Stürmen des Südens. Jetzt plötzlich kommt Jesus Christus zurück. Also die kommen zurück aus Jordanien. Wir werden noch später sehen, während Jerusalem in höchster Not ist.

wird schließlich im Gericht Gottes selber zum Opfer. Wie die Ecken des Altars, wo man das Blut hinsprengt. Die Feinde werden da genannt Schleudersteine, die gegen sie kämpfen. Und das wird ein Gegensatz sein zu einem Namen, den die gläubigen Juden bekommen. Sie heißt in Vers 16 Kronensteine. Ja, lesen wir Vers 16. Und retten wird sie der Ewige, ihr Gott, zu jener Zeit. Sein Volk wie das Kleinvieh. Denn Kronensteine sind sie, funkelnd auf seinem Land. Also, hier wird gesagt, dass Gott sein Volk rettet wie das Kleinvieh. Also, das Bild ist dieses. Zum Beispiel ein Löwe oder ein Bär geht auf die Schafe, die Schafherde los. Und der Hirt kämpft und tötet den Löwen. So rettet er die Schafherde. Und so wird Gott eben sein Volk retten, wie ein Hirte, der seine angegriffene Herde verteidigt. Und jetzt wird gesagt von diesen gläubigen Juden, denn Kronensteine sind sie, funkelnd auf seinem Land. Also Gott sieht die Feinde als Schleudersteine und sein Volk sieht er als Kronensteine auf seinem Volk. Wichtig, sein Land, es ist Gottes Land. Vers 17, denn wie groß ist seine Vortrefflichkeit und wie groß seine Schönheit. Das bezieht sich eben auf sein Volk. Ja, das ist eben dieser Überrest, der umkehren wird nach der Entrückung. Und Gott wird diesen Überrest sehen als ein schönes Volk. Diese 144.000 werden beschrieben in Offenbarung 14, ich möchte das lesen. Dann sieht man, was die für ein Glaubensleben führen werden. Und da können wir ganz viel davon praktisch lernen. Weil die werden durch so schwierige Zeiten hindurchgehen und trotzdem bleiben sie dem Herrn so treu. Offenbarung 14 ist eine Vision, wo dieser Überrest aus Israel, diese 144.000, zurückgekehrt aus dem Ausland, zu sehen sind auf dem Tempelberg Jerusalem. Und der Herr Jesus ist zurück, das Lamm Gottes. Und ich sah, Vers 1, und siehe, das Lamm stand auf dem Berg Zion, der Herr Jesus auf dem Tempelberg. Und mit ihm 144.000, welche seinen Namen, das ist der Name Jesus, und den Namen seines Vaters an ihren Stirnen geschrieben trugen. Und dann lese ich Vers 3, und sie singen ein neues Lied vor dem Thron und vor den vier lebendigen Wesen und den Ältesten, und niemand konnte das Lied lernen als nur die 144.000, die von der Erde erkauft waren. Diese sind es, die sich mit Frauen nicht befleckt haben, denn sie sind Jungfrauen. Also Jungfrauen, Parthenos, das Wort wird gebraucht für Unberührte, ob Mann oder Frau. Ja, also darum müsste man hier besser übersetzen. Diese sind es, die sich mit Frauen nicht befleckt haben, denn sie sind Unberührte. Diese sind es, die dem Lamme folgen, wohin irgendes geht. Diese sind aus den Menschen erkauft worden als Erstlinge, Gott und dem Lamm. Und in ihrem Mund wurde kein Falsch gefunden, denn sie sind tadellos. Also wenn das mal auf dem Grabstein stehen könnte von uns. Diese sind es, die dem Lamme folgen, wohin irgendes geht. Das ist gewaltig. Wohin irgendes geht. Ja, Jesus hat zu Petrus gesagt, und dass er geführt werden wird, wohin er nicht will. Aber er ist ihm gefolgt. Johannes 21, Petrus, der dann auch gekreuzigt wurde. Aber der Herr hat ihn geführt. Er ging dorthin, wo der Herr ihn geführt hat. Diese sind es, die dem Lamme folgen, wohin irgend es geht. Und weiter wird gesagt, die sind Erstlinge für Gott. Erstlingsfrüchte waren in Israel immer die Früchte, die man auf seinem Grundstück, als sie heranreiften, mit einem so eine Art Schnur, hat man die umbunden und hat gesagt, das sind Erstlingsfrüchte. Und all diese Früchte, die man so gekennzeichnet hat, die durfte man nicht essen selber, sondern sobald sie ausgereift waren, hat man die zuerst gepflückt und in einen Korb nach Jerusalem gebracht, als Erstlingsfrüchte. Und erst wenn diese Erstlingsernte eingegangen war, durfte man die weiteren Früchte ernten. Also Erstlingsfrucht heißt, es kommen noch mehr. Aber das ist der Anfang. Es werden sich nicht nur 144.000 bekehren, sondern es kommt noch viel mehr dazu, wie wir sehen werden. Schließlich ein Drittel aller Juden im Land wird sich bekehren. Kapitel 10. Er bittet von dem ewigen Regen zur Zeit des Spätregens. Der Ewige macht Blitzstrahlen und Regenguss, wird er ihnen geben, einem jeden Kraut auf dem Feld. Wir müssen daran

Denke in Offenbarung 11 wird gesprochen über die 3,5 Jahre der Drangsal. Und da wird gesprochen über die 2 Propheten in Jerusalem, die während der Drangsal in Jerusalem weissagen werden. Und diese beiden Propheten gehören eben zu dem Überrest, der in Jerusalem zurückbleiben wird, während der Überrest auf dem Land ins Ausland nach Moab flieht. Und von diesen 2 Propheten, diesen 2 Zeugen, Offenbarung 11, steht, dass sie während der ganzen Zeit ihrer Weissagung den Himmel verschließen werden, dass kein Regen falle. Offenbarung 11, Verse 3 und 6. Das heißt also, während der ganzen Drangsalszeit wird Hungersnot entstehen in Israel. Und es kommt kein Regen mehr. Und nach der Drangsal kommt der Regen wieder, wie wir das übrigens vor einiger Zeit, als wir Joel durchgenommen haben, in Joel 2 ganz schön beschrieben gefunden haben. Und jetzt hier, darauf nimmt das Bezug. Er bittet von dem ewigen Regen zur Zeit des Spätregens. Was ist der Spätregen? Ich habe das in der Fußnote erklärt. Die Regenzeit in Israel umfasst das Winterhalbjahr von Oktober bis April. Der Anfang dieser Periode heißt die Zeit des Frühregens, das Ende die Zeit des Spätregens. Also in dieser Zeit, Frühjahr, soll dann der Regen wieder kommen am Ende der Drangsalszeit. Vers 2, denn die Hausgötzen redeten Trug und die Wahrsager schauten Lüge und Träume der Lehre redeten sie. Sie trösteten mit Hauch. Da wird jetzt wieder verwiesen auf all die Falschprophetie und all den Aberglauben in der Vergangenheit. Darum sind sie weggezogen wie Kleinvieh. Sie werden unterdrückt, denn kein Hirte ist da. Gegen die Hirten ist entbrannt mein Zorn und die Böcke werde ich heimsuchen. Denn der Ewige der Heerscharen wird sich annehmen seiner Herde des Hauses Juda. Also Gott ist erzürnt gegen all die falschen, schlimmen Volksführer, die das Volk in der Vergangenheit eben in die Irre geführt haben. Denken wir an die Führer, was sie getan haben zur Zeit des Herrn, wie sie die Masse völlig in die falsche Richtung getrieben haben, um den Messias abzulehnen. Aber nicht nur dort. Aber hier wird gesagt, dass Gott eben all diese Volksführer zur Verantwortung ziehen wird. Und er wird sich seines Volkes annehmen. Denn der Ewige der Heerscharen wird sich annehmen seiner Herde, des Hauses Juda. Und sie machen wie ein Prachtross im Krieg. So wird der Überrest eben kämpfen, wie wir schon gesehen haben. Am Ende der Drangsalszeit, Gott macht ihn zu einem Prachtross. Merken wir den Gegensatz hier vom Prachtross zu dem Esel in Sacharja 9,9. Der Esel war nicht das typische Tier für den Kampf, aber das Prachtross. Und der Jesus ist beim ersten Mal gekommen auf einem Esel, weil er kam, um Israel das Reich anzubieten. Er kam nicht als der Richter der Welt, aber so wurde er verworfen. Und wenn er wiederkommt, wird er selber auch auf einem Pferd kommen. Offenbarung 19,11. Auf einem weißen Pferd wird er kommen als der Richter der Welt. Das ist der Kontrast. Das erste Mal auf dem Esel, das zweite Mal auf dem Kampfross. Und auch sein Volk wird eben sein wie ein Prachtross im Krieg. Die Juden, das Haus Juda. Vers 4. Von ihm, das ist aus dem Haus Juda, kommt der Eckstein. Von ihm der Pflock. Von ihm der Kriegsbogen. Von ihm werden zusammen hervorkommen alle Bedränger. Und sie werden sein wie Helden, die zertreten den Straßendreck im Krieg. Also aus diesem Stamm Juda sollte der Eckstein kommen. Wer ist das? Das ist der Herr Jesus. In Epheser 2, Vers 20 wird er ausdrücklich genannt, der Eckstein. Und auch in Jesaja 28, 16 ist der Herr Jesus der Eckstein und wer auf ihn vertraut, wird nicht ängstlich eilen. Dann ein zweiter Name für den Messias, von ihm der Pflock. Das ist ein schönes Bild. Der Pflock, den man in die Erde schlägt, gibt Festigkeit, Fixation, oder? Und der Herr Jesus ist gewissermaßen dieser Pflock, dieser
Punkt, wo man absolute Sicherheit und Fixation bekommen kann. So wie der Eckstein eben der Stein ist, den man zuerst auf den Grund baut und er gibt allen weiteren Mauerlinien die Richtung an. So richtet sich alles nach dem Herrn Jesus. Und er ist der Pflock, er ist der wirklich Festigkeit gibt. Wenn wir denken, wie man heute mehr und mehr feststellt, wie Gläubige verunsichert sind und alles wird so relativ. Früher kannte man das von der Welt her, von den Nichtchristen. Alles ist relativ, es gibt keine klaren, eindeutigen Aussagen und es gibt keine Wahrheit. Aber heute merkt man das mehr und mehr, auch unter Bibelgläubigen. Ja, der eine sieht so, der andere so und man kann sowieso nicht recht wissen, was ist. Ja, diese Verunsicherung, die kann überwunden werden, wenn wir eine enge Beziehung zu dem Herrn Jesus pflegen. Er ist eben der Pflock, der Sicherheit und Stabilität gibt. Von ihm der Kriegsbogen. Wir haben vorhin in den vorigen Versen gesehen, wie das Volk Israel verglichen wird mit einem Kriegsbogen. Also der Überrest, der kämpfen wird. Und von ihm werden zusammen hervorkommen alle Bedränger. Diese Bedränger sind die Gläubigen aus den Juden, die jetzt ihre Feinde bedrängen werden in der Drangsalszeit. Am Ende. Und sie werden sein wie Helden, die zertreten den Straßendreck im Krieg. Und sie werden kriegen, denn der Ewige wird mit ihnen sein. Also in dem Moment, wo der Herr Jesus zurückkehrt. Und so werden zu Schanden werden die Reiter der Pferde. Und ich werde das Haus Juda stärken. Und das Haus Josef werde ich stärken. Haus Juda ist wieder Juda und Benjamin. Das Haus Josef, das ist der Name für die 10 Stämme. Josef hatte ja 2 Söhne, Ephraim und Manasse. Und Ephraim hat eben die Führung unter den 10 Stämmen übernommen. Der erste König über die 10 Stämme war ja Jerobeam, der erste. Und der stammte aus dem Stamm Ephraim. Und darum werden dann die 10 Stämme genannt, oft Ephraim oder eben auch das Haus Josef. Und das Haus Josef werde ich stärken. Und ich werde sie wohnen lassen, denn ich habe mich über sie erbarmt. Und sie werden sein, als ob ich sie nicht verworfen hätte. Auch da wird wieder klar, Gott hat sein Volk auf die Seite gestellt, Römer 9 bis 11, aber nicht für immer. Es kommt die Zeit, wo sie so sein werden, wie wenn Gott sie nie auf die Seite gestellt hätte. Denn ich bin der Ewige, ihr Gott, und ich werde ihnen antworten. Und wie ein Held wird sein Ephraim. Und ihr Herz wird sich freuen wie vom Wein. Und ihre Söhne werden es sehen und sich freuen. Ja, ihr Herz wird frohlocken in dem Ewigen. Ich will sie durchzischen, ja, herbeirufen oder, ja. Das ist gemeint, das hebräische Wort meint so ein Zischen oder ein Pfeifen. Herbeirufen und sie sammeln, denn ich erlöse sie. Und sie werden sich mehren, so wie sie sich vermehrt hatten. Ja, ich werde sie ausstreuen unter den Völkern, aber in der Ferne werden sie meiner gedenken. Und sie werden leben mit ihren Kindern und zurückkehren. Also auch hier wird wieder gezeigt, Gott wird in der Endzeit sein Volk aus aller Welt sammeln. Das, was wir heute vor uns erfüllt sehen, seit 1882 bis 2008, etwa 3 Millionen Juden sind zurückgekehrt aus allen 5 Kontinenten, aus über 100 verschiedenen Ländern. Gott zischt sie herbei, sammelt sie, er hat sie ausgestreut unter den Völkern, aber er sagt, sie kommen zurück. Und jetzt kommt eine ganz schöne Verszeile. Und sie werden leben mit ihren Kindern und zurückkehren. Das heißt, sie werden unter den Nationen über Generationen hinweg erhalten bleiben. Obwohl dieses Volk durch all die Jahrhunderte hindurch gehasst und verfolgt wurde, so dass man heute sprechen kann von einem Total von etwa 13 Millionen Toten. Seit dem Jahr 70 bis heute. Aber sie konnten nicht ausgelöscht werden. So wie der Herr Jesus auch gesagt hat in Matthäus 24, dieses Geschlecht wird nicht vergehen, bis dies alles geschehen ist. Das meine nicht die Generation von 1948. Dieses Geschlecht, das griechische Wort kann bedeuten Generation oder eben ein Volk, ein Volksstamm. Und dieser Vers bedeutet, sie werden als jüdisches Volk erhalten bleiben, trotz aller Verfolgung bis ans Ende. Sie werden leben mit ihren Kindern und zurückkehren.
Durch all die Jahrhunderte hindurch, bis dann schließlich die Generationen begonnen haben, ab 1882 zurückzukehren. Vers 10. Und ich werde sie zurückbringen aus dem Land Ägypten. Und aus Assyrien werde ich sie sammeln. Aus dem Land Ägypten? Ja. Im Jahr 1948 gab es immer noch eine jüdische Gemeinschaft in Ägypten von 80.000 Juden. Die waren seit Jahrhunderten waren die dort in Ägypten. Oder Jahrtausenden, muss man sogar sagen. Aber als der Staat Israel gegründet wurde 1948, führte das zu einer grauenhaften Judenverfolgung in Ägypten und zu Demütigungen und so weiter. Das hat dazu geführt, dass in der weiteren Zeit praktisch alle 80.000 gegangen sind. Ein Riesenexodus aus Ägypten in unserer Zeit. Man hat das kaum wahrgenommen. Aber die Bibel sagt ausdrücklich, die kommen aus dem Land Ägypten. Und Zehntausende von ihnen sind nach Israel eingewandert. Und dann heißt es, und aus Assyrien werde ich sie sammeln. Assyrien, das Kerngebiet, war ja der heutige Nordirak. Ja, es gab im Irak bis ins 20. Jahrhundert eine jüdische Gemeinschaft. Durch all die Jahrtausende hindurch. Seit der babylonischen Gefangenschaft. Da sind auch Juden dort geblieben. Vor 2500 Jahren. Und die Nachkommen gab es noch im Irak bis heute. Aber ab 1941 gab es eine starke Verbindung zwischen Irak und Hitler-Deutschland. Und das hat dazu geführt, dass es eine Massenabschlachtung der Juden in Bagdad gab. Und von da an haben die Juden begonnen zu fliehen und auszuwandern aus dem Irak. Jetzt gibt es heute noch etwas mehr als 20 Juden. Alles alte Leute im Irak. Übrigens in Ägypten sind es auch noch ungefähr so 100 Juden, die es gibt. Von den 80.000. Alle gegangen. Und eben aus dem Irak sind sie gegangen. Und zwar, ich kann genau zeigen, aus welchen Orten im Nordirak, auch im Südirak sind die ausgewandert und sind zu Abertausenden nach Israel eingewandert. Genauso wie es da steht. Aus dem Land Ägypten und aus Assyrien werde ich sie sammeln und in das Land des Gilead und des Libanon werde ich sie bringen. Aber es wird nicht als ausreichend befunden werden. Die Grenzen des Landes Israel im tausendjährigen Reich am Anfang werden beschrieben in Ezekiel 47, Vers 13 und folgende. Und da sieht man, das Land Israel wird größer sein im Norden als heute. Es wird große Gebiete von Libanon und Syrien umfassen. Und sogar vom heutigen Jordanien. Das hat Gott so versprochen. Und hier haben wir also, und in das Land des Gilead, das ist im heutigen Jordanien, und des Libanon werde ich sie bringen. Aber es wird nicht als ausreichend befunden werden. Und so, weil das Volk Israel sich dann im tausendjährigen Reich stark mehren wird, wird das Land dann noch größer werden und schließlich wird die Verheißung an Abraham in Erfüllung gehen, 1. Mose 15, vom Strom Ägyptens, nicht zu verwechseln mit anderen Stellen, wo vom Bach Ägyptens geredet wird, als Südgrenze. Das ist Elarisch, ein Wadi, in der Nähe, wo die Grenze heute durchgeht, zu Ägypten. Aber wenn dort steht der Strom, dann ist das der Nil bis zum Euphrat. Also in diesem ganzen Gebiet, das heißt auch die Sinai-Wüste wird dann besiedelt werden. Und dann wird auch in Erfüllung gehen, was man in Jesaja liest, dass die Wüste aufblühen wird. Sogar der Sinai wird aufblühen, so dass Israel Platz bekommt. Also Libanon ist zwar eine Vergrößerung im Norden und im Westen, aber es wird nicht als ausreichend befunden werden. Und er wird hindurchgehen durch das Meer der Drangsal. Und er wird schlagen im Meer die Wellen. Und er wird trockenlegen alle Tiefen des Nils. Das ist ein Gericht über Ägypten. Ja, in Jesaja 19, Vers 1 steht, der Herr kommt auf einer Wolke nach Ägypten. Als Richter. Jetzt sehen wir, die Wiederkunft Jesu, die geschieht in verschiedenen Phasen. Wir werden gleich noch sehen, Zacharja 14, der Herr kommt auf dem Ölberg. Bei Jerusalem. Aber wer weiß schon nicht, dass der Herr in Harmagedon kommen wird. Offenbarung 16. Harmagedon ist eine Ebene im Hinterland von Haifa. Im Norden. Dann haben wir Jesaja 19. Der Herr kommt nach Ägypten. Und wir haben Habakkuk 3, Vers 3. Gott kommt von Teman her. Und der Heilige vom Gebirge Paran.
Das ist Südjordanien. Also der Herr wird in verschiedenen Phasen erscheinen. Und auch wenn der Überrest eben rüberkommt von Jordanien, wird der Herr über ihnen erscheinen. Also man muss das ganz dynamisch sehen, ja, die Wiederkunft Christi. Sie sind einfach Harmagedon und fertig. Aber davon mehr später. Es kommt auch ein Gericht über Ägypten. Die Wiederkunft Jesu wird auch in Ägypten stattfinden und wird trockenlegen alle Tiefen des Nils. Und es wird hinabgestürzt werden der Hochmut Assyriens, Nordirak. Und der Stock Ägyptens wird weichen. Und ich werde sie stärken in dem Ewigen. Und in seinem Namen werden sie wandeln, Spruch des Ewigen. Der Stock Ägyptens hat versucht, Israel dreimal auszurotten. 1948, 1967, 1973. In all diesen Vernichtungskriegen der Araber. Aber dieser Stock Ägyptens wird weichen. Ich werde sie stärken in dem Ewigen und in seinem Namen werden sie wandeln, Spruch des Ewigen.

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0: die Bibel ein Märchenbuch? Die Bibel wird oft als Märchen der Vergangenheit dargestellt. Sie sei in einer Zeit geschrieben, in der die Menschheit noch keine Wissenschaft und Aufklärung kannte. Des Weiteren wird ihr vorgeworfen, so alt zu sein, und wer weiß, was da nicht schon alles verfälscht wird. Auch fehlen im Schriftkanon einige Bücher. Das Vertrauen in die Worte der Bibel ist im Lande Luthers nicht mehr prägend vorhanden. Allerdings kann die Bibel jederzeit auf den Prüfstand gestellt werden. Sie wird jede Prüfung mit Bravour bestehen. Denn die Bibel ist ausnahmslos herausragend unter allen antiken Schriften. Durch die moderne Archäologie sind viele Standorte der biblischen Geschichte nachweisbar. Nicht nur die berühmten Jesaja-Schriftrollen vom Toten Meer, sondern gerade die Geschichte um Jesus, sein Leben und Wirken sind im Neuen Testament mit erstaunlicher Genauigkeit erhalten. Mehr als 24.000 Abschriften des Neuen Testaments sind aus den ersten Jahrhunderten erhalten. Sage und schreibe 5.000 von den Evangelien aus den ersten 65 Jahren. Hingegen gibt es von den Geschichten des Römischen Reiches wenige Abschriften, die dazu teilweise 1.000 Jahre später verfasst wurden. Alexander der Große, 400 Jahre nach seinem Tod, von einem gewissen Adrian verfasst. Caesar und die Gallischen Kriege, davon gibt es nur 10 Manuskripte. Platons zusammenhängende Werke, davon gibt es gerade mal 7 Abschriften. Homers Ilias kann immerhin mit 663 aufgeschriebenen Handschriften trumpfen. All diese Abschriften wurden 400 bis 1000 Jahre nach dem Leben der genannten Helden verfasst. Und doch zweifelt niemand an ihrer Glaubwürdigkeit. Die Bibel dagegen ist einzigartig in Inhalt, Aussage und historischer Glaubwürdigkeit. Dazu spendet sie Trost, gibt Sinn und zeigt den Weg zur Versöhnung des Menschen mit ihrem Schöpfer. Trotzdem gibt es zwischen Kindermärchen und biblischen Erzählungen auch Gemeinsamkeiten. Die Bibel wie auch Märchen behandeln ganz grundsätzliche Lebensfragen. Sie erzählen, was die Menschen bewahren sollen. Jesus erzählt den Jüngern seine Botschaft oft in Gleichnissen. Er zeigt zuerst seinen Vater und deutet auf das Herz aller Dinge. Vom Rettungswillen deines geliebten Vaters gewinne die Dinge selbst ihren Sinn. Der aufmerksame Hörer lernt die Welt von Gott her neu zu entdecken. Von der Welt her sieht er nur verzerrte Bilder. Aber der größte Nachweis, dass die Bibel kein Märchen ist, ist die große Anzahl von Lebensgeschichten, die durch ihre Seiten verändert wurden. Durch den Heiligen Geist hat die Wahrheit der Bibel Millionen von Sünder in Heilige verwandelt. Drogenabhängige wurden geheilt. Hilflose und Versager wurden verwandelt. Harte Kriminelle reformiert. Sünder ermahnt und Hass in Liebe verwandelt. Und das trotz der Zerstörungswut vieler Menschen. Egal, wie lange wir Cinderella oder Schneewittchen und die 7 Zwerge lesen, solche Veränderungen können durch Märchen in der Seele des Menschen nicht erfolgen. Die Bibel hat dynamische und verändernde Macht, die nur das wahre Wort Gottes hat. Jesus versprach, dass der Heilige Geist diejenigen in die Wahrheit führen wird, die sich seinem Wort von Herzen öffnen. Johannes Evangelium, Kapitel 16, Vers 13. Somit sind für die, die glauben, diese heiligen Worte das Leben. Für andere ist die Bibel nur Torheit, wie der Apostel Paulus im 1. Korintherbrief, Kapitel 2, Vers 14 schreibt. Sie hatten eine Sendung der Medienmission Lutherische Stunde von Helmut Poppe.
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0: Seien Sie unserem Herrn Jesus Christus befohlen.
2: Es ist 8:30 Uhr.

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1: Ich begrüße Sie zur Sendereihe Durch die Bibel. Herzlich willkommen. Der Prophet Elia, ein unbequemer Zeitgenosse, der nicht davor zurückschreckte, die Konfrontation mit den Obersten des Volkes zu suchen. Ich erinnere nur daran, wie er König Ahab und die 450 Baalspropheten zu einer Machtprobe herausgefordert hat. Ahabs Ehefrau Isebel wollte Elia daraufhin sogar umbringen lassen. Und auch gegenüber König Ahasja, dem Nachfolger König Ahabs, zeigte Elia keine Scheu. Sondern als dieser von der Dachterrasse seines Palastes stürzte, sagte Elia ihm sein baldiges Ende voraus. Elia selbst, so der Bericht im zweiten Buch der Könige, wird eines Tages von Gott entrückt. Sein Nachfolger Elisa sieht lediglich, dass ein feuriger Wagen mit feurigen Rossen auftaucht, und dann ist sein Freund und Lehrmeister verschwunden. Allein schon die Tatsache, dass dieses Ereignis nicht weiter ausgeschmückt, sondern in einem einzigen Vers wiedergegeben wird, spricht dafür, dass sich Elisa diese Sache nicht ausgedacht hat. Er tritt nun in die Fußstapfen Elias, setzt aber in seiner Tätigkeit als Prophet ganz andere Schwerpunkte. Elisa. Als junger Mann wurde er von dem Propheten Elia dazu berufen, sein Schüler oder Jünger zu sein. Und Elisa, der zu diesem Zeitpunkt gerade dabei war, ein Feld zu pflügen, folgte ihm bereitwillig nach. Inzwischen ist Elisa nach der Entrückung Elias zu dessen Nachfolger aufgestiegen. Sein Handeln als Prophet unterscheidet sich allerdings sehr deutlich von dem des Elia. Gleich am Anfang des zweiten Buches der Könige wird darüber berichtet, wie er mit Gottes Hilfe verschiedene Wunder vollbringt und dadurch auf Gottes Barmherzigkeit und Gnade hinweist. Sein Vorgänger Elia kündigte dagegen eher Gottes Gericht an. Bevor ich im Rahmen dieser Sendung auf die Kapitel 3 und 4 zu sprechen komme, müssen noch die letzten drei Verse von Kapitel 2 berücksichtigt werden. Und die scheinen nun in völligem Widerspruch zu stehen zu allem, was ich Ihnen gerade über Elisa und über seine Botschaft der Gnade erzählt habe. Hier also aus Kapitel 2, die Verse 23 bis 25. Und er ging hinauf nach Bethel. Und als er den Weg hinanging, kamen kleine Knaben zur Stadt heraus und verspotteten ihn und sprachen zu ihm, »Kahlkopf, komm herauf, Kahlkopf, komm herauf!« Und er wandte sich um, und als er sie sah, verfluchte er sie im Namen des Herrn. Da kamen zwei Bären aus dem Walde und zerrissen 42 von den Kindern. Von da ging er auf den Berg Karmel und kehrte von da nach Samaria zurück. Fürchterlich, was hier geschildert wird. 42 kleine Lausbuben, die sich einen Jux daraus machen, dem Propheten etwas hinterherzurufen, einfach tot. Warum Elisa so handelt, wie er handelt, und warum Gott es anscheinend duldet, kann ich mir selbst nicht erklären. Aber ich möchte versuchen, mich dem Unerklärbaren wenigstens ein bisschen zu nähern. Wenn ich mir überlege, mit welchen moralischen Wertvorstellungen ein Mensch auf die Welt kommt, dann muss ich wohl sagen, mit überhaupt keinen. Ein kleiner Mensch muss erst lernen, was gut und was böse ist, durch die Erziehung seiner Eltern, aber auch durch andere Erfahrungen. Ein Baby oder ein kleines Kind ähnelt sozusagen einem weißen, noch unbeschriebenen Blatt Papier. Falsch, sagt die Bibel. Ein schwarzer Klecks ist leider von Anfang an vorhanden, nämlich das innere Bestreben, sich gegen Gott aufzulehnen. Dafür gibt es den Begriff der Erbsünde, den man als moderner Mensch am liebsten als mittelalterliche Lehre abstempeln würde. Aber es führt kein Weg an der Beurteilung Gottes vorbei, der im ersten Buch Mose Kapitel 8 mit den folgenden Worten zitiert wird. Das Dichten und Trachten des menschlichen Herzens ist böse von Jugend auf. Anders ausgedrückt, seit dem Sündenfall kommt jeder Mensch bereits als Sünder zur Welt. Zu sündigen, das ist in seinem Inneren angelegt wie das Atemholen. Deshalb kann der Apostel Paulus im Römerbrief auch rundheraus behaupten, die Menschen sind allesamt Sünder und ermangeln des Ruhmes, den sie bei Gott haben sollten. Was hat das nun aber mit den 42 Lausbuben zu tun, die sich über den Propheten Elisa lustig gemacht haben und dann von zwei Bären getötet wurden? Nun, ich vermute, dass der Spott dieser Jungen nur ein Ausdruck war für die Verachtung, die auch die anderen Menschen ihm oder seinem Vorgänger Elia entgegengebracht haben. Denn auf dem Weg nach Bethel kommt er dort vorbei, wo schon Elia auf erbitterten Widerstand gestoßen war. An Berg Karmel zum Beispiel, wo sich die Baals-Propheten versammelt hatten, oder an der Stadt Samaria. Und so spricht Elisa dort einen Fluch aus, wo er die Ehre Gottes verletzt sieht. Ein von Gott eingesetzter Prophet, der verspottet wird. Dabei handelt es sich ganz gewiss um eine Verletzung der Ehre Gottes. Nun möchte ich Ihnen aber auch noch einen anderen Erklärungsansatz vorstellen, den ich persönlich für sehr interessant halte. Dabei geht es um den hebräischen Begriff, der in der Lutherbibel mit »kleine Knaben« übersetzt wird. Dieser Begriff taucht im hebräischen Alten Testament auch an anderen Stellen auf. Und schnell wird deutlich, mal ist tatsächlich ein kleiner Junge gemeint, aber manchmal auch ein junger Mann. Isaak zum Beispiel war 28 Jahre alt, Josef sogar schon 31, als er so bezeichnet wurde. Und die Einwohner von Sodom, die das Haus Lots belagerten und mit seinen Gästen Unzucht treiben wollten, auch sie waren ganz gewiss keine kleinen Jungen mehr. Das Problem ist, dass es für den hebräischen Begriff in vielen anderen Sprachen keine eindeutige Übersetzung gibt, die in jedem Fall zutreffend ist. Möglicherweise also müsste man die fraglichen drei Verse aus dem zweiten Buch der Könige ein wenig anders übersetzen, als es gemeinhin getan wird. Die sogenannte Einheitsübersetzung tut es. Sie wurde im deutschen Sprachraum von evangelischen und katholischen Theologen gemeinsam erarbeitet. Und da hört sich der entscheidende Vers so an. Elisa ging nach Bethel, und während er den Weg hinaufstieg, kamen junge Burschen aus der Stadt und verspotteten ihn. Sie riefen ihm zu, »Kahlkopf, komm herauf, Kahlkopf, komm herauf!« Die ganze Schilderung bekommt durch diese kleine Änderung auf einmal einen ganz anderen Charakter. Wenden wir uns nun dem dritten Kapitel im zweiten Buch der Könige zu. Hier ist in Vers 1 von Joram die Rede, einem Sohn von König Ahab und Isebel. Joram ist aber nicht der direkte Nachfolger Ahabs, sondern vorher übernahm schon Ahasja dieses Amt. Doch nachdem dieser infolge seines Sturzes von der Dachterrasse starb, kam eben sein Bruder Joram an die Reihe. Hier nun die Verse 1 bis 3. Joram, der Sohn Ahabs, wurde König über Israel zu Samaria im 18. Jahr Josaphats, des Königs von Juda, und regierte 12 Jahre. Und er tat, was dem Herrn missfiel, doch nicht wie sein Vater und seine Mutter, denn er entfernte das Steinmal Baals, das sein Vater hatte machen lassen. Aber er blieb hangen an den Sünden Jerobiams, des Sohnes Nebats, der Israel sündigen machte, und ließ nicht ab davon. Jerobiam, Sie erinnern sich vielleicht, war nach der Teilung Israels der erste König des Nordreiches. Er ließ 2 goldene Kälber aufrichten und sprach damals zu dem Volk, »Siehe, da ist dein Gott Israel, der dich aus Ägyptenland geführt hat.« Diese üble Tradition wurde zur Zeit König Jorams also fortgeführt. Weiter ab Vers 4. Mescha aber, der König der Moabiter, besaß viele Schafe und hatte dem König von Israel Wolle zu entrichten von 100.000 Lämmern und von 100.000 Widdern. Als aber Ahab tot war, fiel der König der Moabiter ab vom König von Israel. So viel bekannt ist, war ein Teil des Landes Moab an das Nordreich Israel gefallen, und zwar zu der Zeit, als Omri König von Israel war. Der Rest von Moab musste seitdem Tributzahlungen leisten. Doch davon will der König der Moabiter nun nichts mehr wissen. Ich lese weiter ab Vers 6. Und alsbald zog der König Joram aus von Samaria und bot ganz Israel auf und sandte hin zu Josaphat, dem König von Juda, und ließ ihm sagen, »Der König der Moabiter ist von mir abgefallen. Komm mit mir, um gegen die Moabiter zu kämpfen.« Er sprach, »Ich will kommen. Ich bin wie du und mein Volk wie dein Volk und meine Rosse wie deine Rosse.« Einmal mehr kommt es nun zu einer gemeinsamen Aktion der beiden Brudervölker, also des Nordreiches Israel und des Südreiches Juda. und auch der König von Edom schließt sich an, um gegen die Moabiter vorzugehen. Doch nachdem sie sich mit ihren Truppen auf den Weg gemacht haben, gehen ihnen nach einer Woche die Wasservorräte aus. Was tun in dieser Situation? Ganz einfach, den Propheten Elisa um Rat fragen. Ich überspringe nun einige Verse und lese weiter ab Vers 13. Elisa aber sprach zum König von Israel, »Was habe ich mit dir zu schaffen? Geh hin zu den Propheten deines Vaters und zu den Propheten deiner Mutter.« Der König von Israel sprach zu ihm, »Nicht doch, denn der Herr hat diese drei Könige hergerufen, um sie in die Hände der Moabiter zu geben.« Elisa sprach, »So wahr der Herr Zebaoth lebt, vor dem ich stehe. Wenn ich nicht Josaphat, den König von Juda, ehrte, ich wollte dich nicht ansehen noch achten. So bringt mir nun einen Spielmann.« Und als der Spielmann auf den Saiten spielte, kam die Hand des Herrn auf Elisa, und er sprach, »So spricht der Herr, macht hier und da Gruben in diesem Tal. Denn so spricht der Herr, ihr werdet weder Wind noch Regen sehen, dennoch soll das Tal voll Wasser werden, dass ihr und euer Heer und euer Vieh trinken könnt. Und das ist noch ein Geringes vor dem Herrn. Er wird auch die Moabiter in eure Hände geben, so dass ihr Wüste machen werdet alle festen Städte und alle auserwählten Städte und fällen alle guten Bäume und verstopfen alle Wasserbrunnen und alle guten Äcker mit Steinen verderben. Aber am nächsten Morgen, zur Zeit, da man Speisopfer opferte, siehe, da kam Wasser von Edom her und füllte das Land mit Wasser. Als aber alle Moabiter hörten, dass die Könige heraufzogen, um gegen sie zu kämpfen, riefen sie alle auf, die zur Rüstung alt genug und darüber waren, und stellten sich an der Grenze auf. Und als sie sich früh am Morgen aufmachten und die Sonne aufging über dem Gewässer, schien den Moabitern das Gewässer in der Ferne rot zu sein wie Blut. Und sie sprachen, »Das ist Blut. Die Könige haben sich mit dem Schwert umgebracht, und einer wird den anderen erschlagen haben. Ha, Moab, mach dich nun auf zur Beute.« Soweit die Verse 13 bis 23. Unter den Moabitern kommt es also zu einer völligen Fehleinschätzung der Lage. In der roten Morgensonne sehen die mit Wasser gefüllten Gruben aus der Ferne so aus, als wären es große Blutlachen. Die Moabiter sehen sich schon als Sieger, doch zu früh gefreut. Die gegnerischen Truppen gewinnen schnell die Oberhand. Ich lese weiter ab Vers 26. Als aber der König der Moabiter sah, dass ihm der Kampf zu stark war, nahm er 700 Mann mit sich, die das Schwert führten, um beim König von Edom durchzubrechen. Aber sie konnten's nicht. Da nahm er seinen erstgeborenen Sohn, der an seiner Stadt König werden sollte, und opferte ihn zum Brandopfer auf der Mauer. Da kam ein großer Zorn über Israel, so dass sie von ihm abzogen und in ihr Land zurückkehrten. Als der König von Moab mit seiner Kriegskunst am Ende ist, will er sich also göttlichen Beistand holen. Er tut es, indem er seinen ältesten Sohn, also den zukünftigen Erben, als Brandopfer darbringt. Wahrscheinlich hofft er, dass der Gott Chemosh ihm hilft. Im ersten Buch der Könige wird Chemosh als der greuliche Götze der Moabiter bezeichnet. Wohl deshalb, weil die Israeliten davon gehört hatten, dass ihm sogar Menschen geopfert wurden. Nicht nur für die Israeliten, sondern auch für den Gott Israels ist das tatsächlich ein Greuel. Kapitel 4. Hier wird nun berichtet, wie Elisa gleich mehrfach als ein Prophet in Erscheinung tritt, der durch verschiedene Wundertaten zu einem Botschafter der Gnade Gottes wird. Und wie ich ganz am Ende der letzten Sendung schon angekündigt habe, statt wie sein Vorgänger Elia vor großem Publikum in Aktion zu treten, zieht Elisa es meistens vor, sich einzelnen Personen oder überschaubaren Personengruppen zuzuwenden. In Vers 1 wird berichtet, »Und es schrie eine Frau unter den Frauen der Prophetenjünger zu Elisa und sprach, »Dein Knecht, mein Mann, ist gestorben, und du weißt ja, dass dein Knecht den Herrn fürchtete. Nun kommt der Schuldherr und will meine beiden Kinder nehmen zu leibeigenen Knechten.« Die Prophetenjünger, das sind wohl prophetisch begabte Leute, die sich mit ihren Familien zu Gemeinschaften zusammengeschlossen haben, vergleichbar dem Leben in einem Orden. Als einer der Prophetenjünger stirbt, kommt es zu dieser Begegnung zwischen der Witwe und Elisa, der den Verstorbenen offenbar kannte. Das Wohl der Witwe liegt Elisa sehr am Herzen. Ab Vers 2 ist zu lesen, Elisa sprach zu ihr, »Was soll ich dir tun? Sage mir, was hast du im Hause?« Sie sprach, »Deine Magd hat nichts im Hause als einen Ölkrug.« Er sprach, »Geh hin und erbitte draußen von allen deinen Nachbarinnen leere Gefäße, aber nicht zu wenig, und geh ins Haus und schließ die Tür zu hinter dir und deinen Söhnen und gieß in alle Gefäße. Und wenn du sie gefüllt hast, so stelle sie beiseite.« Sie ging hin und tat so und schloss die Tür zu hinter sich und ihren Söhnen. Diese brachten ihr die Gefäße herbei, und sie goss ein. Und als die Gefäße voll waren, sprach sie zu ihrem Sohn, »Reiche mir noch ein Gefäß her.« Er sprach zu ihr, »Es ist kein Gefäß mehr hier.« Da stand das Öl, das heißt, es vermehrte sich nicht weiter. Und sie ging hin und sagte es dem Mann Gottes an. Er sprach, »Geh hin, verkaufe das Öl und bezahle deinen Schuldherrn, du aber und deine Söhne nährt euch von dem Übrigen.« Nachdem die Witwe sozusagen über eine eigene Ölquelle im Haus verfügt, kann sie mit den Erlösen ihre Schulden bezahlen und ist eine ihrer größten Sorgen erstmal los. Auch das nächste Wunder, von dem unser Bibeltext berichtet, kommt einer Frau zugute. Sie und Elisa haben sich bereits vor längerer Zeit kennengelernt, und Elisa besucht sie jedes Mal, wenn er durch ihren Wohnort kommt. Ab Vers 8 wird berichtet, »Und es begab sich eines Tages, dass Elisa nach Schunem ging. Dort war eine reiche Frau, die nötigte ihn, dass er bei ihr aß. Und so oft er dort durchkam, kehrte er bei ihr ein und aß bei ihr. Und sie sprach zu ihrem Mann, »Siehe, ich merke, dass dieser Mann Gottes heilig ist, der immer hier durchkommt. Lass uns ihm eine kleine Kammer oben machen und Bett, Tisch, Stuhl und Leuchter hinstellen, damit er dort einkehren kann, wenn er zu uns kommt.« Tja, dieser Frau aus Schunem haben Leute wie ich es zu verdanken, dass es in manchen christlichen Familien bis auf den heutigen Tag ein solches Prophetenkämmerlein gibt. Hin und wieder bin ich nämlich auf Reisen, um in verschiedenen Gemeinden Vorträge zu halten oder im Gottesdienst zu predigen. Und immer wieder erlebe ich es, dass ich von gastfreundlichen Familien nicht nur zum Essen eingeladen werde, sondern auch zum Übernachten. »Bei uns sind Sie jederzeit willkommen«, heißt es dann häufig. »Gern stellen wir Ihnen unser Gästezimmer zur Verfügung. Es ist zwar nur klein, aber fein.« Als Elisa mal wieder bei jener Frau in Schunem übernachtete, dachte er darüber nach, wie er sich für ihre Gastfreundschaft bedanken könnte. Ab Vers 11 wird darüber berichtet. Und es begab sich eines Tages, dass Elisa dort einkehrte und sich oben in die Kammer legte und darin schlief. Danach sprach er zu seinem Diener Gehasi, »Ruf die Schunemiterin.« Und als Gehasi sie rief, trat sie vor ihn. Elisa aber hatte zu Gehasi gesprochen, »Sage ihr, siehe, du hast uns all diesen Dienst getan. Was soll ich dir tun? Brauchst du Fürsprache beim König oder beim Feldhauptmann?« Sie sprach, »Ich wohne sicher unter meinen Leuten.« Elisa sprach, »Was soll ich dir dann tun?« Gehasi sprach, »Ach, sie hat keinen Sohn und ihr Mann ist alt.« Er sprach, »Rufe sie her.« Und als er sie rief, trat sie in die Tür. Und er sprach, »Um diese Zeit übers Jahr sollst du einen Sohn herzen.« Sie sprach, »Ach nicht, mein Herr, du Mann Gottes, täusche deine Magd nicht.« Mit anderen Worten, mein lieber Prophet, mit so etwas macht man keine Scherze. Aber tatsächlich wird die Frau schwanger und bringt einen Sohn zur Welt. Doch Jahre später kommt es zu einer wahren Tragödie. Der Junge leidet plötzlich unter heftigen Kopfschmerzen. Ich lese weiter ab Vers 18. Als aber das Kind groß wurde, begab es sich, dass es hinaus zu seinem Vater zu den Schnittern ging und sprach zu seinem Vater, »O, mein Kopf, mein Kopf!« Er sprach zu einem Knecht, »Bringe ihn zu seiner Mutter.« Und der nahm ihn und brachte ihn hinein zu seiner Mutter, und sie setzte ihn auf ihren Schoß bis zum Mittag. Da starb er. Und sie ging hinauf und legte ihn aufs Bett des Mannes Gottes, schloss zu und ging hinaus und rief ihren Mann und sprach, »Schicke mir einen der Knechte und eine Eselin. ich will eilends zu dem Mann Gottes und bald zurückkommen. Er sprach, warum willst du zu ihm? Ist doch heute weder Neumond noch Sabbat. Der Ehemann wundert sich also, dass seine Frau den Propheten an einem Werktag aufsuchen will und nicht an einem arbeitsfreien Tag. Doch sie lässt sich nicht beirren. Sie sprach, lass es gut sein. Und sie sattelte die Eselin und sprach zum Knecht, treib an und halte mich nicht auf beim Reiten, bis ich dir sage. So zog sie hin und kam zu dem Mann Gottes auf den Berg Karmel. Als aber der Mann Gottes sie kommen sah, sprach er zu seinem Diener Gehasi, siehe, die Schunemiterin ist da. So lauf ihr nun entgegen und frage sie, ob es ihr, ihrem Mann und ihrem Sohn gut gehe. Sie sprach, gut. Als sie aber zu dem Mann Gottes auf den Berg kam, umfing sie seine Füße. Gehasi aber trat herzu, um sie wegzustoßen. Aber der Mann Gottes sprach, lass sie, denn ihre Seele ist betrübt, und der Herr hat mir's verborgen und nicht kundgetan. Sie sprach, wann hab ich einen Sohn erbeten von meinem Herrn? Sagte ich nicht, du solltest mich nicht täuschen? Kurze Zwischenbemerkung. Die vorwurfsvollen Worte der Frau bedeuten so viel wie, was habe ich davon, dass du mir zu einem Sohn verholfen hast, wenn du jetzt nicht in der Lage bist, ihn wieder lebendig zu machen? Weiter ab Vers 29. Der Prophet Elisa sprach zu Gehasi, gürte deine Lenden und nimm meinen Stab in deine Hand und geh hin, und wenn dir jemand begegnet, so grüße ihn nicht, und grüß dich jemand, so danke ihm nicht, und lege meinen Stab auf des Knaben Antlitz. Aber die Mutter des Knaben sprach, so wahr der Herr lebt und so wahr du lebst, ich lasse nicht von dir. Da machte er sich auf und ging ihr nach. Gehasi aber ging vor ihnen hin und legte den Stab dem Knaben aufs Antlitz. Da war aber keine Stimme und kein Empfinden. Und er ging zurück Elisa entgegen und sagte ihm, der Knabe ist nicht aufgewacht. Und als Elisa ins Haus kam, siehe, da lag der Knabe tot auf seinem Bett. Und er ging hinein und schloss die Tür hinter sich zu und betete zu dem Herrn und stieg aufs Bett und legte sich auf das Kind und legte seinen Mund auf des Kindes Mund und seine Augen auf dessen Augen und seine Hände auf dessen Hände und breitete sich so über ihn. Da wurde des Kindes Leib warm. Er aber stand wieder auf und ging im Haus einmal hierhin und dahin und stieg wieder aufs Bett und breitete sich über ihn. Da nieste der Knabe siebenmal, danach tat der Knabe seine Augen auf. Und Elisa rief Gehasi und sprach, ruf die Schunemiterin. Und als er sie rief, kam sie hinein zu ihm. Er sprach, da, nimm hin deinen Sohn. Da kam sie und fiel nieder zu seinen Füßen und neigte sich zur Erde und nahm ihren Sohn und ging hinaus. Soweit die Verse 29 bis 37. Zusammenfassend kann man sagen, zum zweiten Mal bekommt die Frau aus Schunem ihren Sohn geschenkt. Diesmal jedoch nicht trotz ihres Unglaubens, den sie vor seiner Geburt hegte, sondern wegen ihres beharrlichen Glaubens. Die nächste Episode, die in Kapitel 4 geschildert wird, ereignet sich im Kreise der Prophetenjünger in Gilgal. Eine Hungersnot macht ihnen zu schaffen, und sie wissen kaum noch, wie sie ihre hungrigen Mägen füllen können. Ich lese weiter ab Vers 38. Als aber Elisa wieder nach Gilgal kam, war Hungersnot im Lande. Und als die Prophetenjünger vor ihm saßen, sprach er zu seinem Diener, »Setze einen großen Topf auf und koche ein Gemüse für die Prophetenjünger.« Da ging einer aufs Feld, um Kraut zu sammeln, und fand ein Rankengewächs und pflückte sein Kleid voll mit wilden Gurken. Und als er kam, schnitt er's in den Topf zum Gemüse. Sie kannten's aber nicht. Und er legte es den Männern zum Essen vor. Als sie nun von dem Gemüse aßen, schrien sie und sprachen, »O Mann Gottes, der Tod im Topf!« Denn sie konnten's nicht essen. Er aber sprach, »Bringt Mehl her!« Und er tat's in den Topf und sprach, »Lege es den Leuten vor, dass sie essen.« Da war nichts Böses mehr in dem Topf. Tja, beim Lesen dieser Verse musste ich natürlich sofort an die Redensart denken, was der Bauer nicht kennt, das isst er nicht. Aber hier steckt mehr dahinter. Was in der Lutherbibel als wilde Gurken bezeichnet wird, war möglicherweise eine Kürbisart, die es noch heute in den Steppen des Jordantales gibt, nämlich der Koloquintenkürbis, auch Purgiergurke oder Teufelsapfel genannt. Der medizinische Fachausdruck purgieren bedeutet nichts anderes als abführen. Und auch die Bezeichnung Teufelsapfel deutet darauf hin, dass der Verzehr dieser Kürbisart unangenehme Konsequenzen haben kann.

Propheten Elisa Brot und neues Getreide überbracht wird, ist somit ein Hinweis darauf, dass ihm die gleiche Würde wie einem Priester zugestanden wird. Doch er möchte diese Gaben lieber denen geben, die bei ihm sind. Ab Vers 42 ist zu lesen: Es kam aber ein Mann von Baal Shalisha und brachte dem Mann Gottes Erstlingsbrot, nämlich 20 Gerstenbrote und neues Getreide in seinem Kleid. Er aber sprach: Gib's den Leuten, dass sie essen. Sein Diener sprach: Wie soll ich davon 100 Mann geben? Er sprach: Gib den Leuten, dass sie essen. Denn so spricht der Herr: Man wird essen, und es wird noch übrig bleiben. Und er legte es ihnen vor, dass sie aßen, und es blieb noch übrig nach dem Wort des Herrn. Dieses Wunder erinnert mich als Christ natürlich daran, wie Jesus Christus knapp 900 Jahre später einmal 4000 und einmal 5000 Männer und ihre Familien satt gemacht hat, mit ein paar Broten und ein paar Fischen. Auch das nächste Kapitel im zweiten Buch der Könige wartet mit einem Wunder des Propheten Elisa auf. Dieses Wunder allerdings verrät nebenbei viele Einzelheiten über seine Wesensart und seinen Dienst. Deshalb herzliche Einladung an Sie, auch bei der nächsten Folge aus der Sendereihe Durch die Bibel wieder mit dabei zu sein.

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Es spricht jetzt zu Ihnen Pastor Dr. Joachim Kochlovius.

Liebe Brüder und Schwestern, wir steigen jetzt ein in den ersten Hauptteil des Hebräerbriefs. Nach unserer Gliederung reicht der von Kapitel 1, Vers 5 bis Kapitel 5, Vers 10. Und ich hatte diesen ersten Hauptteil überschrieben mit dem Stichwort Christus, das abschließende Wort Gottes. Und da habe ich Bezug genommen auf die Einleitung, auf den Einleitungsabschnitt, Kapitel 1, Vers 2. Gott hat in den letzten Tagen zu uns geredet durch den Sohn. Und genau da, an dieser Stelle, möchte ich gern heute einsteigen. Adolf Schlatter hat gesagt, das ist die höchste, vollkommene Gestalt, wie Gott mit uns reden kann. Dass er also durch den Sohn selber redet. Gottes Offenbarungshandeln ist im Sohn und durch den Sohn zum Abschluss gekommen. Es ist alles gesagt und alles getan, was wir wissen müssen und was wir brauchen, um zu leben und zu sterben und ewiges Leben zu empfangen. Calvin hat es so ausgedrückt,

0: ausgedrückt, wenn also jetzt Gott zum letzten Mal geredet hat, dann gilt es, bis zu diesem Wort vorzudringen, dann aber auch hier Halt zu machen. Das ist ein, ja, fast prophetisches Wort. Halt zu machen. Nicht noch andere Offenbarungsquellen zu suchen, sondern wirklich in Christus. Leben und volle Genüge zu suchen und zu finden und nirgendwo anders in dieser Welt. Das ist schon eine große Weisheit, wenn man das erkannt hat. Und eine noch größere Weisheit, das dann auch wirklich zu praktizieren. Sagt sich so schnell hin, Leben und volle Genüge, Johannes 10, 10, allein in Christus, aber das dann auch im Alltag zu praktizieren, das ist die hohe Kunst des christlichen Glaubens. Betzel, der frühere bayerische Kirchenpräsident, hat gesagt, Frömmigkeit ist der Entschluss, die Abhängigkeit von Gott als Glück zu bezeichnen. Das ist doch klasse. Ein Entschluss. Ich will abhängig sein von Gott in Christus. Ich will in diesem Christus mein Leben, mein Sterben und meine Ewigkeit haben. Das ist ein Entschluss. Und der Hebräerbrief, der hilft uns, dass wir in diesem Entschluss bleiben, weil er uns Christus so einmalig groß macht. Im Übrigen ist das ja auch von Jesus selbst immer wieder angekündigt worden, auch schon eben vom irdischen Jesus, haben uns die Evangelien ja auch überliefert, dass nach ihm, jetzt will ich nicht sagen, nichts mehr kommt, denn es kommt noch sehr viel an Vervollkommnung und Versichtbarung des Heils, aber dass nach ihm kein Offenbarungshandeln Gottes mehr zu erwarten ist. Ich erinnere an das Weinbergsgleichnis und zitiere Markus 12, Vers 6. Am Ende hatte er nur noch einen, den er senden konnte, seinen geliebten Sohn. Und den sandte er zuletzt zu ihnen. Also es gibt keine zwei, drei, vier Söhne, es gibt einen Sohn Gottes. Und deswegen wollen wir in ihm Leben und volle Genüge suchen. Ja, und nun unternimmt es der Hebräerbrief, die Unüberbietbarkeit Christi uns vorzutragen und ins Herz hineinzusprechen. Die Einmaligkeit, die Unüberbietbarkeit Christi in jeglicher Beziehung. Und zwar und gerade auch im Blick auf das bisherige Reden Gottes. Man könnte ja sagen, also wenn Gott schon so viel geredet hat, dann suche ich mir eben irgendeine frühere Rede Gottes heraus und bleibe in meinem Glaubenshorizont im Alten Testament. Könnte man ja machen. Denn Gott hat ja legitim als Gott auch dort geredet. Aber damit das nicht geschieht und damit man nicht liebäugelt, wieder ein alttestamentlicher Christ zu werden. Und diese Liebäugeleien, die sind doch immer wieder feststellbar. Ich kenne einen Theologieprofessor, der ist Jude geworden, durch Beschneidung. So was gibt es. Damit aber diese Liebäugeleien nicht geschehen und wir uns des Neuen Testamentes, und das heißt ja, richtig übersetzt, des neuen Bundes uns wirklich gewiss sein können, wird uns also hier der Hebräerbrief geschenkt. Im ersten Hauptteil wird die alles überragende Herrlichkeit Jesu Christi in vierfacher Weise ausgeführt. Die Herrlichkeit, oder sollte ich sagen, die noch viel größere Herrlichkeit gegenüber den Engeln, gegenüber Mose, gegenüber Josua und gegenüber dem ersten Hohenpriester Aaron. Das waren ja alles herrliche Wesen und Gestalten. Niemals würde der Hebräerbrief auf die Idee kommen, die Pracht und die Hoheit der Engel zu verkleinern oder zu missachten oder die Bedeutung Mose irgendwie zu schmälern oder des Josua oder des Aaron. Da wäre der Hebräerbrief sehr weit davon entfernt. Aber, alles ist relativ, diese Herrlichkeiten verblassen vor der Herrlichkeit Christi. Der Himmel ist jetzt auch voller Sterne, aber wir sehen sie nicht. Sie sind verblasst vor der Strahlkraft der Sonne. Und so ist das mit der Strahlkraft Christi. Und deswegen schauen wir uns jetzt diese vier Vergleiche an, weil aus diesen Vergleichen die Bedeutung, die Größe, die Herrlichkeit, die Pracht des Sohnes Gottes so richtig hervorleuchtet. Erstens, Christus ist viel herrlicher als die Engel und die Engelwelt. Kapitel 1, Vers 5 bis Kapitel 2, Vers 18. Nun, das Interesse an den Engeln ist ja uralt. Es gibt nicht nur heute viele Engelbücher. Ich will mal keine Werbung hier betreiben. An Engeln hatten die Menschen eigentlich schon immer Interesse. An Himmelsboten und Himmelswesen, die auf die Erde kommen. Wer würde da nicht Interesse haben? Im Alten Testament gibt es ja eine ganz frühe Stelle, die noch vor die Sintflut zurückreicht, wo gefallene Engel sich mit dem Menschengeschlecht vermischt haben. 1. Mose 6 kann man das nachlesen. Und interessanterweise erfolgt die Sintflut unmittelbar danach. Weil durch diese gefallenen Engel, die müsste man ja eigentlich Dämonen nennen, dann die Menschheit vollends in die Boshaftigkeit hineingezogen worden ist. Vor diesen gefallenen Engel bezeugt übrigens ja Christus seine Herrschaft. Das ist die sogenannte Höllenfahrt. Also, schon da kommen Engel vor, schon da kommen Engel ins Bewusstsein der Menschen und nicht nur ins Bewusstsein, sondern in ihren praktischen Alltag hinein. Wir wissen aus dem Galaterbrief und auch aus einer Stelle, die wir gleich noch betrachten, dass Engel auch tätig waren, als Gott am Berg Sinai das Sinai-Gesetz erließ. Das ist eine kleine, auch nur kurz angedeutete Stelle, Galater 3,19. Und das ist auch gut so, dass das nur ganz am Rande erwähnt wird, denn wir haben ja nicht irgendwelche Engel hier zu verehren. Aber immerhin, die Tatsache wird auch von Paulus festgehalten. Engel haben da mitgewirkt. Übrigens hat das auch Stephanus gesagt bei seiner Steinigung. Apostelgeschichte 7, Vers 53, dass Engel bei dieser Gesetzgebung mitgewirkt haben. Natürlich nicht federführend, aber als Helfer und als Boten. Und wir wissen natürlich aus Jesu eigener irdischer Geschichte, dass Engel da im Grunde immer präsent waren. die haben die Geburt angekündigt und die wollten ihn natürlich auch stärken auf seinem Leidensweg. Und Engel werden bei der Wiederkunft Christi eine entscheidende Rolle spielen. Wer die Offenbarung kennt, die ist ja voller Engel. Also Engel sind als himmlische Wesen präsent und die einzige Frage ist, wie gehen wir nun als Gemeinde Jesu mit den Engeln um? Und da gibt uns natürlich der Hebräerbrief eine ganz wertvolle Richtung an. Immer wieder wurden ja Engel auch angebetet und verehrt, auch von Christen. Zum Beispiel die christliche Gemeinde in Kolosse, die stand in der Gefahr, Engel zu verehren. Kolosser 2,18 warnt jedenfalls ganz ausdrücklich: Lasst euch den Siegespreis von niemand nehmen, der sich gefällt in falscher Demut und Verehrung der Engel und sich dessen rühmt, was er geschaut hat und doch völlig grundlos aufgeblasen ist in seinem fleischlichen Sinn. Also da haben Leute Engel verehrt, wahrscheinlich sogar angebetet, haben Visionen bekommen, Erleuchtungen. Und das ist nicht nur in Kolosse der Fall, das ist seitdem immer wieder. Also wir müssen da eigentlich gar nicht so weit gucken. Am Bodensee gibt es eine riesige Schar von Leuten, die da immer hinpilgern, weil da eine Frau sich als Medium irgendeines Erzengels ausgibt. Und das ist interessant und da marschieren die Tausende hin. Das ist schon sagenhaft, was Engel auch heute für eine Faszination ausüben. Aber, und hier kommt das dicke Aber, Engelverehrung hat im christlichen Glauben nichts zu suchen. Und folgende Gründe werden jetzt hier aufgeführt. Und das sind gewichtige Gründe. Zu keinem Engel hat Gott jemals gesagt, dass er sein Sohn sei. Und dass er, Gott, ihm Vater sei. Psalm 2,7 wird an dieser Stelle zitiert, der berühmte zweite Psalm. Der ganze Psalter ist ja eingeleitet durch Psalm 1 und Psalm 2. Das sind die zwei Überschriftspsalmen, ohne die man den ganzen Psalter nicht verstehen kann. Psalm 2, Vers 7 lautet: Du bist mein Sohn, heute habe ich dich gezeugt. Eine hochgeheimnisvolle Stelle. Die wird an dieser Stelle hier im Hebräerbrief natürlich im Blick auf die Engel zitiert. So eine Aussage hat Gott niemals einem Engel gegenüber getroffen. Ist natürlich auch gar nicht so leicht zu verstehen, diese Aussage. Denn hat Gott Christus gezeugt im geschlechtlichen Sinn? Ja, wohl nicht. Das ist hier im übertragenen Sinn gemeint. Heute habe ich dich eingesetzt in deine Würde und in deine Königsherrschaft. Heute habe ich dir das Erbe in die Hand gegeben. So wie es ja in der Einleitung heißt. Ja? Gott hat seinem Sohn alles zum Erbe übergeben. Also, kein Engel kann damit mithalten. Bei Christi Wiederkunft, das ist das nächste Argument, werden ihn alle Engel anbeten. Das ist ein Zitat aus Psalm 97,7. Das wissen wir auch schon aus dem Philipperbrief, aus diesem berühmten Christuslied. Denn dort heißt es, Philipper 2, Vers 10, dass alle Knie sich vor ihm beugen werden. Alles, die ganze unsichtbare und die sichtbare Welt, wird ihm zu Füßen liegen. Und das sind natürlich auch alle Engel mit einbegriffen. Das ist ja auch der Sinn der Himmelfahrt. Christus durchschreitet die Himmel. Und alle Engel und Engelmächte nehmen Notiz davon, ob sie wollen oder nicht. Hier ist der zur Rechten Gottes erhöhte Sohn Gottes, dem wir jetzt unsere Anbetung zuteil werden lassen müssen. Das dritte Argument: Engel sind Diener. Das ist ein Zitat aus Psalm 104, Vers 4. Während Christus ein ewiger Herrscher ist und sein wird. Hier gibt es viele Psalmzitate, ist Ihnen vielleicht schon aufgefallen. Die Psalmen sind ja in ihrer messianischen und eschatologischen Dimension eine Fundgrube sondergleichen. Was ist da alles an geistlichen Schätzen drin? Also Christus, ewiger Herrscher, Engel sind und bleiben Diener. Auch die gewaltigsten Engel sind Diener. Man könnte es noch anders sagen, sind Geschöpfe. Engel sind keine Schöpfer. Engel sind Geschöpfe. Christus aber hat Himmel und Erde erschaffen. Und noch mehr, Himmel und Erde in ihrer jetzigen Gestalt werden vergehen, aber Christus nicht. Psalm 110, Vers 1 wird zitiert. Setze dich zu meiner Rechten, bis ich deine Feinde zum Schemel deiner Füße mache. Das sind die außergewöhnlichen Zusagen, die der Vater nur dem Sohn gegenüber ausspricht. Auch den größten Engeln und Engelfürsten gegenüber nicht. Auch Satan gegenüber nicht. Satan war auch ein Engelfürst. Und wer Jeremia kennt, der weiß, das war schon ein ganz bedeutender Engelfürst. So, und dann kommt dieser kleine Abschnitt, Kapitel 2, Vers 1 bis 4, eine Zwischenparenese. Parenese, das Wort kennen Sie, also geistliche Ermahnung. So wie ja der ganze Hebräerbrief durchzogen ist von solchen kleinen parenetischen Abschnitten. Ist auch gut so, nicht wahr, dass nicht nur Lehre im fortlaufenden Sinn verkündet wird, sondern dass auch immer die praktische Nutzanwendung dann uns zugesprochen wird. Also eine Zwischenermahnung. Wenn schon das durch die Engel vermittelte Sinai-Gesetz gültig ist und Bestand hat, so dass es die Menschen anklagen und verdammen kann, so ist hier die gedankliche Folge. Um wie viel mehr hat dann das Wort, das Christus geredet hat, und dass die Apostel bekräftigt haben in der Vollmacht des Heiligen Geistes, ewigen Bestand und ewige Gültigkeit. Das ist geistliche Logik. Da kann man eigentlich gar nicht widersprechen. Wenn schon das Sinai-Gesetz Gültigkeit hat, und es hat Gültigkeit, und das hat uns Paulus ja deutlich gesagt, dass das Gesetz Gottes eine anklagende, richtende Funktion hat, und dass das Gericht am Ende der Zeiten natürlich nichts anderes ist, als das zur Vollendung kommende Gesetz Gottes. Wenn schon also dieses Gesetz so eine Bedeutung hat und so einen Wert, obwohl es doch unter Mithilfe von Engeln gegeben und erlassen wurde, um wie viel mehr wird dann doch wohl die Predigt Christi Bestand, Wert und Gültigkeit haben. Das Schlimmste, und das wird hier ja auch ausgeführt, was Christen widerfahren kann, wäre die Missachtung des Evangeliums. Wie wollen wir entrinnen, wenn wir ein so großes Heil nicht achten? Das wäre das Schlimmste, was uns Christen überhaupt passieren könnte. Denn dann würden wir am Ziel unseres Lebens und unserer Existenz vorbeitreiben, so wie das hier in Kapitel 2, Vers 1 gleich am Anfang ausgedrückt ist. Am Ziel vorbeitreiben. Wer das Evangelium missachtet, und er spricht hier zu Christen, wer Christus nicht ernst nimmt als seinen Herrn und Heiland, nicht seine Vergebung sucht, sondern sich vielleicht damit begnügt, dass er einen Schutzengel hat. Und der Schutzengelglaube ist ja sehr verbreitet in unserem Land, nach wie vor. Obwohl es nicht eine einzige Stelle in der ganzen Bibel gibt, die ausdrücken würde, dass jeder Mensch einen Schutzengel hat. Das ist reines, ja, wie soll ich sagen, Hirngespinst und Hoffnung, fromme Hoffnung, die Menschen sich machen. Also das wäre fatal, wenn einer seine ganze Hoffnung und seinen ganzen Glauben auf seinen Schutzengel legt und Christus darüber vergisst. Er würde, so die Aussage im Hebräerbrief hier, am Ziel vorbeitreiben. Deswegen dürften wir doch Menschen, die ihren ganzen Glauben sozusagen nur als Schutzengel glauben, leben, dürften wir solchen Menschen gegenüber nicht gleichgültig sein, sondern müssten ihnen diese Warnung aussprechen. Du brauchst Christus. Natürlich wollen wir nicht das Kind mit dem Bad ausschütten. Wenn einer Christus hat, dann darf er natürlich davon ausgehen, dass Christus auf mancherlei Wegen und mancherlei Weise, auch natürlich unter Hilfenahme von Engeln, ja, uns auf unserem Weg durchs Leben bewahren kann, bewahren wird und segnen wird. Aber bitte nicht nur einen Schutzengelglauben hier konservieren. So, nun kommt der Abschnitt Kapitel 2, 5 bis 18. Der Abschnitt ist ganz wichtig, weil er die Frage beantwortet, warum denn Christus, obwohl er so viel höher ist als die Engel, so viel majestätischer, dennoch leiden und sterben musste. Das ist ja das große Ärgernis, bis heute geblieben. Der ganze Islam ist an diesem Ärgernis bisher nicht vorbeigekommen. Wieso ein von Gott Gesandter einen solchen blutigen und elenden Tod sterben muss? Aber nicht nur der Islam kommt an dieser Stelle nicht weiter. Auch damals schon, die Passionsgeschichte zeigt es ja. Wenn du der Sohn Gottes bist, dann steig doch herab. Du hast anderen geholfen, nun hilf doch endlich mal dir. Wenn du wirklich der Sohn Gottes bist, dann kannst du das doch. Also das ist allgemein menschliches Denken. Und deswegen musste der Verfasser auch hier diese Frage aufgreifen. Warum ein so herrlicher Gottessohn, der so gewaltig über den Engeln steht, dennoch leiden und sterben? Und interessant ist jetzt die Schriftbegründung dafür. Kapitel 2, Vers 7, ist ja wieder ein Psalmzitat. Du hast ihn eine kleine Zeit niedriger gemacht als die Engel. Du hast ihn eine kleine Zeit niedriger sein lassen als die Engel. Ja, in der Tat. Christus war eine gewisse Zeit geringer als die Engel. Das gesteht der Hebräerbrief sofort zu. Und er fügt hinzu, wir sehen es jetzt noch nicht. Auch jetzt sehen wir es noch nicht, dass ihm alles untertan gemacht worden ist. Kapitel 2, Vers 8. Und So ist das ja. Wir können ja hier das nur nachsprechen. Der Triumph des Unrechts in dieser Welt, der uns tagtäglich zu schaffen macht, ist ja eine Bestätigung dafür. Wir sehen es noch nicht, dass alles letztlich Christus untertan ist. Beim Sexualmord, ja, wenn wieder ein kleines Kind kaputt gemacht wird, dann denkt man doch nicht, dass das alles Christus unterstellt ist. Das beißt sich mit all dem, was wir denken und fühlen. Es ist eben noch nicht offenbar. Aber, und jetzt kommt die Begründung für diese Zeit der Niedrigkeit. In der Zeit seiner Niedrigkeit hat er in Gottes Auftrag als treuer hoher Priester die Sünden der Menschen gesühnt. Kapitel 2, Vers 17. Wenn er nicht diesen Niedrigkeitsweg gegangen wäre, hätte Gott sein Versöhnungswerk mit der Menschheit gar nicht so ausführen können. In der Zeit seiner Niedrigkeit hat Christus diesen Dienst getan. Er ist gestorben für die Sünden aller Menschen aller Zeiten, so hat das der Anton Schulte immer ausgedrückt, und hat damit Gottes Versöhnungswerk in dieser Welt umgesetzt und durchgesetzt und etabliert. Die Menschen sind mit Gott versöhnt. Das muss man so sagen. Ob sie es wissen oder nicht, ob sie es glauben oder nicht. Denn Christus hat ihre Sünden zum Kreuz hingetragen. Komma. Aber sie sind noch nicht erlöst. Das wird ja oft verwechselt. Versöhnung heißt noch nicht Erlösung. Denn Paulus fügt hinzu, 2. Korinther 5, jetzt bitte nimm die Versöhnungsbotschaft an und hänge dich an diesen Christus dran. Und dann greift das Versöhnungswerk in dein Leben hinein und dann bist du ein erlöster Mensch für Zeit und Ewigkeit. Also die Versöhnung ist noch nicht die Erlösung, obwohl es Christen gibt, die meinen, die Versöhnung hat alles umschlossen und wird alle umschließen. Wir müssen aber sagen, die Erlösung muss hinzukommen durch den Glaubensschritt zu Christus hin. Also in der Zeit seiner Niedrigkeit hat Christus das Versöhnungswerk Gottes vollzogen. Und er hat damit das ganze Preisgegebensein der Menschen an Teufel, Versuchung und Tod geschmeckt, hat selber gelitten, ist selber versucht worden und kann nun auch deswegen ihnen helfen und beistehen. Und etwas ganz Gewaltiges kommt ja in diesem Abschnitt hier zum Tragen. In seiner unendlichen Liebe zu den Menschen nennt Christus sie seine Brüder. Er nennt sie seine Brüder. Das kommt hier in Vers 12. Wiederum mit einem Psalmzitat vor. Ich will deinen Namen verkündigen meinen Brüdern. Jesus Christus nennt Adolf Hitler seinen Bruder. Das muss man sich mal klar machen. Er nennt die Menschen seine Brüder. In Klammer gesagt, was uns natürlich nicht berechtigt, Christus unseren Bruder zu nennen. Ich höre immer wieder in Gottesdiensten, dass dann in Gebeten oder in sonstigen Formulierungen dann Jesus unser Bruder genannt wird. Da muss ich immer tief Luft holen, denn das wüsste ich nicht, dass Christus unser Bruder wäre. Zumindest ermächtigt uns weder das Vaterunser noch irgendein anderes biblisches Gebet dazu, ihn unseren Bruder zu nennen. Er ist unser Herr, Er ist unser Heiland und vieles andere, was an Hoheitstiteln zum Ausdruck da gebracht wird. Aber er ist nicht unser Bruder. Aber er nimmt sich die Vollmacht in seiner großen Liebe, mich armen Wurm Bruder zu nennen. In Klammer, Schwestern sind natürlich auch mit gemeint. Aber die Bibel bezieht sich ja oft dann auf beide Geschlechter, wenn sie Brüder sagt. So, dann gehen wir zur zweiten Gegenüberstellung. Christus ist herrlicher als Mose. Mose, der Erbauer der Stiftshütte. Wir sind jetzt in Kapitel 3, 1 bis 19. Und zunächst wird Mose gerühmt. In den ersten 6 Versen. Mose war treu in Gottes ganzem Haus. Israel war ja das Haus, in dem Mose vorstand. Und das ist ein ganz hervorragendes Zeugnis, was hier dem Mose gegenüber ausgesprochen wird. Treu. Paulus sagt ja im 1. Korintherbrief, alles, was ein Haushalter sein muss, ist treu. Und wenn hier gesagt wird, Mose war treu, dann ist das ein Zeugnis. 1,0 ist ein alttestamentliches Wort übrigens, 4. Mose 12, 7. Im Übrigen wird Mose in der gesamten Bibel nach Jesus und nach David am häufigsten erwähnt. Der Eigenname, der am dritthäufigsten überhaupt erwähnt und zitiert wird. 762 Mal im Alten Testament und 85 Mal im Neuen Testament. So eine Bedeutung hat Mose. Und er wurde natürlich im Judentum zur Zeit Jesu ja fast wie ein Gott verehrt. Abraham und Mose, das waren die Lichtgestalten schlechthin. Wie das heute ist mit Mose, kann ich so im orthodoxen Judentum nicht bestätigen. Aber ich denke, dass Abraham und Mose weiterhin unanfechtbare Großfiguren im jüdischen Bewusstsein sind. Aber, und jetzt kommt hier das Aber, im Vergleich mit Jesus ist es doch so, dass der Erbauer eines Hauses wichtiger und größer ist als das Haus selber. Und wer hat denn das Haus Israel gebaut? Hat es Mose gebaut? Nein. Das ist erschaffen von Gott durch Christus. Das ist also der Vergleich. Mose war ein treuer und ausgezeichneter Haushalter in diesem Haus. Aber das Haus selbst verdankt sich Gottes schöpferischem Handeln, das er durch Christus dann in die Tat umgesetzt hat. Christus ist der Schöpfer des Universums und damit auch der Schöpfer des Hauses Israel. Natürlich gebührt Mose die Ehre, aber Christus gebührt höhere Ehre, weil er eben Israel überhaupt erstmal ins Leben gerufen und erhalten hat. Und dann werden noch andere Vergleiche hier angestellt. Mose war Zeit seines Lebens Knecht. Christus aber ist der Sohn. Das ist ein Unterschied. Im neutestamentlichen und überhaupt im biblischen Erbrechtsdenken gibt es einen Riesenunterschied zwischen Knecht und Sohn. Sind wir Kinder, dann sind wir Erben. Römer 8. Knechte erben nichts, aber die Kinder, die Söhne, die erben. Mose hat ein irdisches Haus geführt und das ist eigentlich jetzt der interessanteste Vergleich. Christus führt ein göttliches Haus. Und wer ist das göttliche Haus? Das sind wir. Das ist ja interessant. Die Gemeinde Jesu, zu der alle gehören, die den Glauben und die Hoffnung bewahren. Das ist auch typisch für einen Hebräerbrief. Er sagt nicht einfach, alle, die jetzt getauft oder bekehrt sind, die gehören dazu. Das würde er auch sagen. Aber er würde immer ein Komma setzen. Insofern sie den Glauben bewahren. Festhalten, ja. Man müsste mal gucken, wie oft das Wort festhalten im Hebräerbrief vorkommt. Also, Mose gebührt Ehre. Christus unvergleichlich höhere Ehre. Und nun im nächsten Abschnitt, Vers 7 bis 19, wird nun der Dienst des Mose und der Dienst Christi verglichen. Mose konnte die Israeliten nicht ins verheißene Land hineinführen, denn sie haben sich verhärtet gegen Gott. In Psalm 95 heißt es, dass sie trotz aller Fürsorge Gottes, trotz aller Wunder bei der Wüstenwanderung immer wieder opponierten, immer wieder nicht weiter wollten, immer wieder Gottes Liebe und Fürsorge in Frage stellten, bis eines Tages Gott sich geschworen hat, dass sie nicht zu seiner Ruhe kommen sollen. Hier ist natürlich an die 40-jährige Wüstenwanderungszeit gedacht. Genau gesagt, 38 Jahre sind die Israeliten einfach nur in der Wüste herumgelaufen und dann waren sie wieder genau dort, wo sie waren. Das kommt mir auch manchmal vor, wie ein menschliches Leben. Ja, man rackert sich ab und am Ende seines Lebens ist man genauso schlau wie am Anfang. Hat nichts gewonnen, viel Mühe und Trübsal gehabt. Ja, steht ja auf manchen Todesanzeigen. Ja. Wilhelm Busch, der Evangelist, hat gesagt, wenn die Arbeit das ganze Leben ist, ja, das ist eine würdige Beerdigung für ein Pferd. Aber nicht für einen Menschen. Ja, so ist das. Also, diese Zeit, die war getragen von Gottes Barmherzigkeit und von vielen Zeichen und Wundern, Manna und was nicht alles da kam, gekennzeichnet. Aber sie hat nicht zu einer inneren Umkehr und Läuterung geführt. Und deswegen sagt Gott, sie sollen zu meiner Ruhe nicht kommen. Wir müssen mal über den Begriff Ruhe nachdenken. Da denkt man ja schnell an Mittagsschlaf. So ist das hier natürlich nicht gemeint, ja? Sondern es geht hier um die Sabbatruhe. Es geht hier um das große Freudenfest Gottes nach vollendeter Schöpfung. Darum geht es. Ruhe Gottes heißt Freude über das gelungene Werk feiern. Das ist also hier uns verheißen, wenn von einer Ruhe die Rede ist, die dem Volk Gottes noch vorhanden ist. So ist es ja hier ausgedrückt. Das heißt also, eine Existenzweise, in der die Freude an der gelungenen Arbeit uns bewegt und durchdringt und in der wir feiern. Die Existenz Gottes feiern, das heißt zur Ruhe kommen, im biblischen Sinn. Das sollte eigentlich Israel damals schon alles erleben in Kanaan. Das hatte Gott mit Israel vorgehabt. Dort eine große Feier, eigentlich eine ewige Feier, eine Feier Gottes. Über die vielen Segnungen, getragen von Dankbarkeit, hätte dort stattfinden können. Eine Freude darüber, dass die kanaanäischen Völker Israel dienen, so wie es ja seit dem Noah-Segen dazu verpflichtet sind. Das hätte alles stattfinden können, aber es ist nicht dazu gekommen. Das Volk hat sich verhärtet und Gott musste sein Nein sprechen. Und jetzt kommt die geistliche Nutzanwendung für uns Christen und die kann ja gar nicht anders lauten als so, passt auf, dass ihr nicht wieder in den Unglauben wegrutscht. Und das ist eine reale Gefahr. Es gibt ja die Meinung, dass Christen überhaupt nicht mehr verloren gehen können. Die habe ich nie geteilt, diese Meinung. Ja, das ist Heilssicherheit. Wir haben eine Heilsgewissheit, das ist ein kleiner Unterschied. Ja, und die wird vom Heiligen Geist bewirkt und geschenkt. Aber eine Heilssicherheit in dem Sinne, dass kein Christ verloren gehen kann, lese ich in der Bibel nicht. Und deswegen immer hier diese Warnungen. Ermahnt euch gegenseitig. Wo gibt es denn gegenseitige Ermahnungen heute in unseren Gemeinden? Man sagt sich doch nur Nettigkeiten. Wir haben jetzt eine Predigt von Theo Lehmann gehört in Bad Gandersheim. Da war keine einzige Nettigkeit drin, aber viel biblische Ermahnung. Und Leute waren so dankbar für diese Verkündigung. Wie schnell verstockt sich unser Herz? Wie schnell fällt man in Sünde? Hier ist vom Betrug der Sünde die Rede. Nur wer seine Glaubenszuversicht bis zum Ziel festhält, hier kommt wieder das Festhalten, behält seinen Anteil an Christus. Und dann kommen nochmal die biblischen Beispiele. Lass dich nicht verbittern, Vers 16. Halt ihn bloß nicht an deinen Lieblingssünden fest, Vers 17. Und werde nicht ungehorsam, Vers 18. Also das sind aktuelle Ermahnungen an Christen, an die Gemeinde. Und die wollen wir uns sagen lassen. So, dann kommt der dritte Punkt. Christus ist auch herrlicher als Josua. Josua, der Führer Israels nach Kanaan. Wir sind jetzt in Kapitel 4, Vers 1 bis 13. Und wir wissen, dass nicht Mose, sondern Josua Israel ins verheißene Land geführt hat. Aber hat er nun Israel zur Gottesruhe gebracht? Nein. Äußerlich hat er den Schritt ins gelobte Land tun können, aber innerlich hatte sich das Volk schon längst von Moses Ruf und von Josuas Ruf verabschiedet. Ich denke da an Josua 24. Solange Josua lebte und die Ältesten, die die Werke Gottes gesehen hatten, so lange blieb Israel dem Herrn treu, aber als es kein Josua mehr gab, keine Ältesten, die Gott erlebt haben, fielen sie alle wieder in den Unglauben zurück. Das Wort der Predigt half jenen nichts, weil sie nicht glaubten, als sie es hörten. Das Wort Gottes will geglaubt werden, in dem Moment, wo es uns erreicht. In Kapitel 4 ist wieder von diesem Heute die Rede. Sehr interessant. Das Heute wird in Kapitel 3 und 4 dreimal zitiert. Kapitel 3, Vers 7, Kapitel 3, Vers 15 und Kapitel 4, Vers 7. Heute sehe ich noch Pastor Kemner auf der Kanzel stehen. Heute, wenn ihr seine Stimme hört. Ja, das Heute ist das Entscheidende. Und nun die Argumentation, dieses Heute, sagt der Hebräerbrief, ist noch nicht eingelöst. Die Gottesruhe steht immer noch offen für das Volk Gottes. Heute, wenn ihr seine Stimme hört. Und dann kommt die Schlussfolgerung, euch steht die Gottesruhe offen, der Gemeinde. Ein Leben mit Christus, das ist die Gottesruhe. Jetzt im Glauben, dann im Schauen. Da kann man gleich mal eine interessante These aufstellen. Christliches Leben ist ein Leben in der Gottesruhe, im Glauben in der Hoffnung, in der Liebe, das wissen wir, aber eben auch in der Freude und im Feiern. In unserem Leben sollte täglich die Freude und das Feiern eine Rolle spielen. Denn das sind die Hauptkennzeichen der Gottesruhe. Aber dazu bedarf es eben des täglichen Schrittes zu Christus hin und der täglichen Verleugnung der Sünde. Und deswegen kommt jetzt Vers 12 und Vers 13. Die größte Hilfe gegen Ungehorsam, Verführung und Sündenbetrug und gegen Glaubensabfall ist und bleibt das lebendige Wort Gottes. Deswegen also hier dieser berühmte kleine kurze Abschnitt über das Wort Gottes als lebendiges, kräftiges und scharfes Schwert. Warum? Weil dieses Wort den Menschen durchforscht und seine Herzensregungen aufdeckt. In Tiefen hineinkommt, wo kein Mensch überhaupt eine Chance hat. Wer Kinder hat, der weiß, es ist unmöglich, ein Kind wirklich zu verändern. Und wer ein Ehepartner ist oder einen Ehepartner hat, der weiß, das schaffen wir auch bei unserem Ehepartner nicht. Meine Frau bemüht sich 46 Jahre schon, mich zu verändern. Keine Chance, keine Chance. Das schafft nur das Wort Gottes, einen Menschen zu verändern. Ja. Das ist natürlich auch wiederum die große Chance, dass dieses Wort, weil es eben die geheimen Sünden aufdeckt, und dann aber gleichzeitig zu Christus hintreibt, dass dieses Wort Menschenherzen verändern kann. Deswegen ist dieser kleine Abschnitt hier Gold wert, weil er uns Hoffnung macht, aber eben nur dann, wenn wir am Wort Gottes bleiben. Nur dann erfüllt, wie die Reformatoren sagen, das Wort Gottes dann auch seine doppelte Funktion, als Gesetz und als Evangelium. Als Gesetz, in dem es unsere Sünden aufdeckt, als Evangelium, in dem es uns immer wieder neu tagtäglich zu Christus hintreibt, sodass wir immer wieder neu sagen, Herr Jesus, wie gut, dass ich dich habe, wie gut, dass du mich hast, wie gut, dass du dieses Werk an mir tust. Halte mich, Herr, bei deiner Nähe. So, und damit sind wir jetzt beim vierten und letzten Abschnitt im ersten Hauptteil. Der geht von 4,14 bis 5,10. Christus ist herrlicher als der erste hohe Priester Aaron. Auch Aaron war ja ein von Gott gesegneter und begnadigter Mann. Aber Christus ist herrlicher und größer. Dieses Wort Gottes, was so scharf ist und was unsere Sünden aufdeckt, treibt uns immer in die Arme Christi. Denn wo sollen wir hin, Herr, wenn nicht zu dir? Dieses Wort treibt uns in die Arme des hohen Priesters Christus. Und dort haben wir jemanden, der unsere ganze Schwachheit kennt. Nichts wie hin. Kann man doch sagen. Nichts wie hin. In die Arme dieses Christus, der ja selber gelitten hat, der ja selber versucht wurde, vor dem wir keine unserer Schwächen verbergen müssen. Nichts wie hin zu diesem Thron, denn es ist ein Gnadenthron. Bei ihm finden wir Hilfe, bei ihm finden wir Gnade in Zeiten unserer Bedrängnis. Vers 16, lass uns doch zu diesem Thron immer wieder gehen, mit Zuversicht, denn es ist ein Gnadenthron und dort werden wir Gnade empfangen, dann, wenn wir Hilfe brauchen. Ein wunderschönes Wort. Ja, und dann wird uns anhand des aaronitischen Hohenpriesteramtes noch einmal klargemacht, dass ein hoher Priester mitfühlen kann. Christus kann mitfühlen, weil er unsere menschliche Gestalt, ja, ich möchte auch sagen Schwachheit, angenommen hat. Und ein hoher Priester muss immer von Gott berufen sein. Aaron wurde berufen, Christus wurde berufen. Aber dennoch natürlich ein Riesenunterschied zwischen Aaron und Christus. Aaron musste für seine eigenen Sünden auch mit Opfer tun. Christus hat für unsere Sünden sein heiliges Selbstopfer auf Golgatha vollzogen. Und so wurde er zum Urheber des ewigen Heils, Vers 9 im 5. Kapitel. Auch ein wunderbares Wort. Und als er vollendet war, ist er für alle, die ihm gehorsam sind, der Urheber des ewigen Heils geworden. Hier sehen wir wieder. Allen, die ihm gehorsam sind, ja, alle sind versöhnt, aber erlöst werden die, die ihm gehorsam sind. Und so ist er ein Hohepriester geworden, aber nicht in der aaronitischen Ordnung, sondern in einer höheren Ordnung, nämlich in der Ordnung des Melchisedek. Und was das bedeutet, das wird dann im zweiten Hauptteil ausgeführt.
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Sie wünschen, lieber in den Reihen zu sitzen und auf ein Thema zu hören, das genauso heißt wie dieses, weil mir bewusst ist, dass man bei diesem Thema sehr viel falsch machen kann. Aber es besteht auch die Chance, wenn wir es biblisch fundiert machen, dass wir vieles richtig machen können. Und darauf hoffe und vertraue ich, dass Gott durch seinen Geist, durch das Studium seines Wortes auch zu richtigen Einsichten führt, sodass wir einen großen Segen davon tragen können. Zu der Familiensituation. Wir haben 6 geborene Kinder. Wir haben uns das am Anfang sehr schön vorgestellt. Wir dachten, wir heiraten, wir bekommen Kinder. Wir sind in Familien mit 8 bzw. 10 Kindern aufgewachsen. Es hat doch ein paar Jahre gedauert, bis wir nach einigen Schwierigkeiten das erste Kind dann dankend auf den Händen halten durften und haben so 6 Kinder, die uns gegeben sind, die uns vor Augen sind und sind Gott sehr dankbar für jedes einzelne davon. Wenn wir über das Thema Familienplanung, was will Gott, nachdenken, so ist es ganz, ganz wichtig, dass wir uns nicht zu sehr mit der Vernunft beschäftigen, dass wir zwar schon über gewisse Dinge nachdenken, aber dass wir nicht menschlich logisch, sondern göttlich logisch denken. Dazu ist es erforderlich, dass wir die Weisheit vom Herrn bekommen und sie erbeten und manchmal auch erkämpfen müssen, um zu sehen, was will Gott. Beginnen möchte ich mit einigen Versen aus Sprüche Kapitel 2 von Vers 4. Es geht in diesem Kapitel um die Weisheit, Sprüche 2 von 4. Wenn du sie suchst wie Silber und nach ihr forschst wie nach Schätzen, dann wirst du die Furcht des Herrn verstehen und Gottes Erkenntnis finden. Denn der Herr gibt Weisheit und aus seinem Munde kommt Erkenntnis und Verstand. Nichts wird uns einfach so in die Wiege gelegt. Manche sehen wir bei den eigenen Eltern und dann kommt man in ein Alter hinein, wo man die Prinzipien, auch manche Lebensweise der Eltern hinterfragt. Und dann auch überlegt, wie wird man sein eigenes Leben führen, was gilt heute. Vielleicht kommt hier und da auch der Gedanke, dass sich die Zeiten geändert haben, muss vieles mit einem neuen Blick sehen. Und ich kenne so ein Hinterfragen sehr wohl in Bezug auf viele Fragen des Lebens. Und dann ist wichtig, dass wir nicht einfach denken, ich habe Recht, wie es in der heutigen Zeit oft üblich ist und wie es auch in der Schule und in vielen Stellen gebildet wird, sondern dass man seine eigene Position hinterfragt. Dass man überlegt, was will Gott? Und das ist auch in Bezug auf das Thema Familienplanung ganz, ganz wichtig. In früheren Zeiten war es so, dass es viele Familien mit großer Kinderzahl gab. Heute ist es deutlich weniger geworden. Und deshalb ist es wichtig, dass wir auch in der christlichen Welt uns darüber Gedanken machen. Im Durchschnitt hat heute eine Lebensgemeinschaft, ich weiß nicht, wie man das sonst nennen soll, um es rechtlich korrekt zu machen, ich würde am liebsten sagen eine Ehe. Eine Lebensgemeinschaft hat heute 1,5 Kinder im Durchschnitt. Ungefähr 42% aller Haushalte sind Single-Haushalte. Wenn hier ein ordentliches Leben geführt werden würde, würde die Wohnungsnot über Nacht behoben sein. Bräuchte nicht neue Wohnungen bauen. Ja? Nun gut, manchmal kann man nichts dafür im christlichen Kreise. Wenn jemand in den Stand des Alleinseins geführt ist, soll er auch das annehmen und mit Demut vor Gott annehmen, ob schwer oder nicht schwer. Die Zahl der Kinder, die unehelich geboren sind, liegt bei 35%, sind alles sehr hohe Quoten. Aber nun, bevor wir richtig loslegen, erstmal einen kleinen Überblick. Wir werden alles der Reihe nach machen. Wir werden das in 7 Stufen einteilen. Erstmal Einleitung, dann geht es um häufige Argumente für die Familienplanung. Es geht dort um alte und neue Geschichte, also was wir in der Geschichte allgemein sehen können. Einige spannende Berechnungen. Ich hoffe, euch auf eine Reise mitzumachen. Wir können selber berechnen, wie viele Menschen auf der Erde leben können. Dann das Problem der Überbevölkerung, die Nahrungsmittelknappheit, Geburtenkontrolle, Genderideologie und einiges mehr. Und dann werden wir uns den biblischen Aussagen zuwenden, auch dort ein Stück weit Mathematik machen. Ich hoffe, dass das alle verstehen werden. Es ist nicht hochmathematisch. Das kann man mit etwas Konzentration lösen. Zumindest gelang es mir, nachdem ich einiges aus dem Schulwissen wiederholt habe. Dann, was sagt die Bibel über Familie, das Volk Israel, die Kinder, Vermehrung und die Geschlechtlichkeit? Dann Verhütungsmethoden, Fakten und Beurteilungen, ganz wichtig. Damit wir auch dort lernen, einen richtigen Umgang zu haben, nachdem wir eine richtige Herzenshaltung in Bezug auf die moralische Bewertung von verschiedenen Verhütungsmethoden bekommen haben. Dann geläufige Argumente für die Familienplanung, eine Zusammenfassung und das Ende. Und das alles schön der Reihe nach. So fangen wir auch jetzt an mit der Einleitung. Früher gab es sehr viele kinderreiche Familien. Heute ist es deutlich
weniger. Wir können aber auch einander Mut machen. Auf der Arbeitsstelle, wo ich bin, das ist so ein ländlicher Landkreis, da haben die Patienten mich sehr gut aufgenommen. Ich habe schon ein paar Mal gehört, naja, wenn Sie 6 Kinder haben, dann können wir ein drittes vielleicht auch noch haben. Ich sagte, ja, bestimmt. Und vielleicht ermutigt das, wir hätten auch mehr Kinder haben können, aber es ist uns dann doch nicht gegeben, dass nicht alle Kinder lebend geboren sind. Und gute Beispiele spornen auch an, können ermutigen. Und wir müssen aber aufpassen, dass wir in unseren Kreisen nicht auch vom liberalen Denken angesteckt werden. Man kann beobachten, dass, ohne dass es jetzt zu persönlich gewertet wird, in Gemeinden, wo viele Prinzipien, die man von Väter her übernommen hat, aufgegeben werden, die Zahl der Kinder automatisch sinkt. Das ist eine zwangsläufige Schlussfolgerung. Wo immer mehr sonstige Dinge, auch Maßstäbe aufgegeben werden, sinkt auch die Kinderzahl. Wahrscheinlich kann man das sogar, wenn man Statistiken macht, mit Zahlen belegen. Man ist immer mehr dahin geneigt, selbst zu sein, Autonomie, das heißt Autos und Nomos, selbst, sich selbst ein Gesetz zu sein, sein eigener Gesetzgeber und nicht so sehr auf die anderen zu hören, erleben wir auch in den Gemeinden immer wieder, dass Geschwister sagen, ich weiß, was richtig ist. Ich kenne auch den Weg. Und man ist immer weniger bereit, sich etwas sagen zu lassen. Und das ist dann doch schwierig. Auch das Prinzip der Selbstbestimmung finden wir immer mehr, auch in unseren Kreisen. Und das ist auch sehr bedenklich. Die entscheidende Frage ist bei all diesem Bild aber, was will Gott? Wir werden uns jetzt einigen Argumenten zuwenden, die landläufig hervorgebracht werden, um die Familienplanung im Sinne Geburtenkontrolle zu begründen. Das eine ist, die Welt ist überbevölkert. Wir werden eine Statistik sehen, anhand welcher wir sehen können, dass die Bevölkerungszunahme an Fahrt gewonnen hat, dass am Anfang 600 vor Christus ungefähr 100 Millionen Menschen auf der Erde gelebt haben, dann hat sich das langsam gesteigert und dann ist es, wie dann es gesagt wird, explodiert. Nach 1800 waren 1 Milliarde und so ging Schlag auf Schlag und man sieht an der letzten Spalte hier, dass die Abstände zwischen der einen und der nächsten Milliarde deutlich kürzer geworden ist. Aus dem wird geschlussfolgert, die Welt ist zum Zerplatzen. Die Welt wird bald keine zusätzlichen Menschen mehr aufnehmen können. Wir müssen unbedingt etwas machen. So gab es auch eine ganze Reihe von geschichtlichen Einschätzungen. Hier wollen wir kurz Kirchengeschichte machen. Einmal Tertullian, der 209 nach Christus sich auch dazu geäußert hat. Damals lebten etwa 200 Millionen, also 2,5-mal so viel wie in Deutschland auf der ganzen Welt. Und er schrieb Folgendes: In Wirklichkeit herrschen Seuchen und Hunger, Kriege und Abgründe für die Bücher tun sich auf, als das zu schützende Heilmittel. Also er sagt, es gibt verschiedene Katastrophen und die regulieren die Weltbevölkerung, damit es nicht zu einer echten Katastrophe kommt. Der nächste, auf den ich eingehen möchte, ist Johann Peter Süßmilch. Ich bin auf ihn gestoßen bei den Nachforschungen. Das ist ein deutscher Theologe gewesen, der sich aber sehr intensiv mit Bevölkerungsstatistiken und demografischen Entwicklungen beschäftigt hat. Der hat im 18. Jahrhundert gelebt. Er ging von dem biblischen Wort aus, das in Matthäus 1, 28 geschrieben ist. Gott segnete sie und sprach zu ihnen, pflanzt euch fort, mehret euch und füllet die Erde und macht sie euch untertan. In seinem Buch Göttliche Ordnung in den Veränderungen des menschlichen Geschlechts aus der Geburt, dem Tod und der Fortpflanzung desselben erwiesen, das sind damals oft sehr lange Namen gewesen, hat er 1741 aus den Zahlen, die er ermittelt hat, berechnet, dass auf der Erde 14 Milliarden Menschen leben können. Das ist sehr, sehr erstaunlich. Der ist in die Vereine hineingegangen, hat geschaut, wie viele Menschen gestorben sind, wie viele Menschen geboren sind. Der hat eine ausführliche mathematische Forschung angestellt und das als Theologe. Also eine Ermutigung, auch durchaus fachfremd mal tätig zu sein, nicht nur in seinem Metallbereich oder Holzbereich, auch durchaus über den Tellerrand hinauszuschauen und gucken, wenn Gott einen führt, sich auch mit anderen Dingen zu beschäftigen. 14 Milliarden könnte die Erde ernähren. Seitdem hat sich in der Welt aber sehr, sehr viel getan. Die Landwirtschaft hat sich massiv weiterentwickelt. Wenn man bedenkt, dass der Traktor erst um 1870 anfing, selbst zu fahren und der Mähdrescher erst 1886 aufkam, dann muss man sagen, in der Landwirtschaft gab es seitdem mehrfach eine Revolution.
Jetzt steht uns die nächste Stufe bevor, dass die Traktoren anfangen, autonom zu fahren. Man schickt einen Traktor los, wie ein Rasenmäher, der schon alleine den Garten mäht. Tor geht auf, der Traktor fährt raus, bearbeitet das Feld, sät, kommt rein und fertig, muss gar nichts mehr machen. Das ist die nächste Stufe, die sich jetzt schon andeutet. Und in der Düngerforschung ist auch einiges an Fortschritt erzielt worden. Man hat sogar in den letzten 15 Jahren nochmal gewaltige Fortschritte gemacht. Es ist erstaunlich, dass damals ein Mensch die Zahl von 14 Milliarden schätzen konnte. Er bezog sich in seinen Überlegungen auf die Bibel. Und er sagte, der Staat hat eine Pflicht. Und diese Pflicht ist vierfach. Beseitigung all dessen, was die Eheschließung verhindern oder verzögern könnte. Es ist klar, je später man heiratet, desto weniger Kinder hat man im Schnitt. Beseitigung aller Hindernisse der ehelichen Fruchtbarkeit. Vorsorge für die Erhaltung des Lebens der Untertanen, also auch gut für das Volk zu sorgen. Und Verhinderung der Auswanderung und Förderung der Einwanderung. Er hat sich also intensiv Gedanken gemacht, was kann der Staat tun, um die Zahl der Bewohner zu vergrößern. Weil er sagte, die Erde kann 14 Milliarden Menschen ernähren, nicht nur, damals waren es, meine ich, 800 Millionen ungefähr. Der nächste, auf den wir eingehen möchten, ist der berühmte Thomas Robert Malthus. Er hat eine Hypothese aufgestellt, dass die Nahrungsmittelsteigerung nur linear vorwärts geht, das heißt nur geradlinig wie 1, 2, 3, 4. Und die Menschheit vermehrt sich, indem sie sich immer verdoppelt. 1, 2, 4, 8, 16, 32 und so weiter. Und er hat 1789 gesagt, bereits 1860 wird die Erde kollabieren. Bis maximal 1,5 oder 1,6 Milliarden Menschen können auf der Erde leben. Dann kollabiert die Erde. Das geht nicht mehr. Er hat es anhand dieser Kurve dargestellt. Einmal die Nahrungsmittelproduktion, die steigert sich nur langsam. Die Bevölkerungszahl schießt irgendwann, man sagt, exponentiell nach oben. Und irgendwo ist der Schnittpunkt erreicht und da fängt die Erde an zu kollabieren. Und er sagt, bei 1,6 ungefähr ist die Grenze. Das ist die sogenannte Malthusianische Falle. Diese Hypothese ist schon wiederholt widerlegt worden. Nichtsdestotrotz haben die Ideologen genau diese Hypothese aufgegriffen, eine, die schon längst widerlegt ist, um einen Anlass zu finden, jetzt an der Geburtenkontrolle zu arbeiten und die ganze Ideologie auf der Welt Stück für Stück, systematisch wie mit einem ganz langen Hebel zu verändern. Wir gehen dann weiter zu einigen anderen Forschern. Da gibt es einen Forscher, der kommt aus den skandinavischen Ländern, Virtanen. Der hat 1945 errechnet, dass 20 Milliarden auf der Erde leben und ernährt werden können. Es sind noch einige, die dort sind. Es sind da auch sehr schockierende Bücher erschienen, die auch Bilder zeigen, die sehr vielsagend sind und eigentlich sehr manipulativ dargestellt worden sind. Da sehen wir von einem Paul Ehrlich, hat nichts mit dem Paul-Ehrlich-Institut zu tun, der hat ein Buch geschrieben, Die Bevölkerungsbombe. Im Untertitel steht es so, dass es hier mit roter Schrift geschrieben, vielleicht schwer zu erkennen. Während du diese Worte liest, nämlich Bevölkerungsbombe, der Titel, sterben 5 Kinder, die meisten davon Kinder, an Hungerstod. Und 40 weitere Babys werden geboren. Das ist sehr emotional geschrieben. Du liest ein paar Worte, 5 Kinder sterben an Hunger und 40 Babys werden geboren. Das heißt, die Welt steht vor einer Explosion. Das Buch ist Ende der 60er Jahre erschienen. Ein paar Jahre später ist vom Club of Rome ein Buch geschrieben worden, Die Grenzen des Wachstums. Und diese Bücher haben die Politik sehr beeinflusst, sodass sogar der damalige amerikanische Außenminister Kissinger die Gedanken der Geburtensteuerung zum obersten Prinzip der USA erklärt hat. Die haben sich auf Fakten berufen, die gar nicht wahr sind und haben damit Politik gemacht. Das heißt, dieser Malthus, der hat eine Theorie aufgestellt, die schon zu seinen Lebzeiten nicht als richtig befunden wurde. Und dieser Malthus hat von Süßmilch abgeschrieben, der hat seine Zahlen genommen, die er aus dem Verein abgeschrieben hat, hat sie anders ausgelegt und das ist das Tragische dabei, nach seiner persönlichen Überzeugung. Also eine Herzenshaltung kann die Zahlen so auslegen und so auslegen. Beide haben die gleichen Zahlen gehabt. Jetzt können wir versuchen, gemeinsam auszurechnen, wie viele Menschen auf der Erde leben können. Das sind nur ungefähre Zahlen. Ich bin mir sicher, es können noch mehr Menschen leben. Es gab schon 1974 Informationen und Berechnungen, dass
für die Ernährung eines Menschen 2000 Quadratmeter Erdfläche genügend sind. Jetzt könnte man sagen, ja, einmal in Sibirien, einmal in Neuseeland, einmal in Afrika und wo auch immer, in verschiedenen klimatischen Zonen. Das hat man berücksichtigt. Man sagt, im Schnitt 2000 Quadratmeter genügen, um einen Menschen ernähren zu können. Wenn wir jetzt davon ausgehen, dass 84% der Erdfläche nutzbar sind, das sind Zahlen, die sind wissenschaftlich ermittelt worden, sodass ungefähr ein Sechstel der Erdoberfläche nicht genutzt werden kann. Und dann berechnen wir einfach die verbliebene Fläche, Erdfläche, festes Land, und teilen das durch 2000 Quadratmeter. Da kommen wir auf sage und schreibe 62 Milliarden Menschen, die die Erde ernähren könnte. Gut, jetzt ist die nächste Tabelle. Das ist vielleicht mit sehr, sehr vielen Zahlen versehen, aber ich hoffe, das stört nicht zu sehr. Ich habe hier einige Zahlen schwarz, einige rot hinterlegt. Die schwarzen Zahlen, sie tauchen in den offiziellen Statistiken auf, wo dieses Thema bearbeitet wird. Es gibt Bachelor- und Masterarbeiten, die sich mit ähnlichen Dingen beschäftigen. Da taucht immer eine vergleichsweise kleine Statistik auf, wo nur die schwarzen Zahlen auftauchen. Wenn man dann guckt, die roten Zahlen sind im Schnitt doch höher von der Schätzung her und die werden weggelassen. Das heißt, auch hier werden die Studenten manipuliert. Ich sag's mal ganz direkt so. Hier sind deutlich höhere Zahlen. Gut, süßlich haben wir gehabt. Hier ist der Malthus, der hat eine sehr pessimistische Schätzung gehabt. Colin Clark ist hier, Fritz Bade ist dort und noch einige mehr, die Berechnungen angestellt haben. Und man kann durchaus auch eigene Berechnungen anstellen. Ich habe das versucht und komme auch mit einer zweiten Methode auch auf die Zahl von ungefähr 62 Milliarden Menschen, die auf der Erde leben können. Wie kann man das machen? Ich habe versucht, einige Länder rauszusuchen, habe nach der Fläche geguckt und geschaut, wie viele Menschen auf einer bestimmten Fläche wohnen. Dann kann man die Einwohner pro Quadratkilometer berechnen. Und es fällt hier eins auf, Indien und die Niederlande sind gleich dicht besiedelt. Das war für mich sehr überraschend. Ja, ich sehe auch hier einige nachdenkliche Gesichter. Wenn in der westlichen Welt Bilder vorgestellt werden von Indien, hat man das Gefühl, die stapeln sich schon. Da ist kein Platz mehr für irgendetwas. Haben wir das Gefühl gehabt, dass es in Holland so ist, wenn wir da vorbeifahren? Überhaupt nicht. Ich bin da nicht oft gewesen. Einmal sind wir durchgefahren oder zweimal. Da ist Land, da ist Platz. Mit dem Flugzeug bin ich von oben auch drüber geflogen, als ich da von einem der Auslandseinsätze zurückkam. Da ist Platz. Da ist viel Wasser. Holland ist genauso dicht besiedelt wie Indien. Und ich habe jetzt die Bevölkerungskonzentration von Holland genommen, die Niederlande, 416 pro Quadratmeter, und die besagte Erdfläche genommen und gesagt, wenn überall so eine Dichte wäre wie in Holland, wie viele Menschen könnten dann auf der Erde leben? Dann kommen wir auf die Zahl von 62 Milliarden. Und wenn wir jetzt die Holländer fragen würden, habt ihr Angst, dass ihr bald nicht mehr genug Platz habt, so gibt's diese Angst da nicht. Die machen sich nicht existenzielle Sorge, dass sie bald überbevölkert sind. Denn sie haben ja eigentlich schon so fast diese Zahl von 2000 Quadratmeter pro Person ausgereizt, die in der Statistik erhoben worden sind. Also Holland darf bald nicht mehr wachsen. Man macht sich keine Gedanken. Also ich bin mir sicher, das sind alles nur vorläufige Schätzung, rein menschlich, vielleicht vernunftbedingt. Aber das zeigt uns vielleicht doch, dass die Zahlen, die offiziell dargestellt werden, einfach nicht ehrlich sind. In diesen Tagen fand wieder eine Bevölkerungskonferenz statt in Nairobi. Gestern ist sie zu Ende gegangen. Ich werde dann auch etwas später ein Zitat vorlesen, welche Ergebnisse sie gefasst haben. Man kann so die ersten Ergebnisse schon sehen. Und es wird Dramatik erzeugt. Die Menschheit ist so stark gewachsen, wir werden bald alle verhungern. Wir werden bald nichts mehr zu essen haben und der Kollaps droht. Und es geht uns vom Wohlstand besser als noch vor einigen Jahrzehnten. In Bezug auf das Problem der Nahrungsmittelknappheit wird ja auch oft gesagt, wir haben nicht genug zu essen. So viele Menschen, wir werden immer mehr verhungern. Aber man kann nachlesen, dass viele Verluste stattfinden. Das heißt, wenn etwas hergestellt wird und transportiert wird, gehen einige Lebensmittel kaputt. Dann werden Lebensmittel verschwendet. Und diese Begriffe habe ich nach der WHO übernommen, Verluste und Verschwendung. Und wenn man jetzt für Deutschland guckt, wir haben einen Lebensmittelbedarf, das ist von der Deutschen Gesellschaft für Ernährung ermittelt, von 515 Kilogramm. Eine ausführliche Liste, welche Lebensmittel im Schnitt dazugehören, ist auch im Manuskript auf Seite 28 abgedruckt. 515
Kilo benötigen wir eigentlich für ein Jahr, um zu leben? Der Deutsche verbraucht im Schnitt 680 Kilogramm. Wenn man jetzt die Differenz nehmen würde, was wir zu viel verbrauchen, ich verbrauche wahrscheinlich nicht weniger als der Durchschnitt, aber bei mir bleibt nichts hängen, ja? Vielleicht verbrauche ich sogar über 700, ich weiß es nicht. Könnte sogar gut sein, wenn ihr meine Familie fragt. Jedenfalls, wenn wir die Differenz von dem Wirklichen zum Notwendigen nehmen würden, dann könnte mit dem gleichen Essen, könnten 25 Millionen Menschen mehr ernährt werden und keiner würde in irgendeiner Weise hungern. Dann weiß man, dass ungefähr 1,3 Milliarden Tonnen im Jahr weltweit entsorgt werden, das heißt, die nicht genutzt werden. Wenn man dann auch diese Zahlen zugrunde legt, wie viel man benötigt und dann umrechnet, könnten mit diesen Lebensmitteln, die nicht benutzt werden, 2,5 Milliarden Menschen ernährt werden. Das heißt, wir haben einen massiven Verlust an Lebensmitteln und dann sagt man, wir können nicht genug Lebensmittel produzieren. Ja, wir passen vielleicht nicht genug auf. Es ist natürlich etwas kompliziert, dass man die Lebensmittel an der Stelle produziert und sie hinschaffen muss, wo sie benutzt werden. Das sind aufwendige logistische Systeme. Aber die Welt ist durchaus imstande, irgendwelche Dinge zu organisieren, die sie will. Die Geburtenkontrolle zu steigern, haben sie geschafft. Die Abtreibungszahl zu legalisieren, haben sie auch geschafft in vielen Ländern. Und Nairobi wurde auch versucht, mit dieser Konferenz die afrikanischen Länder zu zwingen, dass sie endlich die Abtreibung legalisieren sollen, in vielen Ländern verboten, und dass die Gender-Programmatik durchgesetzt wird. Das ist eines der Hauptziele von der Bevölkerungskonferenz in Nairobi in dieser Woche gewesen. Also wir könnten mit den gleichen Lebensmitteln deutlich mehr Menschen ernähren. In Bezug auf die Armutsbekämpfung werden noch immer Zahlen vorgestellt, aus denen hervorgeht, dass sehr viele Menschen auf dieser Erde hungern. Und das ist auch in den 60er und 70er Jahren gewesen, bis ein Colin Clark die Zahlen, die die UNO selbst herausgegeben hat, gründlich analysiert hat und sagt, ihr lügt, ihr fälscht die Zahlen oder ihr legt Zahlen vor und deutet sie so, als ob wir einen massiv zunehmenden Hunger haben. Er hatte sehr heftige Proteste als Wissenschaftler in den USA eingelegt und sie haben seitdem ihre Strategie etwas geändert. Nun, die Armut ist deutlich zurückgegangen. Ich war selber erstaunt, das sind Berichte, die von der UNO kommen. Auch der neueste Bericht von der UNO für 2019, ich meine im Mai erschienen, zeigt, es ist ein ganz, ganz dickes Heft, das man nachlesen muss. Und nach diesem ist die Zahl der Armen von 2000 bis 2014 um 50% zurückgegangen. Man sieht die Zahl der Extremarmen, das ist auch definiert. Ich meine, es ist unter 1,90 Dollar am Tag. Das war 1990. Von 36% auf 8,6% 2018 gesunken. Und das ist erstaunlich. Der Malthus hat ja gesagt, die Produktion der Lebensmittel geht so linear, das heißt geradlinig leicht nach oben, die Bevölkerung schießt nach oben. Und das stimmt überhaupt nicht. Die Lebensmittelproduktion auf dieser Welt steigt stärker, als die Bevölkerung wächst. Und das ist eindeutig bewiesen. Ihr könnt das alles überprüfen und auch von mir aus hinter in Frage stellen, damit es wasserdicht wird. Aber ich empfinde das jetzt schon als wasserdicht von den Zahlen, die ich gefunden habe. Und doch sagt man, wir haben so viele Menschen, wir können sie bald nicht mehr ernähren. Wir müssen unbedingt die Geburtenzahl weiter einschränken. Die sogenannte malthusianische Falle gibt es nicht. Das ist ein Kunstprodukt, um den Ideologen einen Vorwand zu geben, jetzt endlich ihre Ansätze umzusetzen. Und die sind in der Regel familienfeindlich. Wir können uns jetzt die Frage stellen, wird die Erde irgendwann überbevölkert sein? Ich habe so vielleicht jetzt etwas großspurig gesagt, 62 Milliarden können auf der Erde leben. Ich glaube, es können auch noch mehr sein. Das ist nicht der Weisheit letzter Schluss. Gott hat schon immer den Menschen Weisheit gegeben, um neue Methoden zu entwickeln, neue Pflanzen zu züchten, damit der Ernteertrag gesteigert werden kann. Und wenn Gott in seinem Wort sagt, dass die Erde gefüllt werden soll, dann ist das ein unumstößliches Wort, unabhängig davon, was die Wissenschaft sagt. Aber allein jetzt können wir sagen, die Welt könnte mindestens 8-mal so viele Menschen ernähren, wie jetzt schon leben. Es gibt sogar Schätzungen, die gehen auf 260 Milliarden. Einer sagt 10 hoch 12, das ist 1 Billion Menschen. Gibt es auch Schätzungen, die werden aber verschwiegen oder die werden totgelacht. Wenn Gott sagt, seid fruchtbar und mehret euch und füllet die Erde, dann wird Gott auch dafür sorgen, dass die Menschen, die dort sind, zu essen haben. Und da bin ich tief und fest überzeugt. Es ist Gottes Zusage, die er damit den Menschen auch gibt. Wann wird die Erde überbevölkert sein? Ich bin mir sicher, sie wird nie überbevölkert sein.
auch wenn die Menschheit sich nochmal um das 50-fache vermehren sollte. Gott wird dafür sorgen, dass sie genug zu essen haben werden. Dieser Auftrag, die Erde zu füllen, ist im Zusammenhang mit der Erschaffung von Adam und Eva gegeben worden. Jetzt können wir sagen, das ist ein Auftrag, der ist damals gegeben worden, der gilt für uns heute nicht mehr. Aber wenn wir etwas weiter nachschauen, finden wir, dass die Tiere den Auftrag in 1. Mose 8, Vers 17 bekommen, sich weiter zu vermehren, aber auch der Mensch selber. Und das ist nach der Sintflut. 1. Mose 9, Vers 1. Und Gott segnete Noah und seine Söhne und sprach, seid fruchtbar und mehret euch und füllet die Erde. Es ist genau das gleiche Wort noch einmal gesagt, wie damals bei der Schöpfung. Und wir haben die göttliche Zusage. Solange die Erde steht, wird nicht aufhören Saat und Ernte, Frost und Hitze, Sommer und Winter, Tag und Nacht. Auch eine göttliche Zusage, auf die wir uns unbedingt verlassen dürfen. Und da dürfen wir auch nicht Angst haben, dass irgendetwas schief gehen wird. Ich habe jetzt vor wenigen Tagen mitbekommen, dass auch in Magadan es möglich ist, zu ernten. Das ist ja ein Landstrich, das ist Ostrussland, bei dem die Erde ganzjährig gefroren ist. Wenn man so Hochbeete machen würde, dann erhitzt sich die Erde im Sommer und man kann Radieschen, Salate und alles auch ernten. Es gibt einige, die das versucht haben und es geht. Wenn der Mensch mit mehr Weisheit die Sache anfangen würde, würde er auch in kalten Klimazonen durchaus etwas bekommen. Im Sommer scheint die Sonne heiß, aber es reicht nicht, um den Boden aufzufrieren. Wenn aber die Erde oben von dem gefrorenen Erdboden entkoppelt wird thermisch, dann wird die Erde oben warm gehalten und da kann etwas wachsen. Und so kann Gott den Menschen immer neue Ideen geben, neue Techniken geben. Und ich glaube, dass sogar der technische Fortschritt von Gott gegeben ist, damit man mehr Menschen ernähren kann. Wir sollten da nicht zu ängstlich in die Zukunft hineinschauen. Ein weiteres Argument ist, die Geburtenkontrolle ist zwingend. Zwingend wozu? Damit die Erde nicht überbevölkert sein wird. Malthus hat damals gesagt, die Geburtenkontrolle soll durch Enthaltsamkeit geschehen, hat Verhütungsmittel abgelehnt. Seine Schüler, die sind oft dann noch radikaler als der Meister selber, die haben Verhütungsmittel gefordert. Und als Folge von diesem malthusianischen Gesetz, was er damals für sich errechnet hat, wurde in England die Armenspeisung eingeschränkt. Man meinte, jeder Esser, der kommt von den Armen, ist einer zu viel, man soll sie nicht speisen. Man soll den Armen keine Hygieneregeln beibringen, nur mit dem Gedanken, dann sterben mehr. Da gibt es mehr Seuchen, Plagen und Pest und die sterben eher. Die königliche Armenunterstützung wurde daraufhin in England auch deutlich eingeschränkt. Das sind alles Folgen von einer Theorie, die einfach die falsch ist, aber die Herzen der Menschen irgendwie erobert hat. 1921 hat eine Feministin namens Sanger in eine Geburtsklinik eröffnet. In London war das. 1927 wurde der erste Kongress für Bevölkerungskontrolle durchgeführt. Und die Margaret Sanger mit noch einigen anderen haben das organisiert. Sie haben viele Gelder eingetrieben, um das zu planen. Dann sehen wir den moralischen Zerfall, wie es weiterging. 1956 wurde Zeitschrift Bravo aufgelegt. Die war schon pleite, aber Ideologen haben dafür gesorgt, dass das Blatt, obwohl es nicht mehr wirtschaftlich arbeitet, am Leben erhalten wird, künstlich. Das war schon pleite eigentlich. Ich war so froh, dass es endlich pleite ist. Ideologen haben es nicht zugelassen, dass es verschwindet. Das muss am Leben erhalten werden. Playboy 1959. Und so gibt's einiges mehr, was sich weiterentwickelt. 1961 wurde die Antibabypille, die erste Antibabypille in Deutschland zugelassen. Und einige Feministinnen wie die Margaret Sanger und Mary Stopes haben viele, viele Gelder gesammelt, damit Forschungen angestellt werden, um Verhütungsmittel zu produzieren. Und die haben alle im Geiste von Malthus diese Dinge nach vorne getrieben. 1973 wurde die Pornografie freigegeben. In Deutschland 1976 die Abtreibung propagiert, 2017 die Ehe für alle und dann 2019 auf dem Bevölkerungskongress in Nairobi Stand von gestern. Es geht um sexuelle und reproduktive Gesundheit und Rechte. Ein sperriger Begriff, der aber unter anderem das Recht der Frau auf sexuelle Selbstbestimmung umfasst und das Recht, über die Kinderzahl selbst zu bestimmen. Ferner geht es um Rechte für Schwule, Lesben und Transgender. Und um die Möglichkeit, als letzten Ausweg in Notsituationen abzutreiben. Damit beschäftigen sich Menschen, die tausendfach zusammenkommen,
Die katholische Kirche ist nicht dabei gewesen. Die Ziele waren bekannt. Sie sagten, wir halten uns fern davon. Eigentlich ein gutes Signal, denn dort stimmt die Moral doch noch mehr als bei den anderen. 2019, das ist vor wenigen Monaten, hat eine Radikalfeministin auf sich aufmerksam gemacht, Verena Burgschweiger, die den Begriff kinderfrei geprägt hat, hat ein Buch geschrieben, Kinderfrei statt kinderlos. Die sagte, Kinder sind giftig und gefährlich für die Umwelt. CO2-Ausstoß wird erhöht, also keine Kinder. Ich weiß nicht, wie weit man noch gehen kann, und sie ist sogar stolz darauf und sagt, das ist ein ganz bewusster feministischer Akt, wenn sie so etwas sagt. Spätestens hier müssen wir doch nicht nur wir, auch die Menschen, die noch gewisse Vernunft haben, merken, dass das alles mit langer Hand vorbereitet ist und wir jetzt eigentlich so ziemlich am Ende einer langen Reaktionskette stehen. Wir wenden uns jetzt dem dritten Unterpunkt zu. Es geht um biblische Aussagen zu diesem Thema. Ich hatte schon vor über ein Jahr angefangen, beim Bibellesen darauf zu achten, wo werden Familien erwähnt, auch mit einer größeren Kinderzahl. Es ist vielleicht keine vollständige Liste, aber es sind mir Familien aufgefallen, die mir vorher gar nicht so aufgefallen sind. Einmal lesen wir von dem Wunsch an Rebekka, und da sieht man auch den Wunsch, selber Kinder zu haben, aber auch den Wunsch der Umgebung, dass eine Frau, die eine Ehe eingeht, auch Kinder bekommt. Das haben wir beim Grundsatzreferat ja auch gehört. Es war selbstverständlich, diese Mütterlichkeit, diese Bereitschaft, auch Kinder zu haben. 1. Mose 24, Vers 60. Du bist unsere Schwester. Wachse viel tausendmal tausend und dein Same besitze die Tore seiner Feinde. Das war so ein besonders edler Wunsch, den man der Rebekka mitgegeben hat. Du sollst tausendmal tausend wachsen. Also deine Nachkommenschaft soll praktisch unzählbar sein. Dann lesen wir von Milka, die mit Nahor 8 Kinder bekommen hat. Die Namen kann man auch kurz nennen. Zu, Bus, Kemuel, Chesed, Haso, Fildas, Jedlaf, Betuel. 8 Kinder waren das. Dann die Ketura. Das ist die zweite Frau von Abraham. 6 Kinder haben sie gehabt. Und das ist erstaunlich, zumal auch gesagt wurde, dass Abraham und Sarah schon alt waren und dass Abraham nachher noch der Vater von 6 weiteren Kindern sein konnte. Von Lea lesen wir, sie hat mindestens 7 Kinder. Ruben, Simeon, Levi, Judah, Issachar, Sebulon und Dina. An der einen Stelle steht, ich meine, es ist beim Tode von Isaac, dass die Söhne und Töchter kamen und beweinten ihn. Insofern bin ich mir nicht sicher, ob da noch mindestens eine Tochter dabei war oder ob das schon eine Enkeltochter ist. Das kann man vom Text nicht entnehmen. Von Hiob lesen wir 2x10 Kinder, vor dem Leid, nach dem Leid. Wir wissen nicht über die Frauen, aber es sind große Familien gewesen. Insofern sehen wir hier, dass es doch eine Reihe von Beispielen gab, wo auch größere Familien vorgestellt werden. Maria, die Mutter von Jesus, hatte mindestens 7 Kinder. Die sind uns namentlich erwähnt. Und da steht von den Schwestern, da können wir schlussfolgern, neben den 4 Söhnen nach Jesus auch noch mindestens 2 Töchter. Also mindestens 7 Kinder, die auch Maria selber hatte. Wir werden uns jetzt wieder etwas mathematisch beschäftigen. Das ist so eine Hypothese, das heißt eine Annahme, die ich jetzt mal vorstellen möchte. In dem Manuskript sind die Zahlen nicht identisch mit diesem. Ich werde das noch kurz erklären. Im Manuskript bin ich davon ausgegangen, dass die 12 Söhne sich mit einem bestimmten Faktor jeweils vermehrt hat, nach gewissen Generationen, immer nach 40 Jahren. Hier habe ich aber die Gesamtsumme des Volkes genommen, das nach Ägypten gezogen ist. 70 Menschen sind nach Ägypten gegangen. Und ich habe angenommen, dass eine Generation ungefähr 40 Jahre umfasst. Das kann individuell weniger, aber auch mehr sein. Wenn wir die Zahl von 430 Jahre Aufenthalt in Ägypten umfassen und von einer 40-jährigen Generation ausgehen, dann haben wir insgesamt 10 Generationen. Da bin ich einmal vom Vermehrungsfaktor 2 ausgegangen. Was heißt Faktor 2? Das heißt Eltern, die verdoppeln sich, also haben 4 Kinder. Das ist Faktor 2. Und Faktor 3 sagt, Eltern haben 6 Kinder. Wenn man das dann statistisch auswertet, einfach nachrechnen mit einer ganz normalen Multiplikation, dann sieht man, 70 mal 3 sind 210 nach 40 Jahren, dann 630 und so weiter. Dann sieht man, wenn im Schnitt
Das ist natürlich nur Schnitt. Man kann sagen, mal 4, mal 8, das weiß ich dann nicht. Ich habe das nur so grob gemittelt. Dann würde das Volk nach 400 Jahren aus 4,1 Millionen Menschen bestehen, nachdem es vorher aus 70 bestanden hatte. Beim Faktor 2, Vermehrungsfaktor 2, kommen wir nirgendwo hin. Wir sind nur bei 70.000. Und wir lesen, dass 603.550 Mann aus Ägypten ausgezogen sind, und zwar Männer, die 20 Jahre und älter waren. Da müssen also deutlich mehr gewesen sein, Frauen, auch Kinder, auch kleine Kinder. Die Ausleger gehen davon aus, dass so 2,5 oder mehr Menschen sein könnten. Biologisch überhaupt gar kein Problem, dass in 400 Jahren aus einem Volk von 70 Personen am Ende ein Volk von ein paar Millionen entsteht. Vermehrungsfaktor 3,5, das heißt, wenn im Schnitt dann 7 Kinder werden, dann würden wir bei 19 Millionen sein. Das klingt etwas zu hoch gegriffen für das Volk. Jedenfalls, wir kommen auf diese Zahl ungefähr. Wenn sich alles verdreifacht, dann kann diese Zahl auch so stimmen. Nicht einberechnet ist die Säuglingssterblichkeit und auch die Tatsache, dass Frauen da sind, die vielleicht gar keine Kinder bekommen haben. Also das ist nur ein Durchschnitt. Das heißt, im Einzelfall müssen die Mütter, die geboren haben, auch mehr als 6 Kinder gehabt haben, damit diese Zahl zustande kommt. Das ist so diese einfache Zahl. Und man kann dann auch mit der Zinseszinsformel die Wachstumsquote berechnen. Wie stark wächst das Volk oder ist das Volk gewachsen? Wenn man jetzt die männliche Zahl nimmt, von 12 Söhnen werden am Ende über 600.000 Söhne in diesen 400 Jahren. Nun, man könnte wissenschaftlich einwenden, Männer können sich nicht alleine fortpflanzen, ist richtig. Aber wenn man nur die männliche Seite berücksichtigt, hat man eine Wachstumsquote von 2,7% jährlich. Das kann man mit so einer Zinsformel nachrechnen, wenn man will. Da muss ich etwas grübeln und nachlesen, um das zu aktivieren. Ist für uns für das Thema vielleicht gar nicht so von Bedeutung. Aber wenn man dann errechnet, wenn diese Wachstumsquote, die wir auf der männlichen Seite sehen, wir für das gesamte Volk, für diese 70 Personen ansetzen, 2,74%, kommen wir auf 2,97 Millionen. Wir können die Zahl des Volkes beim Ausdruck nicht berechnen, aber egal von welcher Seite wir kommen, wir sehen, es ist logisch. Das Volk kann sich in diesen 400 Jahren tatsächlich von einer kleinen Zahl von Menschen auf ein großes Volk ausdehnen, so wie Gott es auch gesagt hat. In der Bibel steht, dass das Volk sich sehr vermehrt hat, und wir lesen sogar etwas ganz Spannendes, und das lasst uns in der Bibel nachlesen. In 2. Buch Mose Kapitel 1, 2. Mose 1, Vers 17. Aber die Hebammen fürchteten Gott und taten nicht, wie der König von Ägypten es ihnen gesagt hatte, sondern ließen die Kinder leben. Entschuldigung, ich meinte Vers 7. Ich habe mich vertan. Die Kinder Israel wuchsen und zeugten Kinder und mehrten sich und wurden sehr zahlreich, so dass das Land voll wurde. Und Vers 12. Aber je mehr sie das Volk bedrängten, desto mehr vermehrte es sich und breitete sich aus. Und sie hielten die Kinder Israel wie ein Gräuel. Je stärker der Druck wurde, desto stärker hat sich das Volk vermehrt. Und hier sehen wir, der Segen Abrahams hat sich erfüllt. Gott sagte, du wirst eine Nachkommenschaft haben, zahlreich wie die Sterne am Himmel oder wie der Sand am Meer. Und es erfüllte sich. Die haben sich so stark vermehrt, dass die Ägypter jetzt Angst bekommen haben, allein aufgrund der Zahl. Es hat sich so stark vermehrt, dass die Hebammen angehalten wurden, die Kinder zu töten. Das muss dramatisch gewesen sein. Das Volk vermehrt sich, und wir sehen, es ist biologisch möglich. Auch in der heutigen Zeit kann sich ein Volk so stark vermehren. Und da gibt's auch praktische Beispiele zu. Wenn wir uns das Land Nigeria anschauen, da gibt's eine Wachstumsquote von 2,5%. Also geht auch heute noch. Es ist möglich, deswegen die Zahl, die doch sehr ähnlich zu einer reellen Zahl in der heutigen Zeit ist. Und dort sieht man von der Statistik auch, dass eine Frau, die gebiert, im Schnitt 6 Kinder hat, die auch die nächste Generation eingeht. Auch hier ist die Säuglingssterblichkeit nicht mit einbezogen und nicht einbezogen, dass nicht alle Frauen Kinder bekommen. Also wir haben hier so eine ähnliche Situation in Nigeria wie damals in Israel. Und hier schreien alle Menschen auf und sagen, man muss dort alles Mögliche tun, das Volk aufklären, finanziell unterstützen. Und Deutschland unterstützt nach dieser Konferenz in diesen Tagen mit 200 Millionen wahrscheinlich zusätzlich, dass Verhütungsmittel und ähnliche Dinge dem Volk in bestimmten Ländern zugänglich gemacht wird. Das löst einen Aufschrei aus und man unterstützt gewisse Dinge noch weiter.
Ich hoffe, dass es nicht zu mathematisch war, sondern dass wir ein Stück weit einen Einblick bekommen, dass wir manchmal mit Zahlen, die offiziell mit einem bestimmten Blickwinkel vorgestellt werden, manipuliert werden. Und wir denken, es ist so, die Erde platzt aus allen Nähten, sie geht zugrunde. Und da werden Bilder von Indien und anderen Ländern vorgestellt, wo man denkt, das ist wirklich richtig schlimm, sodass wir gefühlsmäßig angesprochen werden. Dabei ist es schon eine Not. Ich sage nicht, dass es keine Not ist. Ich will das nicht runterspielen. Aber es wird auch manipulativ dargestellt, damit wir im Herzen verbogen werden und Dinge zustimmen, wo wir vielleicht sogar irgendwie Vorbehalte haben und Fragen haben, ob das wirklich so sein kann.

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0: Es ist 11 Uhr.
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2: Neues aus alten Fossilien, überraschende Entdeckungen in fossilen Dinosaurierknochen. Ich möchte unter dieser Überschrift einfach so einige Schritte gehen in Forschungsgeschichte, wo es interessante Aspekte zu entdecken gibt, wie Forschung laufen kann, wie viel Beharrungsvermögen man dort auch benötigt, um bestimmte Dinge, Befunde, bestimmte Daten wirklich etablieren zu können. Und wir werden auch erleben, wie viele Dinge offen bleiben und wo dann auch Grenzen, Denkgrenzen sich wieder bemerkbar machen. Machen wir in Gedanken eine Reise nach Montana, USA, Nordwesten der USA. Dort finden wir eine Formation vor, die von den Geologen als Hell Crack Formation bezeichnet wird. Ein Niveau oder eine Umgebung, eine Matrix, die in die Oberkreide gestellt wird. Und das ist eine, dort gibt es berühmte Stellen, in denen man Dinosaurierfossilien findet. Hier haben wir eine solche Stelle. Und dort, wo der weiße Pfeil hinzeigt, an dieser Stelle ist so eine Ausgrabungsstelle, wo Dinosaurier-Skelettteile gefunden wurden, geborgen worden sind. Und dort hat man unter anderem, hat die Arbeitsgruppe von Mary Schweitzer einen Oberschenkelknochen eines Tyrannosaurus Rex gefunden und ihn dort im Gelände nicht frei präpariert, sondern mit dem umgebenden Gestein, das ist in diesem Fall eine Sandsteinschicht, hat diesen Oberschenkelknochen wieder verpackt, mit Gipsbinden stabilisiert und dann mit ins Labor genommen. Im Labor, also so sieht das dann im Feld aus, so wenn wir diese Stelle etwas näher betrachten, und der rote kleine Pfeil, der zeigt uns jetzt sozusagen das stabilisierte, verpackte Stück, in dem der Oberschenkelknochen enthalten ist. Und der wurde dann im Labor frei präpariert, auch wo man dann auch die Umgebungsbedingungen einfach gut kontrollieren kann, also unter wirklich reinen Bedingungen. So eine Größenordnung, dieser schwarze Balken, den man über dem fossilen Oberschenkelknochen sieht, das sind 10 Zentimeter, der große Balken. So einfach, dass man mal eine Vorstellung hat, wie groß dieses Stück ist. Und das ist nun zunächst einmal nichts Spektakuläres. Da gibt's schon eine ganze Menge. Es gibt ja auch schon komplette Skelette, die montiert in Museen zu sehen sind. Mary Schweitzer hat mit ihren Mitarbeitern an diesem Fossil Folgendes versucht. Sie hat aus dem Innern dieses Oberschenkelknochens eine Probe genommen und hat, das ist ja jetzt nicht mehr der Knochen, sondern das ist sozusagen mineralisiert. Das heißt, der größte Teil der Stoffe, die da mal waren, am lebenden Dinosaurier, sind ersetzt. Und wir haben hier einfach eine sehr gut erhaltene Form. Und was Mary Schweitzer jetzt mit ihren Mitarbeitern gemacht hat, ist, sie hat eine Probe aus dem Innern dieses Knochens

0: im Reagenzglas so behandelt, dass die Mineralien aufgelöst werden. Die ganzen Mineralien werden in Lösung gebracht. Und dann hat sie einfach sich überlegt, hat sie die Frage interessiert, bleibt da noch etwas übrig? Ist da noch mehr da? Denn wir wissen, Knochen und gerade diese massiven, diese stabilen, starken Knochen, auch bei uns Menschen, der Oberschenkelknochen zum Beispiel, enthält noch viele andere Strukturen. Und die Knochen an sich sind ein Kompositmaterial, haben verschiedene Komponenten, nicht nur die anorganischen, wo wir Calciumphosphat, Apatit haben, was hier eine mineralische Komponente hat, sondern wir haben, um die Elastizität zu gewährleisten, auch organische Komponenten, die in dieses Material sehr geordnet mit eingebaut sind. Und das, was bei diesem Versuch jetzt zu sehen, ist da noch mehr als nur diese Mineralien herausgekommen ist. Da hat Mary Schweitzer jetzt einfach diese Lösung auf ein Filterpapier gekippt und geschaut, bleibt da noch etwas übrig. Und zur großen Überraschung hat sie, als sie das Filterpapier mit dem Mikroskop abgesucht hat, kleine Gewebefetzchen gefunden. Gewebefetzchen, die sie mit Präpariernadeln dehnen konnte. Sie konnte sie eintrocknen und rehydratisieren, also wieder anfeuchten, und hat so wirklich Gewebestückchen aus dem Innern des fossilen Knochen hier auf ihrem Filterpapier vorgefunden. Um die Überraschung nachvollziehen zu können, die das verursacht hat, muss man vielleicht wissen, diese Stelle, die wir vorher gesehen haben, in der Crackell Formation, die wird von Geowissenschaftlern radiometrisch auf 68 Millionen Jahre datiert. Wenn jetzt in diesem System ein Fossil freigelegt wird und in dieser Weise untersucht wird, dann bedeutet das, dieser fossile Oberschenkelknochen und die darin enthaltenen organischen Gewebereste, denen spricht man dasselbe Alter größenordnungsmäßig 68 Millionen radiometrische Jahre zu. Und die Spannung besteht nun darin, dass man sagen muss, unsere Erfahrung im Umgang mit organischem Material, mit solchen Gewebestrukturen ist, dass sie sehr, sehr schnell zerfallen. Wenn wir einen Menschen beerdigen, dann kommt er in einer Holzkiste, in einem Sarg. In der Regel, wenn er beerdigt wird, wird er auf einem entsprechenden Friedhof 1,80 Meter tiefer gelegt. Und jetzt kommt es darauf an, wie die Bodenchemie vor Ort aussieht. Aber es ist durchaus möglich, dass man nach 20 Jahren vor Ort nichts mehr findet. Nichts mehr. Auch keine Knochen, keinen Schädel, gar nichts mehr. Es gibt andere Bedingungen, da kann das durchaus sehr viel länger dauern. Aber das ist so unsere Erfahrung. Das heißt, bei diesem Alter, das hier dieser Probe zugesprochen wird, das steht in einem krassen Widerspruch zu der Erwartung. Niemand würde erwarten, dass wir so etwas dort vor Ort finden. Und als Mary Schweitzer das mit ihren Kollegen 2005 publiziert hat, hat das auch eine starke Welle der Kritik ausgelöst. Irgendwelche Messfehler, ihr habt da gar nicht Gewebe, das dorthin gehört, beschrieben, sondern das sind irgendwelche Dreckeffekte, das sind irgendwelche Mikroorganismen, die sich da in solchen Strukturen zusammengefunden haben. Wobei das, was Mary Schweitzer als Bildmaterial, als Bilddokumente mitgeliefert hat, also einen Biofilm, wer das schon einmal mikroskopisch gesehen hat, sieht anders aus. Das hat schon sehr deutlich gewebeartige Strukturen, das, was man hier sieht. Aber das hat 2005 eine große Diskussion ausgelöst, weil alle Erfahrung, also niemand hat bisher nach solchen Strukturen überhaupt gezielt gesucht, weil die Erwartung gar nicht da war, dass man da noch irgendetwas finden kann. Und Mary Schweitzer hat auch in Gesprächen und in Interviews, die dann geführt worden sind, erzählt, dass es lange Vorgeschichten gab und dass es lange gedauert hat, bis sie ihren damaligen Chef überhaupt dazu gebracht hat, dass das publiziert werden konnte und dann in einer sehr angesehenen naturwissenschaftlichen Zeitschrift auch akzeptiert worden ist. Mary Schweitzer hat in dieser Arbeit, die 2005 publiziert worden ist, das dann noch detaillierter gemacht. Sie hat dann einzelne solche Proben noch genauer vorgenommen und hier sehen wir in dieser Abbildung links eine Probe aus dem fossilen Knochen, wo die Mineralien sozusagen aufgelöst worden sind. Und rechts zum Vergleich sehen wir eine entsprechende Präparation aus einem Knochen von einem Vogelstrauß, also von einem heutigen Vogelstrauß. Wenn man den ähnlich behandelt, die Mineralien des Knochens auflöst, dann bekommt man ein Bild unter dem Mikroskop, wie wir das rechts oben sehen. Und das, was wir aus dem Fossil finden, das sehen wir im Vergleich dazu links. Und was jetzt gegen Biofilme, also Anordnungen von Mikroorganismen spricht, sind die weiter detaillierten Abbildungen, die Mary Schweitzer und ihre Mitarbeiter geliefert haben. Wir sehen aus derselben Arbeit 2005 links unten wirklich gefäßartige Strukturen, in denen man, wenn man genau hinschaut, auch noch kleine rote Punkte findet, die in ihren Abmessungen und in ihren Formen zu Erythrozyten, zu roten Blutkörperchen passen würden. Rechts unten sehen wir einen kleinen Ausschnitt eines solchen Gefäßes. Wir finden verzweigte Gefäßsysteme, also genau das, was wir in einem Gewebe erwarten würden. Wie gesagt, diese Arbeit hat große Kontroversen ausgelöst. Hier sehen wir Mary Schweitzer, die übrigens mal als Lehrerin, als Biologielehrerin begonnen hat, Familie hatte, dann einige Zeit weg war und dann an der Uni eine Stelle bekommen hat in einer Arbeitsgruppe von Paläontologen und dort dann wirklich die Liebe als Biologin zu diesen Fossilien gefunden hat und dort auch eine spannende Karriere beruflich gemacht hat. Ihr Chef war Jack Horner. Jack Horner ist jemand, der selber eine spannende Karriere gemacht hat, der eigentlich nie wirklich Paläontologie studiert hat, aber er kommt familiär, seine Familie besitzt ein großes Gelände, in dem schon lange Fossilien geborgen werden und diese Begeisterung und unglaublich viel Erfahrung brachte er mit und ist sozusagen ein Nebeneinsteiger und trotzdem, so kann man etwas flapsig sagen, zu einem Dinosaurierpapst geworden. Jack Horner war, vielleicht erinnern sich noch manche an den Kinofilm Jurassic Park, da war Jack Horner sozusagen der wissenschaftliche Berater für diesen Film. Er war ihr Chef und als er gemerkt hat, bei seiner Mitarbeiterin, bei Mary Schweitzer, da tun sich spannende Dinge im Labor, da wird gemunkelt. Und das sagt dann Mary Schweitzer einmal in einem Interview. Jack Horner kam zu ihr ins Labor und hat gefragt, ich habe gehört, ihr macht da ganz spannende Dinge und habt da groteske Dinge unter dem Mikroskop. Und dann zeigt sie es ihm und sagt, schauen Sie sich's einfach mal an. Sie sagt ihm dann, also ich weiß, dass es das eigentlich nicht geben kann, aber es sieht aus, wie wenn das wirkliches Gewebe wäre. Und Jack Horner, so sagt sie, hat sie dann gefragt, und Sie selbst, wofür halten Sie das? Und ich sagte, ich wüsste es nicht, aber die Dinger hätten für rote Blutzellen die richtige Größe, Form und Farbe und auch der Ort passte. Darauf grummelte Horner, dann beweisen Sie mir, dass es keine sind. Also beweisen Sie mir, dass das keine roten Blutkörperchen sind. Wenn das keine Herausforderung war, noch heute orientiere ich mich in meiner Forschung gern an diesem Prinzip. Und das ist so ein erster Punkt, den ich einfach mal unterstreichen will. Dass man nicht in einem solchen Projekt naturwissenschaftlich drangeht, das ist eine Sensation, rote Blutkörperchen, die keiner erwartet hätte, die keiner vermuten würde und wir haben sie gefunden. Sondern Jack Horner hat seiner Mitarbeiterin gesagt, eigentlich kann das nicht sein. Keiner, der Ahnung hat, würde das je erwarten. Und jetzt beweisen Sie, dass das eine Struktur ist, die nur so aussieht, als ob. Beweisen Sie mir das. Und sie sagt, das hat sie sich so zu Herzen genommen, dass sie das auch für ihre Forschung zur Grundlage gemacht. Und das war sozusagen im Vorfeld dieser Publikation von 2005 passiert. Und letztlich die Motivation, dass das dann 2005 publiziert werden konnte, war, dass sie vielerlei Anstrengungen, viele Experimente angestellt hat, um zu zeigen, das sind keine Erythrozyten, das sind keine Gefäße. Und alle diese Ansätze, diese Versuche, das zu widerlegen, sind gescheitert. Und das war die Spur, das war der Weg, wo man, wie es dann zu dieser Publikation 2005 kam. Und sie sagt das selber, sie haben das sozusagen in angespannter Haltung veröffentlicht, schon erwartet die Schläge, die es da geben wird. Und die kamen. Viel Kritik, Messfehler, falsche, unangemessene analytische Methoden und. Da gab es bunte Kritik. Und was ich faszinierend und vorbildlich finde, ist, dass Mary Schweitzer diese Kritik aufgenommen hat und auch ihre Kritiker eingeladen hat, sich daran zu beteiligen, sozusagen diese Hypothese, dass es sich um rote Blutkörperchen, um Gefäße handelt, die sie hier in diesen alten Fossilien gefunden hat, zu widerlegen. Das war die Situation nach dieser Publikation von 2005 und in den Folgejahren. Und 2009 hat Mary Schweitzer und ihre Kollegen eine weitere Arbeit publiziert über andere Fossilien, die sie ganz in der Nähe in einer anderen Teilschicht gefunden haben von sogenannten Entenschnabelsauriern, Hadrosauriern, die noch tiefer lagen, also in tiefer gelegenen Schichten gefunden worden sind. Und darüber hat sie 2009 publiziert. Hier sehen wir eine Darstellung der geologischen Gegebenheiten, in der dieses System gefunden, in der dieses Fossil gefunden worden ist. Da liegt diese Crackell-Formation, die man rechts oben dargestellt sieht. Die liegt etwas darüber. Dieser Hadrosaurier ist in tieferen Lagen gefunden worden. Links am Rand gibt es eine Zeitskala. Also ungefähr bei 80 Millionen Jahren ist dieser Hadrosaurier, es gibt hier einen Pfeil von rechts, der dorthin zeigt, wo man diesen Hadrosaurier gefunden hat. Das heißt, ein Fossil, das noch älter ist, und so hat dieses Fossil dann im Labor nach der Präparation ausgesehen und man versucht dann aus dem Innern dieses Fossils Proben zu gewinnen und die zu untersuchen. Und das Ergebnis war in diesem Fall ganz ähnlich. Wieder konnten Gefäßsysteme, also Fragmente von Gefäßen, isoliert werden und dargestellt werden. Und dann ging Mary Schweitzer und ihre Kollegen noch einen Schritt weiter. Sie haben gesagt, wenn das Gewebe ist, wenn das organisches Gewebe ist, dann müsste ich eigentlich auch organische Strukturen, molekulare Strukturen noch finden. Und sie ist hergegangen und hat sich Antikörper besorgt. Antikörper, das wird jetzt inzwischen vielleicht vielen von dem Infektionsgeschehen bekannt sein. Antikörper ist eine Methode, wie unser Immunsystem reagiert auf Infektionen, um körperfremde Strukturen zu erkennen und zu markieren. Und dieses Vorgehen, diesen Mechanismus, haben wir gelernt, im Labor zu nutzen, indem wir solche Antikörper produzieren, den irgendein Lebewesen produzieren lassen und sie dann isolieren und als gezielt als Sonde einsetzen. Und hier haben wir dann so ein Untersuchungsergebnis, wie das aussehen kann. Das sind zwei verschiedene Proteine. Das eine Mal Actin und Tubulin. Auf diese beiden Strukturproteine haben sie sich zunächst einmal gestürzt und haben von diesen beiden Fossilien, von diesem Tyrannosaurus Rex Oberschenkel und von diesem Hadrosaurier Oberschenkel, haben dort diese Sonden untersucht, die auf Actin und Tubulin gebildet worden waren. Und ganz rechts in der rechten Spalte, also die Bilder C, F, I und L, das sind Zellen von einem Straußenknochen beziehungsweise L von einem Alligator, also rezente Proben. Und wenn man dort auf entsprechende Präparate, Gewebepräparate, diese Antikörper loslässt, dann findet man diese Fluoreszenzsignale, diese grüne Fluoreszenzsignale. Und jetzt nehmen wir uns einmal die Abbildungen A und B. Das ist eine Gewebepräparation von Tyrannosaurus Rex auf Actin. Und bei A sehen wir dieses Fluoreszenzsignal. B ist sozusagen die Kontrollprobe. Dort hat man diese Tubulinstrukturen abgedeckt und dann finden diese Antikörper keine Andockmöglichkeit mehr. Das ist sozusagen ein Kontrollexperiment, mit dem man feststellen oder überprüfen will, ist das nicht eine zufällige Anlagerung dieser Antikörper. Und so kann man das jetzt durchmachen. Bei D und E ist das auch wieder D, der Nachweis von Tubulin in einem Gefäßstückchen, das man aus dem Tyrannosaurus Rex isoliert hat, und E die entsprechende Kontrolle. Und das entsprechende ist dann G und H und J und K von diesem Entenschnabelsaurier. Das heißt, hier ist eigentlich methodisch sehr gründlich, sehr sorgfältig gezeigt, wir finden Hinweise durch unsere analytischen Methoden, dass dort für Antikörper noch erkennbare Eiweißstrukturen vorliegen. Und das ist auch für mich als Chemiker eine wirklich spannende Herausforderung, wenn ich mir gleichzeitig versuche zu vergegenwärtigen, dass man Studierenden im Labor, wenn die Biochemie studieren, im Labor beibringen muss, dass die Proben, wenn man dort irgendwelche Eiweiße hat, dass die auf Eis zu lagern sind, weil die in ihrer Form, in ihrer Struktur bei Raumtemperatur schnell ihre Struktur verlieren und auch abgebaut werden. Und hier wird uns gesagt, wir haben eine Probe, die 68 beziehungsweise 80 Millionen Jahre alt sein soll. Und wir finden Eiweißstrukturen. Eine Riesenspannung angesichts der Erfahrungen, die wir im Labor gemacht haben. Und Mary Schweitzer hat hier in meinen Augen in vorbildlicher Weise einen langen Atem bewiesen mit allen Methoden, die vorgeschlagen worden sind, Tests unternommen. Mal eine kleine, das nur am Rande, darauf werde ich nicht weiter eingehen. Aber in dieser Arbeit, die sie hier 2013 publiziert hat, hat sie auch den Versuch unternommen, Antikörper gegen DNA-Strukturen anzuwenden. Und zwar nimmt sie also nicht nur Antikörper, auch andere Färbemittel, die spezifisch DNA markieren. Und sie konnte mit allen unterschiedlichen analytischen Tools, die sie eingesetzt hat, Hinweise auf DNA-Strukturen in diesen alten Gewebestrukturen finden. Das ist bisher nicht weiter thematisiert worden, aber in dieser Arbeit 2013 wird auf jeden Fall gezeigt, es gibt Hinweise, dass wir in diesen fossilen Gewebestrukturen auch DNA-Strukturen finden. Und DNA ist chemisch gesehen noch einmal deutlich empfindlicher und diffiziler im Vergleich zu Proteinstrukturen. Also da gibt es 2013 sind diese Dokumente publiziert worden. Bisher gibt es noch keine also das, was wir hier sehen, bedeutet nicht, dass das sequenzierbare DNA-Strukturen sind, sondern es bedeutet nur, diese DNA-Struktur ist so vorhanden, dass diese Werkzeuge noch sie erkennen können. Ob das sequenzierbar ist, ist bis heute nicht, zumindest ist nichts darüber publiziert. Aber das wäre natürlich eine spannende Frage. Und ich bin mir ziemlich sicher, dass da Experimente am Laufen sind. Aber bisher ist darüber noch nichts publiziert. Aber schauen wir uns die Proteine noch einmal an. Proteine, da können viele wahrscheinlich auf ihre Schulkenntnisse zurückgreifen, sind zunächst einmal, wie wir links sehen, eine Abfolge von Aminosäuren, diesen Bausteinen der Eiweißen, die in einer linearen Kette durch Peptidbindungen zum Polymer aufgebaut werden. Das bezeichnet man als die Primärstruktur, diese lineare Abfolge der einzelnen Aminosäuren. Und dann zeigt sich in der Biologie, aber auch im Reagenzglas kann man das sehen, dass bestimmte Sequenzabschnitte sich in typische Überstrukturen abbildet. Man kann in manchen Sequenzbereichen, die spiralisieren sich, bilden eine Alpha-Helix. Das ist das, was man in der zweiten Spalte oben da sieht. Oder in einer Beta-Faltblattstruktur, das ist das, was unten dargestellt ist in der zweiten Spalte. Das sind sozusagen Elementarstrukturen, wie sich Proteine, nachdem sie eine lineare Struktur oder nachdem sie als lineares Polymer hergestellt worden sind, wie sie eine Überstruktur bilden. Und diese Überstrukturelemente werden dann in Proteinen sozusagen kombiniert, wie man in der dritten Spalte sehen kann in diesem blauen Modell. Da gibt es dann Bereiche, die sind alpha-helikal und da eingebettet sind dann Beta-Faltblattstrukturen. Und das ist ein linearer Strang und dann gibt es da einfach diese Abschnitte. Und wir wissen, dass es eine ganze Reihe von Proteinen gibt, die, wenn sie dann biologisch aktiv werden, zum Beispiel in einer Zelle, die nicht nur diese dritte Form von Struktur bilden, sondern wo sich solche Elemente noch zusammenlagern zu noch viel komplizierteren Gebilden, die dann eine Funktionseinheit bilden, die Ja, das ist, glaube ich, gar kein Vergleich, der zu klein ist, die wirklich wie eine Roboterstraße in einer Industrieproduktionshalle funktionieren, wo es Arme gibt, die wirklich ein Produkt nehmen und von einer Maschine zur nächsten liefern. Da gibt es tolle molekulare Maschinen, die aufgebaut sind aus solchen Proteinen. Und Mary Schweitzer hat sich in ihrer Forschung, in ihrer weiteren Forschung dieser organischen Reste aus alten Fossilien auf ein Protein konzentriert, das ist das Kollagen. Kollagen ist ein Eiweiß, das ist in unserem Körper das Protein, das am häufigsten vorkommt. Von der Trockenmasse sind vom Eiweiß haben wir 30% in unserem Körper ist Kollagen. Das haben wir zum Beispiel im Bindegewebe, also das, was wir in Sehnen, in Bändern haben, aber eben auch als Komposit im Knochen selber. Und das hat einen faszinierenden Aufbau. Das ist hier mal ganz kurz schematisch dargestellt. Wir haben Faserbündel in diesem Bindegewebe. Und wenn man das jetzt immer mehr vergrößert, also wir haben ganz oben in der Darstellung dieses Faserbündel und darin finden wir, dass die aus feineren Fasern aufgebaut sind und auch diese Fasern sind wieder aus Fibrillen aufgebaut. Das heißt, das sind kleine Strukturen, die zu Einheiten verpackt sind und Übereinheiten. Und am Ende haben wir sozusagen ein elastisches Bindegewebe. Und wenn wir das ganz runterbrechen, dann finden wir auf der dritten Ebene, da müssten wir jetzt schon in elektronenmikroskopische Dimensionen gehen, kann man das darstellen, dass man sieht, auch diese kleinsten Fibrillen haben eine elektronenmikroskopisch auflösbare Struktur, wo man sieht, das sind Bausteine, kleine Bausteine, die versetzt angeordnet sind. Und das sind sozusagen diese kleinen Einheiten. Und wenn man jetzt so einen Baustein hernimmt, dann sind wir sozusagen im molekularen Bereich, im Bereich, wo wir jetzt wo wir die Proteinmoleküle sehen. Und das sehen wir jetzt ganz unten. Das heißt, der Baustein, der Elementarbaustein für diese Bindegewebsfasern ist eine Helix, die aus drei Proteinsträngen besteht. Das Kollagen und die dann, wenn wir das umgekehrt sehen, so eingebaut werden in so einer Mikrovibrille leicht versetzt, also ein architektonisch unglaublich durchdachtes Prinzip, was in der Biologie jetzt auch mechanisch, was dieses System aushalten kann, faszinierend ist. Was mich als Chemiker, vielleicht kann ich das hier auch ein bisschen vermitteln, begeistert ist, wenn wir das mal von der anderen Seite her anschauen, wenn das so ein Fibroblast, so eine Bindegewebszelle produziert, dann macht sie zunächst einmal, liest sie die entsprechende Information aus der DNA ab und produziert drei solche Kollagenstränge. Heute kennen wir davon 27 unterschiedliche Kollagenstrukturen, sind bisher beschrieben. Aber wenn die Zelle das herstellt, ist dieser Kollagenstrang sehr viel länger. Er hat, wie wir in der Abbildung in der Mitte sehen, rechts ein C-Ende und links das N-Ende, also da steht die Aminogruppe, rechts steht die Carboxylgruppe, der Anfang dieser Proteinkette. Und wenn man das, was wir heute verstanden haben, wie die Zelle das macht, ist, dass der Anfang, das C-Ende von den ursprünglichen Kollagenketten, die lagern sich, die sind so aufgebaut, dass die sich selbstständig zu einem Dreier Komplex zusammenlagern und dann sind die einzelnen Stränge so gebaut, dass sich diese drei verdrillten Stränge bilden und am Ende dann wirklich sauber verschlossen werden. Das ist jetzt sehr viel länger als das Kollagen, das nachher im Bindegewebe drin ist. Wenn das jetzt aus dem Fibroblasten nach außen, aus der Zelle herausgeschleust wird, dann kommen Enzyme und kappen das C-Ende und das E-Ende und das N-Ende ab. Und dann ist sozusagen das Kollagen da, das jetzt im Bindegewebe oder im Knochen verbaut werden kann. Also mich begeistert das, wenn ich so etwas sehe, weil es mir zeigt, welche Details da bedacht worden sind, drinstecken in dieser Struktur, dass diese Dinge funktionieren. Und um solche Moleküle, diesen Molekülen, ist Mary Schweizer jetzt nachgegangen, weil sie zeigen musste, wie sieht das jetzt aus? Wie sicher ist das, dass das nicht irgendwelche Eiweiße von Protein, von Bakterien sind, sondern dass das wirklich zu Dinosauriern gehört? Und sie hat einen jungen Kollegen angefragt, der hatte sich spezialisiert an einer medizinischen Einrichtung an der Harvard University, und zwar mit Massenspektroskopie. Massenspektroskopie ist eine Möglichkeit, Moleküle anhand ihrer Masse, in Bezug auf ihre, also auf eine geladene Masse, die sehr fein aufzulösen. In diesem Schema, also rechts in diesem Bild, sieht man, wie so eine Maschine aussehen kann, so ein Massenspektrometer. Gibt es ganz unterschiedliche. Und links in diesem Schema, das wollen wir uns mal kurz anschauen, wie man so ein Massenspektrogramm macht und was dabei herauskommt. Wir beginnen links oben, da sehen wir Zellen und aus diesen Zellen präpariert man, isoliert man die Proteine. Das ist eine bunte Mischung von allen Proteinen, die jetzt in diesen Zellen waren. Und jetzt muss man diese Proteine auftrennen, das macht man mit einem Gel, kann man die sauber auftrennen nach Größe. Und dann wird man sich für ein Protein, das heißt einer dieser dunklen Balken, die man da sehen kann, für das man sich interessiert, das schneidet man aus und lässt jetzt übertragen gesprochen einen Cocktail von Restriktionsenzymen, das kann man sich vorstellen wie Scheren, die jetzt diese Protein, die diese Eiweißketten einfach klein schneiden. Und jetzt habe ich von einem Protein einen Cocktail von unterschiedlichen Schnipseln. Und das gebe ich jetzt in diesen Apparat. Und dort bekommen diese Teilchen, diese Schnipsel, die ich jetzt habe, bekommen eine Ladung verpasst. Und in diesem Massenspektrometer kann das in einem elektrischen Feld, kann dieses geladene Teilchen beschleunigt werden und dann durch ein entsprechendes elektromagnetisches Feld entsprechend abgelenkt werden. Da spielt dann das Verhältnis von Ladung und Masse eine Rolle und bekommt dann als Ergebnis von dieser Analyse eine Auflösung, welche Massen kommen hier vor? Welche Masse haben die Teilchen, die hier vorkommen? Diese Information kann man dadurch herauskriegen. Und das ist gemacht worden in einer Arbeit, die 2007 publiziert worden ist. Da hat Mary Schweizer wieder den Oberschenkelknochen von dem Tyrannosaurus Rex genommen. Und zum Vergleich dazu, weil auch viel Kritik, die sie eingefahren hat, hat daraufhin gelautet, so extrem hohe Alter, wir müssen auch zeigen, dass das, wenn das so lange hält, dieses organische Material, dann müssten wir das auch bei jüngeren Proben entsprechend finden. Da hatte noch nie jemand danach geguckt. Und Mary Schweizer nimmt von einem amerikanischen Elefanten, einem Mastodon, eine ausgestorbene amerikanische Elefantenart. Da lag im Museum ein Unterschenkelknochen und da hat sie auch Kollagen isoliert und massenspektrometrische Aufnahmen gemacht. Wir sehen sie hier, die beiden, also das zeigt schon mal, das war möglich. Und wie funktioniert das? Ich möchte das mal kurz an diesen, wie geht man da vor? Hier ist, oben ist die kleine Tabelle, die blenden wir mal aus, aber unter dieser Tabelle haben wir eine Abfolge von 9 Buchstaben. G, S, E, G und so weiter. Und jeder dieser Buchstaben steht für eine Aminosäure. Und mein Massenspektrometer schlägt mir jetzt, trennt mir diese Kette auf. Und jetzt sehen wir, dass diese Fragmente, die tauchen dann, also sowohl die Y-Reihe als auch die B-Reihe taucht unten in diesem Spektrogramm auf. Wir finden fast alle Komponenten, die theoretisch auftreten könnten, finden wir in einer unterschiedlichen Häufigkeit. Und um das jetzt zu bestätigen, dass das nicht ein Artefakt ist, macht man Folgendes. Man baut im Reagenzglas dieses Eiweißstück nach, dass man weiß, so sieht das aus. Das war das erste Ergebnis, so sollte das aussehen. Und analysiert jetzt das Synthetische. Und das sehen wir rechts daneben. Und das sieht bei allen Abweichungen, die da sind, aber erstaunlich ähnlich aus. Das heißt, das ist eine Bestätigung, dass man ziemlich richtig liegt damit, dass dieses Ergebnis, das man von diesem Mastodon, von diesem eine halbe Million Jahre alten Unterschenkelknochen, dass dieses Fragment von Kollagen, dass man das wirklich zutreffend sequenziert hat. Übrigens oben in dieser Tabelle sieht man dann verschiedene solcher Fragmente, die bei dieser Untersuchung dann analysiert worden sind und dokumentiert werden konnten. Und dasselbe ist auch gelungen mit Proben aus dem Tyrannosaurus Rex Oberschenkelknochen. Das heißt, auch dort ist jetzt analytisch, massenspektrometrisch nachgewiesen, wir haben Eiweißfragmente. Und das Interessante ist, dass man jetzt hergehen kann und sagen kann, diese Abfolgen, die wir finden Kollagen in allen Tieren zum Beispiel, und da kann man jetzt schauen, wie sehen denn diese Bruchstücke, wie sehen denn diese Bausteinabfolgen aus? Und man kann tatsächlich zeigen, dass die größte Ähnlichkeit mit Reptilien war. Und keine dieser Sequenzen ist genau schon in den Datenbanken gewesen. Das war sozusagen wieder so ein Hinweis. Das könnte ein weiteres Indiz. Wir haben hier nicht irgendwelche Bakterien, die machen sowieso kein Kollagen. Aber wir haben hier vielleicht wieder einen Hinweis, es könnte sich tatsächlich um organische Reste, die aus dem Dinosaurier stammen, dazugehören. Das ist einfach noch einmal eine Tabelle, die in dieser Arbeit dann 2009 mitgeliefert worden ist, von Kollagenfragmenten, die in diesem Entenschnabelsaurier festgestellt worden sind. Das müssen wir jetzt nicht weiter durchmachen. Aber es gibt eine andere spannende Sache. Schon 2008 haben Leute jetzt mal gesagt, lasst uns doch mal schauen, wie sieht unsere Erwartung eigentlich aus? Erwarten, können wir wirklich vernünftig erwarten, dass da Kollagen nach dieser Zeit noch da ist? Und sie haben Folgendes gemacht. Sie haben Kollagen aus Fossilien, die mit C14 datiert worden sind, untersucht und haben eine Kinetik abgeleitet. Das heißt also die Reaktionsgeschwindigkeit, wie schnell zerfällt denn Kollagen unter verschiedenen Temperaturen. Und was wir in dieser Abbildung sehen, sind die einzelnen Punkte, das sind die Messpunkte. Und diese Linie, die rechts aufgetragen ist, das ist sozusagen die Grenze, was man erwartet, wo man noch 1% des ursprünglichen Kollagens erwarten kann. Und jetzt sieht man, ist links auf der Achse ist das radiometrische Alter aufgetragen und unten die Temperatur. Das heißt, bei 25 Grad, also wenn dieser Knochen, dieses Fossil bei 25 Grad gelagert hätte, dann ergibt diese kinetische Untersuchung, dass nach 5000 Jahren nur noch 1% überhaupt zu finden ist. Wenn das kühler ist, dann ist nach dieser Kinetik die Erwartung deutlich oder kann man mehr erwarten, dass das entsprechend länger hält. Mehr Untersuchungen gibt es dazu bis heute nicht. Das ist meines Wissens die einzige Arbeit, wo das wirklich experimentell so untersucht worden ist. Das heißt, mit diesen 68 Millionen Jahren ist hier auch ein Problem dokumentiert. Mary Schweitzer ist mit Kollegen weitergegangen und hat mal Folgendes versucht. Sie hat in dieser Darstellung hat sie einmal diese schwarze Linie, die hier in 5 Teilen dargestellt ist, M1 bis M5, da hat sie sozusagen den Kollagenstrang genommen. Ich weiß jetzt gar nicht, ich glaube, es ist vom Kollagen einer Maus. Und hat jetzt geschaut, wo gehören denn diese Stückchen, die ich bisher gefunden habe, wo gehören die hin? Und hat hier gefunden bei der Maus, wo ist im Kollagen denn, wo hat dieses Eiweiß Funktionen? Welche Bereiche sind wichtig? Und überall, wo wir diese Xe oder diese Halbmonde oder diese Zähne, diese auf dem Kopf stehenden Faust sehen oder dieses Dreieck, das sind funktionelle Stellen im Mauskollagen. Und wir sehen, die Fragmente, die sie gefunden haben, sind auffällig häufig in der Nähe. Und wenn wir jetzt uns anschauen, von einer Maus Kollagen, hat man solche Fasern schon mit Röntgenbeugung vermessen und kann daraus Modelle machen. Wie sehen die aus? Und in diesem Bild sieht man jetzt, wo in diesen Fasern diese funktionellen Stellen sind. Die sind hier farbig markiert. Und das heißt, diese funktionellen Stellen sind interessanterweise gut integriert, also gut eingepackt, wenn man so will. Und diese Fragmente hat man gefunden. Mary Schweitzer und ihre Kollegen haben das dann als weiteren Hinweis gewertet, dass man diese Strukturen so, also dass es ein weiterer Hinweis ist, dass wir tatsächlich etwas finden aus alter Zeit. Ich überspringe jetzt mal eine ganze Menge. Hier hat sie 2017 sich einfach noch mal dran gemacht, weil natürlich auch in der Labortechnologie und in den ganzen Präparationsmethoden sich in diesen Jahren viel entwickelt hat. Sie hat 2017 mit ihrer Arbeitsgruppe diese ganzen alten Proben noch einmal hergenommen und mit den modernen Methoden, mit den damals dann neuesten Methoden noch einmal bearbeitet und noch mehr gefunden, aber die alten Ergebnisse auch bestätigt. Auch so ein Grundprinzip der Wissenschaft, wo sie im Grunde genommen vorbildlich gearbeitet hat, diese Dinge versucht zu reproduzieren, wieder entsprechende Massenspektren, die sie schon gehabt hat und auch noch mehr neue gefunden hat. Mary Schweitzer hat 2005 schon, weil sie wusste und ahnte, die Kritiker werden diese Arbeit zerreißen. Ich habe hier das Originalzitat, aber sie sagt hier im Grunde genommen, man kann das lange theoretisch diskutieren, aber wir haben hier empirische Befunde und Wir haben vieles versucht, das zu widerlegen, und alles deutet darauf hin. Und es ist zunächst einmal die naheliegendste Erklärung bisher, dass das Original von diesem Tyrannosaurus Rex stammende Proteine sind. 2009 in der Arbeit mit dem Entenschnabelsaurier geht sie auf diese Kritik ein, erwähnt noch einmal, dass das sehr kontrovers diskutiert wird. Aber dann sagt sie, die beste, die wahrscheinlichste Erklärung, die bisher nicht widerlegt ist, ist, dass wir originale organische Moleküle aus einem Dinosaurier aus der Kreidezeit hier vor uns haben. Allerdings, und das ist ein interessanter Schlusssatz, den sie in dieser Arbeit setzt, bisher ist die dahinterstehende Chemie unbekannt. Das heißt, wir wissen nicht, warum dieses Eiweiß so stabil ist, warum das so lange erhalten bleibt. Das spricht, unsere Erfahrungen im Labor sprechen dagegen. Mary Schweitzer hat sich dann selber aufgemacht. Ich erwähne das jetzt nur kurz. Sie hat schon sehr früh behauptet, wir haben am Anfang diese Hämoglobinmoleküle gesehen. Sie hat behauptet, es könnte sein, dass reduzierte Eisenionen bei der Erhaltung sich positiv bemerkbar machen. Sie hat ein Modellexperiment 2014 publiziert, und um einfach die Idee zu untermauern, Eisen könnte dazu beitragen. Andere Kollegen haben 2019 noch einen anderen Mechanismus vorgeschlagen. Den kennen wir zum Beispiel vom Brotbacken, die Maillard-Reaktion. Das, was wir von der Brotkruste, das Braune, kennen, das ist eine unglaublich komplexe Reaktion, die auch die Geschmacksstoffe freisetzt. Und man sieht auch bei diesen bei diesen Gewebeproben, dass sie dunkel, oft bräunlich gefärbt sind. Und diese Arbeitsgruppe behauptet, dass es so eine ähnliche Reaktion gibt, die dann zur Konservierung beiträgt. Das Problem bis heute, um zum Schluss zu kommen, ist, dass alle bisher vorgeschlagenen Konservierungsmechanismen nicht wirklich eine Konservierung belegen, sondern die behauptete Konservierung ist einfach, dieses Fossil ist so alt und wir erwarten keine Eiweiße, die sind aber da. Folglich muss es irgendeinen Mechanismus geben, den wir aber bisher nicht kennen. Das heißt, wir sind in einer Situation, wo wir Folgendes sagen können. Die heute verfügbaren physikalisch-chemischen Präparations- und Analysemethoden machen uns unglaubliche Informationszugänglich aus Fossilien, die wir bisher nicht geahnt haben. Molekulare Strukturen sind zugänglich. Dabei muss man allerdings beachten, und das war einer der Gründe der vielfältigen Kritik, dass das nicht so trivial ist, sondern man muss hier ganz viele Aspekte mit berücksichtigen bei dieser Forschung. Da muss man sowohl die Biowissenschaften als auch die Geowissenschaften alles mit berücksichtigen, und das macht es entsprechend kompliziert. Was weiter dazu kommt, ist, dass wenn man jetzt heute solche temperaturabhängigen Kinetiken misst, dass wir über die Vergangenheit die Bedingungen nicht kennen. Das wären alles Annahmen, die wir nicht empirisch feststellen können. Wir können sagen, je kälter, desto besser. Aber was wir bräuchten, wären verlässliche Informationen, und die haben wir nicht. Das heißt, bei all diesen Interpretationen bleibt die Ungewissheit auch mit dabei. Die Befunde, die Mary Schweitzer und auch andere Kollegen vorgelegt haben, machen es heute aus meiner Sicht sehr wahrscheinlich, dass wir wirklich Original-Eiweißfragmente aus alten Fossilien haben. Aber wir haben nach wie vor die Dissonanz, den Widerspruch zwischen dem Alter und dem Befund, den wir haben. Was passiert ist, ist Folgendes in dieser Zeit, die ich jetzt versucht habe, mal kurz so zu skizzieren, ist, dass wir heutige Arbeiten, wissenschaftliche Arbeiten haben, die beginnen in der Einleitung, es ist heute bekannt, dass organische Materialien über Millionen von Jahren erhalten bleiben. Und niemand macht heute darauf aufmerksam, niemand weiß, wie das passieren kann, wie das sein kann. Das haben wir übergangen, das wird heute gar nicht mehr bewusst gemacht, dass da noch ein Problem liegt. Mary Schweitzer und ihre Kollegen berufen sich darauf, dass sie sagen, es muss einen Mechanismus geben. Ich persönlich, und das ist für mich der Grund, warum ich mich gerade auch für diese Forschungsergebnisse sehr interessiere, ich glaube, das ist ein Befund, wenn man wie ich von der Denkmöglichkeit herkommt, dass diese Alter nicht messbar sind, diese hohen Alter. Radiometrisch messen wir ja nicht diese Alter direkt, sondern wir leiten aus entsprechenden Isotopenverteilungsmustern Alter aus unter bestimmten Randbedingungen. Ich würde sagen, und ich würde gerne für die der Idee nachgehen, könnte es nicht sein, dass diese Befunde, die wir hier vorliegen haben, dafür sprechen, dass die etablierten Altersvorstellungen auf den Tisch müssen und diskutiert werden müssen. Denn auch wenn man sagt, die Altersskala könnte gestaucht werden, würde eine Erklärung dafür hergeben, dass wir solche Eiweißstrukturen finden. Das ist heute nicht wirklich diskussionsfähig. Das ist nicht wirklich in etablierten Journalen publizierbar. Nichtsdestoweniger ist es ein Erklärungsansatz. Und meine persönliche Motivation für diesen Erklärungsansatz, der hat damit zu tun, dass ich bei meiner persönlichen Lektüre von biblischen Texten zum einen sehe, dass die Zeit dort nicht beliebig weit zurück gedacht wird, sondern in meiner Bibel beginnt der Text damit, dass Gott sagt, im Anfang habe ich agiert, habe ich Himmel und Erde gemacht. Das heißt, hier wird etwas von einer kompetenten Person etwas ins Dasein gerufen. Und natürlich kann ich Modelle machen, wie hätte das ohne Eingriff sein können. Aber ich persönlich schätze diese Information aus der Bibel für so glaubwürdig, dass ich sage, mich motiviert das hier zu fragen, könnten wir hier mit unserer etablierten Sicht nicht vielleicht falsch liegen? Oder auch, wenn ich lese, wie dann auch am Anfang der Bibel Gott den letzten Tag der Woche, der Schöpfungswoche, den Sabbat begründet und das dann auch dem Volk gegenüber für die Sabbatbegründung, dass er in 6 Tagen die Erde erschaffen hat und am 7. Tage geruht hat. Mich persönlich motiviert das, diese Erklärung, ob die Zeit nicht auch anders interpretiert werden könnte, anders verstanden werden könnte. Und ich glaube, hier muss man wahrscheinlich einen ähnlich langen Atem haben wie Mary Schweitzer zur Etablierung ihrer Ergebnisse, vielleicht noch einen längeren Atem, denn es ist nicht öffentlich diskutierbar. Aber nichtsdestotrotz haben wir hier einen Sachverhalt, der in diesem Zusammenhang nach meiner Sicht der Dinge sehr spannend ist. Und ich hoffe, dass ich das einfach so ein Stück weit vermitteln konnte, dass es auch solche Ergebnisse gibt, die schon interpretiert werden von den Kollegen, aber wo auch mögliche Denk- und Erklärungsansätze einfach unter den Tisch fallen, weil sie nur schwer zu etablieren wären. Vielen Dank.
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Unseres Glaubensleben fängt in der Familie an. Wenn wir unseres Glaubensleben in der Familie nicht ausleben, so hat es weiter keinen Wert. Wir haben schon gehört, die Welt feiert allgemein Muttertag. Doch ich halte mich immer an das Wort Gottes, an die biblischen Gedanken, die für mich persönlich die Grundlagen sind oder die Grundlage für mein Leben, auch für die Lehre für uns als Gemeinde auch sind. Und wir lesen schon im Gesetz, das Gott eigenhändig auf den Tafeln geschrieben hat, und das ist für uns heute noch gültig. Und da heißt es, Ehre Vater und Mutter. Es ist nicht möglich zu trennen, wenn es im Leben geschieht, so kommen Schwierigkeiten, Nöte und Probleme. Ich kenne persönlich, und eine Familie ist da mir ganz besonders so hell im Kontrast, manche Brüder, die hier sitzen, die werden diese Familie auch kennen. Da wurde die Mutter sehr geachtet und geehrt und der Vater wurde komplett verachtet. Bis aufs Äußerste verachtet und heute kenne ich die dritte Generation. Und es ist Elend und Not drin. Deswegen ist es wichtig, dass wir uns an das Wort Gottes halten. Und ich möchte heute über ein Familienthema auch sprechen, das auch nötig ist und wichtig ist. Und ich lese uns aus Josua, zwar für uns ein bekanntes Wort, eine bekannte Bibelstelle, und dennoch ein Wort, das uns zum Segen sein sollte. Josua Kapitel 24, lasst uns unsere Bibeln aufschlagen. Und wir lesen hier den 15. Vers, ein Vers zum Leitgedanken. Josua 24, Vers 15. Gefällt es euch aber nicht, dass ihr den Herrn dienet, so erwählt euch heute, wem ihr dienen wollt. Den Göttern, denen eure Väter gedient haben, jenseits des Stroms, oder den Göttern der Amoriter, in deren Lande ihr wohnet, ich aber und mein Haus wollen dem Herrn dienen. Familie, in der Christus im Zentrum ist. Dieser Leitgedanken sollte uns begleiten und uns zum Nachdenken auch bringen. Familie, wo Christus im Zentrum ist. Lasst uns persönlich heute ein jeder Vater, eine jede Mutter, uns tief und gründlich diese Frage stellen. Wo steht Christus in meiner Familie, in unserer Familie? Ist Christus in unserer Familie im Zentrum oder ist Christus in unserer Familie als Gast und Besucher, den wir nur gelegentlich in Notzeiten, wenn wir brauchen, ihm einladen? Wo steht er in unserer Familie? Das ist wichtig. Das Ziel Gottes von Anfang bei der Schöpfung war nämlich eine Familie zu gründen. Damit eine Familie da sein sollte und die erste Institution auf dieser Erde war die Ehe, aus der die Familie entstanden ist. Also, die erste

Institution auf dieser Erde ist nicht irgendeine Gesellschaft, sondern eine Familie. Und man sagt heute in der Welt, eine gesunde Familie, eine gesunde Gesellschaft. Ich möchte sagen, Geschwister, eine gesunde Familie, eine gesunde Gemeinde. Die Zielscheibe des Teufels, aber auch in unserer Zeit, ist die Familie. Da setzt er seine Pfeile aus auf die Familie. Mit Sicherheit gibt es sehr viele glückliche Familien, auch in unserer Zeit. Familien, in denen ein jeder sich wohlfühlt und glücklich ist und dankbar ist, wie die Eltern, so auch die Kinder. Doch es gibt Familien, wo eine Zerstörung ist, wo ein Ruin ist. Familien, die komplett zerstört sind, wo die Eltern wollen mit den Kindern nichts zu tun haben, und die Kinder auch nicht mit den Eltern. Es ist ruiniert, es ist zerstört, weil die biblischen Grundlagen entfernt sind. Und der Mensch versucht nach eigenen Rezepten irgendwie das Leben zu basteln und durch das Leben zu gehen. Und diese biblischen Grundlagen, die sollten für uns auf der Nummer eins sein, als Christen. Dass wir uns an das Wort Gottes halten, und solange wir uns an das Wort Gottes halten, werden wir auch in unserer Familie Segen und Glück haben. Als Gott der Herr den Menschen geschaffen hat am sechsten Tage, und wir lesen 1. Mose 1, Vers 27, und Gott schuf den Menschen ihm zum Bilde Gottes schuf er ihm, und er schuf einen Mann und ein Weib. Und Gott segnete sie und sprach zu ihnen, seid fruchtbar und mehret euch und füllet die Erde und machet sie euch untertan und herrschet über die Fische im Meer und über die Vögel unter den Himmel und über alles Getier, das auf Erden kriecht. Und wir lesen weiterhin, und Gott sprach, es war alles sehr gut. Gott hat alles wunderbar geschaffen. Gott hat alles sehr gut gemacht. Und ein Forscher, der die ganze Welt umreiste, der sagte eins, da, wo der Menschenfuß nicht getreten ist, da ist Friede. Wo der Mensch einkehrt, dann zerstört er, dann hinterlässt er Spuren der Verwüstung. Gott sprach, es ist alles gut, und Gott segnete sie. Wem segnete Gott? Wem segnete Gott? Haben wir Angst zu sagen? Gott segnete das erste Ehepaar. Es war Adam und Eva gewesen. Gott segnete sie. Und meine Frage, will Gott heute die Familie segnen oder nicht? Haben sich die Gedanken Gottes geändert? Denn es gibt ja Menschen, die versuchen zu erklären, dass Gott ändert sich und verändert sich. Die Bibel sagt aber, dass Gott ist unveränderlich. Und Gott will auch heute die Familie segnen. Jede, ohne Ausnahme. Ohne Ausnahme auch jede Familie, die wir heute hier sind, gegenwärtig oder auch abwesend dabei sind. Gott will die Familie segnen. Im 12. Kapitel, hier in 1. Mosebuch, spricht Gott zu Abraham. Das ist eine weitere Familie, die dann durch die Jahre hindurch entstanden ist. Und Gott spricht im 2. Vers, im 12. Kapitel, und ich will dich zum großen Volk machen und will dich segnen. In dir und dir einen großen Namen machen und sollst ein Segen sein. Ich will segnen, die dich segnen, und verfluchen, die dich verfluchen. Und in dir soll gesegnet werden alle Geschlechter auf Erden. Und dieses Wort ist auch für dich und für mich. Lieber Vater, lieber Mutter, in dir soll gesegnet werden dein Nachkommen. In dir. Und der Segen der Familie
hängt ab von unserer Beziehung zu Gott. Wie wir als Väter, als Mütter zu Gott stehen. Wir können den Segen mitbringen, wir können den Segen rauben. Durch unseres Leben die Beziehung zu Gott. Und nun Josua, zurück zu unserem Leitgedanken. Josua war der Nachfolger Moses, der diese schwere Aufgabe hatte und das Volk letztendlich an das Ziel geführt hatte. Josua sah und wusste auch, wie das Volk sich verhalten hatte und die Schwierigkeiten, die er selbst mit dem Volk erlebt hatte, aber nun sind sie ans Ziel angekommen. Und Josua wendet sich an das Volk, an die ganze Gemeinde und sagt, erwählt euch heute, wem ihr dienen wollt. Ich aber und mein Haus wollen dem Herrn dienen. Eine andere Bibelübersetzung sagt, ich aber und mein Haus werden den Herrn dienen. Josua hatte die Sicherheit. Josua wusste, mein Haus wird dem Herrn dienen. Wir stellen heute oft die Frage, wird unseres Nachkommen dem Herrn dienen? Wird die nächste Generation dem Herrn dienen? Werden die Enkel, vielleicht Urenkel, Gott weiß, wie lange die Zeit stehen wird, werden sie noch Gott dienen? Warum stellt man diese Frage? Diese Frage wird häufig gestellt, auch unter den Brüdern. Warum wird eigentlich diese Frage gestellt? Weil man sieht, die geistliche Verflachung, die von Generation zu Generation irgendwie weiter durchdringt, eine geistliche Verflachung. Und deswegen stellt man diese Frage, werden sie noch Gott dienen? Und das ist eine ernste Frage, die ein jeder Vater, die eine jede Mutter auch stellen sollte, in Bezug seiner eigenen Kindern. Und Josua wusste, Josua hatte diese Sicherheit. Josua hatte die Familie und er hat gesehen, womit seine Familie lebt. Und es ist auch nicht verborgen, auch in unserer Zeit. Man sieht, womit die Kinder leben. Haben sie ein Verlangen nach Gott oder haben sie kein Verlangen nach Gott? Ich und mein Haus wollen oder werden den Herrn dienen. Und die Bibel berichtet, solange Josua lebte und die Ältesten, die Josua kannten, hielt sich das Volk an Gott. Und in späteren Zeit kam der Abfall. Sind sie abgefallen, den fremden Göttern? Und darum, ihr lieben Brüder, ihr lieben Schwestern, ihr lieben jüngeren Geschwister, solange ihr in eurem Umkreis habt Brüder oder Schwestern, die es ernst mit Gott meinen, die euch zu Gott zurufen, achtet darauf, verachtet es nicht. Denn ich selbst musste schon hören, ach, lasst die Alten gehen, dann wird es alles anders werden. Es wird alles anders werden. Aber werden wir Gott dienen? Es geht hier um die Ewigkeit. Es geht nicht um irdische Gewinne oder irdische Geschäfte. Es geht um die Ewigkeit und das Leben, das geht viel schneller, als wir denken. Ich kann mir noch erinnern, wie ich in der erste Klasse ging. Und heute bin ich schon über 50. Das Leben geht viel schneller, als wir es denken und meinen. Und deswegen, dieses Ziel sollte jede Familie haben. Ich und mein Haus wollen dem Herrn dienen. Um den Segen, Gott segnete die Familie, Gott segnete das erste Ehepaar. Ihr Lieben, um diesen Segen oder um eine gesegnete Familie, ich sage nicht zu haben, wir Menschen, wir wollen oft haben im Leben. Um eine gesegnete Familie zu sein, brauchen wir eine Grundlage. Eine Grundlage in unserer Familie. Und der Apostel Paulus, er schreibt in Korinther, im dritten Kapitel,
in des ersten Korintherbriefs, 1. Korinther Kapitel 3, Vers 10, ich nach der Gnade Gottes, die mir gegeben ist, habe den Grund gelegt, als ein weiser Baumeister, ein anderer baut darauf, ein jeglicher aber sehe zu, wie er darauf baue. Einen anderen Grund kann niemand legen, außer dem, der gelegt ist, welcher ist Jesus Christus. Paulus sagt, ich nach der Gnade Gottes habe den Grund gelegt. Wir Eltern, Väter und Mütter legen den Grund in unsere Familie. Welcher Grund es auch ist es ein Grund oder ist es ein Abgrund, den wir legen? Und unsere Kinder bauen darauf. Das Apfel fällt nicht weit vom Baum entfernt. Man sagt, wie die Alten gesungen, so zwitschern auch die Jungen. Das Leben der Väter prägt die Kinder und prägt enorm. Ihr Lieben, sind unsere Kinder uns ähnlich? Wünschen wir, dass unsere Kinder uns ähnlich sind? Ich meine nicht die äußere Ähnlichkeit, die Ähnlichkeit im Glaubensleben. Wünschen wir, dass unsere Kinder so ein Glaubensleben führen wie wir? Ein Knabe wurde gefragt eins, möchtest du, war so 14 Jahre alt, möchtest du einmal so eine Familie haben, in der du aufgewachsen bist? Der sagte, bewahre mich Gott. Es war ein Elend, eine Not da gewesen. Deswegen, die Familie ist das Zentrum des Glaubenslebens. Und wenn Christus als Zentrum in der Familie steht, dann wird der Segen Gottes auch darauf ruhen. Und unsere Aufgabe ist eben, diese Grundlage zu legen. Nicht die Kinder legen den Grund in der Familie, sondern die Eltern legen den Grund oder diese Grundlage. Paulus sagt, ich habe den Grund gelegt. Paulus war unehelich, wird es von meisten angenommen. Aber wir stehen im Ehestand und wir tragen die Verantwortung als Väter, als Mütter für unsere Familie, vor Gott und vor Menschen. Und wenn wir als Väter keinen festen Grund in unserem Leben haben, worauf können dann die Kinder bauen? Worauf können die Kinder schauen? Es war mir ein tiefer Schmerz, als ich eins mit einem jungen Mann gesprochen habe und er sagte, unser Vater hat mit uns Kinder nie über Gott gesprochen, nie über christliche Sachen gesprochen. Und das ist nicht der einzige Vater. Man kann über vieles sprechen im Leben, im Familienleben, aber das Thema Glauben, das Thema Gott ist in manchen christlichen Familien ein Tabuthema. Man spricht darüber nicht und die Folgen werden bitter sein. Ein anderer Fall, eine Schwester, mit der ich auch persönlich gesprochen habe, deren Familie auch so zerbrochen, zerbröckelt ist. Die Kinder waren eine in eine Gemeinde, die andere in andere Gemeinde, aber kamen nirgends klar. Und diese Mutter sagte zu mir, ich verstehe nicht, was ist das für eine Gemeinde? Und ich verstehe nicht, was ist das für eine Familie? Ich kann das nicht verstehen, wo die Kinder in keine Gemeinde klarkommen. Also das Leben wird geprägt in der Familie. Wir Väter, wir Mütter, wir prägen unsere Kinder. Wollen wir das oder wollen wir das nicht? Die Kinder schauen von uns ab. Unseres Leben und unseres Glaubensleben. Und wie wichtig ist es, dass wir als Väter diesen Grund haben. Gott hat eine Ordnung in der Familie gesetzt. Eine Ordnung, an der wir uns halten sollten. Und die Bibel sagt, dass der Vater ist das Haupt der Familie. Das Haupt der Familie, nicht die Mutter. Es ist wichtig, eine Mutter zu haben. Ohne Mutter gibt es keine Familie. Aber das Haupt der Familie ist der Vater. Manche Väter haben sich abgeschüttelt.
Die Mutter übernimmt die Rolle und es geht dem Bach ab. Weil die biblische Grundlage ist zur Seite geschoben. Und es kann nicht funktionieren. Manches Mal hört man Menschen, segne meine Familie. Was willst du eigentlich? Wenn du betest, Herr, segne meine Familie, was willst du eigentlich? Als Vater, als Mutter, willst du, dass deine Kinder mehr Geld verdienen? Dann bete und sag, Herr, ich will, dass meine Kinder Geld verdienen. Willst du, dass deine Kinder einen guten, angesehenen Beruf haben? Dann bete darum, dass deine Kinder einen Beruf haben. Willst du, dass deine Kinder sich zu Gott bekehren? Gott ergeben sind? Dann bete darum. Worin liegt der Segen? Ist der Segen, wenn meine Kinder viel Geld verdienen, ist das der Segen? Ist das ein Segen, wenn meine Kinder einen angesehenen Beruf in der Welt haben? Für mich ist der Segen, wenn die Kinder Gott ergeben sind. Und der Herr spricht in der Bergpredigt und sagt, trachtet am Ersten nach dem Reich Gottes und nach seiner Gerechtigkeit, so wird euch das andere, Geld, Hab und Gut, Beruf, alles zufallen, wenn am Ersten nach dem Reich Gottes getrachtet werde. Wenn in der Familie das Ziel ist, das Reich Gottes. Und das ist wichtig für uns als Familien, die wir sind, dass dieser Segen Gottes in der Familie ruhen sollte. Manche Eltern erziehen die Kinder in der Religion und nicht im Glauben. Und das ist ein gewaltiger Unterschied. Religion ist eine Buchstabe. Der Glaube ist Leben. Praktisches Leben mit Gott, ein lebendiger Glaube. Und in Religion erziehen oder im Glauben erziehen, hat seine Auswirkung auch im weiteren Leben. Deswegen dieser lebendige Glaube wird auch gefragt. Wir kommen noch weiter auf diesen Gedanken. Und darum, ihr Lieben, es ist wichtig, dass diese Liebe zu Gott und die Liebe zu Gott wird nicht in der Gemeinde den Kinder hineingepflanzt, sondern in der Familie. Lieber Vater, liebe Mutter, warte nicht, dass die Gemeinde die Liebe zu Gott deinem Kinder in der Gemeinde hineinpflanzt. Es ist deine Aufgabe als Vater, als Mutter, die Liebe zu Gott, die Liebe zum Hause Gottes, die Liebe zur Gemeinschaft in die Herzen der Kinder hineinpflanzen. Deine Aufgabe ist es. Wie kann man die Liebe zur Gemeinschaft, zum Hause Gottes in die Herzen der Kinder hineinpflanzen? Wir sprechen es ziemlich oft, wenn selbst die Eltern keine Liebe zum Hause Gottes haben, die Kinder sehen doch, die Kinder wissen doch ganz genau, wann die Gottesdienste sind. Und wenn die Eltern die Gottesdienste vernachlässigen, wenn es für die Eltern wichtiger ist, die Arbeit, der Garten oder manche andere Sachen, das prägt die Kinder und irgendwann wirst du sitzen und weinen, wie manche heute weinen. Und schauen zurück und sagen, wir haben versäumt. Wir haben viel investiert in das irdische Leben. Aber das geistliche Leben ist vernachlässigt worden. Das ist wichtig, auf dieses zu achten, meine Teuren, dass diese Kinder die Liebe zum Hause Gottes gewinnen, die Liebe zum Hause Gottes haben. Und das wird in deine Familie hineingepflanzt. Diese Erziehung, die prägt unsere Kinder. Der Apostel Paulus, der schreibt hier in Korinther im 4. Kapitel, auch wenn wir eine Seite nur wenden, und er sagt im 4. Kapitel, der 14. Vers, nicht schreibe ich solches, dass ich euch beschäme, sondern ich vermahne euch als meine lieben Kinder, denn ob ihr gleich 10.000 Zuchtmeister hättet in Christo, so habt ihr doch nicht viele Väter, denn ich habe euch gezeugt in Christo Jesu durch das Evangelium. Darum ermahne ich euch, seid meine Nachfolger. Ihr lieben Eltern, lieben Väter und Mütter, können wir unseren Kindern sagen, seid meine Nachfolger. Nachfolger im Glauben. Oder müssen wir sagen, ihr lieben Kinder, geht den Weg nicht, den ich gegangen bin?
Paulus sagt, ich vermahne euch, und es ist sehr wichtig, dass die Väter vermahnen, die Kinder vermahnen im Glauben. Paulus fährt weiterhin fort und sagt im 6. Kapitel Epheser, im 4. Vers, es ist eine Familientafel hier, und er sagt im 4. Vers, Kapitel 6, ihr Väter, reizet eure Kinder nicht zum Zorn, sondern zieht sie auf in der Zucht und Vermahnung zum Herrn. Und das muss sein, diese Vermahnung zum Herrn. Was legen wir in unsere Kinder hinein? Was legen wir in unserem praktischen, täglichen Leben? Was legen wir in unsere Kinder hinein? Denn wir legen hinein. Wollen wir das oder wollen wir es nicht? Wir legen in unsere Kinder hinein. Aber was? Was ist für dich das Wichtigste? Dass dein Kind ein gutes Handy hat oder dass dein Kind eine Bibel hat. Was hat dein Kind zuerst von dir bekommen als Geschenk? Ein Handy oder eine Bibel? Es ist doch so wichtig, wenn die Kinder zu einer Reife kommen und schon Umgang mit dem Wort Gottes verstehen, dass sie vom Vater als Geschenk, vielleicht so mit einer Widmung auf der ersten Seite, ein Wunsch des Vaters geschrieben bekommt, das Kind bekommt eine Bibel. Das Handy wird er ein paar Jahre wegschmeißen und vergessen, dass du ihm ein Handy geschenkt hast. Die Bibel wird aber bleiben in seinem Leben. Ich habe ein kleines Evangelium, Johannes-Evangelium. Meine Mutter schickte es mir in die Militär. Ich musste es sorgfältig bewahren, damit es nicht weggenommen sollte werden. Es sind Jahre vergangen. Ich habe dieses Evangelium noch heute. Das Wort Gottes, das begleitet den Menschen, nicht das Handy. Was ist für dich wichtig? Der Beruf deines Kindes oder die Bekehrung deines Kindes? Es wird ja sehr oft auf den Beruf Wert gelegt, und wir Menschen, wir investieren sehr viel in den Beruf unserer Kinder, aber wie viel investieren wir für das geistliche Leben unserer Kinder? Das ist doch, Geschwister, viel ernstere Frage. Denn das Leben geht irgendwann zu Ende und wir alle werden aus diesem Leben scheiden und es spielt überhaupt keine Rolle dann, welchen Beruf ich ausgeübt habe. Es spielt eine Rolle, wie mein Leben mit Gott ist. Und diese geistlichen Investitionen in das Leben der Kinder, die sind enorm wichtig. Das andere wird zufallen. Wir haben in Daniel drei Jünglinge, drei Knaben könnte man sagen. Daniel Kapitel 1. Wir wissen hier, der König gab ein Befehl, dass man Knaben suchen sollte und sie dann ernähren, in einem gewissen Sinne, und die sollten dann im Königshof dienen. Und man hat diese Knaben dann, ich sage mal, aufgelesen, zusammengebracht. Und die Bibel spricht nicht, wie alt diese Knaben waren, aber es waren Knaben, man kann es annehmen, so von 14 bis 17 Jahre in einem Alter gewesen. Und im ersten Kapitel lesen wir hier zwei Verse, den 7. und 8. Vers. Und der oberste Kämmerer gab ihnen Namen und nannte Daniel, Belsazar und Hanania, Sadrach und Mishael, Messach und Asaria, Abednego, vier Knaben. Aber Daniel setzte sich vor in seinem Herzen, dass er sich mit des Königs Speise und mit dem Wein, den er selbst trank, nicht verunreinigen wollte, und bat den obersten Kämmerer, dass er sich nicht musste verunreinigen. Ihr Lieben, wo wurde diese feste Entscheidung Daniels hineingelegt? Wo wurde Daniel geprägt, dass er so als Knabe in dieser fester Entscheidung stand und sagte, er will sich nicht verunreinigen? War es irgendeine Gemeinde gewesen oder war das das Elternhaus gewesen? Ich will dir sagen,
Es war im elterlichen Hause gewesen. Diese Prägung geschieht nicht an einem Tag. Das ist eine Lebensprägung. Und wenn wir nur ein paar Seiten oder eine Seite weiter wenden, dann sehen wir, es sind ein paar Jahre vergangen und sie stehen vor einer großen Herausforderung und sie sollten dem Götzendienst zufallen. Und sie sollten die Götzen anbeten, die der König aufgerichtet hat. Im 3. Kapitel, der 12. Vers, nun sind da jüdische Männer, welche du über die Ämter der Landschaft Babel gesetzt hast, Sadrach, Messach und Abednego, die verachten dein Gebot und ehren deine Götter nicht und beten nicht an das goldene Bild, das du hast setzen lassen. Da befahl Nebukadnezar mit Grimm und Zorn, dass man vor ihm stellte Sadrach, Messach und Abednego, und die Männer wurde vor dem König gestellt. Vers 16. Da fingen an Sadrach, Messach, Abednego und sprachen zum König Nebukadnezar: Es ist nicht Not, dass wir dir darauf antworten. Siehe, unser Gott, den wir ehren, kann uns wohl erretten aus dem glühenden Ofen, dazu auch von deiner Hand erretten. Und wo er es nicht tun will, so sollst du dennoch wissen, dass wir deine Götter nicht ehren, noch das goldene Bild, das du hast setzen lassen, anbeten wollen. Feste Lebensentscheidung. Keine Bewegung, weder zur Rechten noch zur Linken. Wo sind heute junge Männer, junge Mädchen, die so fest und unbeweglich stehen? Wie viele fallen dem Götzen dieser Welt zu? Aber fest für Gott. Das ist die Prägung der Familie. Das ist die Gottesfurcht, die in der Familie gewesen ist. Wenn die Gottesfurcht nicht in der Familie ist, dann läuft man auseinander. Diese Liebe zu Gott wurde da in ihre Herzen hineingestellt. Und sie sagten, und wenn wir auch sterben müssen. Wenn wir auch sterben müssen, so sollst du wissen, wir werden keine Götzen anbeten. Wir haben einen lebendigen Gott, den wir dienen. Das ist die Entscheidung. Das ist Not, auch in unserer Zeit. Dieser feste Stand, wo man sich nicht von dem Geist der Welt beschmutzt, befleckt, wo man fest an Gott hält. Und da ist der junge Timotheus, der in seinen jungen Jahren den Herrn gefunden hatte. Und Paulus gibt so ein schönes Zeugnis. 2. Timotheus, Kapitel 1. Vers 3, 2. Timotheus 1, Vers 3. Ich danke Gott, dem ich diene von meinen Voreltern her in reinem Gewissen, dass ich ohne Unterlass dein Gedenke in meinem Gebet Tag und Nacht und mich verlangt, dich zu sehen, wenn ich denke an deine Tränen, auf das ich mit Freuden erfüllt werde. Und wenn ich mich erinnere des ungefärbten Glaubens in dir, welcher zuvor gewohnt hat in deiner Großmutter Lois und in deiner Mutter Eunike, ich bin aber auch gewiss in dir. Glaube, der von Generation zu Generation getragen worden ist. Glaube kann man nicht vererben, ist nicht möglich, doch der Glaube prägt. Das Glaubensleben, das prägt den Menschen. Und das hat auch hier Timotheus geprägt. Und Paulus kannte die Großmutter, die Mutter, und er sagt, der Glaube, der in dir ist, der war in deiner Großmutter gewesen. Welch ein schönes Zeugnis. Wenn der Glaube von einer Generation in die andere Generation getragen wird, dieses Panier des Glaubens nicht aufgelegt, nicht aufgegeben, sondern getragen wird. Meine Teuren, was heißt überhaupt Mutter zu sein? Mutter zu sein heißt noch weit nicht ein Kind zu gebären. Das ist noch weit nicht Mutter. Mutter zu sein heißt viel, viel mehr. Die Bibel sagt, eine Mutter soll in der Stille sein. Ein Weib lerne in der Stille. Es gibt Mütter, die sind nicht wert, überhaupt Müttern zu heißen.
Die haben immer was auszusetzen, hat man ein, zwei Kinder zur Welt gebracht und man ist ständig unzufrieden, man murrt, man klagt, wie es schwer ist, welch eine Last man trägt durch das Leben und hier und dort nur klagen. Ist das ein Bild einer wahren Mutter? Susanna Wesley hat 19 Kinder geboren. 19 Kinder. Und das war eine stille Mutter, die viel Zeit im Verborgenen verbracht hatte. Nach jeder Mittagsstunde ging sie in das Kämmerlein und betete. Das ist eine Mutter. Nicht nur der Name Mutter, sondern das Leben Mutter. Das ist wichtig. Dass man als Mutter lebt. Und du hast ein großes Missionsfeld. Und dieses Missionsfeld ist deine Familie in erster Linie. Deine Familie, deine Kinder, an denen du arbeiten solltest, das ist dir gegeben. Die Mütter, die haben mehr Gefühle als die Väter. Die Väter gehen eher sachlich mehr vor. Die Mütter gehen mit Gefühl. Das ist von Gott hineingelegt. Und das trägt sich auf das Kind irgendwo über. Und man sollte diese Pflichten, diese mütterliche Pflichten, nicht vernachlässigen. Sprüche Kapitel 31 zeigt uns das Bild der Mutter. Ich werde daraus nicht lesen. Aber dieses Geistliche, das, was die Mutter Timotheus so in ihm hineingelegt hatte. Lasst uns doch, Geschwister, bewusst diese Frage uns stellen als Väter und Mütter. Was lege ich Geistliches in mein Kind hinein? Lege ich überhaupt etwas Geistliches da hinein? Oder lege ich nicht hinein? Paulus sagt, ich habe den Grund gelegt, die Grundlage. Und ein jeglicher Bau darauf, der Aufbau der Familie. Es geschieht ja nicht an einem Tag. Es gehen Jahre dahin, wo die Familie aufgebaut wird. Und der Bau oder auch der Segen der Familie hängt von unserer Beziehung, persönliche Beziehung zu Gott und unsere Beziehung zueinander. Wenn zwischen Mann und Frau keine gesunde Beziehung ist, wird es auch keine gesunde Beziehung zu den Kindern sein. Und das ist wichtig, dass wir darauf Acht geben, diese gesunde Beziehung zwischen Mann und Frau. Der Herr sprach am Anfang, die zwei werden ein Fleisch sein. Der Apostel Paulus, er schreibt in Epheser und sagt, ihr Männer, liebet eure Frauen gleich wie Christus geliebt hat die Gemeinde. Eine Aufgabe, wie Christus geliebt hat die Gemeinde. Es ist eine Beziehung, eine gesunde Beziehung zueinander. Und dann schreibt auch Titus und zeigt uns dieses Bild einer Mutter. Im zweiten Kapitel, Titusbrief, ich lese von Anfang, du aber rede, wie sich's ziemt nach der heilsamen Lehre. Den Alten sage, dass sie nüchtern seien, ehrbar, züchtig, gesund im Glauben, in der Liebe, in der Geduld, den alten Weibern desgleichen. So, ein Bild einer Mutter, gesund im Glauben. Ein gesundes Glaubensleben prägt die Gesundheit der Kinder. Wenn eine Mutter körperlich nicht gesund ist und ein Kind bringt, dann können auch Folgen sein. Und so ist es auch im Glaubensleben. Ein gesundes Glaubensleben der Mutter. Und natürlich auch des Vaters. Er sagt, gesund in der Liebe. Die Liebe zu Gott. Die Liebe zueinander, gesund in der Geduld. Nicht gleich ungeduldig werden, wenn irgendwann kommt so Feuer und Flammen gleich. Nein, Geduld. Und er geht weiter. Den alten Weiber desgleichen, dass sie sich halten, verhalten, wie den Heiligen ziehen. Nicht Lästerinnen. Nicht Weinsäuferinnen, gute Lehrerinnen, dass sie die junge Weiber, die junge Mütter, lehren züchtig sein, ihre Männer lieben, Kinder lieben,
sittig sein, keusch. Manche Mütter, die sind wie Modepuppen. Wie Modepuppen. Für was? Du bist eine Mutter, du hast Kinder. Er sagt keusch, häuslich, gütig, ihren Männern untertan, auf das nicht das Wort Gottes verlästert wird. Also das Wort Gottes kann durch den Wandel, durch falschen Wandel verlästert werden. Aber er zeigt hier uns das Bild einer wahren Mutter. Wie eine Mutter sein sollte. Wie sie leben, wie sie sich verhalten, wie sie geduldig sein sollte. Und nun die Frage, womit füllen wir unsere Heime? Womit füllen wir unser Haus? Es gibt auch so vieles, womit man es füllen kann. Unzufriedenheit, Zorn, Hass, Streit, Kälte, man kann damit füllen. Man kann aber füllen mit Zufriedenheit, mit einem sanften und stillen Geist. Ein Heim kann zu einer Geborgenheit werden. Ein Heim ohne Liebe ist wie ein Ofen ohne Feuer. Bringt nichts. Deswegen diese Liebe, die trägt diese Familie. Aber wir haben doch heute keine Zeit. Das ist doch so laut heute. Keine Zeit. Für vieles anderes Zeit. Aber Zeit für das Wohlergehen der Seele deines eigenen Kindes sollte man sich nehmen. Ich komme langsam zum Schluss. Paulus sagt in Epheser, im 6. Kapitel gleich von Anfang, ihr Kinder, seid gehorsam euren Eltern in dem Herrn, denn das ist billig. Ehre Vater und Mutter, das ist das erste Gebot, das Verheißung hat, auf das dir wohlgehe und du lange lebst auf Erden. Also, ihr Kinder, seid gehorsam euren Eltern. Ehre Vater und Mutter. Wann ehrt man oder wie ehrt man Vater und Mutter? Ihr Lieben, wenn kein Gehorsam in der Familie ist, so nutzt es nicht, einmal im Jahr einen Blumenstrauß zu bringen. Es bringt nichts. Einmal im Jahr ein Liedchen vorsingen. Man ehrt, wenn man gehorcht. Wenn man nicht gehorcht, dann ehrt man auch nicht. Und der Apostel versucht uns hier darauf aufmerksam zu machen, wie wir uns verhalten. Und er sagt, das ist das erste Gebot, das Verheißung hat, auf das es dir als Kind wohl im Leben ergehe. Und jeder möchte, dass es ihm wohl ergehe. Somit schließe ich mit einem kurzen Vers im 5. Kapitel hier. Und es heißt im 21. Vers, und seid untereinander untertan in der Furcht Gottes. Das wünsche ich uns, dass das möchte in unserer Familie sein und dass Christus im Zentrum möchte sein. Und Gott segne uns weiterhin. Amen.

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kann man wissen, ob man in den Himmel kommt? Kann man das wissen oder nur hoffen, wünschen, sehnen, vermuten, annehmen oder wirklich wissen? Wollen wir dazu hören, was das Wort Gottes sagt im ersten Johannesbrief, Kapitel 5. Wir lesen die Verse 9 bis 13. Und ich möchte alle daran erinnern, hier schreibt ein Augenzeuge des Lebens, Leidens, Sterbens und der Auferstehung Jesu Christi, ja sogar seiner Himmelfahrt. Und hören wir, was er zu diesem Thema zu sagen hat. 1. Johannes 5, Vers 9. Wenn wir schon das Zeugnis oder die Meinung von Menschen annehmen, das Zeugnis Gottes ist größer, denn dies ist das Zeugnis Gottes, dass er über seinen Sohn Zeugnis abgelegt hat. Wer an den Sohn Gottes glaubt, hat dieses Zeugnis in sich. Wer Gott nicht glaubt, macht ihn zum Lügner, weil er nicht an das Zeugnis geglaubt hat, das Gott über seinen Sohn bezeugt hat. Und dies ist das Zeugnis, dass Gott uns ewiges Leben gegeben hat, und dieses Leben ist in seinem Sohn. Wer den Sohn hat, hat das Leben. Wer den Sohn Gottes nicht hat, hat das Leben nicht. Dies habe ich euch geschrieben, damit ihr wisst, dass ihr das ewige Leben habt, die ihr an den Namen des Sohnes Gottes glaubt. Darf ich diesen Satz noch einmal wiederholen? Bitte nehmen Sie ihn auf. Der Apostel Johannes schreibt, dies habe ich euch geschrieben, damit ihr wisst, dass ihr ewiges Leben habt, die ihr an den Namen des Sohnes Gottes glaubt. Nun, wir haben gehört, Ungewissheit kann sehr belastend sein und sogar krank machen, und Gewissheit macht froh und fest. Aber es ist so, viele Menschen denken, Gewissheit, das gibt es eben nur in der Naturwissenschaft, in der Physik, in der Chemie, in der Astronomie, da wo man die Dinge ganz genau berechnen kann. Ja, da gibt es Gewissheit. Aber in Glaubensdingen, Gewissheit, das passt doch nicht zusammen. Das ist ja wie eine runde Ecke, wie die Quadratur des Kreises. Das passt nicht. Und so ist das interessant, dass viele Menschen sagen, ich wünschte mir, ich sehne mich, ich hoffe, ich nehme es an und manchmal vermute ich es, aber Wissen kenne ich nicht. Ist das nicht seltsam? Auf allen Gebieten unseres Lebens sind wir Menschen so beschaffen, dass wir Gewissheit wollen und auch suchen. Darf ich drei Beispiele nennen? Angenommen, es tut uns irgendwo weh. Dann gehen wir doch zum Arzt und sagen, Herr Doktor, machen Sie bitte eine Röntgenaufnahme. Nein, machen Sie Computertomographie, Kernspintomographie. Man will wissen, ob da irgendetwas nicht in Ordnung ist. Oder jemand tritt eine neue Stelle an in einer Firma. Er will vorher genau wissen, wie viel Gehalt oder Lohn, wie viel Urlaub, wie viel Sozialleistungen. Keiner tritt eine Stelle an und sagt, ach, die im Personalbüro, die werden das alles schon richtig machen, sondern man will vorher Gewissheit. Noch ein Beispiel. Ein junger Mann verliebt sich in ein junges Mädchen. Sowas soll ab und zu vorkommen. Und eines Tages fragt er seine Angebetete, sag mal, willst du meine Frau werden? Und sie antwortet, jein. Glaubt ihr, dass er dann glücklich sein wird? Der will ein klares Ja oder ein klares Nein. Mit einem Jein kann der gar nichts anfangen. Wenn jemand auf Russisch übersetzt, hat er vielleicht jetzt ein Problem gehabt. Danjet, ja, Jein, so kann man vielleicht sagen. Gut, also wir sehen, wir wollen auf allen Gebieten unseres Lebens Gewissheit haben.

Aber ist das nicht seltsam und eigenartig? Gott gegenüber, wo wir einmal die nie endende Ewigkeit verbringen, da begnügen wir uns mit Ungewissheit oder sogar mit Unheilsgewissheit. Manche wissen ganz genau, dass sie sofort in der Hölle wären, wenn sie sterben würden, weil sie sich nie bekehrt haben, weil sie das Evangelium nie für sich angenommen haben. Manche wissen das ganz genau und leben trotzdem weiter und ändern nichts daran. Aber ich glaube, dafür sind diese Tage gewesen. Dafür ist diese Botschaft jetzt, damit wir etwas ändern. So sollten wir keine Gewissheit haben. Ich darf Ihnen sagen, die Bibel können wir aufschlagen, wo wir wollen. Überall hatten die Männer und Frauen der Bibel Gewissheit. Schon im Alten Testament und erst recht im Neuen, was nach der Zeit Jesu geschrieben wurde. Überall, so wie dieser Apostel Johannes, der geschrieben hat, das habe ich euch geschrieben, damit ihr wisst. Und so wollen wir 4 Fragen stellen und sie hoffentlich auch beantworten. Erste Frage, worauf gründet sich die Gewissheit der Männer und Frauen in der Bibel? Gewissheit braucht doch eine Grundlage. Und die Antwort ist natürlich, auf Tatsachen, auf Fakten, auf Vermutungen kann keine Gewissheit gründen. Die muss auf Fakten, auf Tatsachen gründen. Und ich darf Ihnen mal ein paar solche Tatsachen nennen. Zum Beispiel, Jesus Christus ist Gottes Sohn. Ja, ich weiß, das sehen nicht alle so. Manche denken, ja, er war schon ein besonderer Mensch, vielleicht ein ganz besonders humanistischer, ein Edelmensch, aber doch nicht Gottes Sohn. Nun, da sagt Johannes zu, wenn wir das Zeugnis von Menschen annehmen über Jesus, Menschen machen sich seit 2000 Jahren Gedanken über ihn. Ich erwähnte es schon, die Theologen, die Historiker, die Philosophen, die Psychologen, alle denken nach. Aber wenn wir das Zeugnis von Menschen annehmen, dann haben wir doch nur eine Menschenmeinung. Sogar Rudolf Augstein hat ein Buch über Jesus geschrieben. Albert Schweitzer hat ein Buch über Jesus geschrieben. Viele haben schon irgendetwas geschrieben, auch Artikel und Berichte in Zeitungen. Aber das nützt doch nichts. Johannes schreibt, wenn wir das Zeugnis von Menschen über Jesus annehmen, Gottes Zeugnis ist größer. Und er hat Zeugnis gegeben von seinem Sohn. Und da denke ich besonders an diese Begebenheit, als Jesus zur Taufe ging am Jordan, um sich von Johannes dem Täufer taufen zu lassen. Da kam eine Stimme vom Himmel, die sagte, dies ist mein lieber Sohn, an dem ich wohlgefallen habe. Das ist Gottes Zeugnis. Da hat Gott vom Himmel geredet und bestätigt, dass er uns seinen Sohn gesandt hat. Nicht einen Religionsstifter, sondern seinen Sohn. Und ich bitte Sie, nehmen Sie das Zeugnis Gottes an. Das ist wichtiger als was irgendwelche Menschen, und wenn Sie es noch so gut gemeint haben, zusammengeschrieben haben. Zweite Tatsache, die wir glauben können, auf die sich unser Glaube und die Gewissheit gründen kann, Jesus Christus lebte ein unvergleichliches Leben. Nun sagen Sie, was war an seinem Leben unvergleichlich? Es hat doch auch schon andere gegeben, die ein sehr beeindruckendes und vorbildliches Leben geführt haben. Aber der große Unterschied ist, Jesus Christus war ohne Sünde. Er war nie auf der Verliererstraße. Er unterlag nie dem Fallgesetz der Sünde, das in deinem und meinem Leben oft so mächtig ist. In ihm können wir sagen, war die Sogkraft der Hölle aufgehoben. Er wurde nie von Eigensucht oder Ehrsucht blockiert. Er kannte keinen Egoismus. Das, was uns allen so zu schaffen macht und die Beziehungen so belastet, wenn Menschen egoistisch sind, er war immer für die anderen da. Selbst im Sterben half er noch dem mitgekreuzigten Verbrecher. Er dachte an seine Mutter unter dem Kreuz, an den Hauptmann, dem die Augen aufgingen. Sogar im Sterben war er noch für die anderen da. Er hat wirklich ein vollkommenes Leben geführt. Und hier sehen wir die Aussage, die er selbst macht, als seine Feinde vor ihm standen.
Er fragte sie, wer von euch kann mir eine Sünde nachweisen? Und sie mussten verstummen. Sie konnten es nicht. Es wird an vielen Stellen im Neuen Testament bestätigt und bezeugt, dass Jesus Christus ohne Sünde war. Und er musste ohne Sünde sein, sonst hätte er uns nicht erlösen können. Aber das wäre noch zu wenig gewesen, um einen einzigen von uns in den Himmel zu bringen. Es musste eine dritte Tatsache hinzukommen. Jesus Christus ist auch unvergleichlich gestorben. Und da ist jetzt vielleicht für den einen oder anderen eine Stolperschwelle. Wieso ist er unvergleichlich gestorben? Es hat doch immer wieder Menschen gegeben in der Geschichte, die irgendwie heldenhaft, imponierend oder heroisch gestorben sind. Sokrates, der wurde ähnlich wie Jesus zum Tode verurteilt. Er brauchte nicht gekreuzigt werden, aber er musste den Giftbecher nehmen und trinken, weil er die griechischen Götter gelästert hatte, Zeus und wie die alle heißen. Und dann nahm er den Giftbecher, leerte ihn in einem Zug und als er schon das Gift im Bauch hatte, diskutierte er noch mit seinen Freunden über die Unsterblichkeit der Seele, bis er vom Stuhl sank und dahinschied. Ist das kein heldenhafter Tod? Kein imponierender Tod eines Heiden, Sokrates? Wie kann ich sagen, Jesus sei unvergleichlich gestorben? Nach dem Zeugnis des Neuen Testaments, vor allem des Hebräerbriefs, ist Jesus gar nicht so heldenhaft gestorben, sondern mit viel Geschrei und Tränen. Golgatha, meine lieben Freunde, das war keine Matthäus-Passion, wie sie in der Passionszeit in Bielefeld in großen Kirchen meinetwegen aufgeführt wird oder an anderen Orten. Das war auch kein Oberammergau. Wenn dort in diesem bayerischen Passionsspielort alle 10 Jahre diese Passionsspiele aufgeführt werden, wenn das so ein Dorfschauspieler für 20 Minuten ans Kreuz gebunden wird, dann steigt er nachher runter vom Kreuz und geht in seine echte bayerische Kneipe und zapft echtes bayerisches Bier. Das ist Oberammergau. Aber Golgatha, das war kein Oberammergau. Jesus ist qualvoll verröchelt in Sonnenglut, mit Nägeln in seinem zerschundenen Leib, mit Fliegen, die durch seine Wunden gekrochen sind. Und die Bibel sagt, da war nur eine jammervolle Gestalt, vor der alle Umstehenden ihr Angesicht verborgen haben. Das war Golgatha. Da hat Gott die Sünde gerichtet an seinem eigenen Sohn. Deine und meine Sünde auch. Und darum ist Jesus Christus unvergleichlich gestorben. Weil es gibt immer wieder Menschen, die werden irgendwie mit dem Sterben fertig. Das gibt es auch hier in Bielefeld. Menschen kriegen eine schwere Krankheit, machen nicht viel Aufsehen und dann gehen sie dahin. Aber Jesus ist eben dort am Kreuz nicht nur mit dem Sterben fertig geworden, sondern mit dem Tode. Das ist unendlich viel mehr. Die Bibel sagt, er hat den Tod besiegt, den letzten Feind. Und darum war sein Sterben unvergleichlich. Aber ich muss sagen, auch das hätte immer noch nicht genügt, um einen einzigen von uns aus den Klauen Satans zu entreißen und in den Himmel zu bringen. Das wäre immer noch zu wenig gewesen. Es musste eine vierte Tatsache hinzukommen, Jesus Christus ist auch unvergleichlich auferstanden. Und ich habe es schon mal angedeutet an einem der Abende, Jesus selbst hat andere Leute zurück ins Leben geholt. Die Tochter des Jairus, den Jüngling von Nain, den Lazarus, der schon 4 Tage tot war. Die kamen aber alle zurück in ihr altes Leben. Die mussten irgendwann noch einmal sterben. Allein Jesus ist nach vorne auferstanden, in eine neue Existenzwirklichkeit. Und wir wollen unterstreichen, er ist nicht im Glauben, in der Einbildung seiner Jünger auferstanden, sondern gegen den Glauben seiner konsternierten Jünger. Die waren ganz durcheinander, ist er auferstanden und die brauchten mehrere Extra-Offenbarungen, bis sie es endlich begriffen hatten. Und Paulus schreibt 20 Jahre nach dem Tod Jesu im 1. Korintherbrief,
dass Jesus einmal mehr als 500 Menschen auf einmal erschienen ist, von denen mehr als die Hälfte damals noch lebten. Das heißt, mehr als 250 Augenzeugen, die den Auferstandenen gesehen hatten. Und darum glauben wir nicht irgendwelchen Märchen oder Mythen oder Geschichten, sondern das sind biblische Fakten, geschichtlich nachprüfbar und gut belegt. Und es ist vernünftig, daran zu glauben. Und ich möchte Sie bitten, glauben Sie nicht unbedingt den Dingen, die Sie in der Zeitung lesen. Nicht alles ist falsch, was Zeitungen schreiben. Bitte, da wollen wir fair sein. Glauben Sie nicht alles, was in Medien gebracht wird, auch nicht, was im Internet kursiert. Sie müssen einfach wissen, die öffentliche Meinung ist meistens gegen Gott gerichtet. Meistens. Das ist doch nicht schwer zu erkennen. Und darum müssen wir vorsichtig sein, was so öffentlich kolportiert wird. Wir sollten zur Quelle gehen, zur Bibel, zum Wort Gottes. Und da ist es bezeugt, und das kann man glauben, auch das, was Johannes hier geschrieben hat. Nun stellen wir die zweite Frage. Wie gelange ich zu dieser Gewissheit? Alles, was wir eben aufgezählt haben, diese vier Tatsachen, die sind vor 2000 Jahren auf einem anderen Kontinent passiert, im vorderen Orient. Wie kommt das heute im Atom- und Computerzeitalter in mein Leben? Und da muss ich zunächst sagen, für wahr halten genügt nicht. Sie können das alles für wahr halten. Dann haben Sie eine Lehre mit EH geschrieben oder ein Glaubensbekenntnis, vielleicht sogar ein Dogma, eine Religion, aber noch lange keinen lebendigen Glauben. Darf ich Ihnen etwas Trauriges verraten? Ich konnte vor 45 Jahren mit einem Whiskyglas in der Hand an der Theke meiner Stammkneipe stehen und im angetrunkenen Kopf habe ich das gegenüber meinen Freunden verteidigt und habe gesagt, doch, ich glaube, dass die Bibel Gottes Wort ist. Ich glaube, dass Jesus für mich gestorben und auferstanden ist. Ich habe das nie angezweifelt, selbst in der Zeit nicht. Glaubte ich das schon. Aber das war mehr ein Fürwahrhalten. Das hat mein Leben überhaupt nicht verändert. Im Gegenteil, das sprach diametral entgegen mein Leben. Und darum, bitte, das ist zu wenig, wenn Sie das für wahr halten. Es muss in Ihr Leben kommen und es muss ein Herrschaftswechsel stattfinden. Schauen Sie, was Johannes schreibt. Er sagt, wer den Sohn hat, der hat das Leben. Und wer den Sohn Gottes nicht hat, der hat das Leben nicht. Der Sohn muss in unser Leben kommen. Er selbst, er bringt diese Gewissheit mit. Ohne ihn kann man diese Gewissheit nicht haben. Das geht nicht. Wer den Sohn hat, der hat das Leben. Auf diesen kurzen Nenner bringt Johannes hier die Botschaft. Und er fügt in seinem Evangelium hinzu, wie viele ihn aber aufnahmen, denen gab er das Recht oder die Legitimation, seine Kinder zu werden, Gottes Kinder zu werden. Schauen Sie, wir sind alle geliebte Geschöpfe von dem Augenblick unserer Zeugung und Geburt an. Wir sind geliebte Geschöpfe Gottes. Aber ein Kind Gottes ist nur derjenige, der Jesus Christus in sein Leben aufgenommen hat, als Herrn und Retter. Ich erwähnte bereits Werner Gitt. Werner Gitt hat hier in Bielefeld schon oft Vorträge gehalten und ich darf hier ein Beispiel von ihm zitieren. Vielleicht haben Sie es schon mal gehört. Da sehen wir einen Riesenfrachter, ein ganz großes Containerschiff, mit Tausenden von Containern an Bord. Nehmen wir an, das ist aus China gekommen. Und der Kapitän hat es tausende Meilen über die See, über die offenen Meere gesteuert. Und die Ladung soll in Hamburg gelöscht werden. Und dann fährt dieses große Schiff nur bis zu einem bestimmten Punkt vor Hamburg. Und da bleibt es stehen. Und dann kommt ein kleines Schiff, der Lotse. Und dann wird eine Strickleiter runtergelassen, das geht noch genauso wie vor 100 Jahren. Und der Lotse geht an Bord und dann kommt ein Augenblick, der wird in der Fachsprache Kommandowechsel genannt. Der Kapitän muss von der Brücke, er muss Platz machen, er muss die Kommandobrücke dem Lotsen übergeben, denn der kennt den Hamburger Hafen wie seine Westentasche und der steuert dann das große Schiff genau an dem Platz, wo die Ladung gelöscht wird.
leuchtet uns allen ein. Der Lotse übernimmt das Kommando über diesen riesen Containerfrachter oder über den Ölfrachter oder was es sein mag. Und das ist ein sehr gutes Bild für eine echte Bekehrung, meine lieben Freunde. Da muss ein Herrschaftswechsel geschehen. Jesus Christus will der Kapitän deines Lebens werden, nicht der Matrose, der da in der Kombüse die Kartoffeln schält oder das Deck schrubbt, sondern er will der Kapitän werden, der Herr. Im Neuen Testament steht 522 Mal, dass Jesus Christus der Herr ist. Einmal hätte schon genügt, aber Gott hat es uns 522 Mal aufschreiben lassen. Er ist der Kyrios, das ist das griechische Wort, das hier verwendet wird für Herr. Kirche kommt übrigens von diesem Wort, Kyrios. Und die Frage ist, ob er auch in deinem Leben der Herr ist. Darf ich die Erwachsenen fragen, ist Jesus Christus Herr in ihrem Leben? Darf ich die Kinder und die Jugendlichen fragen, ist er wirklich Herr in deinem Leben? Diese Frage ist eminent wichtig. Wir müssen sie ehrlich beantworten. Also, wenn es diesen Herrschaftswechsel gegeben hat, wenn Jesus Christus in unser Leben gekommen ist, wenn wir gesagt haben wie Paulus, Herr, was willst du jetzt, dass ich tue? Ich will dir folgen, ich will dir gehorchen, du bist der Herr, ich will so leben, wie es dir wohlgefällt, ich will alles dran setzen, mein Leben dir zur Ehre zu gestalten. Dann ist ein Mensch Christ geworden, wenn das passiert ist, dass ich runter vom Thron und Christus der Herr geworden ist. Nun stellen wir noch zwei Fragen und wir sprechen mal besonders diejenigen an, die einen solchen Herrschaftswechsel erlebt haben, die Jesus Christus als Herrn und Retter aufgenommen haben. Ob das in den letzten Tagen war oder im letzten Jahr oder schon vor 30 oder 50 Jahren, spielt keine Rolle. Wir wollen uns erinnern, wir wollen keinen historischen Glauben haben von irgendwann, sondern einen lebendigen, einen aktuellen, einen frischen. Unser Glaube soll nicht älter werden als eine Stunde, sagte ich gestern Abend. Und wir fragen, was bestätigt die Gewissheit? Da muss ich wieder zuerst verneinend sagen, nicht das Gefühl. Bitte nicht auf das Gefühl bauen. Auf keinen Fall. Warum nicht? Weil Gefühle zwar eine schöne Sache sind, aber die begründen nichts. Und vor allem in den Krisen unseres Lebens gehen die Gefühle baden. Da lösen die sich auf wie der Nebel. Da bleibt nichts von übrig. Stellen Sie sich vor, Sie sitzen jetzt in dieser Veranstaltung. Die jungen Leute haben so wunderbar gesungen und es ist so eine schöne Atmosphäre und die Botschaft wird verkündigt. Aber stellen Sie sich vor, heute Abend würden Sie noch Zahnschmerzen bekommen. Ich sage Ihnen, das schönste und frömmste Gefühl wird über alle Berge sein. Sie werden nur noch ein Gefühl haben, ein Schmerzgefühl. Nichts anderes wird übrig bleiben. Und darum, Gefühle gehen in den Krisen unseres Lebens baden, während Glaube und Gewissheit in Krisensituationen sogar noch wachsen können und triumphieren können. Wie anders hätten jene Märtyrer, die im Baltikum, im ehemaligen Lettland, Estland, Litauen, ich weiß nicht, wo es war, man sagt im Baltikum, da wurden sie um ihres Glaubens willen zur Hinrichtung geführt in der Sowjetzeit. Und dann haben sie ihren Henkern zugerufen, grüßt uns die Sterbenden, wir gehen ins Leben. Glauben Sie, das wäre ein frommes Gefühl gewesen? Niemals. Die Gefühle waren über alle Berge. Das war felsenfeste Gewissheit, die sogar angesichts des Todes triumphieren konnte. Das ist der Unterschied. Und darum bitte, bauen Sie nicht auf die Gefühle. Wir fühlen uns mal so und mal so. Die Gefühle, die sind wetterwendisch. Sondern unsere Gewissheit, die muss doch auf eine viel bessere Grundlage gebaut sein. Nämlich auf das Wort Gottes. Können Sie sich erinnern, dass ich diesen Vers eben zweimal vorgelesen habe? Ich habe gefragt, ob ich ihn nochmal wiederholen darf. Schauen Sie, Johannes schreibt, solches habe ich euch, den ersten schlichten Christen des ersten Jahrhunderts, geschrieben, die ihr an den Namen des Sohnes Gottes glaubt. Wozu?
damit ihr wisst, dass ihr das ewige Leben habt, die ihr an den Namen des Sohnes Gottes glaubt. Ihr sollt es wissen. Geschrieben, damit ihr wisst. Da ist mir mal Folgendes aufgefallen. Mir wurde bewusst, dass wir alle wichtigen Dinge unseres Lebens schriftlich bekommen. Als wir geboren wurden, bekamen wir eine Geburtsurkunde. Nicht wir, aber unsere Eltern. Als wir geheiratet haben, alle von uns, die verheiratet sind, bekamen wir eine Heiratsurkunde. Als wir ein Grundstück gekauft haben, bekamen wir eine Grundstücksurkunde. Und jetzt verrate ich Ihnen was. Wenn wir sterben, kriegen wir sogar eine Sterbeurkunde. Dann gibt man es uns schriftlich, dass wir eben gestorben sind. Ja, nicht uns, aber vielleicht unseren Nachkommen. Wir sehen, von Anfang bis Ende kriegen wir alle Dinge schriftlich. Und Gott hat es uns schriftlich gegeben. In seinem Wort, in der Heiligen Schrift. Gott hat es niederschreiben lassen, inspiriert durch seinen Geist. Geschrieben, damit ihr wisst. Nun muss ich Ihnen eine Beobachtung weitergeben. Ich komme ein bisschen herum in unserem Land, auch in den Nachbarländern. Letztes Jahr durften meine Frau und ich in Südamerika Dienst tun, in Argentinien und Uruguay. Wir waren auch schon in Mittelasien. Wir kommen ein bisschen herum in dieser Welt und wir machen überall die gleiche Beobachtung. Dort, wo Menschen ihre Bibel lieben, ihre Bibel fleißig lesen, ihrer Bibel vertrauen und ihre Wurzeln senken in das geschriebene Wort der Bibel, da bekommen diese Menschen Heilsgewissheit und diese Gewissheit wird immer und immer wieder gestärkt durch das Wort Gottes. Sie lesen die Bibel, sie können mal angefochten werden, sie können mal ins Wanken kommen, aber dann lesen sie irgendwo in der Bibel und sagen, danke Herr, hier steht es, ich bin so froh, dass dein Wort die Wahrheit ist. Christen sind Bibelchristen, die vertrauen auf das Wort Gottes und sie leben mit ihrer Bibel. Wenn man uns die Bibel wegnehmen würde, man würde uns schier den Boden unter den Füßen wegziehen. Wir leben mit der Bibel und in dieser letzten Zeit, in die wir immer mehr hineingehen, müssen wir solche Bibelchristen sein, sonst werden wir nicht durchkommen. Aber ich lerne auch manchmal andere Christen kennen. Die gehen sehr großzügig mit der Bibel um, gucken da nur alle 3-4 Wochen mal rein und wenn das Kapitel zu lang ist, dann lesen sie lieber nur einen Vers aus dem Losungsbuch oder wo immer vom Kalenderblatt. Und ihr lieben Freunde und meine lieben Brüder und Schwestern, das kann eine Weile gut gehen. Solange wir nicht in schwere Krisen kommen, kann man auch mit so einem oberflächlichen Glauben jahrelang unter Umständen durchkommen. Aber wehe uns, wir kommen in eine wirkliche existenzielle Krise, eine Krankheitskrise oder Verlustkrise. Dann geht's uns so wie diesem Mann. Da bekam ich einen Anruf. Ich lebe ja in Hessen in der Nähe von Fulda. Da bekam ich einen Anruf aus Süddeutschland, aus einer Großstadt. Und da war eine Frau dran und sagte ganz aufgeregt, Wilfried, du musst kommen. Mein Mann, bei dem wurde ein Gehirntumor festgestellt. Und der ist ins Krankenhaus gekommen, der ist ganz angefochten. Bitte komm, er hat gebeten, dass du kommst. Da bin ich mit Blaulicht darunter nach Süddeutschland gefahren und da fand ich einen Mann vor, der war aber sowas von durch den Wind. Der hatte jahrelang in solchen Veranstaltungen gesessen, Sonntag für Sonntag und in Bibelstunden auch noch. Aber sein Glaube war offensichtlich nicht wirklich gegründet im Wort. Er war sowas von angefochten, da war überhaupt nichts mehr da, kein Boden unter den Füßen. Liebe Freunde, bitte verstehen Sie das nicht falsch. Ich hatte noch nie einen Gehirntumor. Ich weiß nicht, wie man sich in einer solchen Situation fühlt. Ich will den Mund nicht so voll nehmen. Und doch möchte ich hoffen, und eigentlich bin ich überzeugt davon, dass wir auch in solchen Situationen gegründet sein können, in dem Wissen, ich bin geliebt bei Gott, ich bin angenommen bei Gott, er trägt mich auch hier durch und wenn ich daran sterben werde, wenn ich von der Operation nicht aufwachen werde, dann werde ich zu ihm nach Hause gehen. Das ist das Schlimmste, was mir passieren kann und das Schlimmste ist in Wirklichkeit das Schönste. Also ich hoffe, dass wir in unserem Glauben gegründet sind im Wort Gottes, denn Gefühle
werden in solchen Krisen nicht mehr helfen. Die werden nicht da sein. Die werden sich aufgelöst haben. Geschrieben, damit ihr wisst. Und ich muss noch etwas erwähnen, was unsere Gewissheit auch immer wieder stärken und bekräftigen kann, bestätigen kann. Das ist der Heilige Geist. Denn Sie müssen wissen, Wort und Geist gehören immer zusammen. Jesus hat einmal gesagt, meine Worte sind Geist und Leben. Das ist das Besondere an der Bibel, am Wort Gottes. Wenn wir sie lesen und hören, der Geist macht sie lebendig und sie redet zu unserem Herzen und sie stärkt uns und sie korrigiert uns und sie gibt uns Trost und Hilfe im Alltag. Darum möchte ich Sie sehr ermutigen, treu Ihre Bibel zu lesen. Seien Sie Bibelchristen oder werden Sie Bibelchristen. Unbedingt. Meine Frau und ich, wir sind beide seit 40 Jahren im Glauben unterwegs. Und wir können alle beide bezeugen, dass wir ohne Ausnahme jeden Tag unsere Bibel gelesen haben. Das ist keine Leistung, überhaupt nicht. Das ist große Gnade. Wenn ich in der Intensivstation gelegen wäre, da hätte ich keine Bibel lesen können. Oder in irgendeinem Gefängnis, wo man mir die Bibel weggenommen hätte. Aber ich konnte jeden Tag meine Bibel lesen. Und solange ich Augenlicht habe und Freiheit, die Bibel zu lesen, will ich das gerne weiter tun. Machen Sie das auch. Aber jetzt zurück zu dieser Aussage. Sein Geist gibt Zeugnis unserem Geist, dass wir Gottes Kinder sind. Wie macht das der Heilige Geist? Er nimmt ein Wort der Schrift. Er nimmt ein Bibelwort und senkt uns das in das Herz. Ich hatte eine Tante, genauer gesagt war es sogar meine Patentante, und die war über 70 Jahre schon im Glauben und inzwischen über 90 Jahre alt. Und dann besuchte ich sie einmal in Niedersachsen, in Wolfenbüttel, in einem Altersheim. Und dann sagte sie zu mir, Wilfried, ich bin so angefochten. Ich weiß gar nicht, ob es mir reicht, ob ich in den Himmel kommen werde. Nach 70 Jahren Leben mit Jesus war sie auf einmal so angefochten. Ihr Lieben, im Alter kann es sein, unsere Kräfte nehmen ab. Es kann auch sein, wir haben Hormonumstellungen und all diese Dinge. Und auch da kann so etwas herkommen. Ich weiß es nicht, wo der Grund war, aber ich durfte dann meiner Tante sagen, Tante, schau mal, was hier steht. Jesaja 43, Vers 1. Ich habe es ihr aufgeschrieben mit großen Buchstaben und habe es ihr vorgelesen aus meiner Bibel und ihr dann aufgeschrieben. Da steht, fürchte dich nicht. Ich habe dich erlöst. Ich habe dich bei deinem Namen gerufen. Du bist mein. Du gehörst mir. Das sagt Gott einmal zu seinem Volk Israel. Aber der Heilige Geist kann jedes Wort der Bibel auch aus dem Alten Testament nehmen und in unser Herz senken und uns damit unsere Gewissheit bestätigen. So war es bei meiner Tante. Die war wieder ganz fröhlich danach und freute sich daran, an ein Kind Gottes zu sein. Sehen Sie, der Heilige Geist, der flattert nicht irgendwie so durch die Gegend, wenn ich das so salopp sagen darf, sondern der kommt im Wagen des Wortes. Er gebraucht ein Bibelwort und spricht uns das zu und schon ist unsere Seele wieder beruhigt wie ein Kind auf dem Schoß seiner Mutter. Und noch ein letztes will ich nennen bei diesem Punkt. Auch durch die Veränderung meines Lebens kann ich Bestätigung meiner Gewissheit bekommen. Denn der Apostel Paulus schreibt, wenn ich das hier ergänzen darf, daher, wenn jemand in Christus ist, so ist er eine neue Schöpfung. Das Alte ist vergangen, siehe, Neues ist geworden. Wenn ein Mensch Christ geworden ist, wenn Christus in sein Leben gekommen ist, dann wird sich sein Leben verändern. Bei solchen, die schon immer fromm und brav im Elternhaus waren und in der Gemeinde mitgegangen sind, da wird dieser Kontrast nicht so krass sein. Da wird man nicht so einen großen Unterschied merken. Man wird einen Unterschied merken, aber er wird nicht so groß und so augenfällig sein. Die natürlich, die in allen Sünden gelebt haben, so Sauf- und Diskothekenbrüder und so weiter, die rumgehurt haben, bei denen wird natürlich der Unterschied viel deutlicher und leichter sichtbar sein. Aber es wird einen Unterschied geben. Und ich werde jeden Tag nicht mehr vergessen,
Ich bin hier in Nordrhein-Westfalen zum Glauben gekommen. Ich war schon verpflichtet bei der Luftwaffe auf 12 Jahre. Ich war auf einem NATO-Fliegerhorst in Nörbenich in der Nähe von Düren. Dort durfte ich mich bekehren. Zwischen betrunkenen Soldaten auf dem Fliegerhorst kam ich zum Glauben. Und einige Zeit später merkten meine Kameraden, dass mit mir irgendwas passiert war. Und dann einmal kam einer und sagte zu mir, Plock, da redet man sich immer so liebevoll mit Nachnamen an, ja? Plock, was ist denn mit dir passiert? Ich kenne dich gar nicht mehr wieder. Und ich bin in mein Zimmer gegangen und ich schäme mich nicht, ihnen zu bekennen. Da sind mir ein paar Tränen hier über die Wangen gelaufen, weil mein Kamerad gesagt hat, er kennt mich nicht mehr wieder. Das war für meinen jungen Glauben so eine Bestätigung und so eine Freude, ich hätte wirklich zerbersten können vor Freude. Und so ist es auch in unserem Leben. Wenn man Jesus Christus aufgenommen hat, da wo er einkehrt, da kehrt er auch manchmal aus, und zwar mit eisernem Besen. Da verändert man sich, aber bitte von innen nach außen. Wenn sich da jemand bekehrt hat, dann müssen wir nicht gleich kommen und an dem rumdoktern und sagen, jetzt geh mal zum Friseur und jetzt zieh dir mal was anderes an und so. Das wird ihm der Heilige Geist schon zeigen. Da muss man auch ein bisschen Geduld haben. Und ich kann es so sagen, gottlose Leute, die nie die Hände falten konnten, die immer nur Fäuste geballt haben, sie lernen, die Hände zu falten und zu beten, wie Kinder Gott im Vertrauen zu bitten. Lieblose Leute, die immer schnell fertig waren mit anderen, immer sofort die Beziehungen abgebrochen haben, sie lernen zu lieben und in versöhnten Beziehungen zu leben. Geizige Leute, die immer einen Krampf in die Hand gekriegt haben, wenn mal so ein Beutel durch die Reihen ging oder irgendwie, wenn eine Sammlung gemacht wurde, dann kriegten sie einen Krampf in die Hand. Sie lernen, die Hände zu öffnen und zu geben für die Notleidenden in dieser Welt und auch zur Verbreitung des Evangeliums mit beizutragen, mit dem, was Gott ihnen anvertraut hat, an materiellen Mitteln. Und gebundene Leute, die gebunden waren an Nikotin, an Alkohol, an Tabletten, an Speed und Ecstasy und solche Dinge oder auch an Pornografie. Sie werden frei, nicht immer schlagartig, nicht immer auf Knopfdruck. Das kann auch ein langer Kampf noch sein, aber sie werden frei. Und denn der Herr Jesus Christus hat versprochen, wenn euch nun der Sohn frei macht, dann seid ihr recht frei. Er kann wirklich frei machen. Auch von den verborgenen Dingen, von Stolz, von Rechthaberei, von anderen Dingen, die uns das Zusammenleben so schwer machen. Also wir sehen, wo er einkehrt, da kehrt er aus. Menschen tun rechtschaffene Frucht der Buße. Sie trennen sich auch von allem, was Gott nicht gefällt. Manche müssen auch mal im Kleiderschrank aufräumen und manche auf ihrer Festplatte vom Computer und manche müssen Buddha-Statuen entsorgen und Tarotkarten. Und da kann's mal richtig zur Sache gehen, ja? Wenn Gott uns zeigt, was ihm nicht gefällt, dann sollten wir uns von diesen Dingen trennen und ihm die Ehre geben. Unser Leben wird von innen nach außen umgestaltet durch die Kraft des Heiligen Geistes. Und ich hoffe, davon sieht man etwas in unserem Leben. Auch diejenigen, die sich jetzt in diesen Tagen aufgemacht haben, die Jesus Christus ihr Leben anvertraut haben, ob hier in Bielefeld oder irgendwo, wo sie uns gehört haben, ich möchte ihnen Mut machen, jetzt Christus Raum zu geben in ihrem Leben und dem Heiligen Geist Raum zu geben in ihrem Leben, sich von Dingen zu trennen, die Gott nicht gefallen, aber die Dinge zu tun und einzuüben, die ihnen helfen auf dem Weg und vor allen Dingen sich einer guten Gemeinde oder Gemeinschaft von Gläubigen anzuschließen, wo sie wachsen können. Wir stellen noch eine letzte Frage, und das wird kurz sein. Was vernebelt die Gewissheit? Eben haben wir gesehen, was unsere Gewissheit bestätigen und stärken und fördern kann, aber es gibt auch Dinge, die könnten sie vernebeln oder sogar versuchen zu rauben. Denn der Teufel ist ein böser Teufel, hat Martin Luther einmal zu Recht gesagt. Und er will uns nicht nur ein bisschen ärgern, er will uns die Seligkeit rauben. Er hat auch Petrus versucht, durch das Sieb zu schütteln. Aber Jesus hat gesagt,
Simon, Simon, ich habe für dich gebeten, dass dein Glaube nicht aufhöre. Und so wollen wir wissen, der Teufel hat sich inzwischen nicht bekehrt. Er ist immer noch derselbe Feind unserer Seelen und er hat großes Interesse daran. Gerade jemand, der einen Anfang gemacht hat, das ganz schnell wieder irgendwie auszulöschen und zu verhindern, dass wir echte Nachfolger und Jünger Jesu Christi werden. Bitte nehmen Sie das ernst. Die Taktik des Teufels ist nicht zu unterschätzen. Klammern Sie sich an Ihren Herrn Jesus Christus und suchen Sie auch die Gemeinschaft mit richtig gestandenen Christen. Das wird Ihnen sehr helfen. Und noch etwas kann uns da sehr, sehr schaden, nämlich bewusste, unvergebene Schuld in unserem Leben. Wenn Christen anfangen, wieder großzügig mit der Sünde umzugehen und vor der Ehe zusammenzuleben, als wäre man verheiratet, oder Steuererklärungen fälschen und Versicherungsanträge und BAföG-Anträge und solche Sachen, oder in unversöhnlichen Beziehungen leben, irgendjemand nicht vergeben wollen und solche Dinge, dann werden sie irgendwann ihre Gewissheit verlieren. Das kann ich Ihnen vorhersagen. Denn der Heilige Geist macht mit keiner Sünde Frieden. Das geht nicht, das passt nicht zusammen. Gewissheit und gleichzeitig am bewusster, offenkundiger Sünde festhalten. Das geht nicht. Sondern wenn wir als Christen versagen, wenn jemand sich bekehrt, ist das ja nicht so, dass er dann bis an sein Lebensende nie mehr sündigen würde. Leider können auch wir Christen versagen, von einem Fehlübereilt werden, straucheln und Dinge tun, die wir gar nicht wollen. Paulus sagt, das Gute, das ich will, tue ich nicht. Und das Böse, das ich nicht will, tue ich. Selbst das kann einem ganz gestandenen Christen passieren. Wenn so etwas ist, dann wollen wir beten wie Wilhelm Busch, der Pastor in Essen, das einmal gesagt hat, dann wollen wir im Gebet sagen, Herr Jesus Christus, ich danke dir, dass ich dir immer noch gehöre. Ja, wir haben gesündigt, wir sind ungehorsame Kinder gewesen, aber wir gehören ihm immer noch. Als meine Kinder klein waren und sie haben mal irgendwas falsch gemacht, ja, dann haben sie um Vergebung gebeten, aber sie haben nie zu mir gesagt, Papa, darf ich jetzt wieder dein Kind sein? Auf die Idee sind sie nicht gekommen. Sie wussten, sie waren vorher mein Kind und als sie ungehorsam waren, waren sie auch mein Kind und als sie das in Ordnung gebracht hatten, waren sie immer noch mein Kind. Ja, deswegen hat Wilhelm Busch recht, wenn wir beten, Herr Jesus, ich danke dir, dass ich dir immer noch gehöre. Bitte vergib mir diese konkrete Sünde, das war falsch, ich habe dein Gebot übertreten, ich habe dich betrübt, vergib mir das bitte. Und dann hören wir meistens auf. Aber Wilhelm Busch empfahl, dass wir noch eine dritte Bitte anführen sollten und anfügen, indem wir sagen, Herr Jesus, verändere mich auch. Mach mich frei von diesen Dingen. Ich möchte nicht immer wieder mit derselben Sünde kommen. Aber den sensiblen Seelen unter uns, die mir zuhören, möchte ich sagen, wir dürfen mit derselben Sünde kommen. Wir dürfen kommen. Er wird nie die Geduld verlieren. Und trotzdem hat man doch den Wunsch, man möchte das doch nicht mehr. Und so sind wir da in einer gewissen Spannung. In der Bibel steht in Sprüche 24, Vers 16, der Gerechte fällt 7-mal und steht wieder auf. Wir könnten sogar sagen, und er steht sofort wieder auf. Wir müssen nicht länger im Unfrieden mit Gott sein, wie es dauert, eine Sünde zu erkennen und vor ihm zu bekennen. Und dann gehen wir fröhlich unseren Weg weiter. Und ich muss ein letztes erwähnen, es wäre lieblos, wenn ich das verschweigen würde. Ich muss das erwähnen, dass auch Depressionen uns vorübergehend oder sogar auf lange Zeit die Heilsgewissheit rauben können. Ich bin kein Arzt, aber ich weiß, dass Depressionen ganz unterschiedliche Ursachen haben können. Wenn es zum Beispiel mit unserer Schilddrüse nicht funktioniert, können wir Depressionen bekommen. Männer oder Frauen, junge oder alte. Es kann körperliche, organische Ursachen haben. Es hat auch manchmal geistliche Ursachen. Es hat manchmal unterschiedliche Ursachen. Aber darüber wollen wir jetzt nicht philosophieren, sondern ich will einfach nur sagen, wenn Depressionen in unser Leben kommen, dann kann es sein, dass wir vorübergehend unsere Heilsgewissheit verlieren, aber doch nicht unser Heil. Das haben wir doch deswegen nicht verloren. Denn der Jesus sagt,
meine Schafe hören meine Stimme und ich kenne sie und sie folgen mir und ich gebe ihnen das ewige Leben und sie werden nimmermehr umkommen und niemand wird sie aus meiner Hand reißen. Das sagt der gute Hirte. Wir können also vorübergehend angefochten werden, wir können sogar die Heilsgewissheit verlieren, aber Jesus sagt, auch da bin ich immer noch der Herr und der gute Hirte und kann da durchbringen. So, nun möchte ich mit einer sehr persönlichen Aussage schließen. Diesen Vortrag schließen. Ich fahre nachher nach Hause, Richtung Süden, und da sind große Baustellen im Moment auf der Autobahn. Überall in ganz Deutschland wird viel gebaut und da ist so Gegenverkehr auf der Autobahn und da platzt einem Auto der Reifen und das kracht in mich rein. Ich kann gar nichts dafür. Oder bei meinem Auto platzt der Reifen und ich krache in ein anderes Auto rein und bin auf der Stelle tot. Ich will niemand Angst machen. Das wird wahrscheinlich nicht passieren. Aber nimm mir nur mal an, einen Augenblick, es würde passieren. Ja, und dann? Dann stehe ich vor Gott in der Ewigkeit. Dann stehe ich vor dem Schöpfer des Universums. Und er wird mich fragen, Wilfried, warum soll ich dich in meinen Himmel hineinlassen? Es kommen nicht alle in den Himmel. Das singen die Leute zwar an Fasching oder Karneval. Wir kommen alle in den Himmel, weil wir so brav sind. Von wegen. Also Gott wird mich fragen, angenommen, du müsstest heute sterben. Und du stehst vor Gott. Warum soll ich dich in den Himmel hineinlassen? Was würde ich antworten? Wirst du dir auch mal eine ehrliche Antwort geben? Was würdest du sagen in dieser Situation? Mein lieber Zuhörer, meine lieben Freunde, Kinder, Jugendlichen, Erwachsenen, Gäste, wer immer mir zuhört, was wirst du Gott antworten? Ich hoffe, jedem ist klar geworden, dass er dann nicht mit irgendwelchen Taufbescheinigungen kommen braucht. Egal, wer dich getauft hat und welche Kirche, noch nie hat eine Taufe einen Menschen gerettet. Keine Form der Taufe rettet einen Menschen. Zeigen Sie mir eine Stelle in der Bibel, wo das steht. Sie werden keine finden. Und wir brauchen auch nicht mit Spendenbescheinigungen kommen, wo wir Spenden gegeben haben. Gut, wenn wir Spenden gegeben haben, aber das öffnet uns den Himmel nicht. Ich mache die Sache kurz. Ich kürze ab. Ich sage Ihnen, was wir antworten werden. Gar nichts. Wir werden verstummen. Die Bibel sagt, dass wir auf 1000 Fragen Gottes nicht eine Antwort geben können. Nicht eine. Ich werde dastehen und verstummen. Aber jetzt hören Sie bitte. Ich bin absolut überzeugt, gewiss, dass in diesem Augenblick Jesus, der Sohn Gottes, mein Mittler, mein Bürger, mein Freikäufer, mein Erlöser, zwischen den heiligen Gott und mich, sündigen Menschen, hintreten wird und wird sagen, Vater, was hat er gesündigt? Ich habe alles bezahlt mit meinem Blut. Und dann darf ich mich in diesem Augenblick wie ein Kind in einer Gefahrensituation sich unter dem Mantel der Mutter flüchtet, darf ich in Jesus Christus geborgen dastehen vor Gott? Denn die Bibel sagt, es gibt keine Verdammnis für die, die in Christus Jesus sind. Die Bibel sagt, Menschen sind entweder in Adam, so sind wir alle geboren worden, in Adam, gefallene Kreaturen, oder sie sind schon in Christus. Und jeder, der Jesus Christus als seinen Herrn und Retter aufgenommen hat, ist in Christus. Und er steht in Christus vor Gott. Und die Bibel sagt, es gibt keine Verdammnis für die, die in Christus Jesus sind. Verstehen Sie bitte, ich berufe mich nicht auf irgendetwas, was ich getan hätte. Ich werde da nicht aufzählen können, aber da habe ich gepredigt und da habe ich gepredigt. Das interessiert Gott nicht, wo wir irgendwo gepredigt oder was Gutes getan haben. Das Werk Jesu Christi, das öffnet uns den Himmel. Das bringt uns dorthin. Nicht irgendetwas, was wir oder andere für uns getan haben. Nur das Werk Jesu Christi. Und darum bitte ich Sie, beantworten Sie sich ehrlich diese Frage. Jetzt in diesem Augenblick, in Ihrem Herzen. Was würden Sie Gott antworten? Können Sie sagen, Vater, ich weiß, dass mein Heiland, der Sohn Gottes, dein Sohn, der Herr Jesus Christus,
dass er alles für mich bezahlt hat und ich weiß, ich darf in die Wohnungen, die bereitet sind. Ich könnte ohne diese Gewissheit nicht leben. Das würde mich nicht nur krank machen, das würde mich verzweifeln lassen, wenn ich diese Gewissheit nicht hätte. Und wenn Sie mir zuhören, jetzt in dieser Stunde, und Sie haben diese Gewissheit nicht, ich flehe Sie an, leben Sie nicht weiter ohne die Gewissheit, wo Sie einmal die nie endende Ewigkeit verbringen werden. Sie können heute zu dieser Gewissheit kommen. Gott bietet sie an. Gott gibt sie uns. Er schenkt sie jedem, der seinem Wort vertraut, der ihm beim Wort nimmt und sagt, ja, Herr, ich will auch den Sohn haben. Du hast gesagt, wer den Sohn hat, der hat das Leben.

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0: Es ist 14 Uhr.
1: 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Der die Erde anschaut und sie bebt. Er rührt die Berge an und sie rauchen. Das sind Worte aus Psalm 104, Vers 32. Mount Pelee, ein vermeidbarer Verlust, Teil 1. Der knapp 1400 Meter hohe Vulkan liegt auf der Karibikinsel Martinique, die zu den kleinen Antillen gehört. Als er in den Jahren 1792 und 1851 ausbrach, richtete er zwar nicht viel Schaden an, zerstörte jedoch die gesamte Vegetation rund um den Gipfel. Daher sein französischer Name Pelé, gleich Karl.

Vulkanasche legt sich wie ein Schneesturm über das Land. 4. Mai. Aus einer Erdspalte steigen heiße Dämpfe auf, die erste Todesopfer fordern. 5. Mai. Ameisen, Tausendfüßler und giftige Schlangen verlassen den Berg und überschwemmen die Stadt. Vögel verenden in der Luft durch vulkanische Gase und fallen wie Steine vom Himmel. Es gibt bereits 600 Todesopfer. Aber eine Untersuchungskommission stellt fest, der Pelé zeigt bislang kein Verhalten, das eine Evakuierung von St. Pierre rechtfertigen würde. Der Vulkan warnte, doch die Bevölkerung reagierte nicht. Ihr fehlte das Wissen darüber, wie sich ein Vulkan verhalten kann. Und die Behörden? Sie hatten einzig und allein die Wahl am 11. Mai im Kopf. Das Leben warnt auch mich. Es kann schnell zu Ende sein. Bereite ich mich vor und suche Rettung? Oder lebe ich weiter, als ob nichts wäre?

0: 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Aus der Übersetzung Neues Leben, erstes Buch Könige, Kapitel 15, Vers 25 bis Kapitel 17, Vers 24. Nadab herrscht in Israel. Die Herrschaft Nadabs, des Sohnes Jerobeams über Israel, begann im zweiten Jahr der Regierungszeit von König Asa in Juda. Er regierte 2 Jahre in Israel. Doch er tat, was dem Herrn missfiel, und folgte darin ganz dem Beispiel seines Vaters, indem er ebenso wie Jerobeam sündigte und Israel zur Sünde verleitete. Schließlich zettelte Bascha, der Sohn Ahias aus dem Stamm Issachar, eine Verschwörung gegen Nadab an. Er ermordete ihn, als Nadab mit dem israelitischen Heer Gibbeton eine Stadt der Philister belagerte. Bascha tötete Nadab im 3. Jahr der Herrschaft König Asas in Juda und wurde der nächste König. Sofort ließ er alle Nachkommen Jerobeams umbringen, so dass kein einziges Mitglied der Familie am Leben blieb, wie es der Herr durch den Propheten Ahia von Silo vorausgesagt hatte. Das geschah, weil Jerobeam durch die Sünden, die er begangen und zu denen er Israel verleitet hatte, den Zorn des Herrn, des Gottes Israel, erregt hatte. Alles Weitere über Nadabs Herrschaft und seine Taten steht im Buch der Geschichte der Könige Israels beschrieben. Bascha herrscht in Israel. Asa und König Bascha von Israel lagen ihr ganzes Leben miteinander im Krieg. Die Herrschaft Baschas über ganz Israel begann im 3. Jahr der Regierungszeit König Asas in Juda. Bascha regierte 24 Jahre in Tirza. Doch er tat, was dem Herrn missfiel, und folgte dem Beispiel Jerobeams, sündigte wie er und verführte wie er das israelitische Volk zur Sünde. Diese Botschaft des Herrn über Bascha empfing der Prophet Jehu, der Sohn Hananis. Ich habe dich aus dem Staub emporgehoben und zum Herrscher über mein Volk der Israeliten gemacht, doch du bist dem schlechten Vorbild Jerobeams gefolgt. Du hast mein Volk zur Sünde verleitet, so dass es meinen Zorn auf sich gezogen hat. Deshalb werde ich Bascha und seine Familie auslöschen, so wie ich die Nachkommen Jerobeams, des Sohnes Nebats, ausgelöscht habe. Diejenigen Mitglieder von Baschas Familie, die in der Stadt sterben, werden den Hunden zum Opfer fallen, und die auf dem Feld sterben, werden von den Vögeln gefressen werden. Alles Weitere über Baschas Herrschaft, seine Taten und das ganze Ausmaß seiner Macht steht im Buch der Geschichte der Könige Israels beschrieben. Als Bascha starb, wurde er in Tirza begraben. Nach ihm wurde sein Sohn Ela König. Die Botschaft des Herrn an Bascha und seine Familie war vom Propheten Jehu, dem Sohn Hananis, verkündet worden, weil Bascha getan hatte, was dem Herrn missfiel, und ihn durch seine Taten zornig gemacht hatte, genau wie zuvor die Familie Jerobeams. Der 2. Grund war aber, dass Bascha die Familie Jerobeams ausgerottet hatte. Ela herrscht in Israel. Die Herrschaft Elas, des Sohnes Baschas, begann im 26. Jahr der Regierungszeit König Asas in Juda. Er regierte 2 Jahre lang in Tirza. Dann begann einer seiner Männer, Simri, der Befehlshaber über die Hälfte der Streitwagen, eine Verschwörung gegen ihn. Eines Tages war Ela in Tirza im Haus von Arza, dem Palastaufseher, und betrank sich. Simri verschaffte sich Zugang zum Haus, schlug ihn nieder und tötete ihn. Das geschah im 27. Jahr von König Asas Herrschaft in Juda. Danach wurde Simri der nächste König. Sobald er als König auf dem Thron saß, brachte er die gesamte Königsfamilie von Bascha um. Er ließ nicht einen einzigen männlichen Nachkommen am Leben und verschonte auch keine Verwandten und Freunde. Auf diese Weise löschte Simri die ganze Familie Baschas aus, wie es der Herr durch den Propheten Jehu gegen Baascha vorhergesagt hatte. Das geschah wegen der Sünden Baaschas und seines Sohnes Ela und weil beide Israel zur Sünde verleitet hatten. Auf diese Weise hatten sie mit ihrem Götzendienst den Zorn des Herrn, des Gottes Israel, herausgefordert. Alles Weitere über Elas Herrschaft und seine Taten steht im Buch der Geschichte der Könige Israels beschrieben. Simri herrscht in Israel. Die Herrschaft Simris begann im 27. Jahr der Regierungszeit König Asas in Juda, doch er regierte nur 7 Tage in Tirza. Das Heer belagerte zu dieser Zeit gerade die Stadt Gibbethon, die den Philistern gehörte. Als beim Heer die Nachricht eintraf, Simri hat sich gegen den König verschworen und ihn ermordet, wählten die Israeliten Omri, den Heerführer, am selben Tag noch im Lager zum neuen König. Omri führte das ganze Heer von Gibbethon nach Tirza und ließ die Stadt angreifen. Als Simri sah, dass die Stadt eingenommen war, verschanzte er sich in der Zitadelle des Palastes, setzte den Palast in Brand und starb dort. Denn auch er hatte getan, was dem Herrn missfiel, und war dem Vorbild Jerobeams gefolgt und hatte gesündigt, wie er und wie Jerobeam Israel zur Sünde verleitet. Alles Weitere über Simris Herrschaft und die Einzelheiten seiner Verschwörung ist im Buch der Geschichte der Könige Israels beschrieben. Omri herrscht in Israel. Damals waren die Israeliten in 2 Lager gespalten. Die eine Hälfte des Volkes wollte Tibni, den Sohn Ginats, zum König machen, die andere Hälfte unterstützte Omri. Doch Omris Anhänger waren den Anhängern von Tibni, dem Sohn Ginats, überlegen. Tibni wurde getötet und Omri wurde König. Die Herrschaft Omris über Israel begann im 31. Jahr der Regierungszeit König Asas in Juda. Er regierte insgesamt 12 Jahre, 6 davon in Tirza. Dann erwarb er den Berg Samaria für 2 Talente Silber von seinem Besitzer Schemer. Er baute dort eine Stadt und nannte sie nach Schemer, dem Besitzer des Berges Samaria. Doch auch Omri tat, was dem Herrn missfiel, und noch schlimmer als alle vor ihm. Er folgte in allem dem Beispiel Jerobeams, des Sohnes von Nebat, und sündigte wie dieser, indem er, wie Jerobeam, die Israeliten zum Götzendienst verleitete. Auf diese Weise erregten sie den Zorn des Herrn, des Gottes Israels. Alles Weitere über Omris Herrschaft, das ganze Ausmaß seiner Macht und seine Taten, ist im Buch der Geschichte der Könige Israels beschrieben. Als Omri starb, wurde er in Samaria begraben. Sein Sohn Ahab wurde der nächste König. Ahab herrscht in Israel. Die Herrschaft Ahabs, des Sohnes Omris, über Israel begann im 38. Jahr der Regierungszeit König Asas in Juda. Er regierte 22 Jahre in Samaria über Israel. Doch Ahab tat, was dem Herrn missfiel, mehr als alle Könige vor ihm. Und als genügte es noch nicht, ein Leben wie Jerobeam, der Sohn Nebats, zu führen, nahm er auch noch Isabel, die Tochter von Et-Baal, dem König von Sidon, zur Frau und begann, den Baal anzubeten. Zuerst baute er dem Baal in Samaria einen Tempel und darin einen Altar. Dann ließ er ein Aschera-Bild aufstellen. Er tat mehr, was den Zorn des Herrn, des Gottes Israels, erregte, als alle Könige Israels vor ihm. Während seiner Herrschaft baute Hiel, ein Mann aus Bethel, Jericho wieder auf. Als er den Grundstein legte, starb dabei sein ältester Sohn Abiram. Und als er die Stadttore einsetzte, kam sein jüngster Sohn Segub dabei um. Alles geschah genau so, wie es Josua, der Sohn Nuns, im Auftrag des Herrn vorausgesagt hatte. Elia wird von Raben ernährt. Und Elia aus Tischbe in Gilead sagte zu Ahab: So wahr der Herr, der Gott Israels, lebt, der Gott, dem ich diene. Die nächsten Jahre wird weder Tau noch Regen fallen, es sei denn, ich ordne es an. Dann sprach der Herr zu Elia: Geh von hier weg und ziehe nach Osten und versteck dich am Bach Krit, der zum Jordan fließt. Trink aus dem Bach. Den Raben habe ich befohlen, dich zu versorgen. Elia machte sich auf und tat, was der Herr ihm befohlen hatte, und blieb am Bach Krit, der zum Jordan fließt. Die Raben brachten ihm morgens und abends Brot und Fleisch, und er trank aus dem Bach. Doch nach einer Weile trocknete der Bach aus, denn im Land fiel kein Regen mehr. Die Witwe von Zarpat. Da sprach der Herr zu Elia: Steh auf und geh nach Zarpat in der Nähe von Sidon und bleib dort. Ich habe dort einer Witwe den Auftrag gegeben, dich zu versorgen. Also machte er sich auf und ging nach Zarpat. Als er an den Toren der Stadt ankam, sah er eine Witwe, die Holz auflas, und er rief ihr zu und fragte: Würdest du mir einen Becher Wasser holen, damit ich trinken kann? Als sie sich auf den Weg machte, es zu holen, rief er ihr nach: Und bring mir bitte auch ein Stück Brot mit. Doch sie antwortete: So wahr der Herr, dein Gott, lebt, ich habe kein einziges Stück Brot mehr. Im Topf ist nur noch eine Handvoll Mehl und im Krug nur noch ein kleiner Rest Öl. Ich habe gerade ein paar Zweige gesammelt, um diese Mahlzeit zu bereiten für mich und meinen Sohn. Wir werden essen und sterben. Doch Elia sagte zu ihr: Hab keine Angst, geh und mach, was du gesagt hast, aber backe mir zuerst einen kleinen Laib Brot und bring ihn heraus. Dann backe für dich und deinen Sohn. Denn so spricht der Herr, der Gott Israels: Das Mehl im Topf wird nicht aufgebraucht werden und das Öl im Krug nicht zur Neige gehen, bis zu dem Tag, an dem der Herr dem Land Regen schenkt. Sie ging los und tat, was Elia ihr aufgetragen hatte, und sie, Elia und ihr Sohn aßen viele Tage lang. Denn das Mehl im Topf nahm kein Ende, und das Öl im Krug ging nicht zur Neige, wie es der Herr durch Elia versprochen hatte. Einige Zeit später wurde der Sohn der Frau des Hauses krank. Es ging ihm immer schlechter, und schließlich hörte er auf zu atmen. Da sagte sie zu Elia: Mann Gottes, was habe ich mit dir zu schaffen? Bist du gekommen, um mich an meine Sünden zu erinnern und dann meinen Sohn zu töten? Aber Elia antwortete: Gib mir deinen Sohn. Er nahm ihn ihr aus den Armen, trug ihn hinauf in das obere Zimmer, in dem er wohnte, und legte ihn auf sein Bett. Dann flehte er zum Herrn und sprach: Herr, mein Gott, warum bringst du Unglück über diese Witwe, die mich in ihr Haus aufgenommen hat und hast ihren Sohn sterben lassen? Und er warf sich dreimal über das Kind und flehte zum Herrn und sprach: Herr, mein Gott, lass das Leben in dieses Kind wieder zurückkehren. Der Herr erhörte Elias Gebet, und das Leben kehrte in das Kind zurück, und es wurde wieder lebendig. Elia nahm es und trug es vom oberen Zimmer hinunter ins Haus und übergab es seiner Mutter. Sieh, dein Sohn lebt, sagte er. Da sagte die Frau zu Elia: Jetzt weiß ich bestimmt, dass du ein Mann Gottes bist, und der Herr wahrhaftig durch dich spricht. Aus der Übersetzung das Buch Apostelgeschichte, Kapitel 10, die Verse 23 bis 48. Petrus in Caesarea. Da bat Petrus sie ins Haus und beherbergte sie dort. Am nächsten Morgen stand er auf und zog mit ihnen los, und einige von den Jesus-Nachfolgern aus Joppe reisten mit ihm. Wiederum am folgenden Morgen kamen sie nach Caesarea. Dort erwartete Cornelius sie schon. Er hatte seine Verwandten und auch seine engsten Freunde zusammengerufen. In dem Augenblick, als Petrus in das Haus eintrat, kam Cornelius ihm entgegen und fiel vor seinen Füßen nieder, um ihn anzubeten. Doch Petrus hob ihn hoch und sagte: »Steh wieder auf, denn auch ich bin nur ein gewöhnlicher Mensch.« Mit diesen Worten trat er ins Haus ein und sah die vielen Leute, die dort zusammengekommen waren. Dann sagte er zu ihnen: »Ihr wisst genau, dass es für eine jüdische Person tabu ist, mit einem Menschen aus einem anderen Volk Umgang zu haben oder zu ihm zu kommen. Doch Gott hat mir gezeigt, dass ich keinen Menschen grundsätzlich als minderwertig oder unrein bezeichnen darf. Deshalb bin ich auch ohne Widerrede gekommen, als ich gerufen wurde. Und jetzt sagt mir, weswegen habt ihr mich hierher geholt?« Da sagte Cornelius: »Vor 4 Tagen betete ich in meinem Haus bis etwa um diese Zeit 3 Uhr. Da stand auf einmal ein Mann in leuchtender Kleidung vor mir, der sagte: Cornelius, dein Gebet ist erhört worden und Gott denkt an deine Hilfe für die Notleidenden. So sende nun Leute nach Joppe und lass Simon herbeiholen, der den Beinamen Petrus hat. Der ist zu Gast im Haus von Simon, dem Gerber, direkt am Meer. Sofort habe ich dann die Männer zu dir geschickt. Du hast gut daran getan, dass du tatsächlich gekommen bist. Und jetzt sind wir alle hier vor Gott zusammen, um die Botschaft zu hören, die Gott, der Herr, dir anvertraut hat.« Die Rede von Petrus. Da ergriff Petrus das Wort und sagte: »Wirklich und wahrhaftig begreife ich jetzt, dass Gott die Menschen nicht nach dem Äußeren beurteilt, sondern es ist so: Gott freut sich über alle Menschen, die ihn respektieren und gerecht leben, ganz gleich, zu welchem Volk sie gehören. Ihr kennt ja die Botschaft, die Gott dem Volk Israel gesandt hat. Er hat allen die gute Nachricht vom Frieden verkündet, der durch den Messias Jesus kommt. Der ist der wahre Herrscher über alle Menschen. Ihr kennt auch die Ereignisse, die zuerst in Galiläa und dann in ganz Judäa geschehen sind, nachdem Johannes die Taufe als Ausdruck der Lebenserneuerung öffentlich verkündigte. Und ihr wisst ja auch von Jesus, der aus Nazareth stammte. Ihn hat Gott gesalbt mit dem Heiligen Gottesgeist und mit Kraft. Der zog umher und machte alle gesund, die vom Teufel, dem Zerstörer, überwältigt worden waren, denn Gott selbst war mit ihm. Wir persönlich sind Augenzeugen von all dem, was er getan hat, sowohl in den von Juden besiedelten Gebieten als auch in Jerusalem. Den haben sie umgebracht, indem sie ihn an das Kreuzesholz hängten. Doch Gott hat Jesus am 3. Tag auferweckt. Er zeigte sich als lebendig, allerdings nicht etwa der gesamten Bevölkerung, sondern nur den von Gott schon vorher handverlesenen Augenzeugen, nämlich uns. Wir haben nach seiner Auferstehung von den Toten zusammen mit ihm gegessen und mit ihm getrunken. Uns hat er auch den Auftrag gegeben, dem jüdischen Volk öffentlich zu verkündigen und eindringlich unser Zeugnis dafür abzulegen, dass er der von Gott eingesetzte Richter der Lebenden und der Toten ist. Ihn, Jesus, bestätigen auch alle Propheten und sagen, dass jeder, der an ihn glaubt, durch seinen Namen Vergebung aller Schuld erfahren kann. Das Kommen des Gottesgeistes. Während Petrus noch diese Worte redete, fiel der Heilige Gottesgeist auf alle herab, die seiner Botschaft zuhörten. Da gerieten die an Jesus Glaubenden, die einen jüdischen Hintergrund hatten und deshalb beschnitten waren, die, die zusammen mit Petrus dorthin gekommen waren, völlig außer sich. Denn sie sahen, dass das Geschenk des Heiligen Gottesgeistes auch auf Menschen aus nichtjüdischen Völkern ausgegossen worden war. Sie hörten nämlich, wie die Anwesenden in unbekannten Sprachen redeten und auf diese Weise Gott die Ehre gaben. Da ergriff Petrus das Wort. Könnte irgendjemand jetzt etwas dagegen einwenden, dass diese Leute im Wasser untergetaucht werden? Denn sie haben doch den Heiligen Gottesgeist genauso erhalten wie wir auch. So ordnete er an, dass sie im Namen von Jesus Christus getauft werden sollten. Danach baten sie ihn, noch einige Tage bei ihnen zu bleiben. Aus der Übersetzung das Buch Psalm 134. Ein Loblied in der Nacht. Ein Lied auf der Pilgerreise. Auf, preist den Herrn, all ihr Diener des Herrn, die ihr steht in der Nacht im Haus des Herrn. Hebt eure Hände empor zum Heiligtum und preist den Herrn. Der Herr sende dir Segen vom Zion herab, er, der Himmel und Erde gemacht hat. Aus der Übersetzung Neues Leben, Sprüche Kapitel 17, die Verse 9 bis 11. Großzügig zu sein gegenüber den Fehlern eines anderen hält die Liebe lebendig. Das ständige Reden darüber trennt die besten Freunde. Einem klugen Menschen nützt eine einzige Zurechtweisung mehr als einem Narren 100 Peitschenschläge auf den Rücken.
1: Es ist 14 Uhr und 30 Minuten.
2: Herzlich willkommen im Open Doors Hoffnungszentrum für verfolgte Christen. Danke, dass ihr heute dabei seid. Wir haben wieder bei uns Peter von Open Doors Holland. Er ist Reisekoordinator. Peter, herzlichen Dank, dass du heute da bist. Und wir freuen uns sehr, wieder von dir zu hören. Wir bleiben noch ein bisschen in Afrika. Ihr habt dort einige Jahre gelebt.
3: Ja.
2: Und heute geht es nach Mosambik. Mosambik, Mitte der 80er Jahre.
3: Ja.
2: Würdest du bitte beschreiben, wie können wir uns den Kontext vorstellen? Was war damals in Mosambik los?
3: Ja, ja. Thank you. Yes, in that time Mosambik was.
4: Ich danke dir. Ja, damals war es in Mosambik nicht einfach, ein Christ zu sein, denn es herrschte ein Bürgerkrieg wie in Angola. Wir haben letzte Woche darüber gesprochen. Und hier war es ein Bürgerkrieg zwischen RENAMO und FRELIMO. FRELIMO war eine kommunistische Regierungspartei und die RENAMO war eine Gruppierung gegen die Regierung. Beide waren große Gruppen und wir mussten zu der Zeit ins Land. Wir mussten immer wieder in die Länder gehen, in denen es Probleme gibt, Angriffe, wo es für Christen nicht einfach ist zu leben. Das ist unser Ziel, dort hinzugehen und unsere Brüder und Schwestern zu treffen. So waren wir viele Male in Mosambik.
2: Aber wie war denn die Situation der Christen dort? Weil sie sind ja nicht unbedingt im Kreuzfeuer der Rebellen.
3: Ja, ja.
4: Die Situation der Christen war schrecklich, denn es fehlte an allem. Es gab keine Lebensmittel. Das war ein echtes Problem, nicht nur im Süden, sondern auch im Norden an der Grenze zu Malawi. Es gab keine Lebensmittel und keine Bibel. Die Kirche wuchs, aber es gab keine Bibel. Menschen saßen im Gefängnis, weil sie Christen waren. Das war auch ein großes Problem. Die Portugiesen verließen ein paar Jahre zuvor, im Jahr 1975, das Land. Das war 5 oder 6 Jahre, bevor ich nach Mosambik kam. Und sie ließen alles einfach zurück, wie es war, zerstört. Sie verließen einfach das Land und gingen nach Portugal zurück und ließen dieses Volk zurück. Und es gab nichts mehr. Es war nicht nur schlimm für die Christen. Es war für alle Menschen in Mosambik schlimm. Egal ob im Norden oder im Süden, es war schwierig für die Menschen dort zu leben.
3: people to live there.
2: Was war der Unterschied zwischen dem allgemeinen Desaster in diesem Land für jedermann? Was war das besonders Schwierige für Christen?
4: Das Problem für die Christen war, dass sie oft ins Gefängnis kamen. Ich reiste viel mit meinem Freund dort herum. Er war ein Kollege, aber er wurde auch ein Freund. Er lebte in Mosambik und war lange Zeit inhaftiert. Er hatte eine schwere Zeit. In Afrika ist es oft unfassbar, was die Menschen einander antun. Und genau so war es auch in Mosambik. Sie tun alles, um andere Menschen zu zerstören. Zu dieser Zeit war es schrecklich. Weißt du, die Situation war schrecklich. Aber das habe ich letztes Mal auch schon gesagt. Die Christen waren bescheiden und so wunderbare, wunderbare Menschen.
2: Wenn du sagst, ja, du hast letztes Mal gesagt, du triffst die demütigsten Menschen der Welt, triffst du in Mosambik.
3: Ja.
2: Hast du ein Beispiel, um uns das ein bisschen greifbar zu machen?
4: Ich erinnere mich, dass wir immer von Swasiland nach Mosambik gefahren sind. Aber wir sind auch aus anderen Ländern nach Mosambik gereist, aus Simbabwe oder aus Malawi. Denn Malawi ist ein langgezogenes Land und der südliche Teil ist von Mosambik umgeben. Und Malawi war frei. Darum hatten wir viele Möglichkeiten, von Malawi nach Mosambik und dort in ganz viele Orte zu reisen. Und genau das haben wir getan. Wir lagerten Bibeln in Malawi. Wir hatten Material und Literatur dort. Und manchmal kam auch meine Frau mit. Ich erinnere mich an eine bestimmte Geschichte, als wir dort zusammen waren. Wenn man mit den Mosambikanern dort in Kontakt kommt, merkt man, wie ich schon sagte, ihre Bescheidenheit. Ich brachte ihnen beispielsweise auch Kleidung, weil sie nichts hatten. Ich erinnere mich an einen Pastor, der predigen musste und nur ein Set Kleidungsstücke hatte. Ein Hemd und eine Hose, ein paar Sandalen, das war's. Wenn seine Frau alles wusch, musste er drinnen warten, bis alles gewaschen und getrocknet ist. Erst dann konnte er es anziehen, um eine Predigt zu halten. Wir brachten also auch andere Dinge mit, manchmal Lebensmittel oder Medikamente, aber auch Kleidung. Wir brachten den ärmsten Leuten Kleidung, denn sie hatten nichts. Und dann gaben wir sie ihnen und sie wollten nichts annehmen. Dann taten sie es doch. Und sie lächelten und sahen sie an und gaben sie der nächsten Person und sagten, das ist für dich, weil du es mehr brauchst als ich. Das ist so rührend. Ich glaube, ich bin in mehr als 80 Länder der Welt gereist. Ich weiß nicht, wie viele es waren. Aber dieses eine, dieses mosambikanische Volk hat mein Herz berührt. Sie sind so bescheiden, immerzu. Wenn man ihnen Essen gibt, geben sie es jemand anderem. Wenn du es einer Person gibst, musst du sagen, das ist für dich. Du darfst es nicht weggeben. Es ist für dich. Hör gut zu, es ist für dich. In Ordnung? Verstehst du? Ja. Und wenn du dich umdrehst, dann geben sie es trotzdem weiter. Und vielleicht ist es auch biblisch. In der Bibel steht, dass man sich auch um andere kümmern soll. Das ist es, was sie tun. Sie sind ein echtes Vorbild für mich.
2: Jetzt ist es so ein bisschen schwierig für mich zu verstehen, wenn du von so einem Volk sprichst, das so demütig ist, dann gleichzeitig zu sehen, was für eine Schärfe von den Rebellengruppen ausgeht.
3: Ja.
2: Bist du manchmal in eine Situation gekommen, wo du gesagt hast, das war jetzt wirklich gefährlich?
3: Ja,
4: und manchmal habe ich es nicht erwartet. Ich erinnere mich, viele Momente fallen mir jetzt ein, ich erinnere mich an Übergaben auf den Straßen von Maputo, der Hauptstadt, inmitten all der Leute, die uns sahen. Und wir dachten, das ist der beste Ort für die Übergabe der Bibeln. Und der Ort, um sie von einem LKW zum anderen zu bringen, ist dort, wo es niemand erwartet. Das haben wir dann auch manchmal mitten in Maputo gemacht. Auch vor der Polizeistation, wo die Leute zusehen. Und dann haben wir einfach so getan, als wäre es normal, Pakete zu überbringen. Man konnte ja nicht sehen, dass es Bibeln waren. Aber wir haben die Pakete dort übergeben. Und oft ging es gut. Soweit ich weiß, ging es meistens gut. Aber einmal bin ich in den Straßen von Maputo spazieren gegangen. Es war in der Nähe des Wassers, ein schöner Strand mit Palmen. Es ist ein herrliches Land, wunderschön. Ich bin dort spazieren gegangen und auf einmal kam ein Soldat, sah mich und richtete seine Waffe auf mich. Ich glaube, es war eine AK-50, eine große halbautomatische Waffe, und er richtete sie auf mich. Da war niemand sonst, nur ich. Ich bekam Angst. Was sollte ich tun? Mein Portugiesisch war nicht gut. Sein Englisch war wie mein Portugiesisch, also auch schlecht. Und er schaute mich an und sagte, ich hasse dich, oder ich hasse dich, ich mag dich nicht. Es war hart. Und ich sah in seine dunklen Augen und dachte, okay, Peter, Zeit nach Hause zu gehen. Und damit meinte ich nicht zu meiner Frau.
2: Das war's.
3: Time to go home. Not home to my
2: wife.
3: Ja,
2: schon klar. But
3: perhaps,
4: Und manchmal gibt es diese Gebete, diese kurzen Stoßgebete. Und ich dachte, Jesus, was soll ich tun? Was kann ich sagen, wenn er mir sagt, dass er mich nicht mag?
3: And he said he doesn't like me.
4: Ich sagte zu ihm, okay, aber ich mag dich und der Herr auch. Der Soldat schaute mich an, senkte seine Waffe und ging einfach weg. Was ging in seinem Kopf vor sich? Ich weiß es nicht, aber so ist es. Der Herr beantwortet auch Stoßgebete.
2: War das dann in deinem Herzen auch schon so angekommen, dass du sagen konntest?
4: Oh, ich weiß, dass ich gezittert habe. Aber ja, ich hatte das Gefühl, dass ich das sagen soll, und das habe ich auch getan. Und immer, wenn ich in Schwierigkeiten bin, auch an anderen Grenzen, dann bete ich. Natürlich nicht laut und nicht mit gefalteten Händen und nicht mit geschlossenen Augen, denn dann bekommt man Probleme. Aber ich bete immer. Ich bete immer für die Menschen, wenn ich an Grenzpunkten bin. Oft sind meine Taschen voller Bibeln. Dann bete ich für den Mann, der hinter dem Röntgengerät sitzt. Ich bete für die Menschen. Das ist es, was ich immer tue. Also betete ich auch für diesen Soldaten. Und der Herr tat ein Wunder. Es war wirklich ein Wunder.
2: Also kannst du schon sagen, dass diese Art von Reisen auch deine Perspektive auf diese Menschen verändert haben, die eigentlich deine Feinde sind?
4: Ja, manchmal schon. Sie alle brauchen Jesus. Wenn sie also ein Feind Jesu sind, dann brauchen sie Jesus. Das Beste, was wir tun können, wenn jemand gegen uns ist, für ihn zu beten. Dass der Herr sein Herz berührt. Ich bete oft so, und das ist nicht gut, dass ich dem Herrn Ideen biete, tu dies oder tu das. Aber wir können auch einfach beten, Herr, ich bete für diesen Mann, bitte berühre sein Herz. Und er weiß, was gut ist für diese Person. Er weiß es besser als ich.
2: Jetzt, wenn wir daran denken, ihr seid ja dorthin gegangen, um den Christen zu helfen. Und wenn ich solche Geschichten höre, dann brauchen Christen ja auch diese Gnade, zu sagen, ich liebe meine Feinde. Aber was haben Sie dort am meisten gebraucht in Mosambik?
4: Was sie brauchen, das, was ich letztes Mal schon gesagt habe. Es ist immer das Gleiche. Präsent zu sein, für sie da zu sein und zu beten. Aber vor allem einfach nur da zu sein und ihnen zu sagen, Gott liebt euch. Aber weil du ja schon dort bist, wissen sie schon, dass Gott sie liebt. Denn er hat ja jemanden geschickt. Da zu sein ist das Beste. Wenn ich zum Beispiel im Krankenhaus bin, brauche ich Ermutigung. Und das kann eine Karte sein. Wenn jemand eine Karte schickt und schreibt, ich bete für dich. Oder wenn mich jemand besucht. Das ist toll. Denn er hat den Weg auf sich genommen. Und ich sage das immer wieder, weil es so wahr ist, damit sie wissen. Jemand ist sich ihrer Situation bewusst und liebt sie. Das ist so wichtig. Das haben wir auch in Afrika getan, präsent zu sein. Und natürlich haben wir Bibeln und Lebensmittel gebracht. LKWs voll. Wir haben viele Dinge mitgebracht, aber das Wichtigste war, dass wir da waren. Und natürlich auch Gottes Wort.
2: Ja, das wollte ich dich als nächstes fragen. Gab es ein Projekt, das daraus entstanden ist? Oder ja. wie habt ihr das konsolidiert? Wie habt ihr ein System reingebracht? Ja.
4: Wir haben viele Dinge in Mosambik gemacht, weil es dort nichts gab. Wir haben zum Beispiel herausgefunden, dass es einen Mangel an, was heißt einen Mangel? Es gab absolut keine Kinderbibeln. Es gab keine Kinderbibeln in Afrika. Nicht in Mosambik, nicht in Angola, nicht in Malawi, nicht in Südafrika, nirgendwo. Es gab sie nicht. Das haben wir also auch gebracht, Kinderbibeln. Sie wurden in ihre Stammessprachen übersetzt. Die Geschichtenbibeln, die wir auch in Osteuropa und Russland verwendet haben. Es gab einen großen Mangel an allem. Bibeln. Es gab keine Bibel. Also haben wir Bibeln mitgebracht. Aber es gab auch einen Mangel an Ausbildung. Und das ist überall auf der Welt so, wo wir arbeiten. Sogar in China und im Nahen Osten. Und auch in Afrika. Es gab keine Ausbildung. Die Leute nennen sich dann Pastoren, aber einige dieser Pastoren konnten nicht einmal lesen oder schreiben, sodass wir viel unterrichten mussten. Und als ich dort war, begann ich mit zwei meiner Kollegen darüber nachzudenken, wie wir ihnen helfen können.
3: I don't mention their names, but two of my colleagues, and we started to think about how can we help them, how can we.
4: Wie können wir etwas schaffen, das den Pastoren hilft, anderen zu helfen? Weil sie es nicht wussten. Wenn jemand Jesus annehmen will, was dann? Was können wir tun? Kleinigkeiten, die man nicht wusste. Also haben wir Schulungen begonnen und angefangen, Leute in Südafrika aus verschiedenen Stämmen zu unterrichten.
3: We started to train people in South Africa, other tribes. How does it work?
4: Funktioniert das so und so? Gefällt es dir? Ist es zu schwierig? Ist es zu leicht? So haben wir angefangen und es hat sich entwickelt. Dann haben wir Leute aus Simbabwe angefragt, aus Mosambik, Angola, Sambia, Malawi. Wir haben sie eingeladen, zu Open Doors zu kommen und mit ihnen besprochen, wie wir Menschen am besten ausbilden können. Und sie haben uns geholfen. Wir nannten das Projekt Timothy. Es ist so schön, Projekt Timothy. Oder Projekt 222. 222. Leicht zu merken. Denn es steht in 2. Timotheus 2, Vers 2. Ganz einfach. Und dort steht es geschrieben, was du von mir in Gegenwart vieler Zeugen gehört hast, das gib an zuverlässige Christen weiter, die wiederum fähig sind, andere im Glauben zu unterweisen. Wir unterrichteten also die zuverlässigen Leute, die Besten, und sie unterrichteten andere. Es war wie ein Schneeballeffekt, denn wir haben nur ein paar Leute in diesen Ländern ausgebildet, ein paar Leute, und sie haben dann andere ausgebildet. Und es wuchs und viele Leute wurden unterrichtet. So wuchs die Kirche. Es war eine Win-Win-Situation. Wir haben immer 222 gesagt. Der Name Timothy kam erst später. Und das Projekt läuft noch immer.
2: Ich wollte dich gerade fragen, heute ist dasselbe Programm noch am Laufen.
4: Es läuft überall in Afrika, immer noch. Der Herr nutzt es immer noch. 222.
2: Ja. Aber es ist natürlich auch fantastisch, dass ihr diese ganzen Völker mit einbezogen habt in die Frage, wie können wir das am besten unter diesen Völkern verbreiten.
4: Sie wissen es besser als wir.
2: Und du hast natürlich eine Menge gelernt, auch wie denkt jemand aus Malawi, wie denkt jemand aus Zimbabwe. Ja, natürlich.
4: Es gibt einen Unterschied. Und in Malawi und Mosambik gibt es mehr als 20 Stämme. Und überall funktioniert es anders. Aber es ist so gut, sie einzubeziehen, damit sie uns helfen, und so helfen wir dann wieder ihnen.
2: Hast du, Peter, noch eine ganz kurze Geschichte, was bei diesem Training herausgekommen ist.
3: Ja, okay. Ja, we never forgot because
4: ich vergesse keine Geschichte. Denn als sie zu uns kamen, zur Ausbildung, da haben wir sie, alle diese Pastoren, zu uns nach Hause eingeladen. Wir hatten ein kleines Haus, aber wir hatten einen großen runden Tisch. Und wenn man einen runden Tisch hat, ist das super. Denn man kann so viele Leute dransetzen, wie man will. Wir haben also zusammen gegessen und es war großartig. Und dann hatten wir Gemeinschaft. Wir haben geredet und zusammen gesungen. Oh, und diese Afrikaner, die können singen. Himmlisch. Du musst dir südafrikanische Chöre im Internet ansehen. Wenn wir singen, ist das ein Chor. Aber wenn sie singen, dann bewegen sie sich, sie tanzen. Und wenn sie ein Lied singen und darin heißt es, wir wollen zu Jesus gehen, dann sind sie schon auf halbem Weg da, weil sie springen. Es ist wunderbar. Wir hatten die schönste Zeit zusammen, als wir Gott zusammen lobten. Das werde ich nie vergessen. Und ich liebe diese Lieder noch immer.
2: Du hast ein großes Stück Afrika in deinem Herzen
3: behalten.
2: Ihr seid dann nach einigen Jahren wieder zurückgegangen nach Europa. Ja. Und darum wird es auch in der nächsten Folge gehen. Und es wird insofern spannend, als es auch mit der DDR zu tun hat.
3: Ja.
2: Mit dem Eisernen Vorhang zu tun hat.
3: Yes.
2: Euer Leben ist noch lange nicht zu Ende.
3: Ja.
2: Und wenn du erfahren möchtest, worum es sich da handelt, dann schalt einfach das nächste Mal wieder ein. Bis bald. Tschüss.
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Der letzte Tag des Jahres brachte Toni viel Arbeit. Er hatte bei grimmiger Kälte den ganzen Vormittag Pakete ausgetragen, aber sein Gesicht leuchtete vor Freude. Er konnte kaum die Mittagsstunde erwarten, denn an Silvester wurde das Geschäft um 1 Uhr geschlossen und dann hatte er frei. Schon lange hatte er sich ausgedacht, dass er auch Olivers Lädchen für den Nachmittag schließen und mit dem Großvater und Dolly einen langen Spaziergang durch die belebten Straßen der Stadt machen könnte. Nun war der lang ersehnte Tag gekommen. Als Toni endlich frei hatte, lief er, so schnell ihn seine Füße trugen, heim, schwang sich voll Eifer über den Ladentisch und stand unvermutet im Wohnzimmer.

nicht haben könnten. Die Kinder trafen sich nämlich oft und feierten zusammen. Hiob wusste ja nicht, was dort geschah. Deshalb opferte er nach ihren Festen immer ein Brandopfer für jedes seiner Kinder. Er bat Gott, falls sie gesündigt haben, dann vergib ihnen bitte. So war Hiob. So sehr liebte er Gott. Wie sehr liebst du Gott? Gott hat so viel Gutes für dich getan. Er hat die Welt gemacht, er hat deine Familie gemacht, er hat dich gemacht. Er schenkt dir jeden Tag die Luft zum Atmen. Er sorgt für dich, er liebt dich. Was tust du? Liebst du Gott? Ist dir Gott wichtig? Hiob ist nur so gottesfürchtig, weil er so viel Reichtum von Gott bekommen hat, sagten einige. Und selbst Satan behauptete das. Er sagte zu Gott, Hiob liebt dich nur, weil du ihm so reich beschenkt hast. Wenn er seinen Besitz verlieren würde, dann würde er dich nicht mehr lieben. Und stell dir vor, Gott erlaubte Satan, Hiob zu prüfen. Du kannst tun, was du willst, aber du darfst Hiob selbst nichts tun. So kam es, dass ein paar Tage später ein Bote zu Hiob kam. Es war einer seiner Knechte, der auf die Tiere aufpasste. Er kam sehr schnell gerannt. Hiob sah ihn schon von Weitem. Er wunderte sich. Was ist denn mit ihm los? Er sieht ja ganz verängstigt aus. Der Knecht kam immer näher und blieb schließlich erschöpft vor Hiob stehen. Hiob, stammelte er. Hiob, es ist etwas Schreckliches passiert. Was ist dann los? Wollte Hiob wissen. Wir waren bei den Weiden, begann der Knecht zu erzählen. Wir haben auf die Rinder und auf die Eselinnen aufgepasst. Da kamen plötzlich Feinde aus Saba und haben uns überfallen. Sie haben alle Tiere geraubt und deine Knechte getötet. Nur ich habe es geschafft zu entkommen. Deshalb bin ich sofort zu dir gerannt, um es dir zu erzählen. Hiob musste sich erst mal setzen. Hiob hatte viele Rinder und Eselinnen. Weißt du noch, wie viele? 1000 Rinder und 500 Eselinnen. Sie waren jetzt alle weg und die Knechte waren getötet worden. Das war keine gute Botschaft. Eine Hiobsbotschaft, so sagt man dazu, wenn man eine sehr schlechte Nachricht bekommt. Jetzt weißt du auch, woher der Begriff kommt. Hiob hatte eine schlechte Nachricht bekommen. Gerade hatte er sich wieder etwas davon erholt, kam ein anderer Knecht Hiobs angerannt. Schon von Weitem rief er aufgeregt, Hiob! Hiob beruhigte ihn. Was ist denn los? Sagte er. Hiob, wir haben auf die Schafe aufgepasst. Da kam plötzlich ein Feuer vom Himmel. Die Schafe und alle Knechte sind gestorben. Alle, nur ich habe überlebt. Noch während der Knecht redete, kam schon ein dritter Knecht gerannt. Auch er hatte schlechte Nachrichten. Hiob, wir haben die Kamele gehütet. Aber dann kamen die Chaldeer und haben uns angegriffen. Sie kamen von drei Seiten. Wir hatten keine Chance. Sie haben alle Kamele mitgenommen und alle Knechte getötet. Nur ich konnte entkommen. Drei Hiobsbotschaften auf einmal. Das war viel. Stell dir vor, du bekommst schlechte Nachrichten. Vielleicht wird dein Fahrrad gestohlen. Oder jemand macht dein Lieblingsspielzeug kaputt. Wie reagierst du dann? Wahrscheinlich bist du traurig. Aber was tust du dann noch? Schimpfst du auf Gott? Liebst du Gott nicht mehr? Weißt du noch, was Satan über Hiob gesagt hat? Er sagte, Hiob liebt Gott nur, weil Gott ihm so viel Reichtum geschenkt hat. Liebst du Gott nur, weil es dir gut geht? Oder liebst du Gott auch dann noch, wenn du eine schlechte Nachricht bekommst? Hiob hörte nicht auf, Gott zu lieben. Er liebte Gott auch im Leid. Er wusste, dass Gott wichtiger war als aller Reichtum, den er hatte. Aber es ging sogar noch weiter. Kurze Zeit später kam ein vierter Bote. Auch er brachte eine Botschaft. Deine Söhne und deine Töchter waren im Haus ihres ältesten Bruders. Dort haben sie gefeiert. Aber dann kam ein Orkan. Das ganze Haus ist in sich zusammengestürzt. Alle sind gestorben.

Erst Hiobs Reichtum und jetzt auch noch Hiobs Familie. Alles war weg. Hiob war traurig. Er war sehr traurig. Er war verzweifelt. Stell dir vor, deine ganze Familie stirbt. Das ist schlimm. Hiob zerriss seine Kleidung, um damit seine Trauer zu zeigen. Und dann fiel er auf die Erde nieder. Er fiel vor Gott nieder und er betete. Wenn du Leid erfährst, dann schimpfe nicht auf Gott. Dann bete zu Gott. Du kannst Gott sagen, wie weh es dir tut und wie traurig du bist. Sag Gott alles, aber höre nicht auf, Gott zu lieben. Denn gerade im Leid ist Gott da. Gerade im Leid hilft er dir. Gerade im Leid liebt er dich. Hiob betete. Und er war Gott weiter gehorsam. Er liebte Gott weiter, auch im Leid. Er sagte, der Herr hat's gegeben, der Herr hat's genommen. Der Name des Herrn sei gelobt. Das findest du in Hiob 1, Vers 21. Ich glaube, Hiob konnte das sagen, weil er Gott vertraute. Er wusste, Gott liebte ihn. Deshalb konnte er Gott auch im Leid weiterlieben. Satan hatte nicht recht gehabt. Hiob liebte Gott nicht nur wegen seinem Reichtum. Gott zeigte es Satan, aber der hatte schon wieder eine neue Idee. Hiob liebt dich doch nur, weil er noch gesund ist. Wenn er auch noch krank wäre, dann würde er dich nicht mehr lieben. Wieder erlaubte Gott Satan, Hiob zu prüfen. Manchmal erlaubt Gott Dinge in unserem Leben und wir wissen nicht warum. Manchmal will uns Gott etwas durch Leid zeigen. Manchmal leiden wir, weil wir einfach in einer Welt ohne Gott leben und es da viel Schlechtes gibt. Aber immer kannst du Gott vertrauen, weil er dich liebt. Deshalb liebe Gott auch im Leid weiter. Hiob hatte alles verloren. Und nun wurde er auch noch krank. Vom Kopf bis zu den Füßen bekam er Geschwüre auf der Haut. Es tat weh und es juckte schrecklich. Hiob nahm sich sogar eine Tonscheibe, um sich damit zu kratzen. Er litt unsagbar. Es ging ihm wirklich schlecht. Er saß auf der Erde in der Asche und konnte eigentlich gar nichts mehr tun. Hiobs Frau litt auch mit ihrem Mann. Sie hatte gesehen, was alles passiert war. Und sie war natürlich auch traurig über alles. Aber Hiobs Frau war auch sehr böse auf Gott. Sie schimpfte. Warum glaubst du immer noch an Gott? Warum liebst du Gott immer noch? Sage Gott ab und dann kannst du in Ruhe sterben. Hatte sie recht? Hatte Hiob überhaupt noch einen Grund, Gott zu lieben? Doch, er hatte es. Weißt du noch, was er vorhin gesagt hatte? Der Herr hat's gegeben, der Herr hat's genommen. Der Name des Herrn sei gelobt. Hiob wusste, dass alles, was er vorher hatte, ein Geschenk von Gott war. Aber er wusste auch, obwohl diese Geschenke Gottes nun weg waren, liebte Gott ihn immer noch. Hiob konnte Gott vertrauen. Da sagte er zu seiner Frau, »Du redest Unsinn. Wir haben so viel Gutes von Gott empfangen. Warum sollten wir dann jetzt aufhören, Gott zu lieben, nur weil es uns schlecht geht?« Hiob hatte einen sehr starken Glauben. Er vertraute Gott. Deshalb konnte er Gott auch im Leid weiterlieben. Hiob war Gott weiter gehorsam und redete nicht schlecht über Gott. Hättest du das auch getan? Bist du bereit, Gott auch im Leid zu lieben? Wenn du weißt, dass er dich immer liebt und immer bei dir ist, dann kannst du Gott auch im Leid lieben. Hiob 1, 21. Der Herr hat's gegeben, der Herr hat's genommen. Der Name des Herrn sei gelobt.

Tine und die Murmel. Tine war das kleinste Mädchen ihrer Klasse, aber trotz ihrer geringen Größe sehr flink. Auf dem Pausenhof konnte sie beim Wettlauf sogar die Vierklässler überholen, die ja immerhin bis zu 2 Jahren älter waren. Der 9-jährigen Marie, die auch nicht gerade zu den Unsportlichen gehörte, passte das überhaupt nicht. Wenn immer sich die Möglichkeit ergab, versuchte sie sich mit Tine zu messen. Marie wollte unbedingt beweisen, dass sie die Schnellere war. Dabei griff sie aber nicht immer zu fairen Mitteln. So auch an diesem Montagmorgen, während der ersten Pause. Tine war gerade mit ihren Klassenkameraden in ein spannendes Murmelspiel vertieft, als der laute Gong der Pausenglocke sie aufschreckte. Sofort sammelten die Mädchen ihre Murmel ein und liefen zu der Fahne, die kennzeichnete, dass sich hier die Klasse 3b vor Beginn der nächsten Unterrichtsstunde versammeln sollte. »Hey, ich stand vor dir! Mach mal schneller!« Die Stimmen der Kinder klangen laut über den Schulhof, während sie eine Reihe bildeten. Tine war schon einige Schritte gegangen, als ihr auffiel, dass ihre Lieblingsmurmel, die grüne mit den gelben und weißen Punkten, fehlte. Schnell bückte sie sich wieder über die staubige Erde und kniff die Augen zusammen, um ihr Schätzchen zu finden. »Tine«, schallte plötzlich eine Stimme über den Hof. »Schau mal, was ich habe!« Tine richtete sich auf und sah Marie, die auf der anderen Seite des Pausenhofes stand und eine Faust in die Höhe streckte, die sie langsam öffnete. Darin schimmerte die gesuchte Murmel im Sonnenlicht. »Hol sie dir, wenn du kannst!« Marie schloss die Faust wieder und grinste Tine frech an. Tine war verärgert. Wieso musste Marie sie aber auch immer herausfordern? Die anderen Schüler standen alle schon in ordentlichen Reihen da. Tine hatte wirklich keine Lust, jetzt einen Wettlauf zu veranstalten und sich wegen Marie Ärger einzuholen, weil sie dann zu spät zum Unterricht kam. Aber andererseits die Murmel. Sie wollte ihr Eigentum unbedingt wiederhaben. Und gleichzeitig überlegte Tine, wie sie es Marie ein für allemal zeigen konnte. Betont langsam und ruhig ging sie auf Marie zu und bemühte sich um ein gelangweiltes Gesicht. Dabei tobte in ihrem kleinen Kopf der Ärger. »Ach, die Murmel«, sagte sie, »die kannst du behalten. Ich brauch sie nicht.« Marie runzelte die Stirn. »Na, so ein Pech aber auch.« Tine schien sich heute überhaupt nicht ärgern zu lassen. Marie zuckte die Schultern und machte Anstalten, die Murmel in ihre Jackentasche verschwinden zu lassen. In diesem Moment erhielt sie jedoch einen kräftigen Stoß und fiel rücklings auf den Boden. Die Murmel entglitt ihrer Hand und rollte langsam davon. Genau vor Tines Füße, die den geliebten Schatz rasch aufhob und einsteckte. Marie rieb sich ihren schmerzenden Rücken und Zorn verdunkelte ihre Augen, als sie in Tines Gesicht sah. »Das war aber richtig gemein von dir.« Tine kniff die Lippen zusammen und zuckte mit den Schultern. Dann lief sie zu ihrer Klasse, die gerade das Schulgebäude betrat. Als sie zurückblickte, sah sie noch, wie Marie sich aufrappelte und ebenfalls zu ihrer Klasse schlich, nicht ohne einen kurzen, wütenden Blick in Tines Richtung zu werfen. Puh, das war noch mal gut gegangen. Oder nicht? Während des restlichen Schultages ging Tine das Bild nicht aus dem Kopf, wie Marie bestürzt auf dem Pausenhof saß und sich den Rücken rieb. Ob sie sich wirklich so richtig verletzt hatte? Aber andererseits, das vorlaute Mädchen war ja selbst schuld. Würde sie mich nicht immer so ärgern, wäre das nicht passiert, dachte Tine. Doch an diesem Tag wurde der Heimweg für Tine ziemlich lang.
Immer wieder musste sie an ihre Auseinandersetzung mit Marie denken. Einen richtigen Streit konnte man es nicht nennen. Aber Frieden hatten sie mit Sicherheit auch nicht. Plötzlich blieb Tine abrupt stehen und fasste sich an die Stirn. Wie hatte sie es nur vergessen können? Das letzte Mal in der Sonntagsschule hatte Sophia, ihre Lehrerin, ausführlich mit ihnen über den Bibelvers gesprochen, in dem es hieß: Selig sind die Friedfertigen, denn sie werden Gottes Kinder heißen. Matthäus 5, Vers 9. Danach hatte Tine sich fest vorgenommen, ab jetzt immer darauf zu achten, mit allen Frieden zu halten, keine bösen Worte zu sagen und geduldig zu sein. Sogar an Marie hatte sie dabei gedacht. Und jetzt? Wie schnell hatte sie die guten Vorsätze verworfen? Und dabei war der Unterricht in der Sonntagsschule erst ein paar Tage her. Sie musste sich irgendwie mit Marie versöhnen. Aber wie? Am nächsten Tag, vor der ersten Schulstunde, ging Tine durch den Flur und suchte Marie. In der Hand hielt sie ihre Lieblingsmurmel, die sie dem Mädchen sozusagen als Wiedergutmachung schenken wollte. Gestern Abend hatte sie ihrer Mutter die ganze Geschichte erzählt und nachdem sie gemeinsam niedergekniet waren und Tine ihrem Herrn Jesus um Vergebung gebeten hatten, war sie ruhig eingeschlafen. In ihrem kindlichen Glauben war sie sicher, Marie würde ihr verzeihen. Und dann können sie vielleicht sogar Freundinnen werden. Als Tine vor der Klasse 4a stand, konnte sie Marie in dem Gewusel der Schüler nicht entdecken. Schließlich wandte sie sich an Tim, von dem sie wusste, dass er sich mit Marie eine Schulbank teilte. »Wo ist Marie?« »Oh, ihre Mutter hatte gestern bei uns angerufen. Sie kann heute nicht kommen. Marie hat wohl eine Prellung am Rücken. Vielleicht muss sie sogar ins Krankenhaus.« Tine erschrak. Dass Marie so heftig auf den Rücken gefallen war, hatte das kleine Mädchen nicht gewollt. Oh nein, sie war schuld an den Schmerzen ihrer Mitschülerin. Den ganzen Tag kämpfte sie mit immer wieder aufsteigenden Tränen und rannte nach der Schule so schnell sie konnte nach Hause. »Mama«, keuchte sie, sobald ihre Mutter die Haustür geöffnet hatte, »stell dir vor, Marie muss wahrscheinlich ins Krankenhaus und ich bin schuld.« Tine begann bitterlich zu weinen und warf sich ihrer Mutter in die Arme. Beruhigend strich Mama Tine über den Rücken. »Nun beruhige dich erst einmal. Vielleicht ist es gar nicht so schlimm. Wir werden bei Maries Eltern anrufen und fragen, wie es Marie geht. Außerdem hast du unserem Heiland gestern Abend alle deine Sorgen anvertraut. Hast du das schon vergessen?« Sie wischte Tine die Tränen von den nassen Wangen und deutete auf den gedeckten Tisch in der Küche. »Jetzt essen wir zum Mittag und dann telefonieren wir, okay?« Tine nickte. Sie zog ihre Jacke aus, stellte den Schulranzen in die Ecke und setzte sich. Ein klein wenig hatte ihre Mutter es geschafft, die aufgelöste Tochter zu beruhigen. Leider teilte Maries Vater ihnen mit, dass Marie tatsächlich im Krankenhaus war, um die Prellung untersuchen zu lassen. »Ich kann aber nicht genau sagen, was passiert ist«, meinte der besorgte Vater nachdenklich. »Sie will es uns einfach nicht verraten.« Tine war erstaunt. Marie hatte sie nicht verpetzt? Dabei war sie doch so sicher gewesen, dass Maries Eltern ihr gleich am Telefon gehörig schimpfen würden. Aber da sie keine Ruhe finden konnte, bat Tine ihre Mutter, ins Krankenhaus zu fahren, damit sie Marie besuchen könnte. Dort angekommen, ging Marie mit klopfenden Herzen an die große Tür. Sie schaute zurück zum Auto, in dem ihre liebe Mama saß und ihr mit gefalteten Händen zu verstehen gab, dass sie für sie betete. Als sie Maries Krankenzimmer betrat, lag die Schulkameradin in ihrem Bett und blätterte in einem Buch. Tines Hals war ganz trocken vor Aufregung und sie musste sich räuspern. Marie hob den Kopf und schaute Tine erstaunt an. »Hallo«, zaghaft setzte Tine sich auf die Bettkante. »Ich habe dir etwas mitgebracht.« Marie erwiderte nichts, sondern schaute Tine nur stumm an.
Tine kramte in ihrer Jackentasche und holte einen ganzen Beutel mit nagelneuen glänzenden Murmeln hervor. »Hier, das ist für dich.« Sie legte den Beutel auf die Bettdecke. Und weil Marie immer noch nichts sagte, sprudelte es aus ihr heraus. »Es tut mir so leid, dass ich dich geschubst habe. Bitte verzeih mir, Marie.« Da breitete sich ein vorsichtiges Lächeln auf Maries Gesicht aus und sie reichte Tine ihre Hand. »Ich muss dich um Verzeihung bitten, Tine. Ich habe dich immer geärgert und wollte besser sein als du.« Tine schüttelte heftig den Kopf. »Das macht nichts. Lass uns ab jetzt Freundinnen sein. In Ordnung?« Marie nickte erleichtert. Freundlich drückte sie die Hand ihrer Besucherin. »Was ist denn nun mit deinem Rücken?« erinnerte sich Tine und ihr Gesicht verzog sich bekümmert. Doch Marie wischte ihre Sorgen beiseite. »Es ist nichts Schlimmes. Der Doktor wollte noch ein Röntgenbild machen. Deswegen musste ich hier bleiben. Aber ich darf heute Abend wieder nach Hause.« Nun war Tine wieder sehr froh und sagte laut, »Danke, Jesus.« Marie horchte auf. »Jesus?« Sie schaute Tine verwirrt an. »Ja«, sagte Tine fröhlich und lächelte. »Ich habe gebetet, dass der Herr Jesus deinen Rücken ganz schnell wieder gesund macht und alles gut wird. Und genau das hat er getan.« »Wenn du meinst«, murmelte Marie gedehnt und schaute zur Seite. Aber Tine ließ sich nicht beirren. Sie wusste ganz genau, dass Jesus ihr Gebet erhört hatte. Und sie war so froh, dass sie und Marie jetzt Freundinnen waren. Auch das hatte Jesus möglich gemacht. Da war sie sich ganz sicher. Und als sie ihre neue Freundin einlud, mit in die Sonntagsschule zu kommen und mehr von Jesus zu hören, zögerte Marie nur kurz und war schließlich einverstanden. Danach wollten sie gemeinsam auf dem Spielplatz gehen und dort mit den neuen Murmeln spielen. Musik.

Und so schnell ist unsere Radiozeit schon wieder vorbei. Schön, dass ihr zugehört habt. Lasst uns nun zum Schluss noch einmal leise werden und Gott um seinen Segen bitten. Lieber Gott, danke für alles, was wir heute gehört und gesungen haben. Bleib bei uns, wenn es jetzt im Zimmer stiller wird. Segne unser Essen, unser Spiel und unseren Schlaf. Lass du uns spüren, dass du bei uns bist. Amen. Ich wünsche euch einen behüteten und gesegneten Tag. Tschüss, bis bald. Eure Anna Sawatzki von Radio Segenswelle.

0: Mose, ein Hebräer aus dem Stamm Levi, war am königlichen Hof in Ägypten erzogen worden. Die Tochter des Pharao hatte ihn beim Baden am Nilufer gefunden und als ihren Sohn aufgezogen. Als Mose erwachsen war, beobachtete er, wie ein Ägypter einen Hebräer schlug. Mose schaute sich nach allen Seiten um, und als er glaubte, nicht gesehen zu werden, erschlug er den Ägypter. Der Pharao erfuhr davon und wollte Mose umbringen. Deshalb floh er nach Midian. Er heiratete Zippora, die Tochter des Priesters in Midian, und bekam einen Sohn, den Mose Gershom nannte, was Fremdling daselbst bedeutet, denn Mose war ein Fremdling in Midian. Aber hier in der Wüste bereitete Gott Mose auf seine kommende Aufgabe vor. Davon hören wir jetzt in 2. Mose Kapitel 3, Abvers 1. Mose aber hütete die Schafe Jitros, seines Schwiegervaters, des Priesters in Midian, und trieb die Schafe über die Steppe hinaus und kam an den Berg Gottes, den Horeb. Horeb heißt ganz einfach Wüste. Der Berg Horeb wird auch Berg Sinai genannt. An diesen Berg wird Mose mit dem Volk Israel zurückkommen, und hier wird Mose oben auf dem Berg von Gott die 10 Gebote und viele weitere Vorschriften empfangen. Jetzt ist Mose ganz allein hier mit den Schafen und macht eine ungewöhnliche Entdeckung. Vers 2. Und der Engel des Herrn erschien ihm in einer feurigen Flamme aus dem Dornbusch. Und er sah, dass der Busch im Feuer brannte und doch nicht verzehrt wurde. Da sprach er: Ich will hingehen und die wundersame Erscheinung besehen, warum der Busch nicht verbrennt. Als aber der Herr sah, dass er hinging, um zu sehen, rief Gott ihn aus dem Busch und sprach: Mose, Mose! Er antwortete: Hier bin ich. Gott sprach: Tritt nicht herzu. Zieh deine Schuhe von deinen Füßen, denn der Ort, darauf du stehst, ist heiliges Land. Weshalb muss Mose seine Schuhe ausziehen? Das bedeutet, dass Mose anerkennt, dass Gott dieser Grund und Boden gehört, auf dem Mose steht, und Mose selbst keine Rechte hat. Früher ging man nicht zum Notar, wenn man ein Grundstück verkaufte. Man zog einen Schuh aus. Damit sagte man: Das Grundstück gehört mir nicht mehr. Das können wir zum Beispiel im Buch Rut im 4. Kapitel ganz einfach nachlesen. Vers 6. Und er sprach weiter: Ich bin der Gott deines Vaters, der Gott Abrahams, der Gott Isaaks und der Gott Jakobs. Und Mose verhüllte sein Angesicht, denn er fürchtete sich, Gott anzuschauen. Und der Herr sprach: Ich habe das Elend meines Volkes in Ägypten gesehen und ihr Geschrei über ihre Bedränger gehört. Ich habe ihre Leiden erkannt, und ich bin herniedergefahren, dass ich sie errette aus der Ägypter Hand und sie herausführe aus diesem Land in ein gutes und weites Land, in ein Land, darin Milch und Honig fließt, in das Gebiet der Kanaaniter, Hethiter, Amoriter, Perisiter, Hiviter und Jebusiter. Natürlich fließen Milch und Honig nicht einfach in Bächen. Jedes Kind weiß, dass Kühe und Ziegen die Milch liefern, und viel Honig gibt es nur da, wo fleißige Bienen von Blüte zu Blüte fliegen können. Das heißt, das verheißene Land ist ein sehr gutes Weideland und auch ein sehr fruchtbares Ackerland. Es ist allerdings nicht unbewohnt. Viele Kämpfe werden nötig sein, um das Land in Besitz zu nehmen. Weiter sagt Gott zu Mose, Vers 9: Weil denn nun das Geschrei der Israeliten vor mich gekommen ist und ich dazu ihre Not gesehen habe, wie die Ägypter sie bedrängen, so geh nun hin. Ich will dich zum Pharao senden, damit du mein Volk, die Israeliten, aus Ägypten führst. Mose sprach zu Gott: Wer bin ich, dass ich zum Pharao gehe und führe die Israeliten aus Ägypten? Er sprach: Ich will mit dir sein, und das soll dir das Zeichen sein, dass ich dich gesandt habe. Wenn du mein Volk aus Ägypten geführt hast, werdet ihr Gott opfern, auf diesem Berge. Mose sprach zu Gott: Siehe, Wenn ich zu den Israeliten komme und spreche zu ihnen, der Gott eurer Väter hat mich zu euch gesandt, und sie mir sagen werden, wie ist sein Name? Was soll ich ihnen sagen? Gott sprach zu Mose, ich werde sein, der ich sein werde, und sprach, so sollst du zu den Israeliten sagen, ich werde sein, der hat mich zu euch gesandt. Die Bibel ist ursprünglich nicht auf Deutsch geschrieben worden, sondern das Alte Testament ist auf Hebräisch geschrieben, das Neue Testament auf Griechisch.
1: Der Gottesname besteht im Hebräischen aus vier Buchstaben, nämlich JHWH. In der hebräischen Schriftsprache gibt es nämlich keine Vokale, also kein A, E, I, O oder U. Es gibt nur Konsonanten. Und weil es keine Vokale gibt, lässt sich der Name JHWH im Grunde nicht aussprechen, es sei denn, man wüsste, welche Vokale wohin gehören. Wir kennen aus verschiedenen Bibeln die Namen Jehova oder Jahwe. Die Juden wagen nicht, den Namen Gottes auszusprechen. In vielen Bibeln steht darum für den Namen Gottes der Begriff Herr. Und zwar meistens ganz groß geschrieben oder nur HE groß geschrieben, damit man Herr, also den Namen Gottes, von der Anrede Herr unterscheiden kann. Das ist auch in der Lutherbibel so, aus der wir hier in der Regel vorlesen. In der Elberfelder Bibel stellt sich Gott mit diesem Namen vor: Ich bin.
0: Für Gott ist es kein Unterschied, ob er sich als der Ich bin oder Ich werde sein vorstellt, denn beides bedeutet, dass Gott schon immer da war und dass er sich auch nicht ändert. Das braucht er auch nicht, denn er ist vollkommen. Vers 15. Und Gott sprach weiter zu Mose, so sollst du zu den Israeliten sagen. Der Herr, der Gott eurer Väter, der Gott Abrahams, der Gott Isaaks, der Gott Jakobs hat mich zu euch gesandt. Das ist mein Name auf ewig, mit dem man mich anrufen soll von Geschlecht zu Geschlecht. Darum geh hin und versammle die Ältesten von Israel und sprich zu ihnen. Der Herr, der Gott eurer Väter, ist mir erschienen, der Gott Abrahams, der Gott Isaaks, der Gott Jakobs, und hat gesagt, ich habe mich euer angenommen und gesehen, was euch in Ägypten widerfahren ist. Und habe gesagt, ich will euch aus dem Elend Ägyptens führen, in das Land der Kanaaniter, Hethiter, Amoriter, Perisiter, Hiviter und Jebusiter, in das Land, darin Milch und Honig fließt. Und sie werden auf dich hören. Danach sollst du mit den Ältesten Israels hineingehen zum König von Ägypten und zu ihm sagen, der Herr, der Gott der Hebräer, ist uns erschienen. So lass uns nun gehen, 3 Tage reisen weit in die Wüste, dass wir opfern dem Herrn, unserem Gott. Aber ich weiß, dass euch der König von Ägypten nicht wird ziehen lassen. Er werde denn gezwungen durch eine starke Hand. Daher werde ich meine Hand ausstrecken und Ägypten schlagen mit all den Wundern, die ich darin tun werde. Danach wird er euch ziehen lassen. Auch will ich diesem Volk Gunst verschaffen bei den Ägyptern, dass, wenn ihr auszieht, ihr nicht leer auszieht, sondern jede Frau soll sich von ihrer Nachbarin und Hausgenossin silbernes und goldenes Geschmeide und Kleider geben lassen. Die sollt ihr euren Söhnen und Töchtern anlegen und von den Ägyptern als Beute nehmen. Das Volk Israel wird nicht wie ein geprügelter Hund ausziehen. Nein, sie werden silberne und goldene Kostbarkeiten und auch Kleider von ihren ägyptischen Nachbarinnen zum Auszug bekommen. Aber was sie zu dem Zeitpunkt noch nicht wissen werden, ist, dass sie wegen ihres Ungehorsams 40 Jahre in der Wüste herumlaufen werden. Was sollen sie mit dem ganzen Schmuck in der Wüste? Nun, sie werden diese kostbaren Dinge sehr gut brauchen, denn Gott wird Mose auf dem Berg Sinai genaue Anweisungen geben, wie sie die tragbare Stiftshütte bauen sollen. Die Stiftshütte ist der Ort, wo Gott angebetet werden sollte. Gott hatte bereits Abraham versprochen, dass die Israeliten nicht als arme Leute, sondern mit großem Gut ausziehen würden. Beim nächsten Mal erfahren wir unter anderem, wie Moses Stab plötzlich lebendig wird.

0: Es ist 17 Uhr.
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2: Ihr dürft aufschlagen zu Offenbarung 13. Wir wollen zunächst den Text zusammen lesen, vor dem wir uns heute beugen wollen. Offenbarung Kapitel 13 ab Vers 11. Weiter sah ich ein anderes Tier aus der Erde heraufkommen. Das hatte zwei Hörner gleich einem Lamm, redete jedoch wie ein Drache. Und es übt die ganze Macht des ersten Tieres vor dessen Augen aus und bringt die Erde und die, die auf ihr wohnen, dazu, dass sie das erste Tier anbeten, dessen Todeswunde geheilt worden war. Auch tut es große Zeichen, so dass es sogar Feuer vor den Augen der Menschen vom Himmel auf die Erde herabfallen lässt. Und es verführt die, die auf der Erde wohnen, durch die Zeichen, die vor dem Tier zu tun ihm gegeben wurde, indem es die, die auf der Erde wohnen, auffordert, dem Tier, das die Schwertwunde hat und wieder lebendig wurde, ein Bild zu machen. Auch wurde ihm gegeben, dem Bild des Tieres Leben zu geben, so dass das Bild des Tieres sogar redete und bewirkte, dass alle getötet wurden, die das Bild des Tieres nicht anbeteten. Weiter bringt es alle, die Kleinen wie die Großen, die Reichen wie die Armen, die Freien wie die Sklaven dazu, sich ein Mahlzeichen auf ihrer rechten Hand oder an ihrer Stirn anzubringen und macht, dass niemand etwas kaufen oder verkaufen kann, der nicht das Mahlzeichen an sich trägt, nämlich den Namen des Tieres oder die Zahl seines Namens. Hier ist die Weisheit. Wer Verstand besitzt, berechne die Zahl des Tieres. Sie ist nämlich die Zahl eines Menschen und seine Zahl ist 666. Lass uns noch zusammen beten. Danke, Vater im Himmel, dass wir dein Wort vor uns haben dürfen, dass wir diese Klarheit bekommen dürfen über die Dinge, die um uns herum geschehen. Hilf uns, deine Augen zu haben und zu deine Sicht einzunehmen auf die Dinge. Hilf uns, dass wir uns vor dein Wort beugen und dass es klar und deutlich wird in unseren Herzen, Herr, und aufgeht. In Jesu Namen, Amen. Ja, heute nehme ich die Pointe quasi vorweg, denn es besteht die große Gefahr, nur auf das Letzte zu gucken, bei diesem Text heute. Mahlzeichen des Tieres und die 666. Dabei setzt der Text tatsächlich einen anderen Schwerpunkt, nämlich auf hier ist Weisheit gefragt, Vers 18. Es wird darauf hinauslaufen, dass wir aufgefordert werden, Weisheit anzuwenden, zu erkennen, was dieses zweite Tier tut, wie es wirkt und wer er ist. Wir hatten letzte Woche oder in der letzten Predigt gesehen, dass ein Tier aufgestiegen ist aus dem Meer. Der Drache geschlagen, nicht in der Lage, das Kind, das er

Und dieses letzte furchtbare Tier, das zermalmend vorgeht gegen Gottes Volk. Das zweite Tier, um das es heute geht, ist der Komplize dieses ersten Tieres. Sie arbeiten stets zusammen und es ist quasi die gleiche Bedrohung oder Bedrohungslage aus einem anderen Blickwinkel. Der Drache arbeitet mit diesen zwei Aspekten, um die Gemeinde Gottes und die Kinder, die er verschlingen möchte, von Gott abzubringen. Heute geht es vor allem um falsche Lehrer. Darum ist die Weisheit erforderlich, um zu sehen, wie die falschen Lehrer sich eindringen und einschleichen in die Gemeinde. Wir haben also in dem ersten Tier quasi den abgefallenen Staat und in dem zweiten Tier eine abgefallene Kirche. Wir werden heute in drei Punkten den Text betrachten. Im ersten Punkt geht es in Vers 11 und 12 um die Vorstellung des zweiten Tieres. In dem zweiten Punkt, in den Versen 13 bis 17, sehen wir das Wirken des zweiten Tieres. Und in Vers 18 die Aufforderung zur Weisheit, um seine Machenschaften zu durchschauen. Das zweite Tier steigt aus der Erde auf. Und das erinnert uns wieder an Daniel 7, ein Tier, das aus etwas hinaufsteigt. Genauso wie in Kapitel 9 in Offenbarung die Heuschrecken auch aus der Tiefe aufsteigen und sich aufmachen gegen oder satanische Dinge auszuführen, so erinnert auch dieses Aufsteigen aus der Erde an seine Herkunft, die satanische, dämonische, niederträchtige Herkunft dieses Tieres. Die Erde im Gegensatz zum Meer mag vielleicht Stabilität anzeigen. Meer, das ist chaotisch, das ist aufbrausend, gerade für ein Volk wie die Israeliten, das nicht Seefahrervolk war, war das Meer immer ein Standbild für chaotisch und eine satanische Herkunft. Und die Erde mag vielleicht die Stabilität darstellen, im Gegensatz zu diesem Meer. Und dieses Tier, das hat zwei Hörner gleich einem Lamm. Und das ist ein ganz klarer Gegensatz zu dem ersten Tier, nicht wahr? Das erste Tier, das wie ein Raubtier aussieht, wird jetzt ein zweites Tier gegenübergestellt. Das aussieht wie ein Lamm, ein Opfertier. Demütig, harmlos. Das erste Tier war ein König unter den Raubtieren. Es hatte alle Möglichkeiten, um seinem Durst zu stillen nach Zerstörung. Es war die pure Macht. Und hier kommt jetzt ein Beutetier, ein Opfertier. Und das ist eine klare Anspielung auf das wahre Lamm Gottes, das überwunden hat, das gewonnen hat. Und hier wird das nachgeäfft. Hier kommt einer, der gibt sich als Christus aus. Und diese Nachäffung der Dreieinigkeit zieht sich durch das gesamte Kapitel. Nicht? Das erste Tier empfängt Autorität von dem Drachen, so wie der Sohn seine Autorität empfängt vom Vater. Das erste Tier trägt Kronen, wie auch Christus Kronen trägt. So wie Christus König über alle Nationen ist, so will das Tier König sein über alle Nationen. In Daniel sehen wir, wie der Menschensohn auf den Alten von Tagen zugeht und Autorität empfängt. Und so geht auch das erste Tier hervor und empfängt von dem Drachen dasselbe. Und so wie der Geist den Atem Gottes darstellt, so hat das zweite Tier Macht, dem Abbild des ersten Tieres Leben einzuhauchen. Der Geist verherrlicht den Sohn und so führt der Dienst dieses zweiten Tieres in die Anbetung des ersten Tieres. Es wird quasi eine Gegengemeinde auch aufgebaut, das werden wir später sehen. Und so harmlos wie das Aussehen auch sein mag, steht hier, dass er redete wie ein Drache. Später wird er darum, Kapitel 16, Vers 13, auch als falscher Prophet bezeichnet. Er ist jemand, der Botschaften hat, die nicht seinem Aussehen entsprechen. Der Widerspruch zwischen dem Auftreten und dem Aussehen machen sein ganzes Wesen aus. Ein wahrer Prophet führt in die Anbetung Gottes. Dieser Prophet führt in die Anbetung des ersten Tieres und des dahinterstehenden Drachen. Darum wird er auch als Lügenprophet bezeichnet. Worin besteht nun seine Botschaft? Er redet wie ein Drache, wie dieser Drache, der Eva verführt hat im Garten, verlockend sprach, der einen Anschein hatte von, er weiß, um was es geht, der sie verführt hat, Dinge zu tun und zu sagen, die nicht stimmten, die nicht richtig waren. So ist auch dieses hier eine verlockende Versuchung für die Gemeinde. Und solche falschen Propheten, die gab es nicht erst in der Gemeinde, die gab es schon in dem Alten Testament. Falsche Propheten gibt es in den Gemeinden, an denen die Offenbarung adressiert ist. In Ephesus steht, dass es falsche Apostel gab. In Smyrna gab es eine Synagoge Satans, also eine Versammlung, die vorgab, für Gott zu stehen und tatsächlich dem Satan diente.

0: Pergamon gab es einige, die der Lehre Biliams anhingen. In Thyatire gab es eine Lügenprophetin, die Isabel, welche die Gemeinde zur Unzucht und Götzendienst verführte. Also das ist nicht eine abstrakte, denkt dran, es könnte ja mal vorkommen, sondern das ist eine aktuelle Bedrohung für die Gemeinde, die diesen Brief empfängt. Über den Inhalt der Verführung der einzelnen Gemeinde haben wir auch gesprochen bei den Sendschreiben. Und das zweite Tier in Vers 12, das übt die ganze Gewalt des ersten Tieres vor ihm aus und führt dazu, dass die Erdenbewohner das erste Tier anbeten, dessen tödliche Wunde geheilt wurde. Und wir hatten gesehen, dass das erste Tier, und da sind sich die Ausleger der Offenbarung auch erstaunlicherweise alle einig, dass das erste Tier Rom darstellt, in irgendeiner Form. Aber so wie das erste Tier Rom ist und mehr als Rom, eine Eskalation auf eine höhere Ebene, könnte sagen, eine Abstraktion auf, hier sind Weltreiche, so treten Weltreiche typischerweise auf. So ist auch hier der falsche Prophet zwar angelegt an zeitgenössische Dinge, aber mehr als das. Es ist die typische Bedrohung, die sich einer Gemeinde ausgesetzt sehen kann. Also hinter solchen politischen Mächten wie Rom, da steht der Drache, Satan selbst. Und genauso stehen hinter solchen Tieren, hinter solchen falschen Propheten, steht der Drache selbst. Und hier geht's besonders, ne, er übt die ganze Macht des ersten Tieres vor dessen Augen aus. Das heißt nicht nur, hier ist eine Ortsangabe, sondern es geht darum, er zieht seine Macht von dem ersten Tier. Sie arbeiten zusammen, Hand in Hand. Und so hat Adolf Pohl in seinem Kommentar, er sagt, der entartete Staat, der hat immer seine Pseudokirche, die ihm gefügig ist. Es gibt immer die religiösen Führer, die dazu führen, dass der Staat letztlich angebetet wird und das schön verpacken und plausibel machen, dass die Ansprüche des Staates auf das Leben der Christen doch in Ordnung ist. Und zu Johannes Zeit, da gab es diesen Kaiserkult in Kleinasien. Darüber haben wir schon einige Dinge gehört. Es ist da angelehnt. Eine religiöse Institution, die dafür sorgt, dass die Staatsmacht angebetet wird letztlich. Es wird verpackt als, wir beten hier die Götter an, also wird der Kaiser zum Gott erhoben, so wird die Gemeinde verführt in eine falsche Anbetung. Es geht um eine überzeitliche Realität, eine satanische Größe, die sich in der Geschichte immer und immer wieder verkörpert. Und deswegen müssen wir auch davon ausgehen, dass es uns bedrohen kann, dieses zweite Tier. Wir sind in einem säkularen Staat, sagt man. Das heißt, es gibt keine Staatsreligion. Da könnte man meinen, gut, dann haben wir wohl keine Versuchungen, den Staat anzubeten, weil niemand fordert von mir, dass ich vor Olaf Scholz niederfalle. Oder vielleicht, weiß nicht, ob jemand das erlebt hat, aber mir ist das noch nicht vorgekommen, dass jemand gesagt hat, jetzt falle nieder hier vor dem Finanzbeamten oder sowas. Ja? Deswegen könnten wir meinen, diese Warnung geht an uns vorüber. Aber denken wir das mal so. Die Verführung, denen die erste Gemeinde ausgesetzt war, wo Johannes sagt, passt auf, dass ihr darauf nicht reinfallt, war eine, wo er ganz klar drauf stand, betet den Kaiser an. Relativ deutlich. Und trotzdem ist die Bedrohung so stark, dass Johannes sagt, pass auf, dass ihr darauf nicht reinfallt. Wie viel heftiger oder wie viel mehr müssen wir aufpassen? Das ist ein Staat, der sagt, wir wollen keine Anbetung. Nicht doch subtil und durch die Hintertür versucht, unsere Anbetung und unsere Herzen zu erobern. Also wenn schon der explizite Aufruf, bete den Kaiser an, eine Bedrohung darstellt für die Reinheit der Gemeinde, wie viel mehr, wenn der Staat das nicht explizit tut und sich nicht auf die Fahnen schreibt, wir wollen die Anbetung, sondern das in anderen Worten verpackt. So wie der falsche Apostel hier betrügt und das anders verpackt. So müssen wir auch aufpassen, dass wir darauf nicht reinfallen. Und deswegen kommt es entscheidend darauf an, was bedeutet es, anzubeten. Darüber müssen wir uns Gedanken machen. Die Götzendienst ist mehr als Niederfallen vor einer Statue. Das ist uns allen klar. Es geht um eine Herzenseinstellung, die sich in Taten auswirkt. Götzendienst bedeutet, von der Schöpfung das zu erwarten, was nur von Gott erwartet werden darf. Römer 1 geht um diesen Austausch. Das, was ich dem Schöpfer schulde, gebe ich der Schöpfung. Und darum ist die Frage, was ist des Kaisers und was ist Gottes? Der Mensch ist zur Anbetung geschaffen und so wie wir es gehört haben, stellt sich nie die Frage, werden wir anbeten, sondern nur, was werden wir anbeten? Der Mensch sucht sich immer irgendwas, was er anbeten kann. Und bei uns ist das doch vor allem jeder sich selbst. Individuen, die sich selbst auf den eigenen Thron setzen. Soweit kommen wir alle mit. Aber was bedeutet das für eine Gesellschaft, wenn mehrheitlich kleine Götzendiener sind, die sich selbst anbeten? Wenn man das im großen Bild sieht, was bedeutet das? Das bedeutet, dass Institutionen erschaffen werden, die Menschen in den Mittelpunkt rücken, die die eigene Macht in den Mittelpunkt rücken. Und da gibt es viele, die konkurrieren. Und durch die Geschichte hindurch hat man gesehen, es gibt immer mal ist es die Kirche, mal ist es der Staat, aber meistens ist es der Staat. Warum? Weil der Staat die Macht des Schwertes hat. Sie kann ihre Ansprüche durchdrücken. Zur Not auch mit dem Tod. Darum ist das eine besondere Bedrohung, dass der Staat sich als Ersatzmessias an die Stelle Gottes setzt, an die Stelle von Jesus setzt. Und dass es Religionen gibt und falsche Lehrer gibt, die dazu auffordern, das zu tun im Namen Gottes. Dass das echtes Christentum ist, sich dem Staat so zu unterwerfen und sich ihm hinzugeben. Sogar christliche Kirchen werden ihm also dienstbar. Darum geht es hier. Falsche Apostel, die auftreten als wahre Anbetung, die auftreten als Vermittler der Botschaft Gottes und tatsächlich im Dienst des Staates stehen, der sich an Gottes Stelle setzen möchte, der den Gehorsam des Volkes möchte, der nur Gott zugesteht. Und um diese verdeckte Anbetung zu sehen, brauchen wir Weisheit, Vers 18. Wo lockt der Staat uns hinein in eine Anbetung? Und wo wird uns das verkauft als wahres Christentum? Da brauchen wir Weisheit. Johnson sagt es in seinem Kommentar so: Auch in einem sogenannten säkularen Staat, da können sich Regierungen quasi göttliche Macht anmaßen und ihren treuen und gläubigen Untertanen quasi göttliche Versprechen auf Erlösung geben. Ich glaube, das sind die zwei Sachen, um die es geht. Machtanmaßung, die nur Gott zusteht, und Verheißungen, die nur Gott machen kann. Lese weiter in einem Kommentar: Solche Staaten haben keine Skrupel dann, religiöse Einrichtungen im Interesse der staatsbürgerlichen Loyalität und kulturellen Konformität zu instrumentalisieren. Also zu nutzen und zu verpacken als, das ist deine staatsbürgerliche Pflicht, mir das zu geben, was du Gott nur schuldest. Ich lese weiter, aber Menschen, die sich in Treue zu einem anderen König, Jesus, dem staatlichen Besitzanspruch auf Stirn und Hand, sehen wir später bei dem Mahlzeichen, Geist und Tat widersetzen, die werden als Bedrohung der guten Ordnung des Gemeinwohls angesehen und müssen beseitigt werden. Und das sehen wir durch die Geschichte immer wieder, dass das passiert. Dass das nicht verkauft wird als, ja gut, du willst halt nicht anbeten, sondern dass das verkauft wird als, du bist eine Gemeinwohlgefährdung. Du hast was gegen deine Mitmenschen. Das ist nicht Nächstenliebe, was du da machst. Diese Bedrohung ist real. Wann maßt sich eine Regierung quasi göttliche Macht an? Jegliche Autorität auf dieser Erde hat eine Person nur, weil sie von Gott gegeben wurde. Gott delegiert seine Autorität, die absolut ist, über jeden Menschen an Institutionen auf dieser Welt. Und eine davon ist die Regierung. Sie hat von ihm Macht bekommen, sie hat von ihm eine Aufgabe bekommen. Römer 13 sagt, sie ist sein Diener, sein Diakon, auszuführen, was er zu sagen hat. Wir haben diese Weltreiche aus Daniel gesehen, die sich nicht an diese Grenzen halten, die er setzt, sondern die sich anmaßen, Tiere zu sein, die über die ganze Erde herrschen. Ein Nebukadnezar, der sagt, ich habe das alles gemacht. Das ist von mir, ich habe dieses Weltreich erbaut, wird erniedrigt, weil er seine Grenzen nicht kennt. Wo genau die Linien verlaufen zwischen was dem Kaiser gehört und was Gott gehört, darüber haben sich die Christen jahrhundertelang Gedanken gemacht. Und das dürfen wir auch. Wir dürfen nicht denken, dass es keine Bedrohung mehr für uns ist, uns einschläfern zu lassen, durch christliche Worte unsere Anbetung tatsächlich einem anderen zu geben, der sie zu Gott macht. Das sind also diese zwei Wege. Wir haben jetzt das zweite Tier gesehen. Es ist quasi Good Cop, Bad Cop, ja. Das erste Tier, das zermalmt und bedroht und ein Drohszenario aufbauen möchte. Und das zweite Tier, das kommt und versucht dir durch gute Worte ein ruhiges Gewissen zu verschaffen. Dass die Ansprüche des ersten Tieres doch plausibel erklingen. Dass das doch deine christliche Pflicht ist, dem ersten Tier irgendwas zu geben, was Gott gehört. Und darum brauchen wir Weisheit, das zu erkennen. Und so haben wir jetzt im Überblick gesehen, wer das zweite Tier ist und sein Wesen als falschen Propheten vorgestellt bekommen. Der wird uns in den nächsten Versen jetzt genauer dargestellt. Wie wirkt er jetzt? Wie sieht das jetzt genau aus? Das sind drei Dinge, die das zweite Tier ausführt, um seinen Inhalt, seine Botschaft plausibel zu machen. Das sind zum einen Zeichen und Wunder, Feuer vom Himmel. Das zweite ist ein Standbild, das er errichten lässt. Und das dritte ist das Mahlzeichen, das er allen Menschen aufdrückt. In Vers 13, da steht, das zweite Tier, es tat große und aufsehenerregende Dinge und ließ vor den Augen der Menschen sogar Feuer vom Himmel auf die Erde fallen. Feuer vom Himmel auf die Erde, das erinnert an das Alte Testament, an zwei prominente Stellen, die beide in dem Leben von Elia vorkommen. Das erste ist, denke ich, bekannter, der Showdown zwischen Elia und den Propheten des Baals auf dem Berg Karmel, wo gesagt wird, hier sind die Opfer, wer Feuer vom Himmel fallen lassen kann, der dient dem wahren Gott und seiner Botschaft sollten wir folgen. Und wir wissen, Elia gewinnt dort, Feuer kommt vom Himmel und er beweist, dass damit der Inhalt seiner Botschaft von Gott ist. In 2. Könige, kurz vor seinem Aufstieg in den Himmel, kommt eine neue Geschichte. 2. Könige 1, Vers 9 bis 10, da ist auch eine Situation, wo Feuer vom Himmel gerufen wird. Da sandte der König Ahasia zu Elia einen Obersten über 50 und seine 50. Und dieser Führer ging zu ihm hinauf und siehe, Elia saß auf dem Gipfel des Berges und dieser Führer sprach zu Elia, Mann Gottes, der König sagt, komm herab. Aber Elia antwortet und sprach zu dem Obersten über 50, und wenn ich ein Mann Gottes bin, dann fahre Feuer vom Himmel herab und fresse dich und deine 50. Da fuhr Feuer vom Himmel herab und fraß ihn und seine 50. Das passiert noch einmal. Der König schickt nochmal 50, nochmal einen Führer und nochmal kriegt er die Aufforderung, komm zum König und er sagt wieder, ja, wenn ich ein Mann Gottes bin, dann soll Feuer kommen. Da kommt Feuer, verzehrt die 50. Und am dritten Mal, da kommt der Anführer und kniet sich vor Elia nieder und bittet ihn inständig, Gnade zu haben mit ihm und seinen Soldaten. Und Elia bekommt von dem Engel Gottes den Befehl, geh mit, ist schon in Ordnung jetzt. Und was es mir hier geht, ist, dass dieses Feuer vom Himmel rufen von Elia benutzt wird, um zu zeigen, dass das, was er sagt und seine Identität als Mann Gottes echt ist. Er ruft Feuer vom Himmel und sagt, du sagst, ich bin ein Mann Gottes, ich beweise es dir, ich kann Feuer vom Himmel rufen. Und so ist es auch hier der zweite Prophet, der sagen möchte, meine Botschaft ist göttlichen Ursprungs. Das beweise ich, indem ich große Zeichen, große Wunder tue, sogar Feuer vom Himmel rufe, so wie es im Alten Testament doch eigentlich nur Elia kann. Ausgerechnet Elia, der auch Vorbild ist für die Gemeinde und ihren prophetischen Dienst in Kapitel 11. Die Gemeinde, die prophetischen Dienst hat, ist auch in der Lage, durch ihre Botschaft Feuer auf ihre Feinde zu bringen. Und so bringt auch dieses zweite Tier Feuer vom Himmel. Und die Kopie ist, um was geht's jetzt hier? Es geht darum, dass diese Kopie des Göttlichen, die das zweite Tier aufbaut, so nah am Original ist. Er tut Dinge, wo man sagt, das kann doch nur göttlichen Ursprungs sein. Dass die Warnung an die Gemeinden eindringlich ist. Lasst euch nicht verführen. Dieses Tier ist mächtig. Wie sollen sie das erkennen? Weisheit Gottes. Wo kommt die her? Aus dem Wort. Das ist nichts Neues. Israel wird schon am Berg Sinai gewarnt mit folgenden Worten. Und ich lese die Stelle vor aus 5. Mose, Kapitel 13, Vers 2. Wenn in deiner Mitte ein Prophet aufsteht, oder einer, der Träume hat, und er gibt dir ein Zeichen oder ein Wunder. Und das Zeichen oder das Wunder trifft ein, von dem er zu dir geredet hat. Also hier ist jemand, der steht auf und er sagt, ich habe Visionen von Gott, ich habe eine Botschaft von Gott. Und er sagt, hier sind sogar Zeichen, um zu zeigen, so wie Mose Zeichen hatte, um zu zeigen, dass seine Botschaft wirklich von Gott kommt. Das können also auch ihr Lehrer, auch die Zauberer des Pharao waren in der Lage, ein Stück mitzugehen. Und die Magie nachzumachen, die Mose scheinbar gewirkt hat. Sie konnten das nachmachen. Sie sind mächtig. Also gibt Gott dem Volk Israel und sagt, hieran erkennst du einen wahren Propheten. Nicht unbedingt daran, ob der Zeichen und Wunder tun kann. Was denn? Wir lesen weiter. 5. Mose 13, ab Vers 3. Indem er sprach, lass uns anderen Göttern nachgehen, die du nicht gekannt hast, und ihnen dienen. So sollst du nicht hören auf die Worte dieses Propheten oder auf den, der die Träume hat, denn der Herr, euer Gott, versucht euch, um zu erkennen, ob ihr den Herrn, euren Gott, liebt, mit eurem ganzen Herzen und mit eurer ganzen Seele. Dem Herrn, eurem Gott, sollt ihr nachfolgen und ihn fürchten, und ihr sollt seine Gebote beobachten und seiner Stimme gehorchen und ihm dienen und ihm anhangen. Es geht um die Botschaft. Dieses scheinbare Lamm spricht wie ein Drache. Was ist die Botschaft? Lasst euch nicht verführen von den Zeichen, möchte Johannes sagen. Lasst euch nicht einlullen durch beeindruckende Dinge, sondern hört auf die Botschaft. Führt er euch weg von Gott. Genauso wie im Alten Testament schon gesagt wird, führt er euch in die Anbetung des wahren Gottes oder möchte er, dass ihr eure Anbetung einem anderen schenkt? Das ist das Zeichen eines wahren Propheten. Hält er sich an dem Wort Gottes? Das zweite Tier verpackt seine Botschaft in trügerischen Worten, sagt Vers 14, so wie die Schlange die ersten Menschen verführte. Er verkleidet sich, sagt 2. Korinther 11, als Engel des Lichts. Er lässt falsche Christusse aufstehen, die sogar die Erwählten wegführen sollen, wenn sie könnten. Was ist die Anwendung für uns? Natürlich sollen wir uns nicht beeindrucken lassen von solchen Zeichen und Wundern. Aber ich denke, für uns gibt es vielleicht eine näherliegende Anwendung, weil es in unserem Hintergrund nicht so sehr auf diese Zeichen und Wunder angekommen ist. Woran machen wir göttliche Botschaften fest? Manche sehen Zeichen und Wunder, ob jetzt angeblich oder tatsächlich, und glauben dann, dass das von Gott kommen muss, was gesagt wird. Bei uns vielleicht nicht so. Was ist, wenn ein Bruder einfach viel Bibelwissen hat? Wenn einer gut reden kann, gut aussieht, eine gute Geschichte in seiner Familie hat. Dinge, die einfach irgendwie wir uns dazu führen, das, was der sagt, muss Gottes Wort sein. Und wir prüfen nicht mehr. Wir schauen nicht mehr in das Wort. Was ist wirklich das, was Gott sagt? Werden wir hier gerade nur ein bisschen abgelenkt von dem Wesentlichen? Wie kann das aussehen? Man unterbricht die Verbindung zum Beispiel zwischen den Segnungen des Geistes und dem Kreuz Christi. Man rückt Christus aus dem Zentrum. Ja, wir bekommen Segnungen und viele gute Dinge. Wir bekommen ein moralisches Leben. Wir können durch eine christliche Arbeitsethik vielleicht etwas erreichen auf dieser Welt. Aber wenn das getrennt wird von Christus und dem Evangelium, sind wir auf einer falschen Schiene. Wenn das Evangelium aus dem Zentrum gerückt wird, dann ist die nächste Generation bereit, sich vielleicht ihr Lehren anzuhängen. Der Teufel kommt selten und sagt, glaub doch jetzt mal, dass Jesus nicht Gott ist. Das sehen wir. Aber einfach eine kleine Richtungsänderung, einen kleinen Kurswechsel weg von der Zentralität des Evangeliums kann uns teuer zu stehen kommen und den nächsten Generationen. Schauen wir uns das nächste an, was dieses zweite Tier macht. Es führt in die Anbetung eines Standbildes, Vers 14 und 15. Es verführt die, die auf der Erde wohnen, wegen der Zeichen, die vor dem Tier zu tun ihm gegeben wurde, indem es die, die auf der Erde wohnen, auffordert, ein Bild dem Tier zu machen, das die Wunde des Schwertes hat und lebte. Und es wurde ihm gegeben, dem Bild des Tieres Odem zu geben, damit das Bild des Tieres auch redete und bewegte, dass alle getötet wurden, die das Bild des Tieres nicht anbeteten. Und dieses Standbild, das kommt aus dem, was wir in der Lesung gehört haben. Dieses Standbild, das Nebukadnezar hat errichten lassen, das alle anbeten sollten und niederfallen sollten davor. Und diese drei Freunde Daniels, von denen wir dort lesen, sie weigerten sich und waren bereit, die Konsequenzen zu tragen. Und deswegen wurden diese drei Freunde in der ersten Gemeinde als echte Vorbilder genommen, für wie sie jetzt handeln müssen gegenüber dem Staat. Standhaftigkeit und Treue zu Jesus inmitten von den Drohungen des Staates ist das, was von ihnen gefordert wurde. Und sie konnten es sehen in diesen drei Freunden. Und deswegen dieses Standbild, das erinnert an diese Geschichte. Zeitgenössisch, also zu der Zeit, wo dieser Brief geschrieben wird, da gab es auch ein Standbild zu Ehren des Kaisers in Ephesus. Also auch daran knüpft hier Johannes wohl an, knüpft die Vision an. Denkt daran, es gibt ein Standbild zu Ehren des Kaisers, vor dem die Menschen niederfallen sollen. Und das Tier ist in der Lage, diesem Standbild das Reden beizubringen. Im Alten Testament ist es eine gängige Verhöhnung der Götzen, dass die Propheten sagen, ihr dient Götzen, die können nicht reden, die können nicht hören, die können nicht sprechen. Und dieses Standbild kann aber sprechen. Es scheint diesen Vorwurf des Götzendienstes zu entkräften, zu sagen, wieso, wir dienen jetzt echten Göttern, weil sie sprechen können. Und wiederum ist der Punkt, das Tier ist in der Lage, wahren Gottesdienst, wahren göttlichen Ursprung sehr nahe zu kommen und zu sagen, schau mal, dein Einwand, dass Götzen nicht sprechen können, stimmt überhaupt nicht. Dieses muss von Gott gewirkt sein. Die Verführung ist echt. Das Tier ist so mächtig und verführerisch. Die Standbilder zu der Zeit von Johannes gab es nicht nur dieses eine riesige in Ephesus, sondern auch immer wieder gab es welche, die durch irgendwelche Zaubereien zum Reden gebracht werden konnten. Ob das jetzt durch Geschicklichkeit oder dämonische Verführung geschah, spielt erstmal keine Rolle. Sie zogen so aber viele Menschen in die Anbetung eines falschen Gottes. Kleine Randnotiz vielleicht. Heutzutage ein Standbild zu errichten, das reden kann, wird nicht die Anbetung der ganzen Welt nach sich ziehen. Relativ einfach zu machen. Gibt es ganz viele Standbilder, die das jetzt machen. Deswegen spricht das meiner Ansicht dafür, dass es nicht in Zukunft irgendein großes Standbild geben wird, das reden kann. Und das wird jetzt die ganze Menschheit verführen, Gott dem Götzen nachzulaufen. Sondern es geht hier um eine überzeitliche Realität. Das zweite Tier ist in der Lage, Menschen zu verführen, weil er Dinge tut, die scheinbar göttlichen Ursprungs sind. Das Standbild ist auch in der Lage zu töten. Die frommen Institutionen, dieses Lamm, das sagt, wir gehören zu den wahren Gottesanbetern, tötet die anderen, die Gott anbeten. Auch nichts Neues in der Geschichte. Frömmigkeit, die dazu führt, dass die wahren Anbeter Gottes getötet werden. Und so gab es auch in den Tempeln Kleinasiens eine Tempelpolizei. Die sorgte auch dafür, dass schon mal einer, der nicht richtig mitgemacht hat, die Biege machte. Dass er umgebracht wurde, ein Exempel statuiert wurde, macht richtig mit bei dieser Anbetung. Sonst trifft es euch angeblich immer natürlich auf Wink des Standbildes. Die hartnäckigsten antichristlichen Gefühle in der Geschichte, die werden immer dort gehegt, wo Menschen sich dem Staat oder der Nation als solcher hingeben. Wo sie sagen, wir verfallen dieser Ideologie, wir sind die Deutschen, besser als alle anderen. Der Staat, das ist unser Gott, dem verfallen wir. Dort, wo der Staat gottgleiche Eigenschaften bekommt und sich zusammentut mit religiösen Aussagen und Ritualen, das ist das Schlimmste für einen Christen, wo diese zwei Dinge zusammenkommen. Dort, wo der Staat gottgleiche Eigenschaften bekommt, wird es schwierig für die Christen, die sich weigern, dem Mob anzuschließen und nicht alles von Vater Staat erwarten, sondern die ihr Vertrauen auf Gott setzen. Also es geht hier weniger um die Gefahr vor einem echten Standbild, vor welchem wir uns vielleicht mal niederwerfen müssen, dass wir uns schon mal vorbereiten. Ich werde mich nicht vor einem Standbild niederwerfen. Die Bedrohung wird dir morgen wahrscheinlich nicht begegnen. Aber die Bedrohung, sich falschen Götzen hinzuwerfen, die besteht auch morgen schon. Und das dritte ist das Malzeichen des Tieres. Wem gehören wir wirklich? Wir werden dieses Malzeichen betrachten unter drei Fragen. Wer bekommt das Malzeichen? Wozu führt das Malzeichen? Und was ist das Malzeichen? Also es wird langsam spannend. Erstmal, wer bekommt das Malzeichen? Ganz kurze Antwort, alle. Ne? Vers 16. Alle bekommen das Malzeichen. Dort werden keine Ausnahmen gemacht. Es ist eine ganz klare, universelle Auswirkung, die dieses Malzeichen hat. Ne? Vers 16. Pohl sagt dazu in seinem Kommentar, eine Gleichschaltung der ganzen Gesellschaft gelingt. Die Angst vor diesen zwei Tieren lässt Widerstände zerfließen wie Wasser und die hartnäckigen sozialen Unterschiede sind angesichts dieses Bildes keine Unterschiede mehr. Die Großen, Reichen und Freien verzichten in unwürdigster Weise auf ihre Größe, ihren Stolz und ihre Freiheit und werden unterwürfig wie die Kleinen, die Armen und die Unfreien. Also hier handelt es sich wieder um die Nachmache des Göttlichen. Denn auch bei uns in der Gemeinde spielen soziale Unterschiede keine Rolle. Wir kommen zusammen und versammeln uns um die Anbetung des wahren Lammes Gottes. Und so macht hier also quasi eine Gemeinde des Antichristen sich breit. Versammelt sich in der Anbetung des Tieres und sagt, wir bekennen uns zu diesem Tier. Wir tragen seine Malzeichen. Also wer bekommt es? Alle, die da sind. Welche Folgen hat das Malzeichen? Drastische Folgen. Man darf sich nicht mehr am wirtschaftlichen Leben beteiligen. Man wird sozial ausgeschlossen. Ne? Das erste Tier führte direkt zur Tötung. Dieses Tier tötet und lockt. Es lockt dich mit Zugang zu den wirtschaftlichen Mächten. Du kannst nur mitmachen, wenn du bereit bist, dich dem Tier zu unterwerfen und sein Zeichen zu tragen. Das zeigt übrigens, dass das Standbild in Vers 15 nicht alle umbringt, weil es in Vers 16 noch welche gibt, die in der Lage sind, Nein zu sagen und ausgeschlossen zu werden von dem Kaufen und Verkaufen. Den Menschen wird so alles entzogen, die sich weigern, dieses Malzeichen zu tragen. Und dann wird eben das aus Psalm 73, Vers 25 real und muss in unseren Herzen Wirklichkeit werden. Wen habe ich im Himmel außer dir? Noch auf der Erde habe ich nach nichts verlangen, wenn ich nur dich bei mir weiß. Wenn auch meine Kräfte schwinden und mein Körper mehr und mehr verfällt, so gibt doch Gott meiner Seele Halt. Er ist alles, was ich brauche und das für immer. Wie bereiten wir uns vor auf sowas? Auf solche Situationen. Und es geht hier nicht um, es gibt eines Tages, wird es eine Situation geben, als wenn es das noch nie gegeben hätte, dass Christen ausgeschlossen werden von wirtschaftlicher Macht. Die Frage ist, wie bereiten wir uns darauf vor, dass so etwas passiert? Wenn so etwas passiert. Die Frage ist, wie sehr hängen wir an unseren Sachen? Unserem Besitz? Wie wichtig ist es, dass wir kaufen und verkaufen können? Ist das unser Gebet im Herzen? Ist das das, wo wir uns immer wieder prüfen und sagen, Gott, du bist wirklich alles, was ich brauche? Wenn Jesus treu zu sein bedeutet, dass wir unseren Job verlieren müssen oder dass wir Bußgelder zahlen müssen, die uns ruinieren, oder Häuser abgeben müssen, dass wir Gemeindehäuser abgeben müssen, sind wir dafür gewappnet. Wenn von uns gefordert wird, Jesus oder Staat, wofür werden wir uns entscheiden? Und dazu können wir uns jeden Tag trainieren, indem wir unsere Sachen geben. Indem wir unser Herz nicht daran hängen, sondern anderen geben, die bedürftig sind. Wenn der Reichtum uns nicht beherrschen soll, dann müssen wir über den Reichtum herrschen, indem wir in sein Reich Gott investieren. Damit meine ich nicht nur die Gemeinde, auch die Gemeinde, aber indem wir Nöte von anderen sehen, die um uns herum sind, unseren Familien, unseren Freundeskreis und das, was Gott uns gibt, dort investieren und weitergeben. Und das Geben muss geschehen ohne Hintergedanken, ohne dass es ständig über den Köpfen des Empfängers gehalten wird. Ich habe dir doch damals auch schon mal was gegeben. Wie kannst du jetzt nur etwas tun, was ich nicht wollte? Zu geben, ist wirklich wegzugeben, weil dann hängt dein Herz immer noch dran. Dein Herz hängt noch dran, wenn du es noch drüber hältst über den Kopf des Empfängers. Wenn niemand mehr von dir ein Geschenk haben will, weil damit gewisse Verpflichtungen verbunden sind, dann hängt dein Herz noch an diesen Dingen. Zu geben, ohne etwas zurückzuerwarten, dazu fordert uns Jesus auf. Und so wappnen wir uns für Zeiten, in denen wir nichts mehr haben an materiellen Dingen. Weil unsere Herzen nicht hängen an dem Reichtum. Wir haben es und wir verwenden es für Dinge, die Gott uns vorschreibt, die er uns gegeben hat. Wir herrschen über den Reichtum, es herrscht nicht über uns. Es kommt also in der Bibel nicht darauf an, welchen Reichtum wir haben, sondern wie wir damit umgehen. Ob wir unsere Herzen da dranhängen oder nicht. Ob wir den Verlockungen widerstehen oder nicht. Der dritte Punkt zu dem Mahlzeichen ist, was ist es? Was es geht? Da müssen wir uns natürlich die Frage stellen, die wir uns in jedem anderen biblischen Buch stellen. Was hätten die Empfänger gedacht? Was hat dieses Wort bedeutet? Als die Empfänger das lesen, haben sie dann gedacht, ja, eine Impfung natürlich. Oder ein Barcode in meiner Hand. Da. Ne? Also das sind Sachen, wo man sagt, die ersten Empfänger kommen, wären noch nie drauf gekommen. Was bedeutet das für die? Mahlzeichen ist ein Wort, das verwendet wird für die Brandung von Sklaven, Soldaten und treuen Anhängern der Götzen. Also die drei Möglichkeiten kommen in Betracht, um was es hier gehen könnte. Wenn es um die Markierung von Sklaven geht, dann geht es hier darum zu zeigen, dass alle, die dem Tier dienen, sein Eigentum sind. Sie gehören zu ihm. Wenn es hier jetzt mehr um Soldaten oder um die Anbetenden geht, dann geht es darum, dass diejenigen, die das Mahlzeichen tragen, die treuen Anhänger des Tieres sind, die ihm frenetisch nachlaufen. Also in beiden Punkten geht es darum, zu wem gehören diejenigen, die dem Tier dienen. Darum sagt Biel in seinem Kommentar, hier steht das Zeichen eindeutig für die Art und Weise, in der der Staat kontrolliert, ob die Menschen sich der vorgeschriebenen Götzenanbetung unterwerfen. Der Staat hat Interessen, der kontrolliert die, indem er jedem sein Zeichen aufdrückt. Alles, was die Menschen tun, ob es Gedanken oder Taten sind, muss kontrolliert werden von dem Staat und abgesegnet werden von ihm. Es gibt keinen Bereich, den er nicht kontrolliert. Die Götzenanbetung zieht sich durch das ganze Leben. Und so war das in dem ersten Jahrhundert. Die Christen waren an allen Ecken damit konfrontiert, ob sie sich dem Götzendienst anschließen würden oder nicht. Zu dem Kaiser Domitian, da brauchten sie für alles Mögliche den Segensstempel des Kaisers. Ohne Huldigung des Kaisers, da wurden ihre Stände auf den Märkten boykottiert. Da konnten sie keine Testamente schreiben oder Grundstücke übereignen. Zu all dem brauchte es den Stempel des Kaisers. Natürlich nicht persönlich, aber es brauchte den Segen des Staates dazu. Ja? Und so steht das Mahlzeichen hier für die Billigung des Staates, die nur denjenigen gegeben wird, die sich wirklich den religiösen Anforderungen anschließen. Das zweite Tier führt in die Anbetung des ersten Tiers, also in die Anbetung eines entarteten Staates, der sich selbst über Gott erhebt. So schreibt Pohl, so treibt der Lügenprophet also zum öffentlichen Bekenntnis. Jeder muss sich positiv äußern, sodass Schweigen schon verdächtig macht. Eine indifferente Masse, in dem sich noch Widerstandsnester verbergen könnten, wird nicht mehr geduldet. Also es kommt hier zu einer Eskalation der Anbetung, wo diese zwei Tiere nicht mehr dulden, dass es welche gibt, die sich vielleicht nicht äußern und einfach zurückhalten. Wir haben so diejenigen, die schließen sich wirklich dem an und geben sich einem Staat hin, der Gott sein will. Die geben sich einer Religion hin, die Gott nicht anbeten möchte, sondern den Menschen in verherrlichter Form in der Regierung. Aber jetzt gibt es kein Ausweichen mehr. Es kommt zu dem Punkt, wo so ein System von jedem das Bekenntnis fordert. Zu wem gehörst du? Wem gibst du deine Anbetung? Und das sehen wir in der Geschichte immer wieder. Es wiederholt sich. Es wird langsam Druck aufgebaut. Kleine Sachen, die aufgebaut werden, um dich zur Entscheidung zu zwingen. Aber es gibt Zeiten, wo man noch schweigen kann, wo man sich zurückziehen kann, wo man dem ausweichen kann. Aber es kommt zum Punkt, wo gefordert wird, wessen Zeichen trägst du eigentlich? Wenn wir hier das Mahlzeichen betrachten, schauen wir in den nächsten Text in Kapitel 14. Kapitel 14, Vers 1. Da sehen wir eine Gegenüberstellung. Nun hatte ich ein Gesicht, also eine Vision. Ich sah das Lamm auf dem Berg Zion stehen und mit ihm 144.000, die seinen Namen und den Namen seines Vaters auf ihren Stirnen geschrieben trugen. Wir haben über dieses Siegel schon gehört, das Kapitel 7. Die Versiegelten Gottes tragen auch nicht ein sichtbares Mahlzeichen auf der Stirn. Das ist ein Bild für die Stellung, die diese Menschen haben. Und so wird auch hier eine Gegenüberstellung gemacht. Es gibt die, die tragen das Mahlzeichen des Tieres und es gibt die, die sind versiegelt vom Lamm. Darum ist hier die Schlussfolgerung auch zu machen, dass dieses Mahlzeichen des Tieres ebenfalls nichts Körperliches sein wird, sondern es geht um unsere Hingabe, um unsere Anbetung. Das Mahlzeichen ist also die satanische Nachmache des Siegels, welche die Zugehörigkeit zum Lamm zeigt. Wenn wir weiterschauen, da gibt es eine weitere Zuspitzung, Kapitel 14, Verse 9 bis 12. Dazu wird es jetzt nicht große Auslegung geben, aber dass wir sehen, was passiert mit denjenigen, die dieses Mahlzeichen tragen. Noch ein anderer, ein dritter Engel folgte ihnen, der mit lauter Stimme rief, wenn jemand das Tier und sein Bild anbetet und das Mahlzeichen an seine Stirn oder an seine Hand annimmt, der wird gleichfalls vom Glutwein Gottes trinken, der unvermischt in dem Becher seines Zorns bereitet ist und wird mit Feuer und Schwefel vor den heiligen Engeln und vor dem Lamm gepeinigt werden. Und der Rauch von ihrer Peinigung steigt in alle Ewigkeit auf und sie haben keine Ruhe bei Tag und bei Nacht. Sie, die das Tier und sein Bild anbeten und wer das Mahlzeichen seines Namens annimmt. Hier ist das standhafte Ausharren der Heiligen, die da bewahren die Gebote Gottes und den Glauben an Jesus. Wer das Tier anbetet und seine Mahlzeichen annimmt, der erleidet den Zorn Gottes. Und in Offenbarung sehen wir es immer wieder. Die Frage ist nicht, ob du Zorn ertragen wirst. Die Frage ist nicht, wirst du ein Mahlzeichen haben? Frage ist, wessen Zorn willst du ertragen? Wessen Mahlzeichen willst du tragen? Entweder nimmst du das Mahlzeichen des Tiers und entgehst so dem Zorn des Tiers, oder du nimmst das Mahlzeichen des Lammes und siehst dich dem Zorn des Tieres ausgesetzt. Es gibt keine angenehme Entscheidung. Ein Ort, wo wir uns zurückziehen könnten und einfach gehen lassen. Es wird von uns Entscheidung gefordert. Kleine Randnotiz, es handelt sich hier in Offenbarung um Apokalyptik. Wir sehen nie irgendjemanden in Offenbarung, der den Wechsel macht von Diener des Tieres zu Diener Gottes. Aber wir wissen vom Neuen Testament, dass das natürlich immer möglich ist, indem jemand Buße tut. Wenn jemand also ein Anbeter des Tieres ist und Buße tut darüber und sich Jesus anschließt, steht ihm das offen, die Seiten zu wechseln. Okay, also diese Zuspitzung, die dann in Kapitel 14 zu betrachten sein wird, soll hier nur gesagt werden, dass es nicht eine einmalige Sache ist. Von Gottes Perspektive gibt es keinen Wechsel. Aber für diejenigen, die hier auf der Erde sind, gibt es immer die Möglichkeit, Buße zu tun und sich dem Lamm anzuschließen. Also dieses Mahlzeichen, es wird auf der Stirn oder auf die rechte Hand angebracht und wie schon angeklungen, da geht es um unsere Gedanken und um unser Handeln. Wem dient das? Das ist eine Parodie, also eine Nachmache. Es soll einen quasi das lächerlich machen, was Gott befohlen hat, den Israeliten. In 5. Mose 6 lese ich es aus Zeitgründen nicht. Da sagt er, die Gebote, die ich dir heute gebe, die musst du dir binden an deine rechte Hand oder an eure Hände, Entschuldigung, an eure Hände und zwischen eure Stirn tragen. Das haben dann auch welche wörtlich genommen, haben das dann gemacht, haben das sich angetragen. Aber um was geht es? Es geht darum, dass er sagt, dein ganzes Denken, dein ganzes Tun in jedem Tag soll geprägt sein von meinen Geboten, die ich dir heute gebiete. Die sollst du deinen Kindern einschärfen. Und da sehen wir, es geht nicht um wörtliches, hab sie irgendwo einfach liegen, sondern hab sie in deinem Sinn, hab sie in deinem Handeln, gib sie deinen Kindern weiter, gib dein ganzes Leben dem Wort Gottes. Also hier geht es dann darum, bei dem Mahlzeichen, dass kein Gedanke und keine Tat geschehen darf, ohne in Übereinstimmung mit den Vorgaben des Tieres zu sein. Es gibt keinen Bereich, den er nicht durchreguliert, den er nicht kontrolliert. Alles wird geprüft. Alles muss ihm dienen. Und so ein Besitzanspruch, den hat nur Gott in rechter Weise auf unser Leben. Alle Bereiche ihm zu weihen, den hat kein Staat und kein Mensch. Also es geht hier nicht unbedingt um ein echtes Zeichen in Stirn oder Hand, sondern um meine Gedankenwelt, meine Taten. Wovon ist mein Wesen geprägt? Es ist keine leichte Aufgabe zu sehen, wo uns das bedroht, jeden Tag, wem wir dienen, wen wir anbeten. Und dazu brauchen wir Gottes Weisheit. Für alle meine Freunde, die glauben, dass es irgendwann in Zukunft ein Mahlzeichen geben wird, so wie ich das früher geglaubt habe. Als ich das erste Mal das so hörte, da war ich erstmal so, oh gut, es wird nicht kommen, dass es ein Zeichen geben wird und dann muss ich, hoffentlich sehe ich das Zeichen, hoffentlich kapiere ich dann auch, dass es das Mahlzeichen ist, weil dann ist die Chance ja vorbei, dann kann ich ja nicht mehr zurück. Aber das ist eigentlich nicht richtig, weil das heißt, dass die Bedrohung, die hier dargestellt wird, mir heute droht. Mich dem Tier hinzugeben, droht mir heute, nicht irgendwann in Zukunft, nicht irgendwelchen Kindern und Kindeskindern. Und dann kann ich froh sein, ja gut, ich bin zumindest raus. Das wird mich nicht betreffen, weil Jesus kann ja gar nicht wiederkommen jetzt. Und dann kann gar nicht losgehen mit der Endzeit. Nee, das bedroht heute mein Leben. Wem werde ich mich hingeben? Also diese Darstellungen von den Tieren, die sind aktuell. Und jetzt kommt im letzten Punkt der Aufruf zur Weisheit. Und warum brauchen wir auch Weisheit? Weil dieses erste Tier, ne, das hat eine Todeswunde. Es wird immer wieder betont hier. Es hat eine Todeswunde und wird wieder lebendig. Der Mensch neigt dazu, auch als Christen neigen wir dazu zu denken, jetzt ist er tot. Wir haben jetzt einen überwältigenden Sieg errungen, irgendwas Tolles ist in der Kirchengeschichte passiert und jetzt ist vorbei. Jetzt kommt er nicht mehr zurück. Und jedes Mal kommt er wieder zurück. Steht er wieder auf. Bedroht er wieder die Kirche. Bedroht er wieder die Gemeinde Gottes. Und deswegen brauchen wir Weisheit. Aufruf zur Weisheit. Also es ist nicht nur, hier ist Weisheit, sondern es geht so wie oben, wo steht, hier ist das Ausharren der Gläubigen. Ist, ihr braucht Ausharren. Hier ist, ihr braucht Weisheit. Also gegenüber dem ersten Tier brauchen wir Ausharren. Müssen wir uns standhaft halten zu dem Bekenntnis von Jesus. Und gegenüber dem zweiten Tier, da brauchen wir Weisheit, um zu sehen, wo er uns verführen will. Also falsches Christentum, die sich als Frömmigkeit verkleidet, da benötigt man Weisheit für, um die Maskerade zu durchschauen und zu verstehen, wer durch die falsche Religion tatsächlich angebetet wird. Und was soll man dann machen? Man soll die Zahl des Tiers berechnen. Also Johannes sagt, ihr sollt nicht orientierungslos sein. Ich gebe euch eine Hilfe, um was es hier geht. Und die Aufforderung hier, die Zahl des Tieres zu berechnen, die wurde von frühesten Tagen an und auch heutzutage hauptsächlich zur Aufforderung zur sogenannten Gematria verstanden. Gematria. Da müssen wir zurück zu unseren ABCs. Kleines 1x1. In der Antike, in den Kulturen, um die es hier geht, da gab es kein Zahlensystem, wie wir es heute haben. Unser Zahlensystem ist ja vom Arabischen geprägt, kam im Mittelalter aus der arabischen Welt zu uns, funktioniert besser als das römische Zahlensystem. Wer die römischen Zahlen kennt, weiß, dass die römischen Zahlen ja Buchstaben sind. Jede Buchstabe steht für eine Zahl. Und so konnte man also jeden Namen, der da stand, verschiedene die Werte geben und dann ausrechnen, was ist die Summe dieses Namens. Und dann war das die Zahl dieser Person, ne? Es gibt zum Beispiel in Pompeji Graffiti an der Wand, da steht, ich liebe die, deren Nummer 545 ist. Ein bisschen kurz für eine Telefonnummer, ne? Da geht es darum, dass jemand durch bestimmte Addition den Namen da errechnet hat, zu sagen, hier, das ist so. Das Problem ist, dass ich von der Zahl zurück zu dem Namen zu kommen, da gibt es viele Wege, ne? Also ich kann von jedem Namen, je nachdem, welchen Schlüssel ich anwende, welche Sprache ich nehme, das heißt, im Lateinischen gab es einige Werte für die Buchstaben und dann gab es im Hebräischen andere Werte vielleicht. Dann gab es im Griechischen andere Werte. Also es gab sehr viele Wege, wie man so etwas machen konnte, weil die alle das gemacht haben. Ne? Alle diese Sprachen haben das gemacht, weil sie kein Zahlensystem hatten, unabhängig davon. Und deswegen ist es so, dass durch die Kirchengeschichte Tausende und Tausende von Kandidaten den Posten des ersten Tieres für sich beanspruchen. Ja? Weil du, wie gesagt, von der 666 kannst du wahrscheinlich auf alles zurückrechnen. Ja? Also gib mir 20 Minuten und einen Namen und ich finde wahrscheinlich einen Weg, um die Summe hinzukriegen. Ja. Aber um was geht es hier? Wenn wir den Text jetzt betrachten, was er uns gibt, da gibt er uns in Vers 17 vor, er sagt, dass die, die den Namen des Tieres, die Zahl seines Namens tragen, das ist das Mahlzeichen. Ne? Also das Mahlzeichen ist der Name des Tieres, die Zahl seines Namens. Und in Vers 18 wird gleichgesetzt, die Zahl des Tieres ist die Zahl eines Menschen. So übersetzen auch die meisten. Zahl eines Menschen. Deswegen gehe ich davon aus, dass das auch richtig ist, was die erste Gemeinde gemacht hat, die zu suchen, auf wen wendet sich, auf wen ist diese Zahl anzuwenden. Und da kommen eben nur welche in Betracht, die zu der Zeit leben oder gelebt haben. Ich halte am sinnvollsten, dass Nero damit gemeint ist. Davon ist die erste Gemeinde auch ausgegangen. Da gibt es sehr viele Gründe für, über die wir jetzt nicht sprechen können, leider. Bezieht sich vermutlich auf Nero. Nero ist die 666. Er ist das Tier, das die Gemeinde verfolgt. Aber wir haben ja schon gesehen bei dem ersten Tier, das erste Tier ist nicht tot, weil Nero weg ist. Das erste Tier steht immer wieder auf und bringt einen neuen Führer hervor, der die Gemeinde bedroht, auf die gleiche Weise, wie Nero es getan hat. Wir können uns also nicht zurückziehen und sagen, das Tier ist ja schon vergangen, gut, dass wir den Namen rausgefunden haben, das war's. Sondern die Tiere nehmen immer wieder verschiedene Gestalten dann durch die Geschichte hindurch. Deswegen übersetzen manche, die das nicht als Aufforderung zu dieser Berechnung verstehen, die, wie gesagt, in der Minderheit zwar sind, aber sie sagen, man müsste das nicht übersetzen, die Zahl eines Menschen, sondern die Zahl der Menschheit. Es ist die Zahl der Menschheit, quasi typisch Mensch, ist die 666. Warum? Weil 666 knapp drunter ist unter 777. Die 7 als Zahl der Vollkommenheit, als Zahl alles Guten, dafür steht Gott, die Dreieinigkeit, die 7 verbunden und dreifach wiederholt, steht für Gott und 666 ist quasi typisch Mensch. Sich zusammentun, um Gottes Herrschaft über alle Bereiche des Lebens abzuwerfen, ist das, was der Mensch so macht. Und da kommt er auf die 666, 3x6. Wir werden davor gewarnt, da mitzumachen, bei diesem typisch menschlichen Vorgehen. Wie kann sowas aussehen? Im Kern geht es, wie oben schon erwähnt, um die Anbetung und die Rolle Gottes in unserem Alltag. Wenn Naturkatastrophen geschehen, wenn Firmen pleite gehen, nach wen rufen alle? Die Regierung muss was machen. Er kam jetzt nicht auf. Gott hat uns jetzt ein Zeichen geschickt. Vielleicht sollten wir darüber nachdenken, ob wir Buße tun sollten als Gesellschaft. Vielleicht möchte Gott uns aufrütteln. Nein, es wird nach dem Staat gerufen. Er ist derjenige, der immer sich sorgen muss, wenn etwas schief geht in unserem Leben. Wenn es um Bildung geht, um Sicherheit, um Altersvorsorge, all diese Dinge erwarten wir vom Staat. Nicht mehr von Gott in unserer Gesellschaft. Der väterliche Staat ernährt seine Kinder, ein Zitat aus dem Kommentar dazu, der väterliche Staat ernährt seine Kinder nicht nur, sondern pflegt und erzieht, tröstet und diszipliniert sie, bietet ihnen alles, was sie für ihre Sicherheit brauchen. Versorgt uns mit allen Segnungen und wir erwarten von ihm alles, was wir brauchen. So setzt er sich an Gottes Stelle. Quasi göttliche Macht, quasi göttliche Versprechungen. Davor werden wir gewarnt. Uns in Abhängigkeit zu begeben, ne? So wie Eltern darauf hinarbeiten, dass ihre Kinder unabhängig werden und in der Lage sind, weise Entscheidungen zu treffen, um ihr Leben vor Gott zu führen, möchte der Staat das genau nicht. Er möchte mehr Abhängigkeit haben. Wenn wir abhängig bleiben von ihm, dann kann er alles kontrollieren über unser Leben. Wenn er die Abhängigen verliert und die sich befreien, dann verliert er seine Macht. Deswegen ist das immer die Richtung, die ein Staat so geht. Baut sich auf, sagt sich los von Gott und dann setzt er sich an die Stelle von Gott. Wir brauchen dafür Gottes Weisheit, um die Verlockungen zu sehen und sich dem zu widersetzen. Wir haben also jetzt hier in Kapitel 12 und 13 gesehen, was ist die Natur des kosmischen Kampfes zwischen Gott und seinen Feinden? Warum wird die Gemeinde verfolgt, bedroht und verführt? Weil der Drache sich gegen Gott aufgemacht hat, gegen die Frau aufgemacht hat, gegen das Volk Gottes aufgemacht hat, sie zu zerstören. Und er bedrängt sie mit seinen zwei Gesandten, dem Tier aus dem Meer und dem Tier aus der Erde. Wir stehen täglich in einem Todeskampf, in einem geistlichen Krieg gegen einen scheinbar übermächtigen Feind, einem Drachen mit 7 Köpfen und 10 Hörnern, der seine zwei Gesandten hat. Aber er wurde tödlich geschlagen, nicht? Dieser Drache von unserem Herrn Jesus. Er ist tödlich geschlagen worden und auch wenn er immer wieder aufsteht und scheinbar diesen Tod überwindet, so bleibt es doch dabei, dass er geschlagen ist. Überwunden durch das Lamm Gottes, durch sein Blut zu unseren Gunsten. Und diese messianischen Ansprüche von Rom und all seinen Nachfolgerreichen, die drückt sich in Unterdrückung und Bedrohung und Gewalt gegen die Gemeinde aus. Aber auch religiöse und christliche Institutionen spielen dabei oft eine Rolle als Handlanger eines Staates, indem sie seine pseudomessianischen Ansprüche stützen und seine Verfolgung derjenigen, die nicht bekennen, wir haben keinen König, als den Kaiser rechtfertigen. Die heftige Verfolgung des Drachen, sie ist lediglich, haben wir in Kapitel 12 gesehen, eine Frustreaktion. Eine Frustreaktion, weil er weiß, dass er geschlagen ist, er weiß, dass er nur kurze Zeit hat, Und darum die Aufforderung für uns, für diese kurze Zeit, diese Zeit, zwei Zeiten und halbe Zeit, die 1260 Tage zwischen der Himmelfahrt Jesu und seinem Wiederkommen, hart aus, habt Weisheit. Lasst euch nicht unterkriegen, bleibt an Jesus dran und lasst euch nicht verführen von ihm weg. Habt die Augen Gottes auf diese Dinge. Und deswegen dürfen wir uns freuen. Freuen auf die Ewigkeit, wo wir sein Zeichen in Ewigkeit tragen werden und ihn anbeten werden und ihm dienen werden. Und wo wir die Zerstörung des Drachen sehen werden. Wo er endlich zu seinem Endsieg kommt, unser Herr Jesus. Und daran dürfen wir uns täglich beteiligen, indem wir für ihn kämpfen, indem wir uns ihm unterwerfen, unser ganzes Leben ihm hingeben und auf der Hut sind vor denjenigen, die uns abbringen wollen von ihm.
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Und Pyrrhos hat sich eine Feste gebaut und Silber angehäuft wie Staub und Gold wie Dreck der Straßen. Siehe, der Herr wird es einnehmen und seine Macht im Meer schlagen. Und es wird durch Feuer verzehrt werden. Es war ja so, Nebukadnezar hat ja nicht nur Jerusalem erobert. Er hat ja den ganzen Nahen Osten nach und nach erobert. Aber bevor er noch nach Ägypten ging, mit seiner Armee, hat er eben den Libanon erobert und speziell Tyros, die Stadt wollte er haben. Er hat 13 Jahre lang die Stadt belagert. Also ein unglaublicher Aufwand. Also, was das kostet, ja? Eine Armee, eine Stadt so lange belagern. Und die Libanesen in Tyros, die waren so schlau. Die haben ihren ganzen Reichtum auf Schiffe gepackt und sind rüber auf eine vorgelagerte Insel und haben neu Tyros aufgebaut. Nebukadnezar hat ganz Tyros zusammengeschlagen, aber er hat dafür keinen Kriegslohn bekommen. Ich meine, wenn die Amerikaner zum Beispiel in den Irak hineingehen, dann hoffen sie, dass die Unkosten wieder herausgeholt werden durch Öl und so weiter. Ja klar, also das ist quasi die Bezahlung für die Arbeit, was da rauskommt. Und im Propheten Hesekiel wird das beschrieben, wie Nebukadnezar eben 13 Jahre lang gearbeitet hat für keinen Lohn. Und dann ist er weitergegangen nach Ägypten und Gott sagt, du wirst Ägypten als Lohn bekommen, weil du in Tyros nichts bekommen hast. Aber später, nach Sacharja, kam Alexander der Große. 20-jähriger Mann aus Griechenland. Und der hat das vererbt bekommen durch Überlieferung. 150 Jahre früher haben ja die Perser, die zur Zeit von Sacharja, war das die Weltmacht, ja? Sacharja haben wir gelesen, hat ja unter dem Perserkönig Darius im 4. Jahr hat er diese Kapitel geschrieben. Ja, also die Perser, die haben einen verheerenden Krieg geführt gegen die Griechen und das hat tiefe Wunden hinterlassen. Und 150 Jahre später kommt Alexander mit 10.000 Soldaten, um einen Rachefeldzug gegen Persien zu führen. Und er hat innerhalb von 13 Jahren alles erobert. Den ganzen Nahen Osten, der Persisch war, bis nach Indien. Alles erobert. Sagenhaft. Und der ist dann auch nach Tyros gekommen. Er hatte keine Flotte, wie die Phönizier, aber er hatte eine gute Genietruppe. Die haben all die Ruinen von Alt-Tyros ins Meer geworfen. Und die haben da einen Damm gebaut, etwa einen Kilometer lang, bis rüber auf die Insel von Neu-Tyros. Und dann haben die mit so 30 Meter hohen Kampftürmen sind die rüber über den Damm

Und Alexander ging dann eben weiter nach Ägypten, aber zuerst noch durch den Gazastreifen. Und sich fürchten. Und Gaza! Auf Gaza! Und es soll sehr zittern! Und Ekron, getäuscht ist seine Hoffnung. Und vertilgt wird der König aus Gaza und Aschkelon wird nicht mehr bewohnt sein. Und ein Bastard wird wohnen in Aschdod. Also ein Mischvolk, ein Volk, das sich vermischt. Und so gibt es heute nicht mehr die Philister als ein reines Volk, ja? Die haben sich mit anderen Völkern vermischt. Mein Bastard wird wohnen in Aschdod und ich werde ausrotten den Hochmut der Philister. Und ich werde sein Blut aus seinem Mund hinwegtun und seine Gräuel zwischen seinen Zähnen. Und so wird auch er übrig bleiben für unseren Gott. Und er wird sein wie ein Tausendschaftsführer in Juda und Ekron wie der Jebusiter. Also Gott sagt über die Philister dort im Gazastreifen, darum herum, da wird das Gericht kommen. Aber schließlich hat Gott auch mit diesem Volk etwas vor. Er wird dort auch für die Endzeit einen Überrest herausholen. Man kann das nachlesen, in Zephania 2 wird für die Endzeit gesagt, wie Gott diesen Streifen, Landstrich am Meer, wie er den vernichten wird. Und auch am Schluss von Hesekiel 25 wird dieser Landstrich ganz vernichtet werden. Aber hier wird erklärt, es wird doch einen Überrest geben, der umkehren wird. Aber Gott wird dann sein Blut aus seinem Mund hinwegtun und seine Gräuel zwischen seinen Zähnen. Das heißt also, das ist ein Volk dort, das liebt es zu morden und zu reißen und Blut an seinen Zähnen zu haben. Gräuel zwischen seinen Zähnen. Aber Gott wird das alles wegtun, und wird Menschen aus diesem Volk erneuern und die werden übrig bleiben für unseren Gott. Und die werden sogar im Land Israel eine besondere Stellung bekommen. Und er wird sein wie ein Tausendschaftsführer in Juda. Also wie ein Stammesfürst aus Israel wird er im Land Israel einen Platz bekommen. Mit anderen Worten, Gott hat hier eine Verheißung für einen palästinensischen Überrest. Es wird einen Überrest geben. Trotz diesen verheerenden Verwüstungen, die kommen werden. Und Ekron wie der Jebusiter. Ja, die Jebusiter, die wohnten ja zum Beispiel auch in der Stadt Jerusalem. Und wir sehen, als das Volk Israel eben unter David Jerusalem erobert hatte, da waren die Jebusiter in Jerusalem. Während Jahrhunderten hatten sie quasi wie eine Enklave in Israel, sogar in Jerusalem. Und Gott sagt also, Gott wird Ekron übrig lassen wie der Jebusiter, der so quasi ein Enklavendasein im Land Israel gekannt hat. Und an dieser Stelle möchte ich auch verweisen auf eine ganz schöne Passage in Hesekiel 47. Da wird das Land Israel im tausendjährigen Reich verteilt unter den israelitischen Stämmen. Die Grenzen werden genau angegeben in Hesekiel 47, 13 und folgende, bis Kapitel 48. Aber jetzt schauen wir mal, was da steht in Vers 47, 21. Und dieses Land sollt ihr unter euch verteilen nach den Stämmen Israels. Und es soll geschehen, euch und den Fremdlingen, die in eurer Mitte weilen, welche Kinder in eurer Mitte gezeugt haben, sollt ihr es als Erbteil verlosen. Und sie sollen euch sein wie Eingeborene unter den Kindern Israel. Mit euch sollen sie um ein Erbteil losen inmitten der Stämme Israels. Und es soll geschehen, in dem Stamm, bei welchem der Fremdling weilt, daselbst sollt ihr ihm sein Erbteil geben, spricht der Herr, der Ewige. Also Gott sagt, Fremdstämmige, die nicht zum Volk Israel gehören, aber in diesem Land gewohnt haben, Kinder gezeugt haben, die sollen dort bleiben. Und zwar in welchem Stammesgebiet, wo sie auch sind, und die sollen quasi einen Platz bekommen wie Eingeborene aus Israel. Ganz eindrücklich. Man muss einfach alles aus der Bibel sehen. Man sieht einerseits das schreckliche Gericht über den Gazastreifen, aber auch Gottes Werk unter den Palästinensern, das da auch aber nur ein Überrest.

gerettet werden wird. Genauso wie wir sehen werden, auch aus dem Volk Israel wird nur ein Überrest gerettet. Aber darauf kommen wir ausführlich noch zu sprechen. Jetzt gehe ich weiter zu Vers 8. Gott sagt, und ich will mich lagern für mein Haus gegen ein Heer, gegen den Hin- und Herziehenden. Und kein Bedränger wird mehr über sie herziehen, denn nun habe ich mit meinen Augen hingesehen. Wir haben gesehen, ab Vers 7 wird gedanklich, geht der Prophet in die Endzeit. Ja, wie schließlich auch aus den Philistern im Gebiet von Gaza ein Überrest entstehen wird. Und das ist auch die Zeit, wo Gott sich einsetzen wird für seinen Tempel gegen ein Heer. Interessant, dass der hier steht für mein Haus. Das ist der dritte Tempel in der Endzeit. Aber wir kommen später noch mehr auf dieses Thema zu sprechen. Und Gott verspricht hier also, es wird eine Zeit kommen für Israel, wo schließlich kein Bedränger mehr über sie herziehen wird. Gott schaut sein Volk an und will sich für dieses Volk einsetzen. Ja, wie wird er sich dafür einsetzen? Ganz einfach, indem er eben den Erlöser schickt. Und jetzt kommt Vers 9. Frohlocke sehr, Tochter Zion, jauchze, Tochter Jerusalem, siehe, dein König kommt zu dir, gerecht und mit Rettung. Mit Rettung begabt ist er, demütig ist er und auf einem Esel reitend und auf einem Füllen, einem Jungen der Eselinnen. Ja, Jahrhunderte nach Sacharja hat sich das erfüllt mit Tyrus, Gaza, Aschkelon und so weiter, wie wir gesehen haben. Und man muss noch ein bisschen warten. Und dann kam der Herr Jesus auf einem Esel vom Ölberg her am Palmsonntag und ritt nach Jerusalem ein. Die Volksmassen haben ihn begrüßt als König Messias. Aber die weiteren Tage zeigten, das war nur eine äußerliche Aufnahme. Vor Pilatus, angestachelt durch die Führer, schrie die Volksmenge, hinweg, hinweg mit ihm, kreuzige ihn. Aber Gott hat ihnen den König angeboten. Und dieser König hat 3 Jahre gepredigt und gesagt, das Reich Gottes ist nahegekommen, tut Buße. Aber die Masse hat nicht Buße getan. Und darum konnte er das Reich nicht aufrichten. Das Reich musste verschoben werden. Und jetzt wird beschrieben, wie es dann aber einmal erfüllt wird, dass wirklich Frieden entsteht für Israel, durch viel Not hindurch. Vers 10. Und ich werde die Wagen ausrotten aus Ephraim und die Pferde aus Jerusalem. Und es wird ausgerottet werden der Kriegsbogen. Und er wird Frieden reden den Nationen. Und er wird herrschen von Meer zu Meer und vom Strom bis zu den Enden der Erde. Dieser Mann, der auf dem Esel nach Jerusalem einritt, das ist der Mann, der regieren wird über die ganze Welt und der den Krieg auf der Welt beenden wird. So dass alles Kriegsmaterial wird weggetan werden. Er wird Frieden reden zu allen Völkern und wird herrschen von einem Ozean bis zum anderen Ozean. Vom Strom, vom Euphrat bis ans Ende der Erde. Übrigens, wo ist das Ende der Erde? Ja, manchmal denkt man, das ist irgendwie eigenartig, aber es ist überhaupt nicht eigenartig. Wenn wir eine Weltkarte vor uns haben, wissen wir genau, wo die Welt aufhört. Ja, also so links oben bei Alaska und links unten bei Südamerika, ganz unten. Und dann rechts unten hört es so auf bei Australien. Und dann rechts oben, so mit dem Ende von Russland, ja? Dort ist man am Ende der Welt. Natürlich kann man sagen, ja, das ist natürlich wieder so Europa konzentriert. Was ist da in der Mitte auf der Weltkarte? Europa! Das ist auch nicht ganz die Weltsicht der Bibel. In Ezekiel 38 wird Jerusalem genannt, der Nabel der Erde. Ja, aber wenn man so die Weltkarte vor sich hat, da dieser Punkt, dieser Knotenpunkt der 3 Kontinente, Europa, Asien und Afrika, ist ja nicht so ganz weit weg vom Zentrum der Weltkarte. Für Gott ist das Zentrum. Ja? Und wenn er sagt, dass er die Juden zerstreuen wird, von einem Ende der Erde
bis zum anderen Ende der Erde. In 5. Mose 28, Vers 64. Dann heißt das eben, die kommen bis nach Nordamerika, die kommen bis nach Südamerika, die kommen bis nach Australien, die kommen bis nach Südafrika, die kommen bis nach China und Russland. Und so ist es auch geschehen. Die Juden sind so wirklich bis ans Ende der Erde zerstreut worden. Und wenn der Herr Jesus dann einmal in Jerusalem regieren wird, von Meer zu Meer, vom Strom bis zu den Enden der Erde, das heißt, er wird regieren bis Südamerika, bis Australien, bis Alaska und bis China und Russland und Japan. Vers 11. Auch du, um des Blutes deines Bundes willen, entlasse ich deine Gefangenen aus der Grube, in der kein Wasser ist. Kehrt zur Festung zurück, ihr Gefangenen der Hoffnung. Auch verkündige ich heute, das Doppelte werde ich dir vergelten. Denn ich habe mir Juda gespannt, den Bogen mit Ephraim gefüllt. An wen spricht Gott hier? Er spricht zu seinem Volk. Ja, in Vers 9 hat er die Tochter Zion aufgerufen, sie soll frohlocken. Und jetzt, Vers 11, spricht er zu den Gläubigen aus dem jüdischen Volk nach der Entrückung. Sie sollen zurückkehren zur Festung. Sie sind Gefangene, die gefangen sind und genau wissen, wir haben eine Hoffnung, dass wir wieder frei werden. Was ist damit gemeint? Nun, wir werden das im Weiteren alles klarer sehen, aber ich sage es mal einfach, was die Auflösung ist. In Matthäus 24 kündigt der Herr Jesus ja die große Drangsalszeit an. Also die schrecklichste Zeit der Weltgeschichte von 3,5 Jahren, kurz vor seiner Wiederkunft in Macht und Herrlichkeit. Und da spricht er zu den jüdischen Gläubigen und sagt, dass die, die in Judäa sind, noch bevor die Drangsal beginnt, die sollen auf die Berge fliehen. Denn alsdann wird die Drangsal losgehen. Also, diese 144.000, also Offenbarung 7, die sich bekehren werden im Land Israel nach der Entrückung der Gemeinde, die wissen, sobald der Antichrist diesen Gräuel, ein Götzenbild, das sprechen kann, auf dem Tempelplatz aufstellen wird, davon spricht der Herr Jesus in Matthäus 24, Vers 15, dann müssen sie auf die Berge fliehen. Also sobald der Antichrist den Tempelplatz entweihen wird durch ein Götzenbild, dann wissen sie, jetzt kommt's. Und jetzt fliehen wir auf die Berge. Die Berge sind hauptsächlich im heutigen Westjordanland. Da werden sie hinfliehen. Und Jesaja 16 ruft Moab auf, diese Flüchtlinge aufzunehmen. Ich lese Jesaja 16. Ja, ich lese Vers 3. Schaffe Rat, triff Entscheidung. Mache der Nacht gleich deinen Schatten. Am hellen Mittag. Verbirg die Vertriebenen. Den Flüchtling entdecke nicht. Lass meine Vertriebenen bei dir weilen. Sei, o Moab, ein Schutz vor dem Verwüster. Denn der Bedrücker hat ein Ende, die Zerstörung hat aufgehört. Die Zertreter sind aus dem Land verschwunden und ein Thron wird durch Güte aufgerichtet werden und auf ihm wird im Zelt Davids einer sitzen in Wahrheit, der da richtet und nach Recht trachtet und der Gerechtigkeit kundig ist. In Vers 5 wird der Thron Davids erwähnt, auf den der Herr Jesus sitzen wird als König des Friedens, wenn er wiederkommt. Aber gerade vorher in den Versen wird Moab aufgerufen, es soll die Flüchtlinge Gottes aufnehmen. Moab ist das Gebiet von Mitteljordanien. Und da wird dieser Überrest, wenn er auf die Berge flieht, ins Westjordanland, dann hinübergehen nach Jordanien und wird dort von Moabitern Zuflucht bekommen. Und dann geht die große Drangsal los, die beginnt damit nach Daniel 11, Vers 40, der König des Nordens, Syrien, wird mit seinen Verbündeten das ganze Land überrennen und verwüsten. Aber der Überrest geht ins Ausland nach Moab. Und dort wird dieser Überrest von Gott während 3,5 Jahren
versorgt werden, ernährt werden. Das wird ausführlich beschrieben in Offenbarung 12, wo dieser Überrest verglichen wird mit einer Frau, die den Messias geboren hat. Das ist das Volk Israel, das jüdische Volk. Und diese Frau muss dann in die Wüste fliehen und wird dort bewahrt von Gott während 3,5 Jahren. Also dieser Überrest muss fliehen ins Ausland, um so vor der Katastrophe im Land Israel verschont zu werden. Aber die werden wissen, wir sind da nur quasi für eine kurze Zeit wie Gefangene im Ausland, aber wir werden dann wieder zurückkehren. Denn bald wird der Messias kommen und er wird uns aus der Not heraus retten. In Lukas 21 hat der Herr Jesus auch gesagt, wenn man Jerusalem umzingelt sieht von Armeelagern, dann soll man auf die Berge fliehen. Aber das ist nicht das Gleiche in Lukas 21 wie in Matthäus 24. In Matthäus 24 steht, wenn ein Gräuelbild auf dem Tempelplatz aufgestellt ist, am heiligen Ort, dann soll man auf die Berge fliehen. Und in Lukas steht, wenn Armeelager um Jerusalem aufgestellt sind, dann soll man fliehen. Lukas bezieht sich auf die Zeit vom Jahr 70. Es war nämlich so, im Jahr 68 haben die Römer Jerusalem mit Armeelagern umzingelt. Aber dann wurde plötzlich der Krieg gestoppt, weil der Kaiser in Rom Selbstmord gemacht hatte. Und dann konnten alle Juden aus Jerusalem und aus Judäa auf die Berge fliehen, im Westjordanland. Und dann gingen sie hinüber nach Pella, ins heutige Jordanien. Und dort wurden sie von König Agrippa aufgenommen. Und die haben den ganzen Krieg vom Jahr 70, als Jerusalem dem Erdboden gleichgemacht wurde und mehr als 1 Million umkam, haben die überlebt. Das hat sich bereits erfüllt, Lukas 21. Aber das, was in Matthäus 24 steht, das hat sich noch nicht erfüllt. Man muss also sehen, die Ähnlichkeit, aber auch die Unterschiede beim Lesen. Ganz wichtig. Und noch ein Unterschied. In Lukas 21 steht, die in Jerusalem sind und die in Judäa sind, sollen auf die Berge fliehen. In Matthäus 24 steht, nur die in Judäa sind. Und wir werden im Weiteren heute sehen, Zacharia, in Jerusalem wird ein Überrest zurückbleiben. Nur die in der Landschaft, die werden fliehen ins Ausland. Und jetzt spricht Gott eben zu ihnen, auch du, um des Blutes deines Bundes willen, entlasse ich deine Gefangenen aus der Grube, in der kein Wasser ist. Also ihr Gefängnis wird verglichen mit einer Zisterne ohne Wasser, die als Gefängnis dient. Und warum werden sie sie entlassen? Wegen des Blutes deines Bundes. Das ist der neue Bund, den der Herr Jesus gestiftet hat, durch sein Blut. Also beim Abendmahl erklärt hat, das ist der neue Bund in meinem Blut. Und aufgrund des Werkes des Herrn Jesus wird einmal dieser gläubige Überrest gerettet werden. Und Gott sagt, wegen diesem Bund werde ich euch befreien. Vers 12, kehrt zur Festung zurück. Sie sollen zurückkehren nach Jerusalem. Ganz am Schluss der großen Drangsal werden die, wie dieser Überrest, dieser 144.000 zurückkehren und die werden in die Kämpfe um Jerusalem eingreifen. Also die können den Feinden dann in den Rücken fallen. Die kommen von Jordanien hier rüber. Und Gott sagt in Vers 12, auch verkündige ich heute, das Doppelte werde ich dir vergelten. Man muss für sich nachlesen, Jesaja 61, Vers 7, da sagt Gott zu Israel, all das Traurige, was ihr erlebt habt, ich werde euch alles doppelt erstatten. Im tausendjährigen Friedensreich. Also so macht Gott Mut. Ihr müsst durch viel Not, aber am Schluss werde ich euch alles doppelt zurückgeben. Übrigens, wie bei Hiob. Am Schluss hat Hiob alles doppelt zurückbekommen. Nachdem er durch all diese Nöte hindurchgegangen ist. Und so ist Hiob effektiv ein Bild auch des Volkes Israel. Dass du so viele Nöte hindurchgehen musst. Aber am Schluss heißt es, Gott wendete die Gefangenschaft. Hiobs, gab ihm alles doppelt zurück. Vers 13, denn ich habe mir Juda gespannt, den Bogen mit Ephraim gefüllt. Also Juda wird verglichen mit einem Pfeilbogen und der Pfeil drin ist Ephraim. Ephraim steht immer als wichtigster Stamm für die 10 Stämme. Also auch da wird wieder das ganze Volk gesehen und wir müssen wieder wissen, unter denen, die heute Juden heißen, finden wir Blut aus allen 12 Stämmen. Ja, weil zur Zeit Jesu waren alle 12 Stämme im Land
Und natürlich sind im Jahr 70 die Geschlechtsregister verbrannt worden durch die Römer. Und seither haben die kreuz und quer geheiratet. Aber es ist Blut aus allen 12 Stämmen da. Oder man kann sagen, DNA aus allen 12 Stämmen. Und so sagt Gott also, wird er dieses Volk brauchen bei den Kämpfen. Ich wecke deine Söhne auf, Zion, gegen deine Söhne Griechenland und mache dich wie das Schwert eines Helden. Hier sehen wir, Griechenland wird erwähnt, eine Macht aus Europa. An anderen Stellen in der Offenbarung sehen wir, das Römische Reich wird wieder erstehen und das Römische Reich wird dann auch in die Kämpfe im Nahen Osten verwickelt werden. Und da werden jetzt speziell, wird Griechenland, das eben auch zur EU gehört, erwähnt. Vers 14. Und der Ewige wird über ihnen erscheinen. Und sein Pfeil wird ausfahren wie der Blitz. Und der Herr, der Ewige, wird ins Schofarhorn stoßen. Und er wird einhergehen in den Stürmen des Südens. Jetzt plötzlich kommt Jesus Christus zurück. Also die kommen zurück aus Jordanien. Wir werden noch später sehen, während Jerusalem in höchster Not ist, durch die Besatzungsmacht aus Syrien, da werden sie in die Kämpfe eingreifen, aber Gott wird über ihnen erscheinen, der Jesus, mit dem Schofarhorn. Und dann Vers 15, der Ewige, der Heerscharen, wird einen Schutz über sie halten. Die brauchen keine Luftwaffe, ja? Der Herr wird sie von oben schützen. Und sie werden verzehren und zertreten die Schleudersteine. Sie werden trinken, lärmen wie vom Wein. Und voll werden wie die Opferschale. Die Opferschale ist voll Blut, der Schlachtopfer. Und die Menschen, die da umkommen werden, in ihrer eigenen Sünde, die werden verglichen mit Opfern. Der Mensch, der nicht das Opfer des Herrn Jesus für sich in Anspruch nimmt, wird schließlich im Gericht Gottes selber zum Opfer. Wie die Ecken des Altars, wo man das Blut hinsprengt. Die Feinde werden da genannt Schleudersteine, die gegen sie kämpfen. Und das wird ein Gegensatz sein zu einem Namen, den die gläubigen Juden bekommen. Sie heißt in Vers 16 Kronensteine. Ja, lesen wir Vers 16. Und retten wird sie der Ewige, ihr Gott, zu jener Zeit. Sein Volk wie das Kleinvieh. Denn Kronensteine sind sie, funkelnd auf seinem Land. Also, hier wird gesagt, dass Gott sein Volk rettet wie das Kleinvieh. Also das Bild ist dieses, zum Beispiel ein Löwe oder ein Bär geht auf die Schafe, die Schafherde los. Und der Hirt kämpft und tötet den Löwen, so rettet er die Schafherde. Und so wird Gott eben sein Volk retten wie ein Hirte, der seine angegriffene Herde verteidigt. Und jetzt wird gesagt von diesen gläubigen Juden, denn Kronensteine sind sie funkelnd auf seinem Land. Also Gott sieht die Feinde als Schleudersteine und sein Volk sieht er als Kronensteine auf seinem Volk. Wichtig, sein Land, es ist Gottes Land. Vers 17, denn wie groß ist seine Vortrefflichkeit und wie groß seine Schönheit. Das bezieht sich eben auf sein Volk. Ja, das ist eben dieser Überrest, der umkehren wird nach der Entrückung. Und Gott wird diesen Überrest sehen als ein schönes Volk. Diese 144.000 werden beschrieben in Offenbarung 14. Ich möchte das lesen. Dann sieht man, was die für ein Glaubensleben führen werden. Und da können wir ganz viel davon praktisch lernen. Weil die werden durch so schwierige Zeiten hindurchgehen und trotzdem bleiben sie dem Herrn so treu. Offenbarung 14 ist eine Vision, wo dieser Überrest aus Israel, diese 144.000, zurückgekehrt aus dem Ausland, zu sehen sind auf dem Tempelberg Jerusalem. Und der Herr Jesus ist zurück, das Lamm Gottes. Und ich sah, Vers 1, und siehe, das Lamm stand auf dem Berg Zion. Der Herr Jesus auf dem Tempelberg. Und mit ihm 144.000, welche seinen Namen, das ist der Name Jesus, und den Namen seines Vaters an ihren Stirnen geschrieben trugen. Und dann lese ich, Vers 3, und sie singen ein neues Lied vor dem Thron und vor den vier lebendigen Wesen und den Ältesten. Und niemand konnte das Lied lernen, als nur die 144.000, die von der Erde erkauft waren. Diese sind es, die sich mit Frauen nicht befleckt haben, denn sie sind Jungfrauen. Also Jungfrauen, Parthenos, das Wort wird gebraucht für Unberührte, ob Mann oder Frau. Ja? Also darum müsste man hier besser übersetzen,
Diese sind es, die sich mit Frauen nicht befleckt haben, denn sie sind Unberührte. Diese sind es, die dem Lamme folgen, wohin irgendes geht. Diese sind aus den Menschen erkauft worden als Erstlinge, Gott und dem Lamm. Und in ihrem Mund wurde kein Falsch gefunden, denn sie sind tadellos. Also wenn das mal auf dem Grabstein stehen könnte von uns. Diese sind es, die dem Lamme folgen, wohin irgendes geht. Das ist gewaltig. Wohin irgendes geht. Ja, Jesus hat zu Petrus gesagt, und dass er geführt werden wird, wohin er nicht will. Aber er ist ihm gefolgt. Johannes 21, Petrus, der dann auch gekreuzigt wurde. Aber der Herr hat ihn geführt. Er ging dorthin, wo der Herr ihn geführt hat. Diese sind es, die dem Lamme folgen, wohin irgend es geht. Und weiter wird gesagt, die sind Erstlinge für Gott. Erstlingsfrüchte waren in Israel immer die Früchte, die man auf seinem Grundstück, als sie heranreiften, mit einem so eine Art Schnur, hat man die umbunden und hat gesagt, das sind Erstlingsfrüchte. Und all diese Früchte, die man so gekennzeichnet hat, die durfte man nicht essen selber, sondern sobald sie ausgereift waren, hat man die zuerst gepflückt und in einen Korb nach Jerusalem gebracht, als Erstlingsfrüchte. Und erst wenn diese Erstlingsernte eingegangen war, durfte man die weiteren Früchte ernten. Also Erstlingsfrucht heißt, es kommen noch mehr. Aber das ist der Anfang. Es werden sich nicht nur 144.000 bekehren, sondern es kommt noch viel mehr dazu, wie wir sehen werden. Schließlich ein Drittel aller Juden im Land wird sich bekehren. Kapitel 10, er bittet von dem ewigen Regen zur Zeit des Spätregens. Der Ewige macht Blitzstrahlen und Regenguss, wird er ihnen geben, einem jeden Kraut auf dem Feld. Wir müssen daran denken, in Offenbarung 11 wird gesprochen über die 3,5 Jahre der Drangsal. Und da wird gesprochen über die 2 Propheten in Jerusalem, die während der Drangsal in Jerusalem weissagen werden. Und diese beiden Propheten gehören eben zu dem Überrest, der in Jerusalem zurückbleiben wird, während der Überrest auf dem Land ins Ausland nach Moab flieht. Und von diesen 2 Propheten, diesen 2 Zeugen, Offenbarung 11, steht, dass sie während der ganzen Zeit ihrer Weissagung den Himmel verschließen werden, dass kein Regen falle. Offenbarung 11, Verse 3 und 6. Das heißt also, während der ganzen Drangsalszeit wird Hungersnot entstehen in Israel. Es kommt kein Regen mehr. Und nach der Drangsal kommt der Regen wieder, wie wir das übrigens vor einiger Zeit, als wir Joel durchgenommen haben, in Joel 2 ganz schön beschrieben gefunden haben. Und jetzt hier, darauf nimmt das Bezug. Er bittet von dem ewigen Regen zur Zeit des Spätregens. Was ist der Spätregen? Ich habe das in der Fußnote erklärt. Die Regenzeit in Israel umfasst das Winterhalbjahr von Oktober bis April. Der Anfang dieser Periode heißt die Zeit des Frühregens, das Ende die Zeit des Spätregens. Also in dieser Zeit, Frühjahr, soll dann der Regen wieder kommen, am Ende der Drangsalszeit. Vers 2, denn die Hausgötzen redeten Trug, und die Wahrsager schauten Lüge, und Träume der Lehre redeten sie, sie trösteten mit Hauch. Da wird jetzt wieder verwiesen auf all die Falschprophetie und all den Aberglauben in der Vergangenheit. Darum sind sie weggezogen wie Kleinvieh. Sie werden unterdrückt, denn kein Hirte ist da. Gegen die Hirten ist entbrannt mein Zorn, und die Böcke werde ich heimsuchen. Denn der Ewige der Heerscharen wird sich annehmen seiner Herde des Hauses Juda. Also Gott ist erzürnt gegen all die falschen, schlimmen Volksführer, die das Volk in der Vergangenheit eben in die Irre geführt haben. Denken wir an die Führer, was sie getan haben zur Zeit des Herrn, wie sie die Masse völlig in die falsche Richtung getrieben haben, um den Messias abzulehnen. Aber nicht nur dort. Aber hier wird gesagt, dass Gott eben all diese Volksführer
zur Verantwortung ziehen wird. Und er wird sich seines Volkes annehmen. Denn der Ewige der Hirscharen wird sich annehmen seiner Herde, des Hauses Juda. Und sie machen wie ein Prachtross im Krieg. So wird der Überrest eben kämpfen, wie wir schon gesehen haben. Am Ende der Drangsalszeit, Gott macht ihn zu einem Prachtross. Merken wir den Gegensatz hier vom Prachtross zu dem Esel in Sacharja 9,9. Der Esel war nicht das typische Tier für den Kampf, aber das Prachtross. Und der Jesus ist beim ersten Mal gekommen auf einem Esel, weil er kam, um Israel das Reich anzubieten. Er kam nicht als der Richter der Welt, aber so wurde er verworfen. Und wenn er wiederkommt, wird er selber auch auf einem Pferd kommen. Offenbarung 19,11. Auf einem weißen Pferd wird er kommen als der Richter der Welt. Das ist der Kontrast. Das erste Mal auf dem Esel, das zweite Mal auf dem Kampfross. Und auch sein Volk wird eben sein wie ein Prachtross im Krieg. Die Juden, das Haus Juda. Vers 4. Von ihm, das ist aus dem Haus Juda, kommt der Eckstein. Von ihm der Pflock. Von ihm der Kriegsbogen. Von ihm werden zusammen hervorkommen alle Bedränger. Und sie werden sein wie Helden, die zertreten den Straßendreck im Krieg. Also aus diesem Stamm Juda sollte der Eckstein kommen. Wer ist das? Das ist der Herr Jesus. In Epheser 2, Vers 20 wird er ausdrücklich genannt, der Eckstein. Und auch in Jesaja 28, 16 ist der Herr Jesus der Eckstein und wer auf ihn vertraut, wird nicht ängstlich eilen. Dann ein zweiter Name für den Messias, von ihm der Pflock. Das ist ein schönes Bild. Der Pflock, den man in die Erde schlägt, gibt Festigkeit, Fixation, oder? Und der Herr Jesus ist gewissermaßen dieser Pflock, dieser Punkt, wo man absolute Sicherheit und Fixation bekommen kann. So wie der Eckstein eben der Stein ist, den man zuerst auf den Grund baut und der gibt allen weiteren Mauerlinien die Richtung an. So richtet sich alles nach dem Herrn Jesus. Und er ist der Pflock, er ist der, der wirklich Festigkeit gibt. Wenn wir denken, wie man heute mehr und mehr feststellt, wie Gläubige verunsichert sind und alles wird so relativ. Früher kannte man das von der Welt her, von den Nichtchristen. Alles ist relativ, es gibt keine klaren, eindeutigen Aussagen und es gibt keine Wahrheit. Aber heute merkt man das mehr und mehr, auch unter Bibelgläubigen. Ja, der eine sieht so, der andere so und man kann sowieso nicht recht wissen, was ist. Ja, diese Verunsicherung, die kann überwunden werden, wenn wir eine enge Beziehung zu dem Herrn Jesus pflegen. Er ist eben der Pflock, der Sicherheit und Stabilität gibt. Von ihm der Kriegsbogen. Wir haben vorhin in den vorigen Versen gesehen, wie das Volk Israel verglichen wird mit einem Kriegsbogen. Also der Überrest, der kämpfen wird. Und von ihm werden zusammen hervorkommen alle Bedränger. Diese Bedränger sind die Gläubigen aus den Juden, die jetzt ihre Feinde bedrängen werden. In der Drangsalszeit. Am Ende. Und sie werden sein wie Helden, die zertreten den Straßendreck im Krieg. Und sie werden kriegen, denn der Ewige wird mit ihnen sein. Also in dem Moment, wo der Herr Jesus zurückkehrt. Und so werden zu Schanden werden die Reiter der Pferde. Und ich werde das Haus Juda stärken. Und das Haus Josef werde ich stärken. Haus Juda ist wieder Juda und Benjamin. Das Haus Josef, das ist der Name für die 10 Stämme. Josef hat ja 2 Söhne, Ephraim und Manasse. Und Ephraim hat eben die Führung unter den 10 Stämmen übernommen. Der erste König über die 10 Stämme war ja Jerobeam, der erste. Und der stammte aus dem Stamm Ephraim. Und darum werden dann die 10 Stämme genannt, oft Ephraim oder eben auch das Haus Josef. Und das Haus Josef werde ich stärken. Und ich werde sie wohnen lassen, denn ich habe mich über sie erbarmt. Und sie werden sein, als ob ich sie nicht verworfen hätte. Auch da wird wieder klar, Gott hat sein Volk auf die Seite gestellt, Römer 9 bis 11, aber nicht für immer. Es kommt die Zeit, wo sie so sein werden, wie wenn Gott sie nie auf die Seite gestellt hätte. Denn ich bin der Ewige, ihr Gott, und ich werde ihnen antworten. Und wie ein Held wird sein Ephraim. Und ihr Herz wird sich freuen wie vom Wein.
Und ihre Söhne werden es sehen und sich freuen. Ja, ihr Herz wird frohlocken in dem Ewigen. Ich will sie durchzischen, ja, herbeirufen oder, ja. Das ist gemeint, das hebräische Wort meint so ein Zischen oder ein Pfeifen. Herbeirufen und sie sammeln, denn ich erlöse sie. Und sie werden sich mehren, so wie sie sich vermehrt hatten. Ja, ich werde sie ausstreuen unter den Völkern, aber in der Ferne werden sie meiner gedenken. Und sie werden leben mit ihren Kindern und zurückkehren. Also auch hier wird wieder gezeigt, Gott wird in der Endzeit sein Volk aus aller Welt sammeln. Das, was wir heute vor uns erfüllt sehen, seit 1882 bis 2008, etwa 3 Millionen Juden sind zurückgekehrt aus allen 5 Kontinenten, aus über 100 verschiedenen Ländern. Gott zischt sie herbei, sammelt sie, er hat sie ausgestreut unter den Völkern, aber er sagt, sie kommen zurück. Und jetzt kommt eine ganz schöne Verszeile. Und sie werden leben mit ihren Kindern und zurückkehren. Das heißt, sie werden unter den Nationen über Generationen hinweg erhalten bleiben. Obwohl dieses Volk durch all die Jahrhunderte hindurch gehasst und verfolgt wurde, so dass man heute sprechen kann von einem Total von etwa 13 Millionen Toten. Seit dem Jahr 70 bis heute. Aber sie konnten nicht ausgelöscht werden. So wie der Herr Jesus auch gesagt hat in Matthäus 24, dieses Geschlecht wird nicht vergehen, bis dies alles geschehen ist. Das meint nicht die Generation von 1948. Dieses Geschlecht, das griechische Wort kann bedeuten Generation oder eben ein Volk, ein Volksstamm. Und dieser Vers bedeutet, sie werden als jüdisches Volk erhalten bleiben, trotz aller Verfolgung bis ans Ende. Sie werden leben mit ihren Kindern und zurückkehren. Durch all die Jahrhunderte hindurch, bis dann schließlich die Generationen begonnen haben, ab 1882 zurückzukehren. Vers 10. Und ich werde sie zurückbringen aus dem Land Ägypten. Und aus Assyrien werde ich sie sammeln. Aus dem Land Ägypten? Ja. Im Jahr 1948 gab es immer noch eine jüdische Gemeinschaft in Ägypten von 80.000 Juden. Die waren seit Jahrhunderten waren die dort in Ägypten, oder Jahrtausenden muss man sogar sagen. Aber als der Staat Israel gegründet wurde 1948, führte das zu einer grauenhaften Judenverfolgung in Ägypten und zu Demütigungen und so weiter. Das hat dazu geführt, dass in der weiteren Zeit praktisch alle 80.000 gegangen sind. Ein Riesenexodus aus Ägypten in unserer Zeit. Man hat das kaum wahrgenommen. Aber die Bibel sagt ausdrücklich, die kommen aus dem Land Ägypten. Und Zehntausende von ihnen sind nach Israel eingewandert. Und dann heißt es, und aus Assyrien werde ich sie sammeln. Assyrien, das Kerngebiet, war ja der heutige Nordirak. Ja, es gab im Irak bis ins 20. Jahrhundert eine jüdische Gemeinschaft. Durch all die Jahrtausende hindurch. Seit der babylonischen Gefangenschaft. Da sind auch Juden dort geblieben. Vor 2500 Jahren. Und die Nachkommen gab es noch im Irak bis heute. Aber ab 1941 gab es eine starke Verbindung zwischen Irak und Hitler-Deutschland. Und das hat dazu geführt, dass es eine Massenabschlachtung der Juden in Bagdad gab. Und von da an haben die Juden begonnen zu fliehen und auszuwandern aus dem Irak. Jetzt gibt es heute noch etwas mehr als 20 Juden. Alles alte Leute im Irak. Übrigens in Ägypten sind es auch noch ungefähr so 100 Juden, die es gibt. Von den 80.000. Alle gegangen. Und eben aus dem Irak sind sie gegangen, und zwar, ich kann genau zeigen, aus welchen Orten im Nordirak, auch im Südirak sind die ausgewandert und sind zu Abertausenden nach Israel eingewandert. Genauso wie es da steht. Aus dem Land Ägypten und aus Assyrien werde ich sie sammeln und in das Land des Gilead und des Libanon werde ich sie bringen. Aber es wird nicht als ausreichend befunden werden. Die Grenzen des Landes Israel im tausendjährigen Reich am Anfang werden beschrieben in Hesekiel 47, Vers 13 und folgende. Und da sieht man, das Land Israel wird größer sein
im Norden als heute. Es wird große Gebiete von Libanon und Syrien umfassen. Und sogar vom heutigen Jordanien. Das hat Gott so versprochen. Und hier haben wir also, und in das Land des Gilead, das ist im heutigen Jordanien, und des Libanon werde ich sie bringen. Aber es wird nicht als ausreichend befunden werden. Und so, weil das Volk Israel sich dann im tausendjährigen Reich stark mehren wird, wird das Land dann noch größer werden und schließlich wird die Verheißung an Abraham in Erfüllung gehen, 1. Mose 15, vom Strom Ägyptens, nicht zu verwechseln mit anderen Stellen, wo vom Bach Ägyptens geredet wird, als Südgrenze. Das ist Elarisch, ein Wadi, in der Nähe, wo die Grenze heute durchgeht, zu Ägypten. Aber wenn dort steht der Strom, dann ist das der Nil, bis zum Euphrat. Also in diesem ganzen Gebiet, das heißt auch die Sinai-Wüste wird dann besiedelt werden. Und dann wird auch in Erfüllung gehen, was man in Jesaja liest, dass die Wüste aufblühen wird. Sogar der Sinai wird aufblühen, so dass Israel Platz bekommt. Also Libanon ist zwar eine Vergrößerung im Norden und im Westen, aber es wird nicht als ausreichend befunden werden. Und er wird hindurchgehen durch das Meer der Drangsal. Und er wird schlagen im Meer die Wellen. Und er wird trockenlegen alle Tiefen des Nils. Sein Gericht über Ägypten. Ja, in Jesaja 19, Vers 1 steht, der Herr kommt auf einer Wolke nach Ägypten. Als Richter. Jetzt sehen wir, die Wiederkunft Jesu, die geschieht in verschiedenen Phasen. Wir werden gleich noch sehen, Zacharja 14, der Herr kommt auf dem Ölberg. Bei Jerusalem. Aber wer weiß schon nicht, dass der Herr in Harmagedon kommen wird. Offenbarung 16. Harmagedon ist eine Ebene im Hinterland von Haifa. Im Norden. Dann haben wir Jesaja 19, der Herr kommt nach Ägypten. Und wir haben Habakkuk 3, Vers 3. Gott kommt von Teman her. Und der Heilige vom Gebirge Paran. Das ist Südjordanien. Also der Herr wird in verschiedenen Phasen erscheinen. Und auch wenn der Überrest eben rüberkommt von Jordanien, wird der Herr über ihnen erscheinen. Also man muss das ganz dynamisch sehen, ja, die Wiederkunft Christi. Sie sind einfach Harmagedon und fertig. Aber davon mehr später. Es kommt auch ein Gericht über Ägypten. Die Wiederkunft Jesu wird auch in Ägypten stattfinden und wird trockenlegen alle Tiefen des Nils. Und es wird hinabgestürzt werden der Hochmut Assyriens, Nordirak. Und der Stock Ägyptens wird weichen. Und ich werde sie stärken in dem Ewigen. Und in seinem Namen werden sie wandeln, Spruch des Ewigen. Der Stock Ägyptens hat versucht, Israel dreimal auszurotten. 1948, 1967, 1973. In all diesen Vernichtungskriegen der Araber. Aber dieser Stock Ägyptens wird weichen. Ich werde sie stärken in dem Ewigen. Und in seinem Namen werden sie wandeln, Spruch des Ewigen.

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1: Der Prophet Amos hatte keine leichte Aufgabe. Er musste dem Volk Israel seine Sünden vorhalten und Strafgerichte Gottes ankündigen. Dabei war er gar kein Priester oder König, sondern ein einfacher Bauer, der von seiner Herde weg zu einem geistlichen Amt berufen worden war. Mit seinen Strafpredigten machte er sich nicht gerade beliebt bei seinen Zuhörern. Und für ihn selbst muss es auch erdrückend gewesen sein, einen zornigen, strafenden Gott zu verkündigen. Aber nicht nur Amos hatte eine schwierige Aufgabe, sondern auch wir, die wir seine Botschaften lesen. In einer von unserem angelsächsischen Denken geprägten Kultur klingen seine Worte und Bilder fremd. Es fehlt uns der Aufbau, das System, die rhetorische Ordnung, die direkten, klaren, eindeutigen Aussagen. Dafür finden wir in seinem Buch Bilder, Visionen und streckenweise sehr detaillierte und emotionsgeladene Beschreibungen. Dazu kommt, dass wir das Volk, seine Denkweise, die Geografie und Politik der damaligen Zeit kaum kennen. Also ist es nicht verwunderlich, wenn wir hier einiges seltsam, fremdartig und für unser Verständnis vielleicht unlogisch, ausschweifend, poetisch oder gar mystisch empfinden. Trotzdem ist das, was wir da lesen, Gottes Wort. Es ist für die Menschen in Israel 800 Jahre vor unserer Zeitrechnung geschrieben, aber es gilt auch heute noch. Für Christen, die ihren Gott und seine Pläne, seinen Willen, sein Denken und Handeln verstehen wollen, ist es eine gute Übung, sich auch mit den kleinen Propheten zu befassen. Das wollen wir auch heute wieder tun. Im Kapitel 7 seines Buches fängt Amos an, einige Visionen zu beschreiben. Und wir wollen jetzt darauf achten, was diese Visionen sind und was daraus wird. Ich lese Amos Kapitel 7 von Vers 1 an aus der Guten Nachricht Bibel. Hört, was der Herr, der mächtige Gott, mich schauen ließ. Ich sah, wie er einen Heuschreckenschwarm schuf. Es war nicht lange, nachdem das Gras für den König gemäht worden war, die Sommersaat ging gerade auf. Die Heuschrecken machten sich daran, alles grün aufzufressen. Da sagte ich, Herr, du mächtiger Gott, vergib doch deinem Volk. Wie kann es sonst überleben? Es ist ja so klein. Dem Herrn tat es leid und er sagte, gut, es soll nicht geschehen. Dann ließ der Herr, der mächtige Gott, mich etwas anderes sehen. Er rief eine Gluthitze herbei. Die zehrte alles Wasser auf. Als sie anfing, auch das Ackerland zu verzehren, sagte ich, Herr, du mächtiger Gott, halt doch ein. Wie kann dein Volk sonst überleben? Es ist ja so klein. Dem Herrn tat es leid und er sagte, gut, es soll nicht geschehen. Und dann ließ der Herr mich wieder etwas anderes sehen. Er selbst stand auf einer Mauer aus Zinn und hielt einen Klumpen Zinn in der Hand. Er fragte mich, Amos, was siehst du? Einen Zinnklumpen, antwortete ich. Da sagte er, ja, ich werfe einen Zinnklumpen mitten in mein Volk Israel. Ich werde es jetzt nicht mehr verschonen. Die Opferstätten der Nachkommen Isaaks und die Staatsheiligtümer Israels sollen verwüstet werden und gegen das Königshaus Jerobeams werde ich mit dem Schwert vorgehen. Soweit der Text aus Amos Kapitel 7, die Verse 1 bis 9. Amos sieht also, wie der Herr einen Heuschreckenschwarm ins Leben ruft. Wie das geschieht und was er da genau sieht, erklärt uns Amos nicht. Er weiß offenbar, dass dieser Heuschreckenschwarm keinen natürlichen Ursprung hat. Entweder gab es um diese Jahreszeit normalerweise keine Heuschrecken, oder sie entstanden auf geheimnisvolle Art vor seinen Augen. Erwähnenswert erscheint ihm jedenfalls, dass diese Heuschrecken aufkamen, nachdem das Gras für den König gemäht war und die Sommersaat aufging. Vielleicht war das eine sehr ungewöhnliche Zeit für Heuschreckenschwärme. Oder es war eine besonders sensible Zeit, wo außerordentlich viel Schaden entstehen konnte. Die Heuschrecken, die wir ja noch aus dem Propheten Jonas kennen, machen sich gleich daran, alles Grüne aufzufressen. Amos begreift sofort, dass Gott hier ein Strafgericht vorbereitet. Es handelt sich ja um eine Vision, ein Ereignis also, das noch nicht stattgefunden hatte. Warum Gott nun Amos dieses Gericht offenbart, wird nicht erklärt, auch nicht, warum es kommt und in welchem Jahr. Der Prophet ist scheinbar sehr betroffen über die bevorstehende Katastrophe und den Schaden, den sie anrichten wird. Ohne lange zu warten und viel zu überlegen, wendet sich Amos gleich an Gott und sagt spontan: Herr, du mächtiger Gott,

beeinflussen lässt und seine Meinung ändert. Er hat Gericht über Israel beschlossen und hat das auch oft angekündigt. Nun lässt er sich durch das kurze Gebet eines einzelnen Mannes umstimmen. Das ist schon eine ganz besondere Lehre, die wir in diesem Kapitel sehen können. Hier, schon im Alten Testament, lernen wir ewig gültige Wesenszüge Gottes kennen. Aufgrund dieser Berichte im Buch Amos möchte ich einige Beobachtungen hervorheben, die auch für uns von Bedeutung sein können. Erstens, Gott teilt dem Menschen seine Absichten mit. Im Bild von den Heuschrecken, der Gluthitze und dem Zinnklumpen lässt Gott die Menschen wissen, was er vorhat. Uns erscheinen die Drohungen und Gerichtsprophezeiungen im Alten Testament furchtbar, deprimierend oder grausam. Es sieht manchmal so aus, als wäre Gott immer nur zornig und hat unsere Bestrafung und Vernichtung im Sinn. Dabei sind die Worte der Propheten meist nur eine Bestätigung von dem, was alle Israeliten schon immer wussten, nämlich dass Sünde, Vergehen und Rebellion bestraft werden müssen. Allerdings gab es seit langer Zeit die Möglichkeit, der Strafe zu entgehen. Israel hätte nicht zu leiden brauchen, es hätte nicht das Gericht und die Katastrophen zu erdulden brauchen, wenn es selbst mit seinen Sünden ins Gericht gegangen wäre. Gott wusste ja, dass die Menschen immer wieder seine Gebote übertreten würden. Er wusste, dass sie schwach waren, dass sie versucht und verführt wurden und dass sie selbst verderbliche Neigungen haben würden. Im Alten Testament hatte Gott seinem Volk den Altar, das Opfer und das Blut gegeben, damit ihre Sünden bezahlt werden konnten. Der Mensch, der Gottes Gebote übertreten hatte, konnte einen Stellvertreter wählen, der für ihn die Strafe trug. Das war das Opfertier. Es starb anstelle des Sünders. Dazu musste der Übertreter aber erst einmal seine Vergehen einsehen und sein Opfertier am Altar schlachten. Das war das Zeichen, dass er mit sich selbst ins Gericht gegangen war. Im Laufe der Jahre verflachte die Moral und das religiöse Bewusstsein. Die Menschen kümmerten sich weder um den Willen oder die Gesetze Gottes, noch um die Vergebung ihrer Sünden. Um das Gesetz wieder zu stärken, das Bewusstsein für die Sünde zu schärfen und das Verlangen nach Reinigung zu wecken, musste Gott jetzt strafen. Aber bevor er das tut, kündigt er an, was er geplant hat. Wahrscheinlich hauptsächlich in der Hoffnung, dass den Abtrünnigen ihr Gewissen schlägt, dass sie Angst bekommen und zu ihm zurückkehren. Eine weitere wichtige Beobachtung für mich ist diese. Es gibt eine Möglichkeit, Gottes Pläne zu ändern. Das sagt sich so leicht, aber ich finde es eine ungeheuerliche Perspektive. Unser gesamter Glaube ruht auf der Voraussetzung, dass Gott seine Verheißungen, seine Versprechen und Prophezeiungen wahrmacht. Und wir müssen uns absolut darauf verlassen können, sonst hat unsere Hoffnung keinen Grund. Egal was kommt, Gott muss zu seinen Versprechen und Zusagen stehen. Immer wieder wird in der Bibel und in Predigten bestätigt, dass Gottes Wort zuverlässig ist und er bestimmt hält, was er verspricht. Nun sehen wir hier bei Amos, dass Gott eine Strafe ankündigt, sie dann aber doch nicht ausführt. Natürlich hat er gute Gründe dafür. Er ist Gott und kann handeln, wie er es für richtig hält. Er kann auch seine Meinung ändern, ohne uns um Erlaubnis zu fragen. Aber doch gibt uns das einesteils ein Gefühl der Unsicherheit. Fragen kommen auf. Sind denn unsere Sünden dann auch wirklich vergeben? Haben wir ewiges Leben, wie er es verheißen hat? Gibt es einen Himmel und eine ewige Herrlichkeit? Werden wir daran teilnehmen? All das hat Gott uns zugesagt. Wir glauben es und vertrauen darauf. Können wir wirklich ganz fest damit rechnen? Andererseits ist jedoch Gottes Fähigkeit, seine Pläne zu ändern, für uns eine ungeheure Chance. Wie viele Menschen sind schon, wie Israel hier, vor dem sicheren Verderben gerettet worden, weil Gott seine Pläne geändert hat, weil er Erbarmen hatte und die Menschen ihm leid taten. Sicher gibt es Grundlagen, die Gott nie verändern wird, die ewig bestehen bleiben. Darauf können wir uns absolut verlassen. Dazu gehört auch das Erlösungswerk, die Vergebung, unser Heil. Aber es gibt Pläne, die Gott doch noch ändert. So bekommen wir manchmal eine zweite Chance, eine neue Gelegenheit, Buße zu tun und vor dem Unheil bewahrt zu werden. Eine weitere Beobachtung ist, das Gebet kann Gottes Pläne beeinflussen. Bei Amos war es das kurze Gebet, Herr, du mächtiger Gott, vergib doch deinem Volk, wie kann es sonst überleben, es ist ja so klein. Was mir auffällt ist, dass es nur ein kurzes, einfaches Gebet war. Keine Sündenbekenntnisse,
keine Reuebeweise,

kein Fasten und Weinen, nur ein einfaches Gebet. Es gab keine große Gebetsversammlung, keinen Bußgottesdienst, kein landesweites Bitten um Gnade und kein Ringen um Vergebung, nur ein kurzes Gebet des Propheten. Ich will damit nicht sagen, dass Gebetsversammlungen und Bußtage unnötig seien. Es war eigentlich wünschenswert, dass ganz Israel oder wenigstens all die Ausbeuter, Gesetzesübertreter und Gewalttäter im Volk sich schuldig bekannt hätten. Wir hätten gerne gesehen, dass die Leute in Sack und Asche Buße getan hätten. So wie die Bewohner von Ninive auf die Botschaft des Jonas reagierten, so hätte Israel reagieren sollen. Dann wäre es vielleicht verständlich gewesen, dass Gott sich hätte umstimmen lassen. Gott hätte gesehen, dass das gesamte Volk Leid trug über seine Verfehlungen und sich ändern wollte. Aber in diesem Fall haben die Schuldigen ja gar nichts von dem Vorfall, von der drohenden Gefahr und von Gottes Meinungsänderung gemerkt. Die Strafe ist an ihnen stillschweigend vorübergegangen, dank des kurzen Gebetes des Propheten. Weiterhin zeigt dieses Kapitel, dass Fürbitte sehr wirksam sein kann. Unter Fürbitte verstehen wir, dass jemand für einen anderen bittet. Früher war es die Aufgabe des Priesters, die Anliegen des Volkes vor Gott zu bringen. Er hatte als Mittler die Interessen der Menschen vor Gott zu vertreten. Darum betete er um Vergebung, um Heilung und um Segen für jedes Gebiet des Lebens. Heute ist das die Aufgabe eines jeden Christen, in der Fürbitte für andere einzustehen, für die Familienangehörigen, die Gemeindeglieder, die Leidenden, Verfolgten, die Verirrten, Gebundenen und Verlorenen. Wohl in jeder Gebetsstunde einer Gemeinde werden auch Bitten für andere Menschen vorgebracht. Oft machen wir uns aber kaum Gedanken darüber, was das Gebet bewirken kann. Viele rechnen gar nicht damit, dass sich nun wirklich etwas ändert. Aber jeder von uns ist in der Lage, Gottes Pläne durch Gebet zu verändern, anderen Menschen zu helfen und sie vor großer Gefahr zu bewahren. Wenn wir nun im Propheten Amos lesen, dass ein kleines Fürbittengebet eine Plage abwenden kann, dann sollen wir uns darüber freuen und dankbar dafür sein. Wir sollen aber nicht denken, dass es grundsätzlich immer so einfach sei, der Strafe zu entgehen. In diesem Fall war es der Prophet Amos, der in einer spontanen Regung Gott um Schonung für das Volk bittet. Für uns würde das Gebet des Amos nicht viel helfen. Wir brauchen einen anderen Fürsprecher. Und den haben wir in Jesus. Er ist König, Priester und Prophet in einem. Er vertritt uns vor Gott, er betet für uns. Bei Jesus kommt aber noch mehr dazu als das Gebet eines Priesters um Vergebung und Bewahrung. Jesus hat selbst mit seinem Leben für unsere Schuld bezahlt. Darum ist sein Gebet auch wirksam. Er hat stellvertretend für uns die Strafe auf sich genommen. Aus diesem Grund bewahrt uns Gott vor dem ewigen Gericht. Er hat Jesus gerichtet. Nur darum werden wir nicht für unsere Verfehlungen bestraft. So sehr wie Gott auch daran interessiert ist, dass wir nicht ins Gericht kommen und verdammt werden, so sehr ist er auch daran interessiert, dass sich unser Leben schon hier verändert. Wir sollen ja nicht in der gleichen gottlosen, gewalttätigen, unmoralischen, egoistischen Weise weitermachen. Unser Leben soll mit Gott und seinen Gesetzen in Harmonie verlaufen. Das geschieht aber nicht ohne unser Zutun oder wenigstens unser Einverständnis. Wir können nicht damit rechnen, dass wir uns einfach so, ohne unser Wissen und Wollen, verändern. Ebenso wird uns Jesus auch nicht ohne unser Wissen und Wollen erlösen. Darum sollen wir tun, was Israel nicht tat, nämlich Buße. Wir sollen unser Versagen zugeben und Jesus bitten, dass er unsere Strafe trägt und bei Gott für uns eintritt. Wenn wir Amos, die kleinen Propheten, die Bibel überhaupt verstehen wollen, dann können wir es nur, wenn wir erkennen, dass wir alle Sünder sind und Strafe verdient haben. Gott erinnert uns durch sein Wort daran, wie wir leben sollen. Er zeigt uns auch den Weg zur Vergebung und die Kraft zu einem Wandel nach seinem Willen. Wir beten. Herr, wir sind alle Sünder und schuldig vor dir. Danke, dass du Jesus gesandt hast, damit er unsere Schuld trägt. Hilf uns in Dankbarkeit, dir zu gehorchen und in Harmonie mit dir und deinem Gesetz zu leben. Amen.

0: 19 Uhr und 30 Minuten.
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2: Liebe Hörer, wir wollen das InfoG ganz herzlich begrüßen. Am Mikrofon begleiten Sie Tabea und Marc Thorsten Wardein. Thomas Steinlein hat das Buch »Vom Hören zum Sehen« geschrieben. Er ist selber blind und fuhr alleine mit dem Zug nach Altenkirchen zum Interview.
3: Das ist für mich eigentlich Alltag. Ich fahre sehr oft mit dem Zug. Also insofern, und die ICE sind ja ganz angenehm. Das ist ja, man hat auch ja zwischendurch hier in Deutschland gute Hilfen. Zum Beispiel, wenn man auf einen großen Bahnhof umsteigen muss. Ich muss jetzt in Köln umsteigen. Dann kann man mit der Fahrkarte auch so eine Umsteigehilfe bestellen. Ne, wenn dann die Zeiten des Umsteigens nicht so groß sind, dass die dann auch einem helfen, zum nächsten Bahnsteig zu kommen.
2: Und wie ist das, wenn man jetzt eine Platzkarte hat? Gibt es da auch Möglichkeiten, den Platz richtig zu finden?
3: Also die Hilfen, die bringen einen bis zum Wagen. Und da muss man da drin mal fragen, welcher Platz das ist. Da kann man Leute einfach fragen.
2: Also das heißt, man muss übers Sprechen gehen, man muss übers Hören gehen. Ja. Wie ist das eigentlich, wenn man jetzt zum Beispiel also unterwegs ist und man kommt auf irgendeinen Widerstand? Hört man das oder?
3: Ja. Also wenn man das, ich bin ja von Geburt an blind. Das heißt, das ist trainiert. Das ist ne, also man hat sich, das Gehör ist ja ganz anders ausgeprägt. Also das ist nicht so, dass man besonders hört. Das kann jeder Mensch. Nur die meisten brauchen das ja nicht, weil sie sich auf ihre Augen verlassen und pflegen das dann nicht. Und wenn man als Kind so unbewusst das lernt, mit seinem Gehör ganz anders umzugehen, dann hört man das.
1: Nach der Musik erzählt Ihnen Thomas Steinlein, wie er Jesus kennengelernt hat.

0: Thomas Steinlein hat das Buch Vom Hören zum Sehen geschrieben. Er ist selber blind. Thomas Steinlein lebt bewusst als Christ.
1: Das ist gekommen, als ich 28 war, habe ich mich durch einen Freund mal in eine Kirchgemeinde einladen lassen, bin mehr oder weniger aus Mitleid mitgegangen, weil er mich ein paar Mal eingeladen hatte und dachte, ich gehe dann halt mal mit, dass er nicht so traurig ist und wollte das dann abhaken. Ja, und das ist halt passiert. Ich habe plötzlich gemerkt und gewusst und gespürt, das stimmt alles. Und es ist ja, einfach so eine Situation entstanden, wo ich mein Leben völlig neu angepackt habe, eben mit dem Bewusstsein, dass ich jetzt als Christ leben möchte.
2: Was heißt denn das jetzt ganz praktisch? Hat man da also, gibt es zum Beispiel, wenn man so eine Kirchgemeinde gibt, gibt es zum Beispiel auch andere Leute, die jetzt blind sind, oder gibt es einen christlichen Blindenverband, oder gibt es auch Leute, mit denen man das teilen kann?
1: Ja, es gibt eine christliche, wie soll man das sagen, Seelsorgeinitiative in allen möglichen Kirchen Deutschlands, also in den Landeskirchen. Es gibt ja die Vernetzung, so viele gibt es ja nicht, die dann bekennende Christen sind. Aber ich selber bin jetzt nicht ständig nur mit Blinden zusammen, sondern ich bin einfach ganz normal integriert in einer ganz normalen Gemeinde und hab jetzt nicht so also bin jetzt nicht so speziell nur in einem Kreis, wo ne, Menschen sind, die also dann eine Behinderung haben.
2: Sie machen Musik. Ist das schon von Kind auf, dass Sie da also, dass Sie das interessiert hat, Musik zu machen?
1: Ja, also das, also ganz bewusst als Kind habe ich Musik gemacht, gesungen, habe auch Klavierunterricht mit 6 Jahren begonnen, aber so richtig bewusst, dass ich das wollte, war das, als ich 14 war. Da habe ich mir dann aber bewusst entschieden, Musiker zu werden und wollte auch, also habe dann auch wirklich geübt. Vorher war ich ziemlich faul. Das war dann so aus eigenem Antrieb, ne?
2: Und wie sind so diese CDs entstanden? Die Texte, ist das einfach, kommt einem das so in die Gedanken, oder träumt man das? Also wie kommt man zu solchen Texten dann?
1: Ja, ganz verschieden. Also die Texte oder Musik, man kann etwas träumen oder man hatte was im Kopf und bildet sogenannte, das sind meine Hooklines, also so kurze, prägnante Sätze oder musikalische Motive. Das ist ja, also ich mache ja Musik und Text beides in Personalunion und man muss natürlich auch ein bisschen sein Handwerk lernen. Also ich habe natürlich auch durch Vorbilder oder durch gewisse gelernt, wie man textet. Also Musik habe ich ja studiert, dann habe ich auch Songwriting und Tonsatz studiert und Klavier und Gesang. Also ich habe das schon auch dann beruflich nach vorn getrieben, ja. Aber es nutzt alles Handwerk nichts, wenn man keine Ideen hat. Also das kann man auch nicht machen. Das ist ein Geschenk Gottes einfach auch, dass man irgendwelche Sachen im Kopf hat, das kann in den verschiedensten Situationen sein. Bei mir passiert das meiste, wenn ich am Klavier sitze direkt und so vor mich hinspiele, dann kommen auf einmal so Gedanken, ne, oder Impulse.
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0: Thomas Steinlein hat das Buch »Vom Hören zum Sehen« geschrieben. Er ist selber blind. Thomas Steinlein lebt bewusst als Christ. Er hat eine eigene CD produziert.
1: Ja, also vom Regen in die Taufe heißt es ja, ne? Ich habe draus gemacht, vom Segen in die Taufe. Ja, das ist eine witzige Wortspielerei. Also die meisten sagen natürlich, ja, das ist ganz witzig. Das heißt ja noch lange nicht, dass sie dann sagen, ja, oder die Texte, dass sie dann sagen, ja, oh, da kann ich alles nachvollziehen. Ich meine, es ist natürlich schon was Fremdes. Für mich war das ja früher auch fremd. Wenn mir da jemand irgendwas von Gott oder Jesus erzählt hätte, na ja, gut, hätte ich mir angehört. Und insofern, aber ich kenne jetzt nicht so negative Reaktionen, dass Leute das abschreckt oder abstoßend finden oder so. Das kenne ich eigentlich nicht. Nur manche sagen, ja, es ist halt schön, möchte ich auch mal so glauben können, kann ich aber nicht. Ja, diese typischen Reaktionen, was ja nicht stimmt, weil Gott jedem versprochen hat, dass er glauben kann, wenn er will. Also, aber ne, das sind so Ausreden manchmal oder so, oder dass man überhaupt nicht genauer drüber nachdenkt. Ich kann das sehr gut nachvollziehen. Ich habe früher da auch überhaupt nicht drüber nachgedacht.
2: Kann man Sie auch live hören oder machen Sie das alles im Studio?
1: Nein, ich bin viel live unterwegs. Also es gibt die, im Studio macht man die CDs und dann müssen die ja auch unter das Volk gebracht werden. Das heißt, ich habe schon im Jahr so um die 100, 120 Auftritte, Konzerte. Das ist auch, ja, diese Zahl reicht mir dann auch, also von der Kondition, von der Kraft her. Und da sind wir schon oft unterwegs in ganz Deutschland.
2: Haben Sie da Begleitung oder fahren Sie das alleine? Oder?
1: Das ist verschieden. Wir haben mit Band spielen wir manchmal, sehr oft im Duo mit einem Gitarristen. Manchmal bin ich allein. Das hängt, muss ich sagen, also auch von den finanziellen Gegebenheiten ab. Aber meistens zu zweit, so mit einem Gitarristen zusammen.
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0: Wilfried Schulte spricht heute über die richtigen Prioritäten.
1: Es geht doch nichts über eine gute Planung. Der Mensch, der im Leben vorankommen will, muss seine Prioritäten kennen und auch einhalten. Dabei ist es entscheidend, die richtigen Prioritäten zu setzen, und unser Verhältnis zu Gott sollte schon eine hohe Priorität in unserem Leben einnehmen. Jesus selber hat durch sein Leben uns gezeigt, wie man eine Beziehung zu Gott aufbaut. Er ließ sich nicht durch die Ansprüche und Herausforderungen des Lebens bestimmen, sondern richtete sein Handeln nach dem Willen Gottes aus. Wissen Sie, was Jesus sagte? Ich kann nichts von mir selbst tun. Wie ich höre, so richte ich. Denn ich suche nicht meinen Willen, sondern den Willen dessen, der mich gesandt hat. Hier liegt ein ganz großes Geheimnis verborgen. Menschen, die auf Gott hören, lassen sich ihre Lebensagenda nicht mehr von Menschen aufzwingen. Und sie verzagen auch nicht, wenn große Herausforderungen auf sie zukommen. Denn sie hören nur noch eine Stimme, die Stimme Gottes. Jesus hat oft Nächte im Gebet verbracht, Zeit mit seinem Vater im Himmel. Jesus selbst hat über dieses Verhältnis gesagt, denn der Vater liebt den Sohn und zeigt ihm alles, was er selbst tut. Da, wo wir uns in die Nähe Gottes begeben, offenbart Gott sich uns. Die Bibel beschreibt, wie Jesus die Jünger erst gerufen hat, um mit ihm zu sein, danach erst sandte er sie aus, um die Arbeit zu tun. Vielleicht stehen Sie heute unter besonders viel Druck. Sie müssen Entscheidungen treffen, Aufgaben planen und so vieles erledigen. Denken Sie an die richtigen Prioritäten. Stürzen Sie sich nicht in Aufgaben, bevor Sie Zeit in Ihre Beziehung zu Gott investiert haben. Es lohnt sich. Ob wir es wahrhaben wollen oder nicht, dies ist der beste und auch der schnellste Weg zum Ziel.
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0: Die Bibel ein Märchenbuch? Die Bibel wird oft als Märchen der Vergangenheit dargestellt. Sie sei in einer Zeit geschrieben, in der die Menschheit noch keine Wissenschaft und Aufklärung kannte. Des Weiteren wird ihr vorgeworfen, so alt zu sein, und wer weiß, was da nicht schon alles verfälscht wird. Auch fehlen im Schriftkanon einige Bücher. Das Vertrauen in die Worte der Bibel ist im Lande Luthers nicht mehr prägend vorhanden. Allerdings kann die Bibel jederzeit auf den Prüfstand gestellt werden. Die wird jede Prüfung mit Bravour bestehen. Denn die Bibel ist ausnahmslos herausragend unter allen antiken Schriften. Durch die moderne Archäologie sind viele Standorte der biblischen Geschichte nachweisbar. Nicht nur die berühmten Jesaja-Schriftrollen vom Toten Meer, sondern gerade die Geschichte um Jesus, sein Leben und Wirken sind im Neuen Testament mit erstaunlicher Genauigkeit erhalten. Mehr als 24.000 Abschriften des Neuen Testaments sind aus den ersten Jahrhunderten erhalten. Sage und schreibe 5.000 von den Evangelien aus den ersten 65 Jahren. Hingegen gibt es von den Geschichten des Römischen Reiches wenige Abschriften, die dazu teilweise 1.000 Jahre später verfasst wurden. Alexander der Große, 400 Jahre nach seinem Tod, von einem gewissen Adrian verfasst. Caesar und die Gallischen Kriege, davon gibt es nur 10 Manuskripte. Platons zusammenhängende Werke, davon gibt es gerade mal 7 Abschriften. Homers Ilias kann immerhin mit 663 aufgeschriebenen Handschriften trumpfen. All diese Abschriften wurden 400 bis 1000 Jahre nach dem Leben der genannten Helden verfasst. Und doch zweifelt niemand an ihrer Glaubwürdigkeit. Die Bibel dagegen ist einzigartig in Inhalt, Aussage und historischer Glaubwürdigkeit. Dazu spendet sie Trost, gibt Sinn und zeigt den Weg zur Versöhnung des Menschen mit ihrem Schöpfer. Trotzdem gibt es zwischen Kindermärchen und biblischen Erzählungen auch Gemeinsamkeiten. Die Bibel wie auch Märchen behandeln ganz grundsätzliche Lebensfragen. Sie erzählen, was die Menschen bewahren sollen. Jesus erzählt den Jüngern seine Botschaft oft in Gleichnissen. Er zeigt zuerst seinen Vater und deutet auf das Herz aller Dinge. Vom Rettungswillen deines geliebten Vaters gewinne die Dinge selbst ihren Sinn. Der aufmerksame Hörer lernt die Welt von Gott her neu zu entdecken. Von der Welt her sieht er nur verzerrte Bilder. Aber der größte Nachweis, dass die Bibel kein Märchen ist, ist die große Anzahl von Lebensgeschichten, die durch ihre Seiten verändert wurden. Durch den Heiligen Geist hat die Wahrheit der Bibel Millionen von Sünder in Heilige verwandelt. Drogenabhängige wurden geheilt. Hilflose und Versager wurden verwandelt. Harte Kriminelle reformiert. Sünder ermahnt und Hass in Liebe verwandelt. Und das trotz der Zerstörungswut vieler Menschen. Egal, wie lange wir Cinderella oder Schneewittchen und die 7 Zwerge lesen, solche Veränderungen können durch Märchen in der Seele des Menschen nicht erfolgen. Die Bibel hat dynamische und verändernde Macht, die nur das wahre Wort Gottes hat. Jesus versprach, dass der Heilige Geist diejenigen in die Wahrheit führen wird, die sich seinem Wort von Herzen öffnen. Johannes Evangelium, Kapitel 16, Vers 13. Somit sind für die, die glauben, diese heiligen Worte das Leben. Für andere ist die Bibel nur Torheit, wie der Apostel Paulus im 1. Korintherbrief, Kapitel 2, Vers 14 schreibt. 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
0: Seien Sie unserem Herrn Jesus Christus befohlen.
2: Es ist 20 Uhr.

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1: 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Wir reden zu Ihnen von der praktischen Ehe und Familienleben. 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

0: Es ist 20 Uhr und 30 Minuten.
1: Herzlich willkommen im Open Doors Hoffnungszentrum für verfolgte Christen. Danke, dass ihr heute dabei seid. Wir haben wieder bei uns Peter von Open Doors Holland. Er ist Reisekoordinator. Peter, herzlichen Dank, dass du heute da bist. Und wir freuen uns sehr, wieder von dir zu hören. Wir bleiben noch ein bisschen in Afrika. Ihr habt dort einige Jahre gelebt.
2: Ja.
1: Und heute geht es nach Mosambik. Mosambik, Mitte der 80er Jahre.
2: Ja.
1: Würdest du bitte beschreiben, wie können wir uns den Kontext vorstellen? Was war damals in Mosambik los?
2: Ja, ja. Thank you. Yes, in that time Mosambik was.
3: Ich danke dir. Ja, damals war es in Mosambik nicht einfach, ein Christ zu sein, denn es herrschte ein Bürgerkrieg wie in Angola. Wir haben letzte Woche darüber gesprochen. Und hier war es ein Bürgerkrieg zwischen RENAMO und FRELIMO. FRELIMO war eine kommunistische Regierungspartei und die RENAMO war eine Gruppierung gegen die Regierung. Beide waren große Gruppen und wir mussten zu der Zeit ins Land. Wir mussten immer wieder in die Länder gehen, in denen es Probleme gibt, Angriffe, wo es für Christen nicht einfach ist zu leben. Das ist unser Ziel, dort hinzugehen und unsere Brüder und Schwestern zu treffen. So waren wir viele Male in Mosambik.
1: Aber wie war denn die Situation der Christen dort? Weil sie sind ja nicht unbedingt im Kreuzfeuer der Rebellen.
2: Ja, ja.
3: Die Situation der Christen war schrecklich, denn es fehlte an allem. Es gab keine Lebensmittel. Das war ein echtes Problem, nicht nur im Süden, sondern auch im Norden an der Grenze zu Malawi. Es gab keine Lebensmittel und keine Bibeln. Die Kirche wuchs, aber es gab keine Bibeln. Menschen saßen im Gefängnis, weil sie Christen waren. Das war auch ein großes Problem. Die Portugiesen verließen ein paar Jahre zuvor, im Jahr 1975, das Land. Das war 5 oder 6 Jahre, bevor ich nach Mosambik kam. Und sie ließen alles einfach zurück, wie es war, zerstört. Sie verließen einfach das Land und gingen nach Portugal zurück und ließen dieses Volk zurück. Und es gab nichts mehr. Es war nicht nur schlimm für die Christen. Es war für alle Menschen in Mosambik schlimm. Egal ob im Norden oder im Süden, es war schwierig für die Menschen dort zu leben.
1: Was war der Unterschied zwischen dem allgemeinen Desaster in diesem Land für jedermann? Was war das besonders Schwierige für Christen?
2: Ja, ja.
3: Das Problem für die Christen war, dass sie oft ins Gefängnis kamen. Ich reiste viel mit meinem Freund dort herum. Er war ein Kollege, aber er wurde auch ein Freund. Er lebte in Mosambik und war lange Zeit inhaftiert. Er hatte eine schwere Zeit. In Afrika ist es oft unfassbar, was die Menschen einander antun. Und genau so war es auch in Mosambik. Sie tun alles, um andere Menschen zu zerstören. Zu dieser Zeit war es schrecklich. Weißt du, die Situation war schrecklich. Aber das habe ich letztes Mal auch schon gesagt. Die Christen waren bescheiden und so wunderbare, wunderbare Menschen.
1: Wenn du sagst, ja, du hast letztes Mal gesagt, du triffst die demütigsten Menschen der Welt, triffst du in Mosambik.
2: Ja.
1: Hast du ein Beispiel, um uns das ein bisschen greifbar zu machen?
2: Yes, I remember once.
3: Ich erinnere mich, dass wir immer von Swasiland nach Mosambik gefahren sind. Aber wir sind auch aus anderen Ländern nach Mosambik gereist, aus Simbabwe oder aus Malawi. Denn Malawi ist ein langgezogenes Land und der südliche Teil ist von Mosambik umgeben. Und Malawi war frei. Darum hatten wir viele Möglichkeiten, von Malawi nach Mosambik und dort in ganz viele Orte zu reisen. Und genau das haben wir getan. Wir lagerten Bibeln in Malawi. Wir hatten Material und Literatur dort. Und manchmal kam auch meine Frau mit. Ich erinnere mich an eine bestimmte Geschichte, als wir dort zusammen waren. Wenn man mit den Mosambikanern dort in Kontakt kommt, merkt man, wie ich schon sagte, ihre Bescheidenheit. Ich brachte ihnen beispielsweise auch Kleidung, weil sie nichts hatten. Ich erinnere mich an einen Pastor, der predigen musste und nur ein Set Kleidungsstücke hatte. Ein Hemd und eine Hose, ein paar Sandalen, das war's. Wenn seine Frau alles wusch, musste er drinnen warten, bis alles gewaschen und getrocknet ist. Erst dann konnte er es anziehen, um eine Predigt zu halten. Wir brachten also auch andere Dinge mit, manchmal Lebensmittel oder Medikamente, aber auch Kleidung. Wir brachten den ärmsten Leuten Kleidung, denn sie hatten nichts. Und dann gaben wir sie ihnen und sie wollten nichts annehmen. Dann taten sie es doch und sie lächelten und sahen sie an und gaben sie der nächsten Person und sagten, das ist für dich, weil du es mehr brauchst als ich. Das ist so rührend. Ich glaube, ich bin in mehr als 80 Länder der Welt gereist. Ich weiß nicht, wie viele es waren. Aber dieses eine, dieses mosambikanische Volk hat mein Herz berührt. Sie sind so bescheiden, immerzu. Wenn man ihnen Essen gibt, geben sie es jemand anderem. Wenn du es einer Person gibst, musst du sagen, das ist für dich. Du darfst es nicht weggeben. Es ist für dich. Hör gut zu, es ist für dich. In Ordnung? Verstehst du? Ja. Und wenn du dich umdrehst, dann geben sie es trotzdem weiter. Und vielleicht ist es auch biblisch. In der Bibel steht, dass man sich auch um andere kümmern soll. Das ist es, was sie tun. Sie sind ein echtes Vorbild für mich.
1: Jetzt ist es so ein bisschen schwierig für mich zu verstehen, wenn du von so einem Volk sprichst, das so demütig ist, dann gleichzeitig zu sehen, was für eine Schärfe von den Rebellengruppen ausgeht. Ja. Bist du manchmal in eine Situation gekommen, wo du gesagt hast, das war jetzt wirklich gefährlich?
3: Ja, und manchmal habe ich es nicht erwartet. Ich erinnere mich, viele Momente fallen mir jetzt ein, ich erinnere mich an Übergaben auf den Straßen von Maputo, der Hauptstadt, inmitten all der Leute, die uns sahen. Und wir dachten, das ist der beste Ort für die Übergabe der Bibeln. Und der Ort, um sie von einem LKW zum anderen zu bringen, ist dort, wo es niemand erwartet. Das haben wir dann auch manchmal mitten in Maputo gemacht. Auch vor der Polizeistation, wo die Leute zusehen. Und dann haben wir einfach so getan, als wäre es normal, Pakete zu überbringen. Man konnte ja nicht sehen, dass es Bibeln waren. Aber wir haben die Pakete dort übergeben. Und oft ging es gut. Soweit ich weiß, ging es meistens gut. Aber einmal bin ich in den Straßen von Maputo spazieren gegangen. Es war in der Nähe des Wassers, ein schöner Strand mit Palmen. Es ist ein herrliches Land, wunderschön. Ich bin dort spazieren gegangen und auf einmal kam ein Soldat, sah mich und richtete seine Waffe auf mich. Ich glaube, es war eine AK-50, eine große halbautomatische Waffe, und er richtete sie auf mich. Da war niemand sonst, nur ich. Ich bekam Angst. Was sollte ich tun? Mein Portugiesisch war nicht gut. Sein Englisch war wie mein Portugiesisch, also auch schlecht. Und er schaute mich an und sagte, ich hasse dich, oder ich hasse dich, ich mag dich nicht. Es war hart. Und ich sah in seine dunklen Augen und dachte, okay, Peter, Zeit nach Hause zu gehen. Und damit meinte ich nicht zu meiner Frau.
1: Das war's.
2: Time to go home. Not home to my
1: wife. Ja, schon klar.
3: Und manchmal gibt es diese Gebete, diese kurzen Stoßgebete. Und ich dachte, Jesus, was soll ich tun? Was kann ich sagen, wenn er mir sagt, dass er mich nicht mag?
2: And he said he doesn't like me.
3: Ich sagte zu ihm, okay, aber ich mag dich und der Herr auch. Der Soldat schaute mich an, senkte seine Waffe und ging einfach weg. Was ging in seinem Kopf vor sich? Ich weiß es nicht, aber so ist es. Der Herr beantwortet auch Stoßgebete.
1: War das dann in deinem Herzen auch schon so angekommen, dass du sagen konntest?
3: Oh, ich weiß, dass ich gezittert habe. Aber ja, ich hatte das Gefühl, dass ich das sagen soll, und das habe ich auch getan. Und immer, wenn ich in Schwierigkeiten bin, auch an anderen Grenzen, dann bete ich. Natürlich nicht laut und nicht mit gefalteten Händen und nicht mit geschlossenen Augen, denn dann bekommt man Probleme. Aber ich bete immer. Ich bete immer für die Menschen, wenn ich an Grenzpunkten bin. Oft sind meine Taschen voller Bibeln. Dann bete ich für den Mann, der hinter dem Röntgengerät sitzt. Ich bete für die Menschen. Das ist es, was ich immer tue. Also betete ich auch für diesen Soldaten. Und der Herr tat ein Wunder. Es war wirklich ein Wunder.
1: Also kannst du schon sagen, dass diese Art von Reisen auch deine Perspektive auf diese Menschen verändert haben, die eigentlich deine Feinde sind?
3: Ja, manchmal schon. Sie alle brauchen Jesus. Wenn sie also ein Feind Jesu sind, dann brauchen sie Jesus. Das Beste, was wir tun können, wenn jemand gegen uns ist, für ihn zu beten. Dass der Herr sein Herz berührt. Ich bete oft so, und das ist nicht gut, dass ich dem Herrn Ideen biete, tu dies oder tu das. Aber wir können auch einfach beten, Herr, ich bete für diesen Mann, bitte berühre sein Herz. Und er weiß, was gut ist für diese Person. Er weiß es besser als ich.
1: Jetzt, wenn wir daran denken, ihr seid ja dorthin gegangen, um den Christen zu helfen. Und wenn ich solche Geschichten höre, dann brauchen Christen ja auch diese Gnade, zu sagen, ich liebe meine Feinde. Ja. Aber was haben Sie dort am meisten gebraucht in Mosambik?
3: Was Sie brauchen, das, was ich letztes Mal schon gesagt habe. Es ist immer das Gleiche. Präsent zu sein. Für Sie da zu sein und zu beten. Aber vor allem einfach nur da zu sein und ihnen zu sagen, Gott liebt euch. Aber weil du ja schon dort bist, wissen sie schon, dass Gott sie liebt. Denn er hat ja jemanden geschickt. Da zu sein ist das Beste. Wenn ich zum Beispiel im Krankenhaus bin, brauche ich Ermutigung. Und das kann eine Karte sein. Wenn jemand eine Karte schickt und schreibt, ich bete für dich. Oder wenn mich jemand besucht. Das ist toll. Denn er hat den Weg auf sich genommen. Und ich sage das immer wieder, weil es so wahr ist, damit sie wissen. Jemand ist sich ihrer Situation bewusst und liebt sie. Das ist so wichtig. Das haben wir auch in Afrika getan, präsent zu sein. Und natürlich haben wir Bibeln und Lebensmittel gebracht. LKWs voll. Wir haben viele Dinge mitgebracht, aber das Wichtigste war, dass wir da waren. Und natürlich auch Gottes Wort.
1: Ja, das wollte ich dich als nächstes fragen. Gab es ein Projekt, das daraus entstanden ist? Oder wie habt ihr das konsolidiert? Wie habt ihr ein System reingebracht?
3: Wir haben viele Dinge in Mosambik gemacht, weil es dort nichts gab. Wir haben zum Beispiel herausgefunden, dass es einen Mangel an, was heißt einen Mangel? Es gab absolut keine Kinderbibeln. Es gab keine Kinderbibeln in Afrika. Nicht in Mosambik, nicht in Angola, nicht in Malawi. Nicht in Südafrika, nirgendwo. Es gab sie nicht. Das haben wir also auch gebracht, Kinderbibeln. Sie wurden in ihre Stammessprachen übersetzt. Die Geschichtenbibeln, die wir auch in Osteuropa und Russland verwendet haben. Es gab einen großen Mangel an allem. Bibeln. Es gab keine Bibel. Also haben wir Bibeln mitgebracht. Aber es gab auch einen Mangel an Ausbildung. Und das ist überall auf der Welt so, wo wir arbeiten. Sogar in China und im Nahen Osten. Und auch in Afrika. Es gab keine Ausbildung. Die Leute nennen sich dann Pastoren, aber einige dieser Pastoren konnten nicht einmal lesen oder schreiben, sodass wir viel unterrichten mussten. Und als ich dort war, begann ich mit zwei meiner Kollegen darüber nachzudenken, wie wir ihnen helfen können.
2: I don't mention their names, but two of my colleagues, and we started to think about how can we help them, how can we.
3: Wie können wir etwas schaffen, das den Pastoren hilft, anderen zu helfen? weil sie es nicht wussten. Wenn jemand Jesus annehmen will, was dann? Was können wir tun? Kleinigkeiten, die man nicht wusste. Also haben wir Schulungen begonnen und angefangen, Leute in Südafrika aus verschiedenen Stämmen zu unterrichten.
2: We started to train people in South Africa, other tribes. How does it work?
3: Funktioniert das so und so? Gefällt es dir? Ist es zu schwierig? Ist es zu leicht? So haben wir angefangen und es hat sich entwickelt. Dann haben wir Leute aus Simbabwe angefragt, aus Mosambik, Angola, Sambia, Malawi. Wir haben sie eingeladen, zu Open Doors zu kommen und mit ihnen besprochen, wie wir Menschen am besten ausbilden können. Und sie haben uns geholfen. Wir nannten das Projekt Timothy. Es ist so schön, Projekt Timothy. Oder Projekt 222. 222. Leicht zu merken. Denn es steht in 2. Timotheus 2, Vers 2. Ganz einfach. Und dort steht es geschrieben: Was du von mir in Gegenwart vieler Zeugen gehört hast, das gib an zuverlässige Christen weiter, die wiederum fähig sind, andere im Glauben zu unterweisen. Wir unterrichteten also die zuverlässigen Leute, die Besten, und sie unterrichteten andere. Es war wie ein Schneeballeffekt, denn wir haben nur ein paar Leute in diesen Ländern ausgebildet, ein paar Leute, und sie haben dann andere ausgebildet. Und es wuchs und viele Leute wurden unterrichtet. So wuchs die Kirche. Es war eine Win-Win-Situation. Wir haben immer 222 gesagt. Der Name Timothy kam erst später. Und das Projekt läuft noch immer.
1: Ich wollte dich gerade fragen, heute ist dasselbe Programm noch am Laufen.
3: Es läuft überall in Afrika, immer noch. Der Herr nutzt es immer noch. 222.
1: Ja. Aber es ist natürlich auch fantastisch, dass ihr diese ganzen Völker mit einbezogen habt in die Frage, wie können wir das am besten unter diesen Völkern verbreiten.
3: Sie wissen es besser als wir.
1: Und du hast natürlich eine Menge gelernt, auch wie denkt jemand aus Malawi, wie denkt jemand aus Zimbabwe. Ja, natürlich.
3: Es gibt einen Unterschied. Und in Malawi und Mosambik gibt es mehr als 20 Stämme. Und überall funktioniert es anders. Aber es ist so gut, sie einzubeziehen, damit sie uns helfen, und so helfen wir dann wieder ihnen.
1: Hast du, Peter, noch eine ganz kurze Geschichte, was bei diesem Training herausgekommen ist?
2: Ja, okay. We never forgot, because
3: ich vergesse keine Geschichte. Denn als sie zu uns kamen, zur Ausbildung, da haben wir sie, alle diese Pastoren, zu uns nach Hause eingeladen. Wir hatten ein kleines Haus, aber wir hatten einen großen runden Tisch. Und wenn man einen runden Tisch hat, ist das super, denn man kann so viele Leute dran setzen, wie man will. Wir haben also zusammen gegessen und es war großartig. Und dann hatten wir Gemeinschaft. Wir haben geredet und zusammen gesungen. Oh, und diese Afrikaner, die können singen. Himmlisch. Du musst dir südafrikanische Chöre im Internet ansehen. Wenn wir singen, ist das ein Chor. Aber wenn sie singen, dann bewegen sie sich, sie tanzen. Und wenn sie ein Lied singen und darin heißt es, wir wollen zu Jesus gehen, dann sind sie schon auf halbem Weg da, weil sie springen. Es ist wunderbar. Wir hatten die schönste Zeit zusammen, als wir Gott zusammen lobten. Das werde ich nie vergessen. Und ich liebe diese Lieder noch immer.
1: Du hast ein großes Stück Afrika in deinem Herzen behalten. Ihr seid dann nach einigen Jahren wieder zurückgegangen nach Europa. Und darum wird es auch in der nächsten Folge gehen. Und es wird insofern spannend, als es auch mit der DDR zu tun hat, mit dem Eisernen Vorhang zu tun hat. Yes. Euer Leben ist noch lange nicht zu Ende. Und wenn du erfahren möchtest, worum es sich da handelt, dann schalt einfach das nächste Mal wieder ein. Bis bald. Tschüss.
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0: Der letzte Tag des Jahres brachte Toni viel Arbeit. Er hatte bei grimmiger Kälte den ganzen Vormittag Pakete ausgetragen, aber sein Gesicht leuchtete vor Freude. Er konnte kaum die Mittagsstunde erwarten, denn an Silvester wurde das Geschäft um 1 Uhr geschlossen und dann hatte er frei. Schon lange hatte er sich ausgedacht, dass er auch Olivers Lädchen für den Nachmittag schließen und mit dem Großvater und Dolly einen langen Spaziergang durch die belebten Straßen der Stadt machen könnte. Nun war der lang ersehnte Tag gekommen. Als Toni endlich frei hatte, lief er, so schnell ihn seine Füße trugen, heim, schwang sich voll Eifer über den Ladentisch und stand unvermutet im Wohnzimmer. Aber welch ein Anblick bot sich ihm da. Dicht am Kaminfeuer saß der alte Oliver, auf seinem Schoß hielt er Dolly. Sie war ganz blass im Gesicht und hielt die Augen geschlossen. Und der Großvater weinte. Als Toni mit einem Schreckensruf vor den beiden niederkniete, schlug Dolly die Augen auf, versuchte ihn mit ihren abgezehrten Händchen zu streicheln und flüsterte: »Ich bin so müde, Toni, ganz müde.« »Ich kann mir gar nicht denken, was die Kleine hat«, sagte Oliver traurig. »Sie ist plötzlich umgefallen. Was kann das nur sein?« »Gebt sie mir, Großvater«, bat Toni. »Ich habe mehr Kraft, sie zu halten als ihr. Ihr müsst ganz müde sein und solltet vor allen Dingen etwas essen. Soll ich dich auf den Schoß nehmen, Dolly?« Statt zu antworten, streckte Dolly ihm die Ärmchen entgegen. Und Toni setzte sich mit ihr auf die Kiste. Bald war die Kleine wieder eingeschlafen, während Oliver sich geräuschlos im Zimmer zu schaffen machte und dabei ab und zu die Namen des Herrn Jesus in sichtlicher Herzensangst halblaut vor sich hin sagte. Nach einer Weile beugte sich der Alte wieder über sein Enkelkind und schüttelte traurig den Kopf. »Ja, ja, sie welkt dahin wie die anderen alle«, sagte er kummervoll. »Kann man denn nichts tun, um sie zu retten?« »Im Kinderspital können sie sie wohl heilen«, sagte Toni eifrig. »Kinder, die viel kränker waren als Dolly, konnten nach ganz kurzer Zeit wieder gesund heim. Wir wollen Dolly hintragen, sobald sie aufwacht. Ich bin überzeugt, sie wird im Handumdrehen wieder gesund sein. Der Doktor kennt mich ja gut und Herr Ross wird uns auch helfen.« Oliver war mit dem Vorschlag einverstanden und wärmte schnell die kleinen Fleischkuchen, die Toni zur Feier des Tages mitgebracht hatte. Dolly erwachte erst, als es draußen schon anfing zu dunkeln. »Sollen wir dich in das schöne Haus bringen, wo die kleinen Mädchen so hübsche Puppen und Spieldosen haben?«, fragte Toni mit zitternder Stimme. »An den Ort, wo man mich gesund gemacht hat und wo ich so schöne Kleider bekommen habe? Alle sind dort sehr freundlich zu dir, und du könntest bald so gesund und kräftig wie ich nach Hause kommen.« »Ja, ja«, rief die Kleine, »ich will gern in das schöne Haus gehen, nur muß ich zum Großvater zurück dürfen.« Toni half dem alten Oliver in den großen warmen Tuchmantel mit den schönen Perlmutknöpfen, und beide hüllten dann die Kleine in alle warmen Kleidungsstücke, die sie besaß. Zuletzt legte Toni noch seine eigene dicke Jacke über sie, um sie ja genügend gegen die Kälte zu schützen. Er nahm sie auf den Arm, Oliver schritt leise vor sich hinsprechend, nebenher, und Beppo folgte ihnen auf dem Fuß durch die belebten Straßen, wo sich die Leute wegen des Feiertages noch mehr drängten als sonst. Endlich erreichten sie einen ruhigeren Stadtteil, und bald standen sie vor dem schönen Spital. Behutsam, um Dolly nicht zu wecken, zog Oliver die Hausglocke. Ein Hausmeister, der ihnen ganz fremd war, öffnete die Tür und fragte nach ihrem Wunsch.
1: »Wir bringen euch unsere Dolly, die sehr krank ist«, sagte Oliver mit zitternder Stimme. »Ich bin aber überzeugt, dass sie hier wieder ganz

0: Nicht wahr? Gewiss, aber wenn kein Platz mehr da ist, ist nichts zu machen. Kommt einen Augenblick ins Wartezimmer. Ich will eine der leitenden Damen unseres Hauses rufen. Es dauerte nicht lange, so erschien eine Dame und begrüßte den alten Mann und den Jungen freundlich. »Soviel ich weiß, ist dies das Kinderspital«, begann der Greis, »und ich wollte mein schwerkrankes Enkelkind hierher bringen, aber der Hausmeister sagte uns, dass es keinen Platz mehr für sie gibt. Das muss doch wohl ein Irrtum sein.« »Nein, leider ist es kein Irrtum«, antwortete die Dame. »Wir haben wirklich keinen Platz mehr und mussten in den letzten Tagen wiederholt kranke Kinder abweisen.« »Von wem ist euer Empfehlungsschreiben ausgestellt?«
1: »Ich wusste nicht, dass ein Empfehlungsschreiben nötig ist«, antwortete Oliver traurig. »Dolly ist sehr krank und hier würde sie gesund werden und bessere Verpflegung haben, als Toni und ich ihr geben können. Woher soll ich einen Empfehlungsbrief bekommen?«
0: »Herr Ross würde uns einen geben«, versicherte Toni eifrig. »Selbst dann könnten wir die Kleine erst aufnehmen, wenn ein Bettchen frei geworden ist.« »Sie kennen mich nicht«, sagte Toni lebhaft. »Herr Ross hat mich vor ungefähr einem Jahr hierher gebracht und ich bin wieder gesund und kräftig geworden. Alle waren so freundlich zu mir, dass ich mir keinen schöneren Ort für unser kleines, krankes Mädchen denken könnte. Sie würde auch gewiss aufgenommen werden, wenn der Arzt und die Wärterin es nur wüssten. Bitte sagen Sie nur, dass Toni und Dolly da sind und ich wette, dass man uns nicht abweisen wird.«
2: »Ich wollte, wir könnten deinen Wunsch erfüllen, mein Junge«, sagte die Dame gerührt, »aber es ist ganz unmöglich. Wir müssten eines unserer schon aufgenommenen Kinder fortschicken, und das lässt sich heute Abend nicht mehr machen. Bringt die Kleine morgen wieder. Vielleicht können wir bis dahin Rat schaffen. Zeig mir einmal das Kind.« Sie schob Tonis Jacke beiseite und sah voll Mitleid auf das schmerzverzogene, abgezerrte Gesichtchen. Die Kleine streckte ihr die Ärmchen entgegen und versuchte zu lächeln.
0: »Was soll ich tun?« rief die Dame bewegt. »Wie viele Kinder sind hier?« fragte Oliver.
2: »Wir haben nur 75 Bettchen, und in einem so strengen Winter sind sie stets alle belegt.«
0: »Nur 75?« wiederholte der Alte traurig. »75? Und dabei liegen in London mehrere hundert kranke Kinder in Häusern wie das meinige, in die nie ein Sonnenstrahl dringt? Gibt es keinen anderen derartigen Ort, wo mein Enkelkind aufgenommen werden könnte?«
2: »Es gibt wohl noch ein paar Kinderspitäler, aber die sind kleiner als das unsrige und jedenfalls auch ganz belegt.«
0: »Oh, was sagt der treue Herr dazu?« rief Oliver. Dann brachen sie schweren Herzens auf. Der alte Großvater ließ sich's nicht nehmen, seinen kleinen Liebling selbst zu tragen. Die Last war so leicht, dass sie selbst für den alten Mann nicht so schwer war.
2: »Eines kann ich für euch tun«, sagte die Dame. »Wenn ihr mir eure genaue Anschrift gebt, will ich den Doktor bitten, dass er noch heute Abend zu euch kommt. Er hat Kinder lieb und weiß, sie zu behandeln.«
0: Dieses freundliche Anerbieten tröstete den Greis ein wenig. Manchmal schwankte er unter seiner leichten Bürde, aber er war nicht zu bewegen, sie an Toni abzutreten. Aus manchen Häusern, an denen ihr Weg sie vorbeiführte, drang fröhliche Musik. Aber Toni hörte nur, was der Alte halblaut vor sich hinsprach.
3: »Lieber Herr«, hörte er ihn sagen,
1: Es ist nur Raum für 75 deiner

vielen Schäfchen, die in den engen, dunklen Straßen dahinwelken wie meine Dolly? Wie kommt es, dass deine großen Kinder nicht daran denken und mehr für die kleinen Kranken sorgen? Bitte, lieber Herr, erhalte meinen Liebling am Leben, aber du weißt, was das Beste ist. Du liebst das Kind mehr noch als ich, und du siehst, wie krank es ist.

0: Als Dolly wieder auf dem Bett ihres Großvaters lag, wachte sie auf und schien ruhiger zu sein. Sie lächelte sogar einmal. Doch entdeckte Toni einen so eigentümlichen Ausdruck in ihren Augen, dass er schweigend nach seinem Lager schlich und sein Gesicht in sein Kissen vergrub, um sein Schluchzen zu ersticken. Toni konnte sich nicht lange seinem Schmerz hingeben, denn bald rief ihn der alte Oliver wieder an Dollys Bett. Das Feuer im Kamin war während ihrer Abwesenheit ausgegangen, und im Zimmer sah es sehr unordentlich und ungemütlich aus. Toni kümmerte sich nicht darum. Er sah nichts anderes als Dollys liebes Gesichtchen. Ihre Augen waren weit geöffnet. Beppo hatte sich an die Seite seiner kleinen Herrin geschlichen, und diese versuchte, ab und zu ihn zu streicheln. Der alte Großvater saß am Bett und verwandte kein Auge von seinem Enkelkind. »Nicht weinen, Großvater«, flüsterte Dolly. »Nicht weinen. Und Toni soll auch nicht weinen.« »Muss ich sterben, Großvater?« »Ja, mein Liebling«, antwortete Oliver mit gebrochener Stimme. »Wo komme ich hin, Großvater?« fragte die Kleine weiter. »Du wirst meinen Herrn und Meister sehen, der die kleinen Kinder so lieb hat, dass er sie in seinen Armen hält und nicht erlaubt, dass ihnen je wieder irgendetwas wehtut. Wohnt er an einem schönen Ort?«
1: »Ja, freilich. Es ist dort schöner als irgendwo anders. Und die kleinen Kinder sehen immer das Angesicht ihres himmlischen Vaters.«
0: »Dolly will auch hingehen«, sagte die Kleine feierlich. Tonis Augen füllten sich mit Tränen. Wie gern hätte er etwas getan, um seine kleine Freundin am Leben zu erhalten. War denn niemand da, der helfen konnte?
2: »Großvater«, rief er plötzlich, »wenn der Meister hier ist, kann er Dolly retten. Bitte ihn doch darum.«
0: Aber der alte Oliver achtete nicht auf ihn. Er sah nichts und hörte nichts als nur sein Enkelkind.
2: »Kommt Großvater auch dahin?« fragte Dolly wieder.
0: »Ja, Herzchen, Großvater kommt dir bald nach«, antwortete er mit einem Lächeln, das sein ganzes Gesicht verklärte. »Großvater kommt bald, und du wirst da sein, um ihn zu empfangen.«
2: »Dolly wird auf den Großvater warten«, flüsterte die Kleine, »und auf Toni. Dolly wird nicht ruhig sein, bis auch Toni da ist.«
0: Hierauf bemerkte Toni, wie sie ihre zarten Gliederchen streckte, als ob sie sehr müde sei. Ihre Augenlider fielen zu und sie seufzte leicht auf. Der alte Mann legte seine Hand sanft auf Dollys Köpfchen und sagte laut:
3: »Herr, nimm meinen Liebling, ich überlasse ihn dir.«
0: Es war Toni, als ob sich ein dichter Nebel auf ihn lege und er in eine tiefe, schreckliche Grube falle. Als er dann wieder zu sich kam, sah er, dass sein alter Freund schluchzte. Dolly aber lag regungslos und mit einem so eigentümlichen Lächeln da, dass Toni den Anblick nicht ertragen konnte. Er schlang den Arm um den alten Großvater und führte ihn zu seinem Lehnstuhl. Oliver ließ alles mit sich geschehen. Ihm war wie in einem Traum. Nun wusste der Junge sich nicht mehr zu helfen. In seiner Not wandte er sich schließlich an den Herrn Jesus und sagte:
2: »Herr, Wenn du den alten Mann wirklich lieb hast, dann bitte hilf du ihm doch. Ich weiß nicht, was ich anfangen soll, jetzt, wo die kleine Dolly tot ist.« Er setzte sich auf die Kiste und sah ratlos bald auf den Greis, bald auf die leblose Gestalt, die auf dem Bett lag. Noch konnte er nicht fassen, was geschehen war, seit er sich so vergnügt über den Ladentisch geschwungen hatte. Aber nicht lange blieb er seinen traurigen Gedanken überlassen. Plötzlich klopfte es an die Ladentür, und als Toni fragte, wer draußen sei, antwortete ihm eine wohlbekannte Stimme: »Anton, ich bringe den Doktor, der sehen soll, was sich für deine kleine Freunde tun lässt.« Kaum war Herr Ross im Hause, da warf sich der Junge laut schluchzend in seine Arme und rief: »Sie kommen zu spät. Dolly ist tot, und ich fürchte, dass der Großvater mich auch verlässt. Sie haben Dolly im Spital nicht aufnehmen können, und als wir wieder daheim waren, ist sie gestorben.« Der alte Oliver schreckte durch die fremden Stimmen aus seinem Brüten. »Ich murre nicht«, sagte er, »denn mein Herr kann nichts Hartes tun. Er wird bald mit mir reden und mich trösten. Nur bin ich jetzt so blind und taub für alles, selbst für seine Stimme. Ich habe ihn nicht vergessen, und er hat mich nicht vergessen. Ich weiß wohl, dass jetzt manches getan werden muss, aber ich kann mich nicht mehr erinnern, was. Überlass das uns«, sagte Herr Ross. »Könnt ihr nicht die Nacht bei irgendeinem Nachbarn zubringen? Ihr seid zu alt, als dass ihr eure Nachtruhe entbehren könnt.« »Nein, nein«, entgegnete der Greis, »ich bleibe lieber hier. Wenn alles Nötige getan ist, gehe ich zu Bett und habe Acht auf die Kleine. Solange sie da ist, wird es mir nicht einsam sein.« Eine Stunde später war alles Nötige veranlasst. In einer Ecke der Stube hatte man für das tote Kind ein Plätzchen zurechtgemacht. Oliver hatte sich dem Versprechen gemäß, das er Herrn Ross und dem Doktor gegeben hatte, zu Bett gelegt und war nun in einen leichten Schlaf gesunken. Das Gas war heruntergeschraubt, brannte aber die Nacht durch. Toni, dem aller Schlaf vergangen war, saß beim Kamin und hielt Beppo auf den Knien. Tiefes Weh und eine gewisse heilige Scheu hatten sich seiner bemächtigt. Es durchschauerte ihn bei dem Gedanken, dass die Kleine, die mit ihm gespielt und ihn noch am Morgen geküsst hatte, nun in jene unsichtbare Welt gegangen war, die ihm früher so unerreichbar weit und jetzt plötzlich so nahe gerückt schien.

Oliver und Toni begleiteten Dolly nach dem weit entfernten Friedhof. Dann kehrten sie traurig in ihr verödetes Heim zurück. In den nächsten Tagen nach Dollys Tod schien der Alte ganz zu vergessen, dass Dolly nicht mehr da war und niemals zurückkommen werde. Er rief oft ihren Namen oder suchte sie in ihren gewohnten Schlupfwinkeln, in die sie sich beim Spielen zu verstecken pflegte. Zur Essenszeit stellte er Dollys bunt bemalte Tasse und ihren Teller auf den Tisch, den er für sie angeschafft hatte. Abends, wenn er in seinem Sessel saß und mit seinem Herrn zu sprechen pflegte, wiederholte er oft Dollys Nachtgebetchen, das er sie selbst gelehrt hatte. Toni fühlte, dass er den armen alten Mann nicht den ganzen Tag über allein lassen durfte. »Ich habe meine Stellung als Laufbursche aufgegeben«, sagte er zu Herrn Ross. »Großvater wird immer vergesslicher, und ich muss sein Geschäft für ihn versehen, so gut ich's eben verstehe. Manchmal ist er ganz klar im Kopf, aber nicht oft, so dass man sich nicht auf ihn verlassen kann. Er spricht mit Dolly, als ob sie noch da sei, und das kann ich kaum mit anhören. Aber ich habe ihn so lieb, lieber als irgendjemanden auf der Welt, und ich habe mich entschlossen, dass sein Herr nun auch mein Herr sein soll. Ich kenne diesen Herrn zwar noch sehr wenig, aber sicher wird mir irgendjemand mehr von ihm erzählen. Vielleicht lerne ich auch bald besser lesen, so dass ich selbst die Bibel lesen kann. Dieser Herr ist gut und hat mich sehr lieb, das habe ich schon gemerkt. Er ist da und sieht uns und hört uns, mich und Großvater, auch wenn wir ihn nicht sehen. Und er wird uns helfen. Wir werden nicht verhungern.« Und Toni hatte recht. Sie hatten immer genug zum Leben. Herr Ross machte es sich zur Gewohnheit, wöchentlich einmal nach seinen Schutzbefohlenen zu sehen, und sorgte dafür, dass Toni genug zu verdienen bekam. Aber der Junge und sein alter Freund konnten den Verlust ihrer kleinen Dolly nicht vergessen. Jeden Sonntagnachmittag sah man die beiden langsam durch die Straßen gehen bis zum Kinderspital. Dort blieben sie stehen. Und jedes Mal sagte der alte Mann dieselben Worte. »Herr, Sie haben keinen Platz für meinen Liebling gehabt. Darum hast du ihn zu dir genommen.« Ein besonders schwerer Tag für Toni war, als Tante Charlotte zum ersten Mal seit langer Zeit wieder ihren Bruder besuchte und die kleine Dolly vermisste. Toni musste ihr alles erzählen, was er wusste, und ihr die Kleidchen zeigen, die der Großvater sorgfältig neben einigen Andenken an seine verstorbene Frau in einer Schublade aufbewahrte. Da der alte Mann versäumt hatte, seiner Tochter den Tod ihres Kindes mitzuteilen, übernahm es Tante Charlotte, Sanne zu schreiben. Ihr Brief kam aber erst in Kalkutta an, als sich Sanne und ihr Mann längst auf der Heimfahrt befanden.

0: Etwa 2 Jahre später, nachdem Sanne Raleigh ihr Töchterchen in der Obhut des Großvaters gelassen hatte, trat an einem warmen Sommerabend ein großer, stattlicher Soldat, der nur noch einen Arm hatte, in Olivers Laden. Toni war gerade daran, ein Paket Zeitschriften zusammenzupacken, die er am nächsten Tag austragen wollte. Der Soldat sah ihn fragend und erstaunt an. »Hallo, mein Junge, wer bist du?« »Ich bin Anton Oliver«, sagte Toni, der sich seit einiger Zeit nach seinem alten Freund nannte. »Was? Anton Oliver?« wiederholte der Fremde. »Ich habe noch nie etwas von dir gehört.« »Das kann schon sein. Ich heiße eigentlich nur Toni, aber ich lebe jetzt mit dem alten Herrn Oliver und nenne ihn Großvater, wie die kleine Dolly, als sie noch lebte.« »Wie? Was soll das heißen, als sie noch lebte? Lebt sie denn nicht mehr? Was ist denn geschehen?« »Wer seid ihr denn?« fragte Toni gespannt. »Seid ihr etwa Dollys Vater?« »Ja, sie ist tot, am letzten Tag des alten Jahres gestorben. Und seitdem fühlen wir uns beide so sehr einsam.« »Führe mich zum Großvater, mein Junge«, sagte der junge Mann, nachdem er sich etwas gefasst hatte. Toni zeigte ihm den Weg. »Jetzt ist er viel gefasster«, sagte Toni. »Nur mit seinem Gedächtnis ist es schlecht bestellt. Aber ich kann euch alles von der kleinen Dolly erzählen, was ihr wissen wollt. Wir haben uns so lieb gehabt.« Als Raleigh ins Zimmer trat, saß der alte Oliver friedlich in seinem Lehnstuhl. Er sah den Fremden forschend an und schien sich zu fragen, wer dieser wohl sein möchte. »Kennt ihr mich nicht, Vater?« rief Raleigh, sich mühsam fassend. »Ich bin Sannes Mann und Dollys Vater.« »Dollys Vater?« wiederholte der Greis, erhob sich, legte die Hand auf die Schulter des Schwiegersohnes und sagte feierlich: »Weißt du auch, dass der Herr sie so sich in seine Herrlichkeit genommen hat?« »Ja, ich weiß es«, entgegnete der junge Mann traurig und schob seinen Stuhl in die Nähe des Alten. Nach einer Pause deutete Oliver auf den leeren Ärmel und fragte teilnehmend: »Hast du deinen Arm eingebüßt?« »Ja«, versetzte Raleigh, »unser Oberst ist einmal von einem Tiger überfallen worden, und ich habe ihn retten dürfen. Dabei hat das Tier aber meinen Arm so zugerichtet, dass er abgenommen werden musste. Zum Soldaten tauge ich nun natürlich nicht mehr.« »Ja, ja«, sagte Oliver, »aber der Herr wusste das alles.«
1: »Freilich, und er hat mir manches gezeigt, was ich vorher nicht wusste.«
0: »Gottlob, dass ich zu seinem Dienst noch nicht untauglich bin. Nur bin ich darin noch sehr unerfahren und hoffe auf eure Unterweisung, Vater. Ich darf euch doch Vater nennen, oder?«
2: »Gewiss, gewiss«, antwortete der Alte.
0: »Weil ich nicht mehr dienen konnte und auch wenig später der Oberst verwundet worden ist, sind wir alle miteinander zurückgekommen. Während Sanne mit unserem Töchterchen die Frau Oberst auf deren Landgut begleitet hat, bin ich hierher gekommen, um nach euch und der kleinen Dolly zu sehen.«
2: »Sagtest du nicht, dass Sanne mit eurem Töchterchen gereist ist?« fragte Oliver verwirrt.
0: »Ja, ihr wisst doch, dass uns in Indien ein kleines Mädchen geboren worden ist. Sie heißt Marie, aber wir nannten sie immer Polly, weil wir dadurch an unsere Dolly in der Heimat erinnert wurden.«
2: »Ich weiß nicht, wie ich meiner armen Sanne den Tod des Kindes mitteilen soll.«
0: Wieder wurde es still in dem kleinen Gemach. Toni ließ die beiden allein, um einen Kunden zu bedienen
2: und dann den Laden zu schließen. Sein Herz war zum Zerspringen voll, und er hatte alle Mühe, die Tränen zurückzuhalten. Als er wieder ins Wohnzimmer kam, hatte Raleigh wieder das Wort ergriffen. »Sanne und ich sollen eines der Torhüterhäuschen im Park des Herrn Obers bewohnen, und ich soll ein wenig die Aufsicht übernehmen über die Dienstboten außerhalb des Hauses. Wir haben viel Raum in unserem Häuschen, und vom Fenster unseres Wohnzimmers aus sieht man gerade auf den Wreck hin. Euer Heimatort ist so nah, dass man ihn mit einem kleinen Einspänner leicht erreichen kann.« Als die Frau Oberst Sanne vom Wreckin erzählte, rief diese gleich: »Das ist der rechte Ort für meinen Vater. Ihr werdet doch gern zu uns ziehen in eure alte Heimat, nicht wahr, Vater?«
1: »Ja, ja, für kurze Zeit«, antwortete der Greis lächelnd.
2: Toni war es, als habe er einen Stich ins Herz bekommen. Wenn der alte Mann zu seiner Tochter aufs Land zog, dann war er, Toni, wieder heimatlos in der großen Stadt. Und das schöne Band, das ihn mit Oliver und Dolly verbunden hatte, wurde für immer zerrissen. Wohl war er jetzt in der Lage, sich auf redliche Weise sein Brot zu verdienen, und er brauchte nicht mehr zu fürchten, die Nächte in den öffentlichen Anlagen oder unter dem Schutz eines Brückenpfeilers verbringen zu müssen. Aber die Liebe, die er in den letzten Monaten genossen hatte und die ihm unentbehrlich schien, musste er missen, wenn Raleighs Plan in Erfüllung ging. Er fragte sich, ob der Herr Jesus das wohl zulassen werde.
1: »Aber ich kann mich nicht von Toni trennen«, rief Oliver plötzlich und setzte seine Brille auf, um nach dem Jungen zu sehen. »Komm her, Toni. Er ist mir wie ein Sohn, nennt mich Großvater, und ich weiß nicht, was aus mir geworden wäre, wenn ich ihn nicht gehabt hätte. Der Herr hat ihn mir an demselben Abend gegeben, an dem er mir Dolly ins Haus geschickt hat. Nein, nein, Dolly hat Toni so lieb gehabt, und ich kann ihn nicht verlassen. Sag Sanne, sie soll ihren Vater hier besuchen.«
2: Der alte Oliver schlang bei diesen Worten den Arm um Toni und zog ihn ganz nah zu sich heran. Wie wohl tat dies dem elternlosen Jungen.
1: »Mein Herr Oberst muß das erfahren«, sagte Raleigh, nachdem er gehört hatte, wie Toni an dem alten Mann gehandelt hatte. Und als er sich verabschiedete, drückte er dem Jungen so herzlich die Hand, daß dieser vor Glück strahlte.
2: Das Torhüterhäuschen im Park des Herrn Oberst lag am Fuß einer kleinen Anhöhe, auf der das Herrschaftshaus gebaut war. Die Mauern waren mit Efeu bewachsen. Dicht am Haus stand eine schöne kleine Laube, von der aus man auf duftende Wiesen und auf den Wreckin sah, der sich in der Ferne erhob. Sanne hatte den ganzen Tag emsig geschafft, um ihr Heim für den so lange entbehrten Vater zu schmücken. Nun stand sie mit ihrem 18 Monate alten Töchterchen in der Haustür und spähte die Landstraße entlang, ob der Wagen wohl schon zu sehen sei, mit dem Raleigh den alten Oliver und Toni abholte. Als die Gutsherrschaft hörte, wie treu sich der Junge des alten Mannes angenommen hatte, wollten sie nichts von einer Trennung der beiden wissen. Toni sollte in Haus und Garten helfen und mit Oliver im Torhüterhäuschen wohnen. Wohl weinte Sanne manche Träne um ihre kleine Dolly, aber dann nahm sie sich vor, das Wiedersehen mit ihrem Vater nicht allzu sehr durch die Trauer um ihr Kind zu trüben. Endlich kam der Wagen in Sicht, und kaum war er vor dem Häuschen vorgefahren, so sprangen Raleigh und Toni ab, um den Greis zu stützen, während Sanne ihm entgegeneilte und den geliebten Vater in die Arme schloss. Oliver war sehr still. Auf der ganzen Fahrt von der Bahnstation an hatte er kein Wort gesprochen, sondern sich beinahe ängstlich nach allen Seiten umgesehen. Als er endlich den Wreckin entdeckte, war es ihm, als ob er einen lieben Freund nach langer Trennung begrüßte. Nun stand er, auf Sanne gelehnt, am Gartenzaun und sah mit einem wehmütigen Lächeln auf die Landschaft, die ihm nach den staubigen Straßen Londons doppelt lieblich erschien. Er drückte Toni die Hand und machte ihn auf die umgebende Naturpracht aufmerksam. Dann aber fügte er traurig hinzu: »Wenn nur meine kleine Dolly ein wenig von dem herrlichen Sonnenschein hätte haben dürfen.« Aber kaum hatte er dies gesagt, da erschallte hinter ihnen ein fröhliches Kinderlachen. Beide sahen sich betroffen um. War das nicht Dollys Stimme? Das Kind, das sie sahen, war bedeutend kleiner als Dolly, hatte jedoch dieselben blonden, lockigen Haare und die blauen Augen wie sein älteres Schwesterchen. Als Polly merkte, dass sie die Aufmerksamkeit auf sich gelenkt hatte, lief sie auf die Mutter zu und barg ihr Köpfchen in die Falten der Schürze. Sanne nahm sie auf den Arm und sagte: »Komm, Polly, sag Großvater und gib ein Küsschen.« Einen Augenblick besann sich die Kleine. Dann hielt sie ihn mit ihren beiden molligen Händchen fest, küsste ihn und rief fröhlich: »Großvater, Großvater!« Im Wohnzimmer stand der alte Lehnstuhl für den Greis bereit. Und Polly setzte sich ein Weilchen auf den Schoß des Großvaters. Dabei sah sie auch Toni freundlich an, der keinen Blick von ihr abwandte. So ähnlich Polly auch seiner kleinen Freundin sein mochte, so war es doch nicht Dolly, die das öde Haus in London mit so viel Freude und Glück erfüllt hatte. Toni wusste, dass Dolly beim Vater im Himmel war und dort auf ihn wartete. Der Junge musste vielleicht noch lange warten, ehe er sie wieder sah. Für den alten Oliver aber konnte es nicht mehr lange dauern. Während Sanne ihr Töchterchen in den Schlaf sank, hörte Toni den Alten sagen: »Noch eine kleine Weile, und ich komme wieder. Und ich werde euch zu mir nehmen, auf das, wo ich bin, auch ihr seiet. Ja, komm, Herr Jesus.«

Sie hörten den abschließenden Teil aus dem Hörbuch Allein in London, gelesen von Eduard Wall. 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

Guten Abend, werte Hörerinnen und Hörer. Ich begrüße Sie zum Abendjournal am Montag, den 15. Juni. Am Mikrofon heute Ruth Hildebrandt. Das erwartet Sie in dieser Sendung. Wissenswertes vom Tag in Nachrichten und Beiträgen, Inputs zu aktuellen Themen, Wetterdaten, Devisenkurse und das Bibelwort für den Tag. Hier die Themen, mit denen wir uns in Sonderbeiträgen eingehender beschäftigen werden. Wie jeden Montag im Abendjournal hören Sie auch heute wieder den Sportexpress. Außerdem bringen wir ein Interview über einen Kongress für Interessenten im Bereich der Pflegefamilien und Adoption. Und Sie hören einen... Wir beginnen mit den Nachrichten aus dem Ausland. In China sind die Autoexporte um 73% gestiegen. Wie die Nachrichtenagentur AP schreibt, haben sich die Exporte von Fahrzeugen mit neuer Energie im Mai gegenüber dem Vorjahr verdoppelt und erreichten rund 435.000 Einheiten. Dabei handelt es sich unter anderem um reine Elektroautos und Plug-in-Hybrid. Chinesische Hersteller wie BYD treiben ihre Expansion ins Ausland voran mit Zielmärkten in Lateinamerika, Asien und Europa. In China selbst steht die Inlandsnachfrage unter Druck. Grund dafür ist unter anderem die Reduzierung staatlicher Anreize für den Umstieg auf Elektrofahrzeuge. Die Inlandsverkäufe von Personenkraftwagen fielen in China im Mai um etwa 23% gegenüber dem Vorjahr zurück, der siebte Monat in Folge mit Rückgängen. Verkäufe von Fahrzeugen mit Verbrennungsmotor gingen sogar um fast 42% zurück, während der Anteil von Elektroautos weiter stieg. Den Grund für diesen Trend sehen Experten in den gestiegenen Preisen für Benzin und Diesel infolge des Krieges im Iran. Laut der Internationalen Energieagentur war im vergangenen Jahr etwa jedes vierte weltweit verkaufte Auto ein Elektrofahrzeug. China ist der weltweit größte Produzent in diesem Segment und liefert den Großteil der weltweit verkauften Fahrzeuge. Spanien verzeichnet einen Rekord an Regularisierungsanträgen von Migranten. Zwei Wochen vor Ablauf der Frist hat die spanische Regierung bereits 900.000 Anträge von Ausländern erhalten, die ihre Situation im Land legalisieren wollen, so die Deutsche Welle. Diese Zahl übertrifft alle bisherigen Regularisierungsprozesse, bestätigte das Ministerium für Inklusion, Sozialversicherung und Migration gegenüber EFE. Von den Anträgen wurden bislang rund 360.000 Verfahren angenommen. Die Frist endet am 30. Juni. Die von Spanien ergriffene Maßnahme zielt unter anderem darauf ab, undokumentierte Migranten in den formellen Arbeitsmarkt zu integrieren. Antragsteller dürfen die Arbeit aufnehmen, sobald ihr Antrag zur Bearbeitung angenommen wurde. Spanien verzeichnet damit eine starke Nachfrage und hält an einer offenen Migrationspolitik fest, während andere europäische Nationen ihre Grenzen zunehmend schließen. Spaniens Wirtschaftswachstum hat das der meisten europäischen Partner in den letzten zwei Jahren deutlich übertroffen. Getrieben wurde diese Entwicklung teilweise durch Migranten, die den Arbeitskräftemangel in Schlüsselsektoren wie dem Gastgewerbe und der Altenpflege abfederten und so die Sozialversicherungsbeiträge steigerten. In Lateinamerika gibt es einen demografischen Wandel. Wie Latina Press schreibt, altert die Bevölkerung Lateinamerikas und der Karibik rasant. 2022 waren in Lateinamerika und der Karibik fast 13,5% der Menschen älter als 60 Jahre. Bis 2030 werden es voraussichtlich 16,5% sein. Das geht aus einem Bericht der Wirtschaftskommission für Lateinamerika und die Karibik, CEPAL, hervor.
Ab 2037 wird die ältere Bevölkerung zahlenmäßig Kinder und Jugendliche übertreffen. Ursachen für den demografischen Wandel sind zum einen eine steigende Lebenserwartung. Wo 1950 die Lebenserwartung noch bei etwa 49 Jahren lag, so lag sie 2019 schon bei 75 Jahren. Zum anderen sank in den letzten Jahren die Geburtenrate. 1950 gab es im Schnitt rund 6 Kinder pro Frau, 2022 waren es nicht einmal mehr als 2 Kinder pro Frau im Durchschnitt. Der Bericht weist darauf hin, dass es jedoch erhebliche Unterschiede gibt. Manche Länder weisen eine schnellere alternde Bevölkerung auf. Weitere Unterschiede gibt es zwischen städtischen und ländlichen Gebieten, zwischen Männern und Frauen sowie zwischen der indigenen und der nicht-indigenen Bevölkerung. Laut der CEPAL gibt es in allen untersuchten Ländern mehr Frauen als Männer unter den älteren Menschen, insbesondere in den höheren Altersgruppen. Das sei auf eine höhere Lebenserwartung der Frauen zurückzuführen, so die CEPAL. In Deutschland könnten im Jahr 2036 rund 4,3 Millionen Arbeitskräfte fehlen. Darüber berichtet der Spiegel unter Berufung auf eine Analyse des Instituts der deutschen Wirtschaft IW. Demnach erwartet das IW wegen der alternden Bevölkerung einen größeren Mangel an Arbeitskräften als bisher angenommen. Vor 2 Jahren hatte das IW die Lücke in 2036 auf 3 Millionen Arbeiter geschätzt. Nun hat es die Ziffer auf 4,3 Millionen Arbeiter angehoben. Hintergrund dafür sind neue Daten zur Bevölkerungsentwicklung. Laut Prognosen soll Deutschland bis 2045 fast 3

Er erhält höchste Auszeichnungen an britischer Universität. Der paraguayische Ingenieur Eduardo José Píriz Tillner ist für seine herausragenden akademischen Leistungen an der University College London im Vereinigten Königreich ausgezeichnet worden, schreibt Ultima Hora. Nach dem Abschluss seines Masterstudiums in Energietechnik erhielt er die Auszeichnung Best Overall Mark für die höchst erzielten Gesamtnoten des Studiengangs sowie den Dean's List Award, der Studierende mit besonderem akademischen Erfolg ehrt. Píriz, Absolvent der Fakultät für Ingenieurwesen der Nationalen Universität von Asunción UNA, absolvierte sein Studium mit Unterstützung des Stipendienprogramms WECAL. Während seines Masterstudiums beschäftigte er sich in seiner Abschlussarbeit mit der Sicherheit moderner Stromnetze, insbesondere im Zusammenhang mit erneuerbaren Energien, Solaranlagen und Energiespeichern. Nach seinem erfolgreichen Abschluss wurde Píriz nun auch für ein Doktoratsstudium an derselben Universität zugelassen. Langfristig möchte er sein Wissen nutzen, um zur Weiterentwicklung und Zukunftssicherheit des Energiesektors in Paraguay beizutragen. Eine neue Feuerwache ist eingeweiht worden. Darüber berichtet IP Paraguay. Die Regierung hat heute eine neue Zentrale der Feuerwehrabteilung der Nationalpolizei eingeweiht und gleichzeitig eine von Japan gespendete Fahrzeugflotte in Dienst gestellt. Die neue Einrichtung befindet sich an der Uferpromenade José Asunción Flores in Asunción. Die japanische Unterstützung umfasst vier Löschfahrzeuge, einen Rettungswagen und ein weiteres Einsatzfahrzeug. Dadurch sollen die Einsatzkräfte ihre Arbeit verbessern und schneller auf Notfälle in verschiedenen Regionen des Landes reagieren können. Mit der neuen Infrastruktur und moderner Ausrüstung soll die Feuerwehr der Nationalpolizei weiter modernisiert werden. Zudem plant das Innenministerium, Feuerwehr, Polizei und Rettungsdienste stärker zu vernetzen. Mithilfe von GPS-Technologie und Funkkommunikation sollen Einsätze künftig effizienter koordiniert werden. Geplant ist auch ein zentrales Überwachungszentrum, das in Echtzeit die Standorte von Streifenwagen, Linzeeinheiten, Feuerwehrfahrzeugen und Krankenwagen anzeigen kann. Itaipu Ranger haben eine Anaconda aus einem Fischernetz gerettet. Wie IP Paraguay berichtet, haben im Departement Canindeyú Ranger und Fachkräfte vom doppelstaatlichen Wasserkraftwerk Itaipu einem Boi Jaguar die grüne Anaconda aus einem Fischernetz befreit. Das Tier war in einem Gewässer gefangen und konnte sich nicht mehr selbst befreien. Fischer aus der Region entdeckten die Schlange und informierten die zuständigen Stellen. Das Spezialteam rettete die Anaconda und brachte sie anschließend zur Untersuchung in das Wildtierforschungszentrum in Hernandarias. Bei dem Tier handelt es sich um eine 3,6 Meter langes und etwa 20 Kilogramm schweres Weibchen. Die Boi Jaguar gehört zu den größten Schlangen Südamerikas und spielt eine wichtige Rolle für das ökologische Gleichgewicht von Feuchtgebieten und Gewässern. Fachleute betrachten ihr Vorkommen als Zeichen für eine gesunde Umwelt. In Paraguay gilt die Art derzeit als bedroht. Zu den größten Gefahren zählen die Zerstörung ihres Lebensraums sowie die Verfolgung durch Menschen. Von Itaipu wurde zudem die wichtige Rolle hervorgehoben, die Fischer und lokale Anwohner beim Schutz der Artenvielfalt spielen. Die Ölpreise sinken, aber in Paraguay werden die Auswirkungen erst in ein paar Monaten spürbar sein. Das schreibt die Tageszeitung Oi. Nach der Ankündigung eines Friedensabkommens zwischen den USA und dem Iran sind die internationalen Ölpreise spürbar gesunken. Der US-Referenzpreis WTI fiel um rund 5,6%
auf 83 $.

pro Barrel, während die Nordseesorte Brent um 4,1% auf knapp $84 nachgab. Für Paraguay wird sich diese Entwicklung jedoch voraussichtlich nicht sofort an den Tankstellen bemerkbar machen. Experten gehen davon aus, dass die niedrigeren Weltmarktpreise erst in einigen Monaten Auswirkungen auf die lokalen Kraftstoffpreise haben werden. Grund dafür sind bestehende Lagerbestände und die zeitliche Verzögerung zwischen internationalen Preisänderungen und deren Übertragung auf den heimischen Markt. Seit Beginn des Konflikts im Nahen Osten hatte Petropar die Kraftstoffpreise mehrfach angehoben. Insgesamt summierten sich die Erhöhungen auf bis zu 1.950 Guaraníes pro Liter. Trotz der jüngsten Entspannung auf den Energiemärkten wird daher vorerst nicht mit einer schnellen Preissenkung gerechnet.

Lokale Bekanntgaben, die heute vorliegen. Das DEC-Komitee lädt alle Neuländer zum Infoabend ein, der heute, Montag, den 15. Juni, um 19.30 Uhr im Auditorium des SAP stattfindet. An diesem Abend geht es um den geschichtlichen Hintergrund der Fundación Boquerón sowie um deren Mission und Vision. Weiter wird auch der Kostenvoranschlag des DEC der Kooperative Neuland vorgestellt. Auch sind Fragen rund um dieses Thema willkommen. Gezeichnet Ronald Krüger, Vorsitzender des DEC Neuland. Es wird zum allgemeinen Fleischbauerntreffen der Kooperativa Čortice eingeladen. Diese Veranstaltung beginnt am Mittwoch, den 17. Juni um 8 Uhr auf Laguna Capitan Dos auf Rio Verde mit einer Betriebsbesichtigung. Um 10 Uhr trifft man sich dann auf dem Freizeitgelände Jaragui zu einer Podiumsdiskussion, Informationen und Austausch. Das Treffen schließt mit einem gemeinsamen Mittagessen. Teilnehmer werden gebeten, einen Stuhl und Besteck mitzubringen. Voranmeldung ist nicht erforderlich. Von der Cooperativa Loma Plata wird eine Suzuki-Woche veranstaltet. Alle Modelle von Fahrzeugen der Marke Suzuki werden mit einem guten Preisnachlass zum Kauf angeboten, inklusive Glasverdunkelung, ein bereits gefüllter Tank und die Titelumschreibung. Dieses Sonderangebot ist gültig vom 15. bis zum 20. Juni und zwar beim Fahrzeughandel vom Hauptsitz der Kooperative in Loma Plata wie auch in der Filiale von Philadelphia. Nähere Informationen erhält man unter folgender Telefonnummer 0986 234 217. Gezeichnet Ronny Giesbrecht-Tövs.

Wir wiederholen eine Todesnachricht aus dem Pflegeheim in Philadelphia. Herr Gerhard Vogt, früher wohnhaft in Friedensruh-Fernheim, ist am Sonntag, den 14. Juni, um 21.30 Uhr im Pflegeheim gestorben. Er erreichte ein Alter von 83 Jahren. Die Begräbnisfeier für Herrn Gerhard Vogt findet am Mittwoch, den 17. Juni, um 15 Uhr im Versammlungsraum von Friedensruh Nummer 6 statt, gezeichnet im Namen der Geschwister Marga und Hans Kedler. Auf Wunsch der Familie spiele ich nun folgendes Lied.

0: Zum Wetter in Philadelphia. Der Himmel ist bewölkt und die Temperatur beträgt 17 Grad Celsius. Die Höchsttemperatur heute wurde mit 18 und die Tiefsttemperatur mit 14 Grad Celsius gemessen. Die relative Luftfeuchtigkeit liegt bei 74%, der Luftdruck beträgt 1020 Millibar. Der Wind weht aus südlicher Richtung mit einer Geschwindigkeit von 4 Kilometern in der Stunde. Die Höchstgeschwindigkeit betrug 24 Kilometer pro Stunde. Zur Wettervorhersage. Morgen erwartet uns ein Tag mit angenehm frischen Temperaturen zwischen 13 und 22 Grad Celsius. Der Himmel zeigt sich überwiegend bewölkt und der Wind weht aus südwestlicher Richtung. Und nur noch die Devisenkurse. Der US-Dollar steht im Ankauf auf 6.060 und im Verkauf auf 6.140 Guaraníes. Und der kanadische Dollar liegt bei 3.500 zu 5.100 Guaraníes. Der Euro wurde mit 7.300 zu 7.700 Guaraníes gehandelt und der brasilianische Real mit 1.140 zu 1.240 Guaraníes. Der argentinische Peso wurde mit 3 zu 6 Guaraníes gehandelt. 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

Offenbarung 7, Vers 12. Lob und Ehre und Weisheit und Dank und Preis und Kraft und Stärke unserem Gott von Ewigkeit zu Ewigkeit. Amen.

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1: Die neuesten Ergebnisse des Minifipa Volleyballturniers der Auswahlmannschaften, Fußball-WM-Ergebnisse und Hamilton gewinnt Formel-1-Rennen. Das und mehr hören Sie hier heute mit Simon Eitzen. Los geht's! Lokaler Sport, Minifipa Volleyballturnier der Auswahlmannschaften. Hier die Resultate vom Wochenende im Rahmen der zweiten Runde beim Männersportverein. Am Samstag traf zum einen der Verein Deportivo Boquerón Neuland auf den Fernheimer Sportverein. Das Spiel der Damen endete 3:2 für den FSV. In Sets 21:25, 25:19, 25:10, 21:25, 15:7. Das Spiel der Herren endete 3:0 für den FSV. In Sets 25:17, 25:18, 25:19. Außerdem traf der Lolita-Sportverein auf den Paratodo-Sportverein. Das Spiel zwischen den Damenmannschaften endete 3:1 für den PSV. In Sets 25:17, 21:25, 25:19, 25:18. Das Spiel der Herren endete 3:0 für den PSV. In Sets 25:14, 25:18, 25:15. Am Sonntag spielten zum einen die Damen- und Herrenteams des DBN gegen die des LSV. Das Spiel zwischen den Damenmannschaften endete 3:0 für den DBN in Sets 25:15, 26:24, 25:16. Und das Spiel zwischen den Herrenteams 3:1 für den DBN in Sets 25:10, 25:14, 15:25, 25:19. Und der MSV traf auf den PSV. Das Spiel zwischen den Damenmannschaften endete 3:0 für den MSV in Sets 25:17, 25:21, 25:16. Und bei den Herren 3:0 für den MSV in Sets 25:18, 25:19, 25:19. Nach dem 8. Turniertag von insgesamt 10, hier einmal die aktuellen Tabellen im Überblick. Bei den Damen 1. MSV mit 18 Punkten, 2. FSV mit 13, 3. DBN mit 9, 4. PSV mit 8 Punkten, 5. LSV mit 0 Punkte. Und bei den Herren 1. FSV mit 18 Punkten, 2. MSV mit 15, 3. DBN mit 9, 4. PSV mit 6 Punkten, 5. LSV mit 0 Punkten. Das Turnier endet nächste Woche mit den letzten Spielen der zweiten Runde beim MSV. Dann trifft am Samstag der DBN auf den MSV und der LSV auf den FSV. Und am Sonntag spielen dann auch die Damen- und Herrenmannschaften des PSV und des DBN gegeneinander, sowie die des FSV und des MSV. Nationaler Sport, Copa Paraguay, Naciones Unidas und 10 de Julio qualifizieren sich für zweite Runde. Im landesweiten Fußballpokal Paraguays, dem Wettbewerb Copa Paraguay, qualifizierten sich im Laufe der letzten Woche im Rahmen der ersten Runde die Chaco-Teams Naciones Unidas aus Philadelphia und 10 de Julio aus dem Departement Presidente Arges. Zur Qualifikation trug auch maßgeblich bei, dass das dritte Team und das Ausspielen der beiden Plätze für Runde 2 zu beiden Pflichtspielen nicht erschien. Sowohl gegen Naciones Unidas als auch gegen 10 de Julio tauchte der Club General Caballero aus Alto Paraguay nicht auf. Die beiden Spiele hätten in Philadelphia auf dem Feld Paz del Chaco stattfinden sollen. Am 27. Juni spielt nun noch Naciones Unidas gegen 10 de Julio in Villa Arges. Das Spiel ist vor allem noch in der Hinsicht von Bedeutung, dass es definiert, welches Team in der nächsten Runde gegen Zweitligist Benjamín Aceval und welches gegen Zweitligist Independiente de Campo Grande spielt. Naciones Unidas und 10 de Julio sowie auch General Caballero aus Alto Paraguay sind Amateurteams, die unter der Unión del Fútbol Interior, kurz UFI, stehen. In der zweiten Runde des Turniers starten die Zweitligisten, die schon unter der Asociación Paraguaya de Fútbol stehen, ins Turnier. In Runde 3 kommen dann erst die Erstligisten dazu. Das nationale Turnier Copa Paraguay wird mit einem Jahr Unterbrechung aufgrund der Corona-Pandemie seit 2018 ausgetragen. Rekordsieger ist Libertad. Internationaler Sport, Fußball-WM, Paraguay verliert zum Turnierstart deutlich. Im Rahmen der diesjährigen Fußball-Weltmeisterschaft der Herrenteams in den USA, Kanada und Mexiko verlor Paraguay im ersten Gruppenspiel deutlich. Die sogenannte Albiroja unterlag den USA 1:4. In der ersten Halbzeit fand das Team von Gustavo Alfaro nicht richtig in ihr Spiel, spielte unsauber und fand wenig Zugriff, während die USA viel Ballbesitz hatte und sich einige Torchancen rausspielte. Zur Halbzeit stand es bereits 3:0. In der zweiten Halbzeit verkürzte zwischenzeitlich Paraguays eingewechselter Mittelfeldspieler Mauricio. Als nächstes trifft Paraguay im zweiten von drei Gruppenspielen auf die Türkei. Das Spiel findet in der Nacht von Freitag auf Samstag ab 0 Uhr Mitternacht statt. Das andere Spiel aus Paraguays Gruppe endete 2:0 für Australien gegen die Türkei. Hier einmal alle Ergebnisse des Turniers bis jetzt im Überblick. Aus Gruppe A, Mexiko gegen Südafrika 2:0, Südkorea gegen Tschechien 2:1. Gruppe B, Schweiz gegen Katar 1:1, Bosnien-Herzegowina gegen Kanada 1:1. Gruppe C, Schottland gegen Haiti 1:0, Brasilien gegen Marokko 1:1. Gruppe D, USA gegen Paraguay 4:1, Australien gegen Türkei 2:0. Gruppe E, Deutschland gegen Curaçao 7:1, Elfenbeinküste gegen Ecuador 1:0. Gruppe F, Niederlande gegen Japan 2:2, Schweden gegen Tunesien 5:1. Gruppe H, Spanien gegen Kap Verde 0:0. Alle anderen Spiele des ersten Spieltags haben bei Redaktionsschluss noch nicht begonnen. Hier einmal ein Überblick über diese ausstehenden Paarungen und Anstoßzeiten nach paraguayischer Zeit. Heute 16 Uhr aus Gruppe G, Belgien gegen Ägypten. Heute 19 Uhr aus Gruppe H, Saudi-Arabien gegen Uruguay. Heute 22 Uhr, Gruppe G, Iran gegen Neuseeland. Morgen 16 Uhr aus Gruppe I, Frankreich gegen Senegal. Morgen um 19 Uhr, Gruppe I, Irak gegen Norwegen. Morgen 22 Uhr, Gruppe J, Argentinien gegen Algerien. Mittwoch um 1 Uhr nachts aus Gruppe J, Österreich gegen Jordanien. Mittwoch 14 Uhr aus Gruppe K, Portugal gegen Demokratische Republik Kongo. Mittwoch 17 Uhr, Gruppe L, England gegen Kroatien. Mittwoch 20 Uhr, Gruppe L, Ghana gegen Panama. Und Mittwoch 23 Uhr, Gruppe K, Kolumbien gegen Usbekistan. Am Donnerstag beginnt dann der zweite Gruppenspieltag. Anschließend geht es mit dem dritten und letzten Gruppenspieltag weiter, bevor dann die sogenannte K.O.-Phase beginnt mit den Sechzehntelfinalpartien. Die Weltmeisterschaft geht noch über einen Monat und endet mit dem Finale am 19. Juli. Amtierender Weltmeister ist Argentinien. Formel 2, Dirksen bleibt ohne Punkte bei 5. Jahresrennen in Barcelona. Im Sprint-Race-Rennen am Samstag wurde der 22-jährige Paraguayer Drittletzter. Am Sonntag wurde Dirksen dann im Hauptrennen 14. Das Qualifikationsrennen am Freitag hatte Dirksen noch auf Platz 2 beendet. Die Qualifikation vor dem Wettbewerbsrennen ist maßgeblich entscheidend dafür, welcher Fahrer bei den Rennen Sprint und Future Race jeweils auf welcher Position startet. Ob zwar Dirksen beim Qualifikationsrennen auf Platz 2 ins Ziel fuhr, musste er die beiden Rennen, die Punkte geben, von einer niedrigeren Position aus starten. Im Rennen Sprint Race von Position 14 aus, im Hauptrennen Future Race von Position 7 aus. Dies hatte mit einer Strafe zu tun, die dem ambitionierten Paraguayer verhängt wurde. Angeblich hatte er gelbe Fahnen ignoriert, die einen Unfall markierten. Dies geschah, als Dirksen dabei war, die Runde mit seiner besten Zeit in dieser Quali zu beenden. In den beiden Rennen, die Punkte einbringen können, holte Dirksen diesmal keine Punkte. In der Gesamttabelle des diesjährigen Wettbewerbs befindet sich der 22-Jährige nun auf Platz 11 mit 21 Punkten nach 5 Rennwochenenden 2026. Dahinter haben die Fahrer auf Position 12 und 13 jeweils 20 Punkte. Der 10. hat 30 Punkte. Dirksens Teamkollege vom Team Invicta Racing, Rafael Camara, steht auf Position 3 mit 69 Punkten. Formel 1. Am Wochenende fand der große Preis von Barcelona Katalonien statt. Beim 7. Formel 1 Rennwochenende des diesjährigen Turniers, auch Weltmeisterschaft genannt, wurde diesmal im gestrigen Hauptrennen Ferrari-Fahrer Lewis Hamilton Erster. Für den siebenfachen Weltmeister war es der erste Triumph in einem Hauptrennen für Konstrukteur Ferrari. Ich habe daran geglaubt, was dieses Team erreichen kann, was wir gemeinsam erreichen können, meinte der Brite. Hier die ersten Plätze des Hauptrennens im Überblick. Erster Lewis Hamilton für Rennstall Ferrari, zweiter George Russell für Mercedes, dritter Lando Norris für McLaren, vierter Max Verstappen für Red Bull, fünfter Oscar Piastri für McLaren. Hier der aktuelle Stand in der Fahrerwertung 2026. Erster Kimi Antonelli für Mercedes mit 156 Punkten, zweiter Lewis Hamilton für Ferrari mit 115 Punkten, dritter George Russell für Mercedes mit 106, vierter Charles Leclerc für Ferrari mit 75, fünfter Lando Norris für McLaren mit 73 Punkten. In der Konstrukteurswertung, auch Teamwertung genannt, der diesjährigen Weltmeisterschaft sieht es aktuell so aus. Erster Mercedes mit 262 Punkten, zweiter Ferrari mit 190, dritter McLaren mit 141 Punkten, vierter Red Bull mit 89 und fünfter Alpine Formel 1 Team mit 57 Punkten. Das Turnier geht am letzten Juni-Wochenende mit dem großen Preis von Österreich weiter. In 2 Wochen beginnt das Grand Slam Tennisturnier Wimbledon Championships. Beim bedeutendsten Tennisturnier auf Rasen startet die erste Hauptrunde am 29. Juni. Die Spieler und Spielerinnen, die erst noch die Qualifikationsrunde überstehen müssen, um teilnehmen zu können, treten etwas vorher an. Die Qualifikationsrunde beginnt laut Angaben von Wimbledon auf ihrer Webseite am 22. Juni. Bis hier die heutige Sendung. Auf Wiederhören!
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2: Am 20. Juni findet in Philadelphia ein Kongress für Interessenten im Bereich der Pflegefamilien und Adoption statt. Organisiert wird er unter anderem vom Sozialdienst der Association Fernheim. Korrespondentin Dorothea Eid unterhielt sich darüber mit Sozialarbeiterin Conny Aquino.
3: Was ist das Hauptziel dieses Kongresses?
4: Der Kongress El Corazón del Padre hat mindestens 2 große Ziele. Zum einen wollen wir Pflege- und Adoptivfamilien erreichen durch hilfreiche und aufbauende Themen und diese Familien auch untereinander verbinden, dass sie sich kennenlernen und gegenseitig unterstützen. Und zum Zweiten geht es uns auch darum, dass Personen, die Interesse für dieses Thema haben, dass sie eine Gelegenheit bekommen, einfach mal reinzuhören, wie es in der Welt der Pflege und Adoption ist und ihnen da auch grundlegende Informationen zu geben zu diesem Thema.
3: Warum ist es wichtig, Pflege- und Adoptivfamilien gezielt zu unterstützen?
4: Die gezielte Unterstützung von Pflege- und Adoptivfamilien ist sehr wichtig. Pflege- und Adoptiveltern übernehmen eine anspruchsvolle Aufgabe, weil es gibt sehr viele Veränderungen in ihrem Leben und sie werden mit ganz neuen Herausforderungen konfrontiert. Verhaltensauffälligkeiten oder Bindungsprobleme können Teil von diesem Weg sein. Deshalb ist gezielte Unterstützung so wichtig, weil es wird ihnen helfen, dauerhafte und sichere Bindungen zwischen dem Kind und den Eltern aufzubauen. Sowohl das Kind wie auch die Eltern werden dadurch ermutigt und gestärkt. So eine Unterstützung kann ja sehr unterschiedlich aussehen und ein Event mit Vorträgen und Zeugnissen soll eine Möglichkeit in diesem Bereich sein.
3: Welche Themen stehen auf dem Programm bei diesem Kongress?
4: Das Motto für diesen Kongress ist ja das Herz des Vaters und das wird auch unser Hauptthema sein. Gott ist unser großes Vorbild in der Adoption. Und zudem sollen auch noch andere praktische Themen angesprochen werden, wie zum Beispiel, welches ist der Unterschied zwischen Pflegefamilie und Adoptionsfamilie oder welches sind die legalen Aspekte, die man beachten muss oder wie geht man mit schwierigem Verhalten bei einem traumatisierten Kind um. So, es kommt eine Rednerin aus dem Ausland und mehrere sehr erfahrene Professionelle aus Asunción und Ostparaguay. Die Absicht ist, also durch diese Vorträge, Workshops und Zeugnisse einen Einblick in diese Realität zu geben.
3: Wer sind die Teilnehmer am Kongress oder ja, wer darf sich anmelden, einschreiben?
4: Eingeladen sind alle Pflege- und Adoptiveltern sowie Personen, die Interesse für dieses Thema haben. Die Einladung geht sowohl an deutsch- wie auch spanisch sprechende Personen aus dem zentralen Chaco. Der Kongress wird auf spanischer Sprache durchgeführt werden.
3: Wann findet der Kongress statt und wo?
4: Der Kongress findet am Samstag, den 20. Juni, beim Esssaal der MBG Philadelphia statt. Ab 14:30 Uhr ist die Einschreibung und das Programm fängt um 15 Uhr an und wir wollen ungefähr abends um 21 Uhr abschließen. Die Kosten betragen 50.000 Guaraníes pro Person. Da auch ein Abendessen im Preis enthalten ist, ist eine vorherige Anmeldung erforderlich. Es wird auch Kinderbetreuung angeboten. Das ist nur wichtig, das bei der Anmeldung dann auch zu vermerken.
3: Wo kann man sich dafür anmelden und bis wann?
4: Anmelden kann man sich über einen Link, der in den sozialen Netzwerken zu finden ist. Und wenn man weitere Informationen haben möchte, kann man sich auch beim Sozialdienst melden. Die Anmeldefrist ist der 18. Juni.
3: Welche Rolle spielt die Gemeinschaft bei der Unterstützung von Pflege- und Adoptivfamilien?
4: Eine Gemeinschaft zeigt ihre wahre Stärke darin, wie sie mit den Schwächsten umgeht. Und besonders Kinder sind auf Schutz, Liebe und Unterstützung angewiesen. Jedes Kind verdient es, gesehen, angenommen und geborgen zu sein. Und genau hier kann eine Gemeinschaft einen entscheidenden Unterschied machen und dazu beitragen, dass Kinder in Sicherheit aufwachsen können. Wir wissen, dass nicht jede Familie berufen ist, ein Pflegekind oder ein Adoptivkind aufzunehmen. Doch jeder von uns kann Teil dieser wichtigen Aufgabe werden, indem wir die Familien unterstützen, die diesen Weg gehen. Manchmal sind es diese kleinen Gesten, die Großes bewirken. Ein selbstgebackener Kuchen, finanzielle Mithilfe, ermutigende Worte, Gebete oder einfach ein offenes Herz, das bereit ist zuzuhören und diese Realität besser kennenlernen zu wollen.
2: Sie hörten Sozialarbeiterin Conny Aquino im Gespräch mit Korrespondentin Dorothea Eid. Darin ging es um einen Kongress für Interessenten im Bereich der Pflegefamilien und Adoption, der am 20. Juni stattfindet.

0: Am Montag, den 15. Juni, fand vormittags auf dem Hof des Colegio Loma Plata eine Feria de las Naciones statt. Korrespondentin Lotte Wiens war vor Ort und unterhielt sich über dieses Event und wie am Colegio Loma Plata die Fußball-WM fächerübergreifend gewürdigt wird, mit der Schulleiterin Joela Sawatzki, den Lehrern Sergei Friesen und Rüdiger Sawatzki und den Schülern David Reimer, Ryan Funk und Mia Sawatzki.
1: Am Donnerstag, den 11. Juni, hat ja offiziell die Fußball-WM begonnen. Und da auch unsere Nationalmannschaft nach 16 Jahren wieder dabei ist, ist die Begeisterung der Fußballfans ganz besonders groß. Auch in unseren Kreisen spielt Fußball eine große Rolle im Leben vieler junger Menschen. Und um diese Begeisterung aufzugreifen und mit Lerninhalten zu verbinden, hat man sich am Colegio Loma Plata verschiedene Aktivitäten und Projekte überlegt. Heute herrscht auf dem Schulhof wieder ein buntes Treiben. Schüler und Lehrer tragen nicht ihre übliche Schuluniform, sondern die Trikots verschiedener Nationen, die an der Fußball-WM teilnehmen. Und es gibt hier heute eine sogenannte Feria de las Naciones. Mehr über die Idee hinter diesem Projekt, bisherige Aktivitäten im Rahmen der WM und die heutige Veranstaltung erfahren Sie im Gespräch mit Schulleiterin Joela Sawatzki, Geschichtslehrer Sergi Friesen, Lehrer Rüdiger Sawatzki und auch einige Schüler kommen zu Wort. Frau Sawatzki, wie entstand die Idee, die Fußball-Weltmeisterschaft als Thema für ein fächerübergreifendes Projekt aufzugreifen? Bereits zu Beginn des Schuljahres wurden den Klassen per Los verschiedene WM-Teilnehmerländer zugeteilt. Was war das Ziel hinter dieser Vorgehensweise und hinter diesem ganzen Projekt?
2: Also die Initiative stammt von der Fachgruppe Ciencias Sociales, also von den Geschichtslehrern. Die Fachleiterin hat mir am Ende des letzten Jahres die Idee von diesem Projekt erzählt und wir waren uns sofort einig, dass das ein interessantes Thema für unsere Schüler wäre und wir das Thema wunderbar mit weiteren unterschiedlichen Aktivitäten im Schulalltag verbinden könnten.
1: Nun wurden ja bereits verschiedene Aktivitäten und Projekte rund um diese Länder durchgeführt. Was können Sie uns dazu sagen?
2: Zu Beginn des Jahres haben wir 20 Teilnehmerländer an der diesjährigen Fußballweltmeisterschaft verlost. Jede Klasse zog dabei sein Land. Die Lehrer bekamen dann die Aufgabe, in ihren Fächern nach Möglichkeit mit diesen Ländern zu arbeiten. Zum jährlichen Klassenturnier, das im März stattfand, hatte jede Klasse eine Klassenuniform nach seinem Land gestaltet. Am Tag des Lehrers haben alle Klassen typisches Essen aus ihren Ländern mitgebracht. Das wurde dann ausgestellt und gemeinsam gegessen. Während der Weltmeisterschaft wird eine Übersicht über die Ergebnisse der Spiele geführt. Außerdem wollen wir neben der heutigen Feria de las Naciones die Wagen für den Umzug zum Tag der Jugend im September noch ein letztes Mal mit unseren 20 Ländern gestalten.
1: Als Schulleiterin und Lehrerin, welchen pädagogischen Wert sehen Sie in dieser Verbindung von Sport, Kultur, Geschichte, Geografie und anderen Unterrichtsfächern?
2: Ich denke, dass es wichtig ist, im manchmal doch sehr eintönigen Unterrichtsalltag ab und zu Abwechslung reinzubringen. Unterrichtsinhalte, die die Möglichkeit bieten, sich praktisch mit dem Alltag der Schüler zu verbinden, sollten auch so aufbereitet werden. Wenn die Inhalte praktisch erarbeitet werden, haben sie für die Schüler einen ganz anderen Wert. Und ich denke, dass die Fußball-Weltmeisterschaft, die ja jung und alt zu faszinieren scheint, dafür wunderbar geeignet ist. Zum Beispiel können Schüler sich im Unterricht der biblischen Unterweisung mit der Situation der Christen in diesen Ländern beschäftigen und spezifisch für sie beten. Im Fach Economia kann man sich die Wirtschaft dieser Länder anschauen und davon lernen. In den Sprachfächern kann man mit den jeweiligen Sprachen arbeiten und so weiter.
1: Herr Sergi Friesen gehört zum Organisationsteam der heutigen Feria de las Naciones. Herr Friesen, was steht an diesem Vormittag auf dem Programm?
3: Morgens hatten wir eine gemeinsame Morgenandacht als Colegio und danach wurden dann die Klassenzimmer vorbereitet. Einige Klassen hatten sich schon an Tagen vorher getroffen und dann einige Sachen aufgestellt und ausgeschmückt. Und ab 9 Uhr gibt es jetzt die Feria, also die Ausstellung, wo Schüler zum Teil in ihrem Klassenzimmer sind, die ihr Land vorstellen und zum Teil auch rumgehen und sich die anderen Klassenzimmer und die Länder angucken.
1: Und wie haben die Klassen sich auf die Präsentation jedes Landes vorbereitet? Gab es da bestimmte Aspekte, die im Mittelpunkt standen?
3: Also in unterschiedlichen Fächern wurde recherchiert zu dem Land. Eine Hauptlast trug das Fach Geschichte, Historia Geografia, weil die Initiative Initiative für dieses Projekt auch von der Fachgruppe Ciencias Sociales kam. Aber auch andere Fächer haben sich daran beteiligt. Und da wurde ja Material zusammengetragen und das wird jetzt ausgestellt.
1: Und seit wann arbeiten die Schüler an diesem Projekt?
3: Das Projekt begann praktisch schon in der ersten Schulwoche, als die Länder verlost wurden. 20 von den Ländern, die bei der Weltmeisterschaft dabei sind, wurden dann verlost. Und die Klassenuniformen haben die Schüler dann danach auch ausgesucht. Das Klassenturnier wurde damit gespielt. Und es werden noch einige weitere Aktivitäten folgen, zum Beispiel am Tag der Jugend wird auch das Thema diese Länder sein.
1: Und was ist Ihr Eindruck von der bisherigen Beteiligung und Begeisterung der Schüler?
3: Die Schüler haben sich sehr eingesetzt und mitgemacht und sind jetzt auch ganz motiviert dabei. Und es ist schön zu sehen, wie sie sich Mühe gegeben haben, das Klassenzimmer so schön wie möglich auszuschmücken und ja, Begeisterung zeigen dabei.
1: Und Sie haben schon ein weiteres Projekt erwähnt. Gibt es noch weitere, die in diesem Rahmen auf dem Plan stehen?
3: Es gab zum Tag des Lehrers ein Frühstück, ein Essen, wo jedes Land, jede Klasse ein typisches Essen mitgebracht hat. Und zum Tag der Jugend soll es auch eine Aktivität geben, wo die Schüler dann ihr Land auch präsentieren. Aber dazu gibt es noch nicht viele Details.
1: Herr Rüdiger-Sawatzki ist Klassenlehrer der 7a. Herr Sawatzki, Sie hatten ein afrikanisches Land bekommen und Sie hatten sich etliche besondere Aktivitäten überlegt. Was können Sie uns zu Ihrem Projekt sagen?
4: Ja, das Land, das wir gelost hatten, das war Marokko. Und Marokko ist ein Land, das liegt im Nordwesten Afrikas. Ja, wir hatten ein besonderes Erlebnis. Wir hatten das Vorrecht, durch den Kontakt einer Mutter ein Ehepaar einzuladen, das 4 Jahre in Marokko als Missionare gedient haben. Das ist das Ehepaar Antonio und Steffi Enciso aus Philadelphia. Die haben uns besucht und uns erzählt, dass die meisten Menschen in Marokko Muslime sind und dass dort aber auch einige Christen leben. Und es gibt dort verschiedene christliche Missionswerke. Die machen dort soziale Projekte und es wird dort Bildungsarbeit geleistet und auch Hilfe für Bedürftige wird angeboten. Die Organisation, die die Missionare nach Marokko brachte, heißt Pueblos Musulmanes International. Und diese Missionare haben uns dann auch ein bisschen erzählt, besonders über die Kultur von Marokko. Eine wichtige Sache dort in Marokko ist zum Beispiel das Teetrinken. Das ist eine wichtige Tradition. Das gemeinsame Teetrinken ist besonders als Zeichen für Gastfreundschaft gedacht. Und normalerweise wird dort 3-mal pro Tag Tee getrunken. Der erste Tee, den man bekommt, ist sozusagen der Tee bitter wie das Leben. Der zweite Tee nach dem Mittagessen, der ist mild wie die Liebe. Und der dritte Aufguss, wird gesagt, ist sanft wie der Tod. Das war zum Beispiel ganz interessant einmal zu wissen. Auch über die Schule und die Schulbildung wurde uns etwas erzählt. Also die Kinder beginnen dort in Marokko schon mit 6 Jahren, so wie bei uns ungefähr. Und der Unterricht wird in Arabisch und Französisch geboten. Und in vielen Schulen auf dem Land besonders, da ist es üblich, dass die Mädchen zum Beispiel den Unterricht abbrechen, ab dem 10. Lebensjahr. Wir würden sagen 4. Klasse, weil es dort keine Toiletten gibt. Und ja, dann hören sie einfach auf, zur Schule zu gehen. Und dieses Ehepaar, das dort gearbeitet hat, die haben sich besonders auch eingesetzt, um in Schulen zu arbeiten, um dort die sogenannten Banyos einzurichten, damit auch die Mädchen es ausnutzen können und länger zur Schule gehen können. Das waren so einige besondere Sachen, die wir erfahren haben über Marokko.
1: Vielen Dank, Herr Sawatzki. Ich bin hier mit etlichen Schülern vom Colegio Loma Plata. Stellt ihr euch einmal bitte kurz vor, wie heißt ihr, welche Klasse besucht ihr und welches Land repräsentiert ihr?
5: Ich bin David Reimer von 1C und wir haben Uruguay als unser Land.
6: Hallo, mein Name ist Ryan Funk. Ich bin im 3. Kurs, Tercero C, und wir als Klasse repräsentieren das Land Niederlande.
7: Ich bin Mia Sawatzki aus der Klasse 7D und wir repräsentieren das Land Deutschland.
1: Und wie habt ihr euer Land präsentiert?
5: Wir haben unser Klassenzimmer dekoriert und jetzt werden immer einige Schüler da drin sein und das vorstellen an die interessierten Menschen.
6: Wir haben die Nationalflagge vor der Klasse aufgehängt. Dann haben wir mit Krepppapier die ganze Klasse ausgeschmückt und noch etwas typisches Essen und so weiter zur Verfügung gestellt, was man probieren kann. Und mehrere T-Shirts bemalt mit Fahrrädern und so weiter, was dann mit dem Land verbunden ist.
7: Wir haben Plakate gemacht und da wurde auch ein Wohnhaus, ein deutsches Wohnhaus gebastelt. Und ja, die Tiere wurden auch so, ja, von Plakate.
1: Und was hat euch an diesem Projekt am meisten Spaß gemacht und was habt ihr über euer Land gelernt, das euch überrascht hat?
5: Dass da auch viele mennonitische Kolonien sind, waren mir neu. Und das meiste Spaß gemacht hat, das Klassenzimmer zu dekorieren.
6: Besonders Spaß gemacht hat mich, dass wir in verschiedenen Fächern viel dazulernen konnten, dass das sehr vielseitig eingebracht werden konnte. Und ich habe dazu gelernt, dass Niederlande mehr Fahrräder besitzt als Einwohner. Das liegt daran, dass jeder Niederlande durchschnittlich 2 oder mehr Fahrräder hat. Und das ist Teil der Kultur da.
7: Es hat mir sehr viel Spaß gemacht, die Plakate zu machen und das einfach alles zu organisieren. Und ich habe zum Beispiel die deutsche Hymne, wusste ich früher nicht. Die habe ich jetzt, wusste jetzt, wie die ist.
1: Herr Friesen, wenn Sie jetzt abschließend noch kurz dieses Projekt auswerten, wie finden Sie die Begeisterung und Beteiligung der Schüler und auch die Ausstellungen zu den Ländern?
3: So im Allgemeinen haben die Schüler sehr gut mitgemacht und auch fleißig gearbeitet. Das sieht man auch an den vielen kreativen Ausstellungssachen, die man besichtigen kann. Wurde viel selbst gebastelt und geschmückt und da sieht man dann auch, wie viel Arbeit dahinter steckt.
1: Und allgemein sind die Schüler auch begeistert, die Projekte der anderen Klassen zu sehen?
3: Ja, man sieht die hier überall rumlaufen und sich das anschauen und das ist eine sehr gute Stimmung hier.
1: Vielen Dank, Herr Friesen.
0: Sie hörten einen Beitrag von Korrespondentin Lotte Wiens über eine Feria de las Naciones, die heute am Colegio Loma Plata stattgefunden hat. Interviewpartner waren Schulleiterin Joela Sawatzki, die Lehrer Sergej Friesen und Rüdiger Sawatzki sowie die Schüler David Reimer, Ryan Funk und Mia Sawatzki. Am Schluss dieser Sendung noch einmal die aktuellen Wetterdaten. Der Himmel ist bewölkt und die aktuelle Außentemperatur beträgt 17 Grad Celsius. Die Luftfeuchtigkeit liegt bei 76%, der Luftdruck beträgt 1020 Millibar und der Wind weht mit 3 Stundenkilometern aus südwestlicher Richtung. Das war das Abendjournal. Hier geht es im Programm weiter mit des Kinderprogramm Schatzgrube Bibel. Um 19.30 Uhr folgt die Sendung Winke für Frauen und um 20.27 Uhr endet der deutschsprachige Sendeblock mit den Segensworten am Abend. Ich verabschiede mich und wünsche Ihnen nur noch einen schönen Feierabend. Auf Wiederhören.
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0: Es ist 23 Uhr.
1: 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Juni. Der die Erde anschaut und sie bebt. Er rührt die Berge an und sie rauchen. Das sind Worte aus Psalm 104, Vers 32. Mount Pelé, ein vermeidbarer Verlust, Teil 1. Der knapp 1400 Meter hohe Vulkan liegt auf der Karibikinsel Martinique, die zu den kleinen Antillen gehört. Als er in den Jahren 1792 und 1851 ausbrach, richtete er zwar nicht viel Schaden an, zerstörte jedoch die gesamte Vegetation rund um den Gipfel. Daher sein französischer Name Pelé, gleich kahl oder abgeschält. Im Jahr 1902 war Martinique eine französische Kolonie. Die Hauptstadt St. Pierre zählte ungefähr 26.000 Einwohner und für den 11. Mai waren Wahlen angesetzt. Hier ein Auszug aus dem Tagebuch des Vulkans. 23. April 1902. Ein leichtes Erdbeben lässt Teller aus den Regalen fallen. 24. April. Ein kleiner Ausbruch mit Ascheregen und leichtem Schwefelgeruch. Der Bürgermeister erklärt, Schwefel sei gesund. 30. April. Drei schwere Erdbeben erschüttern die Region. 2. Mai. Vulkanasche legt sich wie ein Schneesturm über das Land. 4. Mai. Aus einer Erdspalte steigen heiße Dämpfe auf, die erste Todesopfer fordern. 5. Mai. Ameisen, Tausendfüßler und giftige Schlangen verlassen den Berg und überschwemmen die Stadt. Vögel verenden in der Luft durch vulkanische Gase und fallen wie Steine vom Himmel. Es gibt bereits 600 Todesopfer. Aber eine Untersuchungskommission stellt fest, der Pelé zeigt bislang kein Verhalten, das eine Evakuierung von St. Pierre rechtfertigen würde. Der Vulkan warnte, doch die Bevölkerung reagierte nicht. Ihr fehlte das Wissen darüber, wie sich ein Vulkan verhalten kann. Und die Behörden? Sie hatten einzig und allein die Wahl am 11. Mai im Kopf. Das Leben warnt auch mich. Es kann schnell zu Ende sein. Bereite ich mich vor und suche Rettung? Oder lebe ich weiter, als ob nichts wäre?

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Aus der Übersetzung Neues Leben, erstes Buch Könige, Kapitel 15, Vers 25 bis Kapitel 17, Vers 24. Nadab herrscht in Israel. Die Herrschaft Nadabs, des Sohnes Jerobeams über Israel, begann im zweiten Jahr der Regierungszeit von König Asa in Juda. Er regierte 2 Jahre in Israel. Doch er tat, was dem Herrn missfiel, und folgte darin ganz dem Beispiel seines Vaters, indem er ebenso wie Jerobeam sündigte und Israel zur Sünde verleitete. Schließlich zettelte Baasha, der Sohn Ahijas aus dem Stamm Issachar, eine Verschwörung gegen Nadab an. Er ermordete ihn, als Nadab mit dem israelitischen Heer Gibbeton eine Stadt der Philister belagerte. Baasha tötete Nadab im 3. Jahr der Herrschaft König Asas in Juda und wurde der nächste König. Sofort ließ er alle Nachkommen Jerobeams umbringen, sodass kein einziges Mitglied der Familie am Leben blieb, wie es der Herr durch den Propheten Ahija von Silo vorausgesagt hatte. Das geschah, weil Jerobeam durch die Sünden, die er begangen und zu denen er Israel verleitet hatte, den Zorn des Herrn, des Gottes Israel, erregt hatte. Alles Weitere über Nadabs Herrschaft und seine Taten steht im Buch der Geschichte der Könige Israels beschrieben. Baasha herrscht in Israel. Asa und König Baasha von Israel lagen ihr ganzes Leben miteinander im Krieg. Die Herrschaft Baaschas über ganz Israel begann im 3. Jahr der Regierungszeit König Asas in Juda. Baasha regierte 24 Jahre in Tirza. Doch er tat, was dem Herrn missfiel, und folgte dem Beispiel Jerobeams, sündigte wie er und verführte wie er das israelitische Volk zur Sünde. Diese Botschaft des Herrn über Baasha empfing der Prophet Jehu, der Sohn Hananis. Ich habe dich aus dem Staub emporgehoben und zum Herrscher über mein Volk der Israeliten gemacht, doch du bist dem schlechten Vorbild Jerobeams gefolgt. Du hast mein Volk zur Sünde verleitet, so dass es mein

Hier war vom Propheten Jehu, dem Sohn Hananis, verkündet worden, weil Baascha getan hatte, was dem Herrn missfiel und ihn durch seine Taten zornig gemacht hatte, genau wie zuvor die Familie Jerobeams. Der zweite Grund war aber, dass Baascha die Familie Jerobeams ausgerottet hatte. Ela herrscht in Israel. Die Herrschaft Elas, des Sohnes Baaschas, begann im 26. Jahr der Regierungszeit König Asas in Juda. Er regierte 2 Jahre lang in Tirza. Dann begann einer seiner Männer, Simri, der Befehlshaber über die Hälfte der Streitwagen, eine Verschwörung gegen ihn. Eines Tages war Ela in Tirza im Haus von Arza, dem Palastaufseher, und betrank sich. Simri verschaffte sich Zugang zum Haus, schlug ihn nieder und tötete ihn. Das geschah im 27. Jahr von König Asas Herrschaft in Juda. Danach wurde Simri der nächste König. Sobald er als König auf dem Thron saß, brachte er die gesamte Königsfamilie von Baascha um. Er ließ nicht einen einzigen männlichen Nachkommen am Leben und verschonte auch keine Verwandten und Freunde. Auf diese Weise löschte Simri die ganze Familie Baaschas aus, wie es der Herr durch den Propheten Jehu gegen Baascha vorhergesagt hatte. Das geschah wegen der Sünden Baaschas und seines Sohnes Ela und weil beide Israel zur Sünde verleitet hatten. Auf diese Weise hatten sie mit ihrem Götzendienst den Zorn des Herrn, des Gottes Israel, herausgefordert. Alles Weitere über Elas Herrschaft und seine Taten steht im Buch der Geschichte der Könige Israels beschrieben. Simri herrscht in Israel. Die Herrschaft Simris begann im 27. Jahr der Regierungszeit König Asas in Juda, doch er regierte nur 7 Tage in Tirza. Das Heer belagerte zu dieser Zeit gerade die Stadt Gibbethon, die den Philistern gehörte. Als beim Heer die Nachricht eintraf, Simri hat sich gegen den König verschworen und ihn ermordet, wählten die Israeliten Omri, den Heerführer, am selben Tag noch im Lager zum neuen König. Omri führte das ganze Heer von Gibbethon nach Tirza und ließ die Stadt angreifen. Als Simri sah, dass die Stadt eingenommen war, verschanzte er sich in der Zitadelle des Palastes, setzte den Palast in Brand und starb dort. Denn auch er hatte getan, was dem Herrn missfiel, und war dem Vorbild Jerobeams gefolgt und hatte gesündigt, wie er und wie Jerobeam Israel zur Sünde verleitet. Alles Weitere über Simris Herrschaft und die Einzelheiten seiner Verschwörung ist im Buch der Geschichte der Könige Israels beschrieben. Omri herrscht in Israel. Damals waren die Israeliten in 2 Lager gespalten. Die eine Hälfte des Volkes wollte Tibni, den Sohn Ginats, zum König machen. Die andere Hälfte unterstützte Omri. Doch Omris Anhänger waren den Anhängern von Tibni, dem Sohn Ginats, überlegen. Tibni wurde getötet und Omri wurde König. Die Herrschaft Omris über Israel begann im 31. Jahr der Regierungszeit König Asas in Juda. Er regierte insgesamt 12 Jahre, 6 davon in Tirza. Dann erwarb er den Berg Samaria für 2 Talente Silber von seinem Besitzer Schemer. Er baute dort eine Stadt und nannte sie nach Schemer, dem Besitzer des Berges Samaria. Doch auch Omri tat, was dem Herrn missfiel, und noch schlimmer als alle vor ihm. Er folgte in allem dem Beispiel Jerobeams, des Sohnes von Nebat, und sündigte wie dieser, indem er, wie Jerobeam, die Israeliten zum Götzendienst verleitete. Auf diese Weise erregten sie den Zorn des Herrn, des Gottes Israels. Alles Weitere über Omris Herrschaft, das ganze Ausmaß seiner Macht und seine Taten ist im Buch der Geschichte der Könige Israels beschrieben. Als Omri starb, wurde er in Samaria begraben. Sein Sohn Ahab wurde der nächste König.
Ahab herrschte.

in Israel. Die Herrschaft Ahabs, des Sohnes Omris, über Israel begann im 38. Jahr der Regierungszeit König Asas in Juda. Er regierte 22 Jahre in Samaria über Israel. Doch Ahab tat, was dem Herrn missfiel, mehr als alle Könige vor ihm. Und als genügte es noch nicht, ein Leben wie Jerobeam, der Sohn Nebats, zu führen, nahm er auch noch Isabel, die Tochter von Et-Baal, dem König von Sidon, zur Frau und begann, den Baal anzubeten. Zuerst baute er dem Baal in Samaria einen Tempel und darin einen Altar. Dann ließ er ein Aschera-Bild aufstellen. Er tat mehr, was den Zorn des Herrn, des Gottes Israels, erregte, als alle Könige Israels vor ihm. Während seiner Herrschaft baute Hiel, ein Mann aus Bethel, Jericho wieder auf. Als er den Grundstein legte, starb dabei sein ältester Sohn Abiram. Und als er die Stadttore einsetzte, kam sein jüngster Sohn Segub dabei um. Alles geschah genau so, wie es Josua, der Sohn Nuns, im Auftrag des Herrn vorausgesagt hatte. Elia wird von Raben ernährt. Und Elia aus Tischbe in Gilead sagte zu Ahab: So wahr der Herr, der Gott Israels, lebt, der Gott, dem ich diene. Die nächsten Jahre wird weder Tau noch Regen fallen, es sei denn, ich ordne es an. Dann sprach der Herr zu Elia: Geh von hier weg und ziehe nach Osten und versteck dich am Bach Krit, der zum Jordan fließt. Trink aus dem Bach. Den Raben habe ich befohlen, dich zu versorgen. Elia machte sich auf und tat, was der Herr ihm befohlen hatte, und blieb am Bach Krit, der zum Jordan fließt. Die Raben brachten ihm morgens und abends Brot und Fleisch, und er trank aus dem Bach. Doch nach einer Weile trocknete der Bach aus, denn im Land fiel kein Regen mehr. Die Witwe von Zarpat. Da sprach der Herr zu Elia: Steh auf und geh nach Zarpat in der Nähe von Sidon und bleib dort. Ich habe dort einer Witwe den Auftrag gegeben, dich zu versorgen. Also machte er sich auf und ging nach Zarpat. Als er an den Toren der Stadt ankam, sah er eine Witwe, die Holz auflas, und er rief ihr zu und fragte: Würdest du mir einen Becher Wasser holen, damit ich trinken kann? Als sie sich auf den Weg machte, es zu holen, rief er ihr nach: Und bring mir bitte auch ein Stück Brot mit. Doch sie antwortete: So wahr der Herr, dein Gott, lebt, ich habe kein einziges Stück Brot mehr. Im Topf ist nur noch eine Handvoll Mehl und im Krug nur noch ein kleiner Rest Öl. Ich habe gerade ein paar Zweige gesammelt, um diese Mahlzeit zu bereiten für mich und meinen Sohn. Wir werden essen und sterben. Doch Elia sagte zu ihr: Hab keine Angst. Geh und mach, was du gesagt hast, aber backe mir zuerst einen kleinen Laib Brot und bring ihn heraus. Dann backe für dich und deinen Sohn. Denn so spricht der Herr, der Gott Israels: Das Mehl im Topf wird nicht aufgebraucht werden und das Öl im Krug nicht zur Neige gehen, bis zu dem Tag, an dem der Herr dem Land Regen schenkt. Sie ging los und tat, was Elia ihr aufgetragen hatte, und sie, Elia und ihr Sohn aßen viele Tage lang. Denn das Mehl im Topf nahm kein Ende, und das Öl im Krug ging nicht zur Neige, wie es der Herr durch Elia versprochen hatte. Einige Zeit später wurde der Sohn der Frau des Hauses krank. Es ging ihm immer schlechter, und schließlich hörte er auf zu atmen. Da sagte sie zu Elia: Mann Gottes, was habe ich mit dir zu schaffen? Bist du gekommen, um mich an meine Sünden zu erinnern und dann meinen Sohn zu töten? Aber Elia antwortete: Gib mir deinen Sohn.
Er nahm ihn ihr aus den Armen, trug ihn hinauf in das obere Zimmer, in dem er wohnte, und legte ihn auf sein Bett. Dann flehte er zum Herrn und sprach: »Herr, mein Gott, warum bringst du Unglück über diese Witwe, die mich in ihr Haus aufgenommen hat und hast ihren Sohn sterben lassen?« Und er warf sich dreimal über das Kind und flehte zum Herrn und sprach: »Herr, mein Gott, lass das Leben in dieses Kind wieder zurückkehren.« Der Herr erhörte Elias Gebet, und das Leben kehrte in das Kind zurück, und es wurde wieder lebendig. Elia nahm es und trug es vom oberen Zimmer hinunter ins Haus und übergab es seiner Mutter. »Sieh, dein Sohn lebt«, sagte er. Da sagte die Frau zu Elia: »Jetzt weiß ich bestimmt, dass du ein Mann Gottes bist und der Herr wahrhaftig durch dich spricht.« Aus der Übersetzung das Buch Apostelgeschichte, Kapitel 10, die Verse 23 bis 48. Petrus in Caesarea. Da bat Petrus sie ins Haus und beherbergte sie dort. Am nächsten Morgen stand er auf und zog mit ihnen los, und einige von den Jesus-Nachfolgern aus Joppe reisten mit ihm. Wiederum am folgenden Morgen kamen sie nach Caesarea. Dort erwartete Cornelius sie schon. Er hatte seine Verwandten und auch seine engsten Freunde zusammengerufen. In dem Augenblick, als Petrus in das Haus eintrat, kam Cornelius ihm entgegen und fiel vor seinen Füßen nieder, um ihn anzubeten. Doch Petrus hob ihn hoch und sagte: »Steh wieder auf, denn auch ich bin nur ein gewöhnlicher Mensch.« Mit diesen Worten trat er ins Haus ein und sah die vielen Leute, die dort zusammengekommen waren. Dann sagte er zu ihnen: »Ihr wisst genau, dass es für eine jüdische Person tabu ist, mit einem Menschen aus einem anderen Volk Umgang zu haben oder zu ihm zu kommen. Doch Gott hat mir gezeigt, dass ich keinen Menschen grundsätzlich als minderwertig oder unrein bezeichnen darf. Deshalb bin ich auch ohne Widerrede gekommen, als ich gerufen wurde. Und jetzt sagt mir, weswegen habt ihr mich hierher geholt?« Da sagte Cornelius: »Vor 4 Tagen betete ich in meinem Haus bis etwa um diese Zeit 3 Uhr. Da stand auf einmal ein Mann in leuchtender Kleidung vor mir, der sagte: »Cornelius, dein Gebet ist erhört worden, und Gott denkt an deine Hilfe für die Notleidenden. So sende nun Leute nach Joppe und lass Simon herbeiholen, der den Beinamen Petrus hat. Der ist zu Gast im Haus von Simon, dem Gerber, direkt am Meer. Sofort habe ich dann die Männer zu dir geschickt. Du hast gut daran getan, dass du tatsächlich gekommen bist. Und jetzt sind wir alle hier vor Gott zusammen, um die Botschaft zu hören, die Gott, der Herr, dir anvertraut hat.« Die Rede von Petrus. Da ergriff Petrus das Wort und sagte: »Wirklich und wahrhaftig begreife ich jetzt, dass Gott die Menschen nicht nach dem Äußeren beurteilt, sondern es ist so: Gott freut sich über alle Menschen, die ihn respektieren und gerecht leben, ganz gleich, zu welchem Volk sie gehören. Ihr kennt ja die Botschaft, die Gott dem Volk Israel gesandt hat. Er hat allen die gute Nachricht vom Frieden verkündet, der durch den Messias Jesus kommt. Der ist der wahre Herrscher über alle Menschen. Ihr kennt auch die Ereignisse, die zuerst in Galiläa und dann in ganz Judäa geschehen sind, nachdem Johannes die Taufe als Ausdruck der Lebenserneuerung öffentlich verkündigte. Und ihr wisst ja auch von Jesus, der aus Nazareth stammte. Ihn hat Gott gesalbt mit dem Heiligen Gottesgeist und mit Kraft. Der zog umher und machte alle gesund, die vom Teufel, dem Zerstörer, überwältigt worden waren, denn Gott selbst war mit ihm.
Wir persönlich sind Augenzeugen von all dem, was er getan hat, sowohl in den von Juden besiedelten Gebieten als auch in Jerusalem. Den haben sie umgebracht, indem sie ihn an das Kreuzesholz hängten. Doch Gott hat Jesus am dritten Tag auferweckt. Er zeigte sich als lebendig, allerdings nicht etwa der gesamten Bevölkerung, sondern nur den von Gott schon vorher handverlesenen Augenzeugen, nämlich uns. Wir haben nach seiner Auferstehung von den Toten zusammen mit ihm gegessen und mit ihm getrunken. Uns hat er auch den Auftrag gegeben, dem jüdischen Volk öffentlich zu verkündigen und eindringlich unser Zeugnis dafür abzulegen, dass er der von Gott eingesetzte Richter der Lebenden und der Toten ist. Ihn, Jesus, bestätigen auch alle Propheten und sagen, dass jeder, der an ihn glaubt, durch seinen Namen Vergebung aller Schuld erfahren kann. Das Kommen des Gottesgeistes. Während Petrus noch diese Worte redete, fiel der heilige Gottesgeist auf alle herab, die seiner Botschaft zuhörten. Da gerieten die an Jesus Glaubenden, die einen jüdischen Hintergrund hatten und deshalb beschnitten waren, die zusammen mit Petrus dorthin gekommen waren, völlig außer sich. Denn sie sahen, dass das Geschenk des heiligen Gottesgeistes auch auf Menschen aus nichtjüdischen Völkern ausgegossen worden war. Sie hörten nämlich, wie die Anwesenden in unbekannten Sprachen redeten und auf diese Weise Gott die Ehre gaben. Da ergriff Petrus das Wort. Könnte irgendjemand jetzt etwas dagegen einwenden, dass diese Leute im Wasser untergetaucht werden? Denn sie haben doch den heiligen Gottesgeist genauso erhalten wie wir auch. So ordnete er an, dass sie im Namen von Jesus Christus getauft werden sollten. Danach baten sie ihn, noch einige Tage bei ihnen zu bleiben. Aus der Übersetzung das Buch Psalm 134. Ein Loblied in der Nacht. Ein Lied auf der Pilgerreise. Auf, preist den Herrn, all ihr Diener des Herrn, die ihr steht in der Nacht im Haus des Herrn. Hebt eure Hände empor zum Heiligtum und preist den Herrn. Der Herr sende dir Segen vom Zion herab, er, der Himmel und Erde gemacht hat. Aus der Übersetzung Neues Leben, Sprüche Kapitel 17, die Verse 9 bis 11. Großzügig zu sein gegenüber den Fehlern eines anderen hält die Liebe lebendig. Das ständige Reden darüber trennt die besten Freunde. Einem klugen Menschen nützt eine einzige Zurechtweisung mehr als einem Narren 100 Peitschenschläge auf den Rücken. Ein böser Mensch sucht nur den Aufstand, doch er wird hart bestraft.

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1: Ich begrüße Sie zur Sendereihe Durch die Bibel. Herzlich willkommen. Der Prophet Elia, ein unbequemer Zeitgenosse, der nicht davor zurückschreckte, die Konfrontation mit den Obersten des Volkes zu suchen. Ich erinnere nur daran, wie er König Ahab und die 450 Baalspropheten zu einer Machtprobe herausgefordert hat. Ahabs Ehefrau Isebel wollte Elia daraufhin sogar umbringen lassen. Und auch gegenüber König Ahasja, dem Nachfolger König Ahabs, zeigte Elia keine Scheu. Sondern als dieser von der Dachterrasse seines Palastes stürzte, sagte Elia ihm sein baldiges Ende voraus. Elia selbst, so der Bericht im zweiten Buch der Könige, wird eines Tages von Gott entrückt. Sein Nachfolger Elisa sieht lediglich, dass ein feuriger Wagen mit feurigen Rossen auftaucht, und dann ist sein Freund und Lehrmeister verschwunden. Allein schon die Tatsache, dass dieses Ereignis nicht weiter ausgeschmückt, sondern in einem einzigen Vers wiedergegeben wird, spricht dafür, dass sich Elisa diese Sache nicht ausgedacht hat. Er tritt nun in die Fußstapfen Elias, setzt aber in seiner Tätigkeit als Prophet ganz andere Schwerpunkte. Elisa, als junger Mann wurde er von dem Propheten Elia dazu berufen, sein Schüler oder Jünger zu sein. Und Elisa, der zu diesem Zeitpunkt gerade dabei war, ein Feld zu pflügen, folgte ihm bereitwillig nach. Inzwischen ist Elisa nach der Entrückung Elias zu dessen Nachfolger aufgestiegen. Sein Handeln als Prophet unterscheidet sich allerdings sehr deutlich von dem des Elia. Gleich am Anfang des zweiten Buches der Könige wird darüber berichtet, wie er mit Gottes Hilfe verschiedene Wunder vollbringt und dadurch auf Gottes Barmherzigkeit und Gnade hinweist. Sein Vorgänger Elia kündigte dagegen eher Gottes Gericht an. Bevor ich im Rahmen dieser Sendung auf die Kapitel 3 und 4 zu sprechen komme, müssen noch die letzten drei Verse von Kapitel 2 berücksichtigt werden. Und die scheinen nun in völligem Widerspruch zu stehen zu allem, was ich Ihnen gerade über Elisa und über seine Botschaft der Gnade erzählt habe. Hier also aus Kapitel 2, die Verse 23 bis 25. Und er ging hinauf nach Bethel. Und als er den Weg hinanging, kamen kleine Knaben zur Stadt heraus und verspotteten ihn und sprachen zu ihm, »Kahlkopf, komm herauf, Kahlkopf, komm herauf!« Und er wandte sich um, und als er sie sah, verfluchte er sie im Namen des Herrn. Da kamen zwei Bären aus dem Walde und zerrissen 42 von den Kindern. Von da ging er auf den Berg Karmel und kehrte von da nach Samaria zurück. Fürchterlich, was hier geschildert wird. 42 kleine Lausbuben, die sich einen Jux daraus machen, dem Propheten etwas hinterherzurufen, einfach tot. Warum Elisa so handelt, wie er handelt, und warum Gott es anscheinend duldet, kann ich mir selbst nicht erklären. Aber ich möchte versuchen, mich dem Unerklärbaren wenigstens ein bisschen zu nähern. Wenn ich mir überlege, mit welchen moralischen Wertvorstellungen ein Mensch auf die Welt kommt, dann muss ich wohl sagen, mit überhaupt keinen. Ein kleiner Mensch muss erst lernen, was gut und was böse ist, durch die Erziehung seiner Eltern, aber auch durch andere Erfahrungen. Ein Baby oder ein kleines Kind ähnelt sozusagen einem weißen, noch unbeschriebenen Blatt Papier. Falsch, sagt die Bibel. Ein schwarzer Klecks ist leider von Anfang an vorhanden, nämlich das innere Bestreben, sich gegen Gott aufzulehnen. Dafür gibt es den Begriff der Erbsünde, den man als moderner Mensch am liebsten als mittelalterliche Lehre abstempeln würde. Aber es führt kein Weg an der Beurteilung Gottes vorbei, der im ersten Buch Mose Kapitel 8 mit den folgenden Worten zitiert wird. Das Dichten und Trachten des menschlichen Herzens ist böse von Jugend auf. Anders ausgedrückt, seit dem Sündenfall kommt jeder Mensch bereits als Sünder zur Welt. Zu sündigen, das ist in seinem Inneren angelegt wie das Atemholen. Deshalb kann der Apostel Paulus im Römerbrief auch rundheraus behaupten, die Menschen sind allesamt Sünder und ermangeln des Ruhmes, den sie bei Gott haben sollten. Was hat das nun aber mit den 42 Lausbuben zu tun, die sich über den Propheten Elisa lustig gemacht haben und dann von zwei Bären getötet wurden? Nun, ich vermute, dass der Spott dieser Jungen nur ein Ausdruck war für die Verachtung, die auch die anderen Menschen ihm oder seinem Vorgänger Elia entgegengebracht haben. Denn auf dem Weg nach Bethel kommt er dort vorbei, wo schon Elia auf erbitterten Widerstand gestoßen war. Am Berg Karmel zum Beispiel, wo sich die Baals-Propheten versammelt hatten, oder an der Stadt Samaria. Und so spricht Elisa dort einen Fluch aus, wo er die Ehre Gottes verletzt sieht. Ein von Gott eingesetzter Prophet, der verspottet wird. Dabei handelt es sich ganz gewiss um eine Verletzung der Ehre Gottes. Nun möchte ich Ihnen aber auch noch einen anderen Erklärungsansatz vorstellen, den ich persönlich für sehr interessant halte. Dabei geht es um den hebräischen Begriff, der in der Lutherbibel mit »kleine Knaben« übersetzt wird. Dieser Begriff taucht im hebräischen Alten Testament auch an anderen Stellen auf. Und schnell wird deutlich, mal ist tatsächlich ein kleiner Junge gemeint, aber manchmal auch ein junger Mann. Isaak zum Beispiel war 28 Jahre alt, Josef sogar schon 31, als er so bezeichnet wurde. Und die Einwohner von Sodom, die das Haus Lots belagerten und mit seinen Gästen Unzucht treiben wollten, auch sie waren ganz gewiss keine kleinen Jungen mehr. Das Problem ist, dass es für den hebräischen Begriff in vielen anderen Sprachen keine eindeutige Übersetzung gibt, die in jedem Fall zutreffend ist. Möglicherweise also müsste man die fraglichen drei Verse aus dem zweiten Buch der Könige ein wenig anders übersetzen, als es gemeinhin getan wird. Die sogenannte Einheitsübersetzung tut es. Sie wurde im deutschen Sprachraum von evangelischen und katholischen Theologen gemeinsam erarbeitet. Und da hört sich der entscheidende Vers so an. Elisa ging nach Bethel, und während er den Weg hinaufstieg, kamen junge Burschen aus der Stadt und verspotteten ihn. Sie riefen ihm zu, »Kahlkopf, komm herauf, Kahlkopf, komm herauf!« Die ganze Schilderung bekommt durch diese kleine Änderung auf einmal einen ganz anderen Charakter. Wenden wir uns nun dem dritten Kapitel im zweiten Buch der Könige zu. Hier ist in Vers 1 von Joram die Rede, einem Sohn von König Ahab und Isebel. Joram ist aber nicht der direkte Nachfolger Ahabs, sondern vorher übernahm schon Ahasja dieses Amt. Doch nachdem dieser infolge seines Sturzes von der Dachterrasse starb, kam eben sein Bruder Joram an die Reihe. Hier nun die Verse 1 bis 3. Joram, der Sohn Ahabs, wurde König über Israel zu Samaria im 18. Jahr Josaphats, des Königs von Juda, und regierte 12 Jahre. Und er tat, was dem Herrn missfiel, doch nicht wie sein Vater und seine Mutter, denn er entfernte das Steinmal Baals, das sein Vater hatte machen lassen. Aber er blieb hangen an den Sünden Jerobiams, des Sohnes Nebats, der Israel sündigen machte, und ließ nicht ab davon. Jerobiam, Sie erinnern sich vielleicht, war nach der Teilung Israels der erste König des Nordreiches. Er ließ zwei goldene Kälber aufrichten und sprach damals zu dem Volk, »Siehe, da ist dein Gott Israel, der dich aus Ägyptenland geführt hat.« Diese üble Tradition wurde zur Zeit König Jorams also fortgeführt. Weiter ab Vers 4. Mescha aber, der König der Moabiter, besaß viele Schafe und hatte dem König von Israel Wolle zu entrichten von 100.000 Lämmern und von 100.000 Widdern. Als aber Ahab tot war, fiel der König der Moabiter ab vom König von Israel. So viel bekannt ist, war ein Teil des Landes Moab an das Nordreich Israel gefallen, und zwar zu der Zeit, als Omri König von Israel war. Der Rest von Moab musste seitdem Tributzahlungen leisten. Doch davon will der König der Moabiter nun nichts mehr wissen. Ich lese weiter ab Vers 6. Und alsbald zog der König Joram aus von Samaria und bot ganz Israel auf und sandte hin zu Josaphat, dem König von Juda, und ließ ihm sagen, »Der König der Moabiter ist von mir abgefallen. Komm mit mir, um gegen die Moabiter zu kämpfen.« Er sprach, »Ich will kommen. Ich bin wie du und mein Volk wie dein Volk und meine Rosse wie deine Rosse.« Einmal mehr kommt es nun zu einer gemeinsamen Aktion der beiden Brudervölker, also des Nordreiches Israel und des Südreiches Juda. und auch der König von Edom schließt sich an, um gegen die Moabiter vorzugehen. Doch nachdem sie sich mit ihren Truppen auf den Weg gemacht haben, gehen ihnen nach einer Woche die Wasservorräte aus. Was tun in dieser Situation? Ganz einfach, den Propheten Elisa um Rat fragen. Ich überspringe nun einige Verse und lese weiter ab Vers 13. Elisa aber sprach zum König von Israel, »Was habe ich mit dir zu schaffen? Geh hin zu den Propheten deines Vaters und zu den Propheten deiner Mutter.« Der König von Israel sprach zu ihm, »Nicht doch, denn der Herr hat diese drei Könige hergerufen, um sie in die Hände der Moabiter zu geben.« Elisa sprach, »So wahr der Herr Zebaoth lebt, vor dem ich stehe. Wenn ich nicht Josaphat, den König von Juda, ehrte, ich wollte dich nicht ansehen noch achten. So bringt mir nun einen Spielmann.« Und als der Spielmann auf den Saiten spielte, kam die Hand des Herrn auf Elisa, und er sprach, »So spricht der Herr, macht hier und da Gruben in diesem Tal. Denn so spricht der Herr, ihr werdet weder Wind noch Regen sehen, dennoch soll das Tal voll Wasser werden, dass ihr und euer Heer und euer Vieh trinken könnt. Und das ist noch ein Geringes vor dem Herrn. Er wird auch die Moabiter in eure Hände geben, so dass ihr Wüste machen werdet alle festen Städte und alle auserwählten Städte und fällen alle guten Bäume und verstopfen alle Wasserbrunnen und alle guten Äcker mit Steinen verderben.« Aber am nächsten Morgen, zur Zeit, da man Speisopfer opferte, siehe, da kam Wasser von Edom her und füllte das Land mit Wasser. Als aber alle Moabiter hörten, dass die Könige heraufzogen, um gegen sie zu kämpfen, riefen sie alle auf, die zur Rüstung alt genug und darüber waren, und stellten sich an der Grenze auf. Und als sie sich früh am Morgen aufmachten und die Sonne aufging über dem Gewässer, schien den Moabitern das Gewässer in der Ferne rot zu sein wie Blut. Und sie sprachen, »Das ist Blut. Die Könige haben sich mit dem Schwert umgebracht, und einer wird den anderen erschlagen haben. Ha, Moab, mach dich nun auf zur Beute.« Soweit die Verse 13 bis 23. Unter den Moabitern kommt es also zu einer völligen Fehleinschätzung der Lage. In der roten Morgensonne sehen die mit Wasser gefüllten Gruben aus der Ferne so aus, als wären es große Blutlachen. Die Moabiter sehen sich schon als Sieger, doch zu früh gefreut. Die gegnerischen Truppen gewinnen schnell die Oberhand. Ich lese weiter ab Vers 26. Als aber der König der Moabiter sah, dass ihm der Kampf zu stark war, nahm er 700 Mann mit sich, die das Schwert führten, um beim König von Edom durchzubrechen. Aber sie konnten's nicht. Da nahm er seinen erstgeborenen Sohn, der an seiner Stadt König werden sollte, und opferte ihn zum Brandopfer auf der Mauer. Da kam ein großer Zorn über Israel, so dass sie von ihm abzogen und in ihr Land zurückkehrten. Als der König von Moab mit seiner Kriegskunst am Ende ist, will er sich also göttlichen Beistand holen. Er tut es, indem er seinen ältesten Sohn, also den zukünftigen Erben, als Brandopfer darbringt. Wahrscheinlich hofft er, dass der Gott Chemosh ihm hilft. Im ersten Buch der Könige wird Chemosh als der greuliche Götze der Moabiter bezeichnet. Wohl deshalb, weil die Israeliten davon gehört hatten, dass ihm sogar Menschen geopfert wurden. Nicht nur für die Israeliten, sondern auch für den Gott Israels ist das tatsächlich ein Greuel. Kapitel 4. Hier wird nun berichtet, wie Elisa gleich mehrfach als ein Prophet in Erscheinung tritt, der durch verschiedene Wundertaten zu einem Botschafter der Gnade Gottes wird. Und wie ich ganz am Ende der letzten Sendung schon angekündigt habe, statt wie sein Vorgänger Elia vor großem Publikum in Aktion zu treten, zieht Elisa es meistens vor, sich einzelnen Personen oder überschaubaren Personengruppen zuzuwenden. In Vers 1 wird berichtet, »Und es schrie eine Frau unter den Frauen der Prophetenjünger zu Elisa und sprach, »Dein Knecht, mein Mann, ist gestorben, und du weißt ja, dass dein Knecht den Herrn fürchtete. Nun kommt der Schuldherr und will meine beiden Kinder nehmen zu leibeigenen Knechten.« Die Prophetenjünger, das sind wohl prophetisch begabte Leute, die sich mit ihren Familien zu Gemeinschaften zusammengeschlossen haben, vergleichbar dem Leben in einem Orden. Als einer der Prophetenjünger stirbt, kommt es zu dieser Begegnung zwischen der Witwe und Elisa, der den Verstorbenen offenbar kannte. Das Wohl der Witwe liegt Elisa sehr am Herzen. Ab Vers 2 ist zu lesen, Elisa sprach zu ihr, »Was soll ich dir tun? Sage mir, was hast du im Hause?« Sie sprach, »Deine Magd hat nichts im Hause als einen Ölkrug.« Er sprach, »Geh hin und erbitte draußen von allen deinen Nachbarinnen leere Gefäße, aber nicht zu wenig, und geh ins Haus und schließ die Tür zu hinter dir und deinen Söhnen und gieß in alle Gefäße. Und wenn du sie gefüllt hast, so stelle sie beiseite.« Sie ging hin und tat so und schloss die Tür zu hinter sich und ihren Söhnen. Diese brachten ihr die Gefäße herbei und sie goss ein. Und als die Gefäße voll waren, sprach sie zu ihrem Sohn, »Reiche mir noch ein Gefäß her.« Er sprach zu ihr, »Es ist kein Gefäß mehr hier.« Da stand das Öl, das heißt, es vermehrte sich nicht weiter. Und sie ging hin und sagte es dem Mann Gottes an. Er sprach, »Geh hin, verkaufe das Öl und bezahle deinen Schuldherrn, du aber und deine Söhne nährt euch von dem Übrigen.« Nachdem die Witwe sozusagen über eine eigene Ölquelle im Haus verfügt, kann sie mit den Erlösen ihre Schulden bezahlen und ist eine ihrer größten Sorgen erstmal los. Auch das nächste Wunder, von dem unser Bibeltext berichtet, kommt einer Frau zugute. Sie und Elisa haben sich bereits vor längerer Zeit kennengelernt und Elisa besucht sie jedes Mal, wenn er durch ihren Wohnort kommt. Ab Vers 8 wird berichtet, und es begab sich eines Tages, dass Elisa nach Schunem ging. Dort war eine reiche Frau, die nötigte ihn, dass er bei ihr aß. Und so oft er dort durchkam, kehrte er bei ihr ein und aß bei ihr. Und sie sprach zu ihrem Mann, »Siehe, ich merke, dass dieser Mann Gottes heilig ist, der immer hier durchkommt. Lass uns ihm eine kleine Kammer oben machen und Bett, Tisch, Stuhl und Leuchter hinstellen, damit er dort einkehren kann, wenn er zu uns kommt.« Tja, dieser Frau aus Schunem haben Leute wie ich es zu verdanken, dass es in manchen christlichen Familien bis auf den heutigen Tag ein solches Prophetenkämmerlein gibt. Hin und wieder bin ich nämlich auf Reisen, um in verschiedenen Gemeinden Vorträge zu halten oder im Gottesdienst zu predigen. Und immer wieder erlebe ich es, dass ich von gastfreundlichen Familien nicht nur zum Essen eingeladen werde, sondern auch zum Übernachten. Bei uns sind sie jederzeit willkommen, heißt es dann häufig. Gern stellen wir ihnen unser Gästezimmer zur Verfügung. Es ist zwar nur klein, aber fein. Als Elisa mal wieder bei jener Frau in Schunem übernachtete, dachte er darüber nach, wie er sich für ihre Gastfreundschaft bedanken könnte. Ab Vers 11 wird darüber berichtet. Und es begab sich eines Tages, dass Elisa dort einkehrte und sich oben in die Kammer legte und darin schlief. Danach sprach er zu seinem Diener Gehasi, »Ruf die Schunemiterin.« Und als Gehasi sie rief, trat sie vor ihn. Elisa aber hatte zu Gehasi gesprochen, »Sage ihr, siehe, du hast uns all diesen Dienst getan. Was soll ich dir tun? Brauchst du Fürsprache beim König oder beim Feldhauptmann?« Sie sprach, »Ich wohne sicher unter meinen Leuten.« Elisa sprach, »Was soll ich dir dann tun?« Gehasi sprach, »Ach, sie hat keinen Sohn und ihr Mann ist alt.« Er sprach, »Rufe sie her.« Und als er sie rief, trat sie in die Tür. Und er sprach, »Um diese Zeit übers Jahr sollst du einen Sohn herzen.« Sie sprach, »Ach nicht, mein Herr, du Mann Gottes, täusche deine Magd nicht.« Mit anderen Worten, mein lieber Prophet, mit so etwas macht man keine Scherze. Aber tatsächlich wird die Frau schwanger und bringt einen Sohn zur Welt. Doch Jahre später kommt es zu einer wahren Tragödie. Der Junge leidet plötzlich unter heftigen Kopfschmerzen. Ich lese weiter ab Vers 18. Als aber das Kind groß wurde, begab es sich, dass es hinaus zu seinem Vater zu den Schnittern ging und sprach zu seinem Vater, »O, mein Kopf, mein Kopf!« Er sprach zu einem Knecht, »Bringe ihn zu seiner Mutter.« Und der nahm ihn und brachte ihn hinein zu seiner Mutter, und sie setzte ihn auf ihren Schoß bis zum Mittag. Da starb er. Und sie ging hinauf und legte ihn aufs Bett des Mannes Gottes, schloss zu und ging hinaus und rief ihren Mann und sprach, »Schicke mir einen der Knechte und eine Eselin. ich will eilends zu dem Mann Gottes und bald zurückkommen. Er sprach, warum willst du zu ihm? Ist doch heute weder Neumond noch Sabbat. Der Ehemann wundert sich also, dass seine Frau den Propheten an einem Werktag aufsuchen will und nicht an einem arbeitsfreien Tag. Doch sie lässt sich nicht beirren. Sie sprach, lass es gut sein. Und sie sattelte die Eselin und sprach zum Knecht, treib an und halte mich nicht auf beim Reiten, bis ich dir sage. So zog sie hin und kam zu dem Mann Gottes auf den Berg Karmel. Als aber der Mann Gottes sie kommen sah, sprach er zu seinem Diener Gehasi, siehe, die Schunemiterin ist da. So lauf ihr nun entgegen und frage sie, ob es ihr, ihrem Mann und ihrem Sohn gut gehe. Sie sprach, gut. Als sie aber zu dem Mann Gottes auf den Berg kam, umfing sie seine Füße. Gehasi aber trat herzu, um sie wegzustoßen. Aber der Mann Gottes sprach, lass sie, denn ihre Seele ist betrübt, und der Herr hat mir's verborgen und nicht kundgetan. Sie sprach, wann hab ich einen Sohn erbeten von meinem Herrn? Sagte ich nicht, du solltest mich nicht täuschen? Kurze Zwischenbemerkung. Die vorwurfsvollen Worte der Frau bedeuten so viel wie, was habe ich davon, dass du mir zu einem Sohn verholfen hast, wenn du jetzt nicht in der Lage bist, ihn wieder lebendig zu machen? Weiter ab Vers 29. Der Prophet Elisa sprach zu Gehasi, gürte deine Lenden und nimm meinen Stab in deine Hand und geh hin, und wenn dir jemand begegnet, so grüße ihn nicht, und grüß dich jemand, so danke ihm nicht, und lege meinen Stab auf des Knaben Antlitz. Aber die Mutter des Knaben sprach, so wahr der Herr lebt und so wahr du lebst, ich lasse nicht von dir. Da machte er sich auf und ging ihr nach. Gehasi aber ging vor ihnen hin und legte den Stab dem Knaben aufs Antlitz. Da war aber keine Stimme und kein Empfinden. Und er ging zurück Elisa entgegen und sagte ihm, der Knabe ist nicht aufgewacht. Und als Elisa ins Haus kam, siehe, da lag der Knabe tot auf seinem Bett. Und er ging hinein und schloss die Tür hinter sich zu und betete zu dem Herrn und stieg aufs Bett und legte sich auf das Kind und legte seinen Mund auf des Kindes Mund und seine Augen auf dessen Augen und seine Hände auf dessen Hände und breitete sich so über ihn. Da wurde des Kindes Leib warm. Er aber stand wieder auf und ging im Haus einmal hierhin und dahin und stieg wieder aufs Bett und breitete sich über ihn. Da nieste der Knabe siebenmal, danach tat der Knabe seine Augen auf. Und Elisa rief Gehasi und sprach, ruf die Schunemiterin. Und als er sie rief, kam sie hinein zu ihm. Er sprach, da, nimm hin deinen Sohn. Da kam sie und fiel nieder zu seinen Füßen und neigte sich zur Erde und nahm ihren Sohn und ging hinaus. Soweit die Verse 29 bis 37. Zusammenfassend kann man sagen, zum zweiten Mal bekommt die Frau aus Schunem ihren Sohn geschenkt. Diesmal jedoch nicht trotz ihres Unglaubens, den sie vor seiner Geburt hegte, sondern wegen ihres beharrlichen Glaubens. Die nächste Episode, die in Kapitel 4 geschildert wird, ereignet sich im Kreise der Prophetenjünger in Gilgal. Eine Hungersnot macht ihnen zu schaffen, und sie wissen kaum noch, wie sie ihre hungrigen Mägen füllen können. Ich lese weiter ab Vers 38. Als aber Elisa wieder nach Gilgal kam, war Hungersnot im Lande. Und als die Prophetenjünger vor ihm saßen, sprach er zu seinem Diener, setze einen großen Topf auf und koche ein Gemüse für die Prophetenjünger. Da ging einer aufs Feld, um Kraut zu sammeln, und fand ein Rankengewächs und pflückte sein Kleid voll mit wilden Gurken. Und als er kam, schnitt er's in den Topf zum Gemüse. Sie kannten's aber nicht, und er legte es den Männern zum Essen vor. Als sie nun von dem Gemüse aßen, schrien sie und sprachen, »O Mann Gottes, der Tod im Topf!« denn sie konnten's nicht essen. Er aber sprach, bringt Mehl her. Und er tat's in den Topf und sprach, lege es den Leuten vor, dass sie essen. Da war nichts Böses mehr in dem Topf. Tja, beim Lesen dieser Verse musste ich natürlich sofort an die Redensart denken, was der Bauer nicht kennt, das isst er nicht. Aber hier steckt mehr dahinter. Was in der Lutherbibel als wilde Gurken bezeichnet wird, war möglicherweise eine Kürbisart, die es noch heute in den Steppen des Jordantales gibt, nämlich der Koloquintenkürbis, auch Purgiergurke oder Teufelsapfel genannt. Der medizinische Fachausdruck purgieren bedeutet nichts anderes als abführen. Und auch die Bezeichnung Teufelsapfel deutet darauf hin, dass der Verzehr dieser Kürbisart unangenehme Konsequenzen haben kann. Sie enthält nämlich Giftstoffe, die Brechreiz und Durchfälle hervorrufen. Soweit dürfte es bei den Prophetenjüngern aber gar nicht gekommen sein, weil der zubereitete Gemüseeintopf ziemlich bitter geschmeckt haben dürfte. Ob das Mehl auf natürliche Art und Weise die Nebenwirkungen beseitigt hat, wage ich zu bezweifeln. Wie es auch sei, mit Elisas Hilfe bekommen die Prophetenjünger jedenfalls mal wieder etwas Ordentliches zu essen. Die letzte Begebenheit, das letzte Wunder, das in Kapitel 4 geschildert wird, nimmt darauf Bezug, dass die Erstlingsfrüchte des Feldes normalerweise Gott zum Opfer dargebracht werden sollten. Dazu wurden sie den Priestern am Tempel übergeben. Dass nun im folgenden Bibeltext dem Propheten Elisa Brot und neues Getreide überbracht wird, ist somit ein Hinweis darauf, dass ihm die gleiche Würde wie einem Priester zugestanden wird. Doch er möchte diese Gaben lieber denen geben, die bei ihm sind. Ab Vers 42 ist zu lesen: Es kam aber ein Mann von Baal Shalisha und brachte dem Mann Gottes Erstlingsbrot, nämlich 20 Gerstenbrote und neues Getreide in seinem Kleid. Er aber sprach: Gib's den Leuten, dass sie essen. Sein Diener sprach: Wie soll ich davon 100 Mann geben? Er sprach: Gib den Leuten, dass sie essen. Denn so spricht der Herr: Man wird essen, und es wird noch übrig bleiben. Und er legte es ihnen vor, dass sie aßen, und es blieb noch übrig nach dem Wort des Herrn. Dieses Wunder erinnert mich als Christ natürlich daran, wie Jesus Christus knapp 900 Jahre später einmal 4000 und einmal 5000 Männer und ihre Familien satt gemacht hat, mit ein paar Broten und ein paar Fischen. Auch das nächste Kapitel im zweiten Buch der Könige wartet mit einem Wunder des Propheten Elisa auf. Dieses Wunder allerdings verrät nebenbei viele Einzelheiten über seine Wesensart und seinen Dienst. Deshalb herzliche Einladung an Sie, auch bei der nächsten Folge aus der Sendereihe Durch die Bibel wieder mit dabei zu sein.